Hello, hello, hello. Hier spricht eure Soul Sister, aka Anisabelle. Ihr hört Soul Sister Playing an diesem wunderschönen Mittwochabend um circa 22 Uhr. Das heißt, es gibt von mir für euch eine Stunde lang alles, was eure Soul, Hip-Hop, Jazz, Blues, Hausherzen begehren. Ich bin für euch in Reutlingen, Tübingen und Umgebung bei der Wüstenwelle auf der 96.6. Welcome back. Ich freue mich, wieder im Studio zu sein. Wir haben eben And the Beat Goes On gehört, eine Single aus dem Jahr 79 von der Musikgruppe The Whispers, eine Gruppe, die sich 1963 in Kalifornien gegründet hat. Da waren unter anderem Zwillingsbrüder dabei, Wallace und Walter Scott und dann noch Gordy Herman, Marcus Hudson und Nicholas Caldwell. Sehr catchy auf jeden Fall. Und wie man schon am Sound hört, heute gibt es wieder so eine Back-to-the-Classics-Ausgabe von Soul System Playing. Ich habe jetzt die letzten Wochen sehr viel außerhalb der Soul-Musik gemacht und so. Und es ist auch Part vom Konzept, aber heute haben wir wieder so Sachen dabei, die ich früher gespielt habe. Wir bewegen uns, glaube ich, hauptsächlich in den 60er, 70ern. Und auch Anfang 80er, aber es ist alles so sehr soulig heute vom Sound her. Genau, ich habe aber heute auch was zu reden mitgebracht, weil ich habe vor lange nicht mehr geredet. Ich habe vor lange keine Sendung mehr gemacht, wo ich einfach so irgendwie ein bisschen was vorbereite, ein bisschen was erzähle und so. Und das hat mir jetzt auf jeden Fall gefehlt und ist einfach, life is stressful, deswegen habe ich nicht so viel Zeit, viele Sachen vorzubereiten und so, und ich möchte dann auch keine Sendungen machen, wo ich irgendwie nur so halbmäßig irgendwas recherchiert habe. Deswegen leidet da so ein bisschen die Moderation drunter. Was aber auch nicht schlimm ist, deswegen gibt es heute mal wieder so ein bisschen was, wo ich mehr rede. Und zwar, was mich eigentlich auch wieder inspiriert hat und auch mich wieder daran erinnert hat, warum ich diese Sendung eigentlich mache. Deswegen habe ich wieder gedacht, okay, ich muss wieder mehr über die Themen sprechen, die mich interessieren oder die mich beschäftigen und so. Und dafür ist ja auch so gerade freies Radio auch so ein bisschen da. Die Ausgangslage ist folgende. Ich bin ja Studierende, das heißt, ich gehe zur Uni und besuche da Seminare. Und ich habe jetzt dieses Semester zwei Seminare, die vom Thema her eigentlich super interessant sind und auch so voll mein Ding, die halt auch so mit Black History zu tun haben. Und das interessiert mich halt und so. Aber tatsächlich merke ich so von Woche zu Woche so, das Semester ist ja noch nicht so lang in Gang, einen Monat oder so, und ich merke einfach, dass es für mich so irgendwie auch anstrengend ist, in diese Seminare zu gehen mit hauptsächlich nicht schwarzen Menschen, sage ich jetzt mal, und dann so diese harten Themen, also es sind beides so Seminare, wo schon auch dann so harte Themen wie Sklaverei, Segregation, halt so also es sind Seminare aus der Anglistik, es geht halt so viel um diese amerikanische Geschichte, auch von Rassismus und so. Und ich merke halt einfach, dass das schon auch nice ist, aber dass es schon auch so sehr an mir kratzt, so die Themen, die wir besprechen und dann manchmal auch irgendwie nicht primär, aber schon auch Aussagen, die kommen. Und ich hatte jetzt irgendwie auch im Privaten wirklich in den letzten zwei, drei Wochen oder so wirklich mehrmals Situationen, in Tübingen, wo es irgendwie um Rassismus ging, nicht direkt darum, dass jemand jetzt mir rassistisch gegenüber war, sondern mehr so darum, dass das Thema einfach besprochen wird auf eine Art und Weise, die ich irgendwie nicht so feier oder, also wo es einfach sehr uncomfortable ist irgendwie und wo man dann in so eine ganz uncomfortable Position kommt. Und ich bin ja auch viel in so linken Kreisen oder sowas und also finde es trotzdem auch auf Dauer irgendwie anstrengend. Und ich habe gemerkt, irgendwie brauche ich wieder was mich da so ein bisschen rauszieht oder wo ich so ein bisschen einfach drüber reden kann oder mich auch safe fühle, darüber zu sprechen. Und das ist halt nun mal diese Sendung, wenn ich irgendwie allein im Studio sitze und irgendwie nicht publicly sozusagen irgendwas sagen muss, sondern einfach das so ein bisschen vorbereiten kann und dann irgendwie für mich so raussprechen kann, was mir so auf dem Herzen liegt. Und das mache ich heute. Es wird aber nicht, also es wird nicht super random. Ich werde jetzt nicht nur eine Stunde lang über meine Erfahrungen reden oder so, sondern ich musste dann vor allem an meine Pariser Zeit zurückdenken. Ich habe mal in Paris gewohnt und das war so der Ort, wo meine Radikalisierung, was irgendwie auch so ein bisschen so negativ klingt, jetzt habe ich so übelst, keine Ahnung,
ich weiß nicht, es klingt ein bisschen unsympathisch, aber so, es war halt die Zeit, in der ich mich extrem politisiert habe, was auch so Rassismus angeht und so, wo ich auch irgendwie so das erste Mal so ein richtiges Verständnis darüber erlangt habe, was Rassismus eigentlich ist und wie er funktioniert und wie das auch mich als Person irgendwie beeinflusst hat oder auch in mir drin ist, bestimmte Denkmuster und sowas, bestimmte Bewertungen gegenüber mir selbst oder gegenüber anderen Menschen so. Und in der Zeit habe ich, das war mein Main Ding irgendwie. Ich habe nichts anderes gemacht den ganzen Tag. Also, ne, ich habe schon andere Sachen gemacht, aber ich habe so wirklich mich mainly damit auseinandergesetzt mit so Radical Black History. Das war so jeden Tag. Ich habe entweder irgendwelche Diskussionsrunden auf YouTube geschaut, aber gerade so diese Zeit 60er, 70er, wo so diese richtige Black Power Movement und so. Ich habe das den ganzen Tag gemacht. Ich hab mir YouTube-Videos angeschaut, ich habe Literatur gelesen, ich habe auch nichts anderes konsumiert in der Zeit. Und das war auch, glaube ich, auch so der Grund, das hängt auch mit meiner Radiosendung zusammen, das war auch so die Zeit, in der ich angefangen habe, viel so Soul-Musik oder generell Musik aus der Zeit halt auch zu hören und so, weil mir das auch in der Literatur begegnet ist. Und das war so für mich der Punkt, wo ich so richtig viel auf einmal so verstanden habe und auch verstanden habe, warum es mir in bestimmten Situationen schlecht geht oder so, oder was mir auch fehlt, was mir gefehlt hat, was mir an Repräsentation gefehlt hat, was ich nicht hatte, dadurch, dass ich in irgendeinem Kaff in Süddeutschland aufgewachsen bin, so. Und diese Zeit hat für mich so voll dafür gesorgt, dass irgendwie viel mehr in meinem Kopf einfach Sinn gemacht hat. Und deswegen bin ich jetzt, wo ich mich gerade wieder so ein bisschen, ja, nicht lost fühle, aber so ein bisschen auch genervt bin, wenn ich so von der Uni komme. Deswegen wollte ich so wieder auf diese Zeit zurückgreifen. Und um jetzt, oh mein Gott, ich rede viel. Ich merke, ich habe da voll Gesprächsbedarf auf jeden Fall. Und ich rede auch mit Leuten drüber, aber ich glaube, es ist auch wichtig, dass es vielleicht auch so, vielleicht erreicht es ja jemanden, keine Ahnung. Genau. Jedenfalls, der Punkt ist, ich habe in dieser Zeit, in der ich in Paris war, habe ich einen Vortrag gehalten für eine Tübinger Hochschulgruppe damals. Das habe ich online gemacht. Und da sind mir letztens die Notizen wieder begegnet. Da habe ich so viel Arbeit reingesteckt. Das sind wirklich so 20 Seiten Notizen für so einen Vortrag, den ich gehalten habe. Das war extrem viel Vorbereitung. Dafür habe ich irgendwie auf jeden Fall mindestens 2 Biografien von Aktivistinnen gelesen. Ich habe richtig viel recherchiert und ich habe das einfach so freiwillig so angeboten im Rahmen halt dieser, das war so eine feministische Hochschulgruppe, habe ich das da einfach gemacht. Der Titel dieses Vortrags war Der Befreiungskampf schwarzer Frauen, Black Women Prisoners, am Beispiel von Angela Davis und Assata Shakur. Assata Shakur ist ja auch letztes Jahr verstorben und auch, ich glaube, die Stieftante oder so von Tupac, also wir haben auch einen musikalischen Bezug, low-key. Genau, und ich dachte mir, ich bringe diese Notizen einfach mit. Ich habe die mir jetzt vorher nicht so krass angeschaut, deswegen weiß ich nicht, ich kann auch nicht diesen Vortrag halten, der ist mega lang. Also das würde jetzt den Rahmen sprengen, ich will ja auch noch Musik spielen und so. Aber ich werde einfach so ein bisschen diese Notizen offen haben und vielleicht kommen mir dann auch Sachen wieder hoch und so. Und dann werde ich einfach die Geschichte von diesen beiden Frauen erzählen, beziehungsweise wahrscheinlich auch eher, was ich halt so in dieser Zeit auch recherchiert habe und was mich halt so geprägt hat auch. Das ist wirklich so einer meiner Main Interests. Ich hatte wirklich eine vielleicht auch ungesunde Obsession mit der Black Panther Party. So, also es war wirklich so, ich war so, oh mein Gott, das ist meine Partei, einfach, ich bin einfach in der falschen Zeit geboren und hätte einfach in diese Partei gehen sollen. So, das war wirklich so mein Ding und ich glaube, das wird mir helfen, so mich wieder ein bisschen auseinanderzusetzen mit Aktivistinnen oder Intellectuals oder Black Radical Thinkers, um einfach wieder so ein bisschen Empowerment zu spüren. Ja, also wie man merkt, eine Labersendung heute, yay! Ja, aber ist ja auch mal gut und wen es nicht interessiert, der kann sich ja was anderes anhören. Es gibt trotzdem Mucke, so ist nicht, ne? Es gibt jetzt auch Mucke. Ich werde jetzt noch nicht direkt reinsteigen, wir hören erstmal noch einen Song und es wird trotzdem wie immer entspannt und low-key und ich werde nicht, keine Ahnung, also es wird trotzdem chillig so. Genau, vielleicht könnt ihr das euch so podcastmäßig vorstellen und ich laber euch einfach ein bisschen voll und dann ist alles gut. Genau, das ist das Programm für heute. Ich muss jetzt auch mal loslegen, damit wir auch noch so ein bisschen ins Thema einsteigen können. Ich weiß nicht, wie viel ich schaffe. Wie gesagt, ich habe das nicht krass vorbereitet, aber ich gucke einfach meine Notizen. So, jetzt geht's aber erstmal nochmal weiter mit Musik, bevor wir anfangen. Wir hören einen Quincy Jones Song. Genau.
Aino Corrida heißt er. Viel Spaß damit.

catchy, dieser Song. Aber ich muss ihn unterbrechen, damit wir auch noch ein bisschen, damit ich ein bisschen labern kann. Mir ist gerade aufgefallen, ich habe sehr, sehr lange Songs für heute ausgewählt. Das heißt, es kann auch vorkommen, dass ich öfter mal was unterbrechen muss. Genau, aber so, wir steigen jetzt thematisch ein. Genug Spannung aufgebaut. Wie gesagt, ich werde jetzt so einen Auszug machen aus meinem Vortrag zu Angela Davis und Asata Shakur, den ich mal gehalten habe. Ich habe mich bei diesem Vortrag mit den Themen Antirassismus, Antikapitalismus und auch so mit dem Prison Industrial Complex, mit Polizeigewalt und so auseinandergesetzt. Das war alles zu dieser Black Lives Matter Zeit, deswegen sind das so sehr dominante Themen, die mich damals beschäftigt haben. Genau, und ich war da höchst motiviert, diesen Vortrag zu halten. Ich habe damals angefangen, der Vortrag war von 2021 übrigens, also auch schon ein Weilchen alt. Genau, ich habe den Vortrag gehalten, weil ich auch in meinem Aufwachsen, aber auch so, das einfach auch so eine Beobachtung, ich bin in meiner Schullaufbahn nicht so wirklich mit Black History in Kontakt gekommen. Es war so immer so stellenweise, ich erinnere mich an so Sachen im Englischunterricht und an so Sachen im Musikunterricht, da habe ich glaube ich auch so, also wurden wir auch so an den Blues herangeführt so ein bisschen und da hat man so Themen angekratzt und auch im Englischunterricht schon auch so, aber es war halt auch immer aus einer bestimmten Perspektive und man hat, also so, ich habe vielleicht irgendwie was von Malcolm X gehört, aber also ich kann mich noch daran erinnern, dass wir Malcolm X mit Martin Luther King verglichen haben, so zwei Reden und dann war irgendwie so das Learning daraus, Malcolm X ist irgendwie bad, weil er ist zu radikal und irgendwie Martin Luther King ist irgendwie super, keine Ahnung, dass irgendwie, also dass King ja auch erschossen wurde, war irgendwie auch egal. Naja, jedenfalls gab es generell einen Mangel an Black History, aber auch so voll den Mangel an so radikaler, vielleicht auch generell, an so radikaler Geschichte einfach. Und Davis und Shakur sind eigentlich gute Beispiele, mit denen man sich beschäftigen kann, auch einfach, weil sie irgendwie, sind ja auch, also Davis macht ja auch, oder hat ja auch bis vor kurzem noch sehr viel gemacht und so. Und ich finde, die haben so sehr gut die Zusammenhänge zwischen Antikapitalismus und Antirassismus irgendwie so dargelegt, was ja auch heute noch irgendwie aktuell ist. Es gab ja zum Beispiel während Black Lives Matter oder auch jetzt noch und so, gibt es ja so diese Buy Black Campaign. Das ist was es schon im Civil Rights Movement gab. Das kam von einem gewissen Professor Gordon Hancock, der hat quasi, da war so die Idee, dass man Geld innerhalb der Black Community fließen lässt, was schon auch von verschiedenen Leuten irgendwie so ein Ansatz war. Und das Ziel dabei war es, irgendwie so weiße Unternehmen zu boykottieren, die eben Schwarze gar nicht oder nur so in relativ knechtischen Positionen einsetzen wollten. Was aber auch, also was man auch kritisieren kann auf jeden Fall, weil das im Prinzip eigentlich nur dafür sorgt, dass irgendwie einige schwarze Unternehmer erfolgreich sind, aber Menschen, die damals auch segregiert gelebt haben zum Beispiel, ist damit nicht unbedingt geholfen, zumal ja auch schwarz geführte Unternehmen in der Lage sind, irgendwie rassistische Ungleichheit zu reproduzieren oder also zu unterstützen zumindest, also keine Ahnung, Ausbeutung im globalen Süden oder sowas oder Unterstützung der imperialistischen Politik der USA oder sowas. Das, also, keine Ahnung, ist ja damit nicht irgendwie gelöst. Und vor allem Angela Davis hat so durch ihre Arbeit in der, damals in der kommunistischen Partei der USA, hat irgendwie viel veröffentlicht zu so sozialistischem Denken und hat irgendwie Befreiungskämpfe auch nochmal auf anderen Ebenen analysiert. Also quasi hat so den Zusammenhang zur Klasse einfach sehr gut dargestellt, dass es auch so für mich Sinn gemacht hat und für mich auch so ein wichtiges Verständnis geliefert hat für so materielle Zustände, halt bezogen auf die amerikanische Gesellschaft vor allem, ne? Aber es hat auch so für mich irgendwie so ein Learning zu bestimmten Sachen gebracht. Also ich konnte dann irgendwie so die Schlüsse daraus ziehen, so von wegen, wenn man irgendwie Rassismus bekämpft, dann sollte das im Idealfall auch so mit der Frage
verbunden werden, inwiefern man auch so materielle Vorteile für Menschen schafft, also zum Beispiel für schwarze Menschen. Also wenn man jetzt irgendwas tut oder so, irgendeine Aktion oder irgendwie im Aktivismus oder so, dann kann man sich zum Beispiel fragen, werden die Lebensstandards von schwarzen Menschen verbessert, werden irgendwie Communities sicherer und gesünder, wird bessere Bildung ermöglicht, wird allgemein so die Lebensqualität von Leuten erhöht durch den Aktivismus, den man irgendwie leistet. Und dann kann man irgendwie bestimmte Sachen einfach auch anders bewerten. Also ich denke da zum Beispiel auch an diese Blackout Tuesday Sache, wo alle irgendwie schwarze Kacheln gepostet haben oder auch so Diskussionen um bestimmte Begriffe, die oft einfach nicht so gewinnbringend sind. Und ich will das nicht irgendwie so runterreden oder so oder Sachen oder sagen irgendwie, das ist nicht wichtig, aber es ist halt, also es gibt da halt verschiedene Formen, wie man gegen so strukturelle Ungleichheit vorgeht. Und ich finde, darüber habe ich letztens noch mit einer Freundin gesprochen, Grüße gehen raus. Ich finde, es gibt, oder ich weiß nicht, ob mir das nur so vorkommt oder ob das einfach in Frankreich auch so eine andere Kultur ist, aber in Deutschland, gerade so in so linken Spaces, ist halt viel, habe ich das Gefühl, nicht nur in linken Spaces, sondern es ist generell so ein Ding, dass Leute sich immer so sehr krass selber darstellen. Und ich glaube nicht, dass das sozusagen, es gibt ja auch so diese Diskussion über so performative Männer und sowas, da habe ich heute noch so eine Debatte gesehen und so. Ich würde nicht sagen, dass Performance immer grundsätzlich was Schlechtes ist, so. Aber es stimmt auf jeden Fall, dass irgendwie voll viel ist einfach so Selbstdarstellung und gar nicht wirklich, dass man die Werte actually auslebt und so anwendet in seinem Day-to-Day irgendwie live. Und dann frage ich mich halt auch so, okay, inwiefern bringt das was, wenn irgendwie alle super belesen sind und irgendwie sich in ihrer Instagram-Story darstellen können, als wären sie irgendwie die Überhelden, was Antirassismus angeht, aber dann, weiß ich nicht, verhältst du dich irgendwie im echten Leben halt einfach nicht wirklich aware. Also es ist viel einfach so, guck mal, wie toll ich bin, basically. Und dann finde ich es irgendwie, werden dann so Themen herangezogen, die einfach nicht für so Selbstdarstellung geeignet sind, meiner Meinung nach so. Und das ist auch was mich extrem genervt hat im so politischen Leben einfach, dass ich das Gefühl habe, so 90% der Zeit geht es nur so um Inszenierung und nur so darum zu zeigen, guck mal, ich bin so toll, guck mal, ich bin voll der Feminist, guck mal, ich bin voll der Antirassist und so. Aber dann, weiß ich nicht. Also, ne, und das war so ein bisschen so die Motivation und so für mich, den Vortrag zu machen, einfach auch mal, um so Wissen hervorzubringen, was irgendwie, womit man halt auch actually was machen kann und actually irgendwie helfen kann, genau. Und in dem Zug habe ich halt über die Biografien von Angela Davis und Sasha Shakur gelesen und habe das dann so dargestellt und habe auch so die Zeit dargestellt, also 60er, 70er Jahre, 80er Jahre so in den USA, was irgendwie so deren, also was so die Ausgangssituation war. Genau. Und ich habe angefangen, so ein bisschen über das Black Power Movement zu sprechen und auch so über so rechtliche Sachen, also so die Verabschiedung von verschiedenen Gesetzen. Wir haben das 13. Amendment 1865, wo Sklaverei abgeschafft wird. Wir haben dann das 14. Amendment 3 Jahre später, 1868, Equal Protection of the Laws, Blacks Become Citizens, lautete das damals, glaube ich, und dann irgendwie 1870 wird verboten, dass es irgendwie Diskriminierung bei den Wahlen gibt. Und es gibt dann aber immer wieder Bewegungen, die sich irgendwie gegen so Fortschritte aussprechen. Also, keine Ahnung, ich denke da an den Ku Klux Klan zum Beispiel. Es gibt so eine Poll Tax, also eine Kopfsteuer, die in den Südstaaten eingeführt wird, um schwarze, aber auch arme weiße Leute zu benachteiligen. Plus, es gibt einen Literacy-Test. Schwarze Menschen wurden getestet und die Stimmen dann irgendwie, also nicht mitgezählt und so. Ich hatte letztens auch in einem der Seminare tatsächlich erfahren, dass es auch zum Beispiel so Regelungen gab wie, okay, du musst irgendwie eine bestimmte Steuer zahlen, um zu wählen, oder wenn deine Vorfahren wählen durften, also deine Großeltern, dann darfst du auch wählen. Das heißt, das hat dann irgendwie wieder arme weiße Leute reingeholt und sowas. Genau, also irgendwie hat dann halt dazu geführt, dass die schwarze Wahlbeteiligung vor allem im Süden halt irgendwie bei so 3% lag oder so. Also da
keine Ahnung, jegliche Opposition wurde da irgendwie auch so untermauert. Wir haben dann später die Jim Crow-Ära und Black Codes, also so, das kennt man ja, wenn man sich mit der Geschichte so ein bisschen auseinandersetzt. Also in der Gesetzgebung wurde verhindert, dass schwarze Menschen an weiße Schulen gehen, heiraten, im Gericht aussagen, Waffe besitzen, generell Eigentum besitzen oder sowas. Man hat diese getrennt, aber gleich Doktrin in der Segregation, genau, und dann halt aber auch in dem Zug immer mehr so aufkommende Bewegungen und legislative Entscheidungen, die halt wichtig sind. 1954 zum Beispiel The Brown Decision, da ging es um Rassentrennung an öffentlichen Schulen und natürlich den Civil Rights Act 1964, mit Massenprotesten gegen das Bussystem von Alabama. Da kann man auch wieder an King denken und Rosa Parks. Wir haben viele Sit-ins, den March on Washington, Malcolm X, der irgendwie auch irgendwie so on the rise ist. Und dann haben wir so in den 60ern, 70ern haben wir so, wo dann so diese Zeit kommt, wo so dieses Radikalere auch so ein bisschen aufkommt. Und das war dann auch so die Zeit, von der ich Fan war. Ich merke gerade, dass das, glaube ich, ein bisschen schwierig wird. Also ich kann wahrscheinlich nicht den ganzen Vortrag machen. Ich würde gerne. Aber ich glaube, dafür bräuchte ich tatsächlich 2 Stunden. Jetzt bin ich so ein bisschen am Hadern, ob ich noch ein bisschen weiter rede. Oder ob ich nochmal Musik laufen lasse. Ich glaube, okay, ich lasse nochmal irgendwie einen Song ein bisschen laufen und dann geht's gleich weiter. Wir steigen gleich ein mit so The Rise of Black Power in den 60er, 70ern. Jetzt gibt's aber erstmal was Entspanntes von Miss Erykah Badu.

Der Song ist so geil, den habe ich safe auch schon mal gespielt, aber lohnt sich auch, den nochmal zu spielen auf jeden Fall. Ja, so, das war On and On bei Miss Erykah Badu und wir machen weiter und schauen mal, wie weit wir kommen mit meinem Laberflash heute. Genau, wir waren stehen geblieben. Ich hatte so ein bisschen, bin so ein bisschen durchgeraced auf jeden Fall über so Rechtliches und ein bisschen so die Entwicklung. Und wir sind jetzt angekommen bei so den 60ern, 70ern. Diesen Part des Vortrags hatte ich damals The Rise of Black Power genannt, weil es tatsächlich natürlich trotz irgendwie krassen Fortschritten, könnte man sagen, gab es natürlich irgendwie weiterhin verheerende Probleme in den Orten, die man Ghettos nannte. Vor allem schwarze Menschen hatten dort sehr wenig Chancen auf irgendwie Erfolg. Also ökonomische Möglichkeiten waren basically Illusionen. Firmen sind dann vor allem in die Suburbs, also Vororte, gezogen und schwarze Menschen wurden oft von so gut bezahlten Ausbildungsstellen auch ausgeschlossen. Verschiedene Sachen passieren. Wir haben 1965 die Watts Riots. Oh mein Gott, habe ich nicht vorhin gesagt, dass... oh mein Gott, der erste Song, den wir gespielt haben. Die Band kam ja auch aus Watts. Okay, we have a connection there. Gut, sorry. Genau, wir haben 1965 die Watts Riots, das heißt... L.A. explodiert, basically. Wir haben 35.000 junge Menschen, die weiße Unternehmen angreifen und ein politisches Statement setzen wollen. Vor allem dann sind auch irgendwie Leute in Kritik gekommen, wie Martin Luther King zum Beispiel, der so diese gewaltlose, friedliche Vorgehensweise ja auch viel irgendwie gepreacht hat, wobei sich das auch geändert hat im Laufe seines Lebens. Genau, und es ist einfach so ein bisschen so ein Chaoszustand. Und inmitten von diesem Chaos gründet sich 1966 in Oakland, auch in Kalifornien, die Black Panther Party for Self-Defense von damals noch erstmal Bobby Seale und Huey Newton. Das war in den Anfängen eine sehr, sehr lokal verankerte Organisation, die im Prinzip dazu da war, die Black Community vor Gewalt, Polizeigewalt vor allem, zu schützen. Also sie haben quasi erstmal schwarze Menschen über ihre Rechte informiert, während Verhaftungen oder irgendwie quasi in Auseinandersetzung mit der Polizei haben sie quasi informiert, irgendwie da so Bildungsarbeit geleistet, was irgendwie erlaubt ist und was nicht. Und sie haben dann auch selber so patrouilliert, also haben sich quasi, haben irgendwie nachgelesen, inwiefern Waffenbesitz in der Öffentlichkeit auch erlaubt ist. Da hatte ich auch mal ein Buch von, ich weiß nicht mehr, ich glaube es war Bobby Seale, der hat so ein Buch geschrieben, Seize the Times, The History of the Black Panther Party oder so. Da hat er auch erklärt quasi, wie das, also wie er überhaupt Huey getroffen hat und was so die Idee hinter dieser Partei war und wie sie irgendwie vorgegangen sind. Genau, und da haben sie, das war eben so das erste Ding, was sie gemacht haben. Die haben einfach gemerkt, okay, wir haben voll die Probleme mit Polizeigewalt, wir patrouillieren jetzt einfach die Straßen selber und gucken, was die Polizei halt so macht. Und irgendwann hat sich daraus so eine richtige Organisation und Partei entwickelt und die haben dann so ein 10-Point-Programm aufgestellt, das aufgeteilt war in was wir wollen und was wir glauben. Also so konkret, was irgendwie gefragt wird und was auch so der, nicht die Motivation, aber so die Glaubenssätze dahinter sind. Und da waren eigentlich basically so ganz, ja, basic needs Sachen dabei. Also irgendwie Arbeit, Unterkunft, Ende von Polizeigewalt, so. Es war, da war nothing crazy in there. So, es war einfach basic human decency, in a sense. Und dann so bei 1970 hatten die dann Büros in über 20 Städten, später 60, 33 Ortsverbände im ganzen Land und so und haben dann auch größere Sozialprogramme entwickelt, die es bis heute teilweise noch gibt. Oh mein Gott, hier ist so eine Fliege im Raum, es ist wirklich echt nervig. Please go. Genau, die haben, oh mein Gott, sorry. Die haben so Sozialprogramme entwickelt, zum Beispiel Free Clinics. Das heißt, die haben irgendwie dafür gesorgt, dass Menschen, die sich's nicht leisten konnten, zum Beispiel auch irgendwie zum Arzt gehen konnten, also hatten quasi Ärzte, die für sie gearbeitet haben. Und das ist relativ bekannt, die hatten ein Breakfast-Programm für Kinder, das es, wenn ich mich nicht irre, bis heute noch gibt. Oder zumindest war es so, dass
das Erste, was irgendwie so ins Leben gerufen wurde. Also quasi haben sich auch so um die Basic Needs von Menschen gekümmert und daraufhin dann auch so ein bisschen, also es war so eine Verbindung von so, okay, wir kümmern uns um die Menschen und wir sagen ihnen auch, dass sie quasi ein Recht haben auch auf bestimmte Dinge. Ein Recht darauf haben, irgendwie gut behandelt zu werden, ein Recht darauf haben, medizinische Versorgung zu bekommen, wenn sie die brauchen, ein Recht darauf haben, nicht hungrig zur Schule zu gehen. So, das war so ein bisschen die Verbindung von, okay, wir machen praktische Arbeit, aber es ist auch sozusagen ist bestimmte Glaubenssätze dahinter. Genau, und das hat dann irgendwie relativ gut funktioniert. Ich glaube auch, dass Bobby Seale auch irgendwie noch Koch, also irgendwie noch als Koch ganz lange gearbeitet hat oder irgendwie da auch auf jeden Fall viel gemacht hat, genau. Oft ist es auch so, dass die Partei sehr krass auf diese Sozialprogramme reduziert wird und da das so politische Programm im Nachhinein nicht so beachtet wird, aber es ist auf jeden Fall auch so, also eine politische Organisation gewesen, die haben jetzt nicht nur so soziale Programme gemacht. Ebenso interessant ist zu wissen oder ebenso wichtig zu beachten, ist, dass diese Menschen wirklich mit einer krassen Repression konfrontiert waren. Also der Staat hat wirklich, I'm telling you, crazy Sachen gemacht, um diese Organisation zu zerstören. Und ich rede hier von COINTELPRO. COINTELPRO war quasi ein geheimes, also es war damals geheimes Programm, um vor allem Linke, aber auch speziell schwarze nationalistische Gruppierungen zu zerstören. Die haben in den 40ern und 50ern vor allem sozialistische Organisationen verfolgt und dann halt, also diese Black Power Movement war vor allem dann die. Und das war unter J. Edgar Hoover, der war damals Direktor des FBI. Genau, der hat so dafür maßgeblich gesorgt, dass diese Strategien und auch diese Macht von dieser Sicherheitsbehörde quasi erweitert wurde. Und dieses Programm hat 1965 bis 1971 existiert und die haben wirklich, ich habe da Sachen rausgefunden, wo ich so dachte, Alter, das ist nicht euer Ernst so. Also sowohl auf illegalem und gewaltvollem Weg haben die das gemacht, als auch auf legalem Weg. Es gab zum Beispiel, was sie viel gemacht haben, ist so die Black Panther Party, hat irgendwie viel versucht, auch so mit anderen Gruppen sich zusammenzuschließen. So. Also mit anderen linken Gruppen zum Beispiel. Und dann hat das FBI so falsche Briefe verschickt, um Koalition zu verhindern, aber auch um soziale Aktionen zu verhindern. Also ich habe das, glaube ich, mal in der Doku gesehen, dass zum Beispiel dann verhindert wurde, dass für dieses Frühstücksprogramm für Kinder, dass man da keinen Raum findet. Also dann wurde irgendwie der Raum irgendwie, wurde halt verhindert, dass man den buchen kann oder so, keine Ahnung. Oder es wurde dann irgendwie einmarschiert oder whatever. Solche Sachen. Die haben Briefe verschickt, in denen so Sachen standen wie, keine Ahnung, arbeitet, also entweder einfach Fake-Briefe von der Black Panther Party sozusagen oder irgendwie so haben sie dann Gerüchte auch so gespreadet, quasi so wegen die Person ist irgendwie schwul oder so, also wirklich so stumpf einfach so, ist wirklich crazy so, der Staat hat das gemacht, also ich habe das gelesen, war wirklich, das ist einfach insane. Genau, es gibt auch einen relativ guten Film oder interessanten Film dazu, Judas and the Black Messiah. Der erzählt so die Geschichte von Fred Hampton und William O'Neill. Fred Hampton, auch einer meiner wirklich favorite Leuten aus der Black Panther Party, ist sehr, sehr jung gestorben. Ich glaube mit 22 oder so wurde er dann in so einer Aktion von der Polizei umgebracht. Aber wirklich a man for the cause, I'm telling you. Wird in dem Film gespielt von Daniel Kaluuya, einer meiner favorite Schauspieler. genau. Ja, und auch da zu der Zeit von Fred Hampton, der kam da ein bisschen später, nicht so ganz in der Anfangszeit. Viele Black Panthers sind natürlich dann auch in den Knast gekommen und sowas. Und dann gab es irgendwie so neue Generationen und so von Leuten, die irgendwie da waren. Aber gerade auch diese Geschichte von Fred Hampton, da hat COINTELPRO, das FBI, ganz krass versucht, die hatten so Angst, dass so ein schwarzer Messias irgendwie aufkommt, der dann irgendwie Fred Hampton war, quasi der irgendwie alle vereint und dann gibt es irgendwie Stress so. Da hatte ich eine Studie gelesen vom Journal of Military and Strategic Studies, von 2018 war das, jetzt halt schon ein bisschen her, über die FBI-Aktivität im Kontext zum Chicago-Chapter der Black Panther Party und die hatten wirklich tausende Informanten. William O'Neill war zum Beispiel einer,
der dann quasi so ein bisschen enabled hat, dass Fred Hampton sozusagen, dass man wusste, wo der war und dass man dann irgendwie bei ihm einsteigen konnte nachts und so, und der ihn so ein bisschen, der war so quasi, hat sich ausgegeben als irgendwie Teil von den Panthers und hat dann irgendwie Informationen ans FBI geliefert, weil er Geld bekommen hat und das Geld halt auch brauchte und so, und die haben wirklich da Leute gegeneinander ausgespielt, haben auch Leute viel verhaftet, um quasi die Leader der Partei auch von der Partei zu trennen und so, also da ist wirklich, da war alles. Sie haben alles versucht, einfach alles versucht, damit schwarze Menschen sich nicht emanzipieren können und so. Und das war wirklich, das ist wirklich so, ich habe so Respekt davor. Ich habe einfach so krassen Respekt davor, als ich das gelesen habe, auch die Biografien von Angela Davis und Esther Shakur, was die an Aktivismus gemacht haben und wie die sich da so eingesetzt haben für diesen Cause und so. Das ist so krass im Kontext von dieser harten Geschichte auch in den USA und so, das ist insane. Und das ist halt wirklich überhaupt nicht vergleichbar mit Leuten, die hier sich irgendwie darstellen. Also ich muss wieder diese Hate-Keule schwingen und so, aber es ist wirklich krass, weil Leute haben wirklich krasse Sachen gemacht und so.

es ist wirklich in, also ich finde wirklich, manchmal gucke ich mir so an, wie so westliche Gesellschaften irgendwie strukturiert sind, so, das ist wirklich einfach verrückt, so, wie kann man denn nicht verrückt werden, so, es ist so krass. Oh mein Gott, okay, es ist schon 15:15, ich würde sagen, was würde ich sagen, ja, ich bin erst bei Seite 5. okay, ich glaube, ich schaff's auf jeden Fall nicht mehr alles vorzutragen. Aber vielleicht mache ich auch einfach nächste Woche dann weiter. In 2 Wochen meine ich natürlich. Das ist vielleicht auch ganz gut. Dann hören wir jetzt auf jeden Fall nochmal einen Song. Ich überlege mir, wie ich diese Sendung abschließe. Und dann hören wir es gleich nochmal. Wir hören als nächstes Mariah von The Family Circle. Ich finde, das ist ein super schöner Song. Den höre ich richtig gerne. Viel Spaß.

Dieser Song ist so nice. Immer wenn ich den höre, denke ich so, ich würde so gern singen können. Oder ich meine, ich kann Töne treffen, so, aber ich kann nicht so geil singen. Und immer wenn ich den höre, denke ich so, ach, einfach mal so die Seele aus dem Leib singen. Richtig, richtig nice. Mariah von The Family Circle. Ich wollte gerade mal gucken, wann der rausgekommen ist. Hätte ich auch mal vorher machen können. 2013. Ah, okay, ja, dann habe ich ein bisschen

doch ein bisschen gesprengt auf jeden Fall. What? Ich war auf Spotify stand gerade schon irgendwie 2014, ich war schon so, als ob. Okay, I guess I have to believe that. Nee, Mariah ist from the... Nee, es ist bestimmt, das kann nicht sein. Vielleicht ist es dann nochmal irgendwie so veröffentlicht worden, aber das ist doch safe 70er. Das kann ich nicht so stehen lassen. Muss ich nochmal gucken. Aber ain't no way. schon allein vom Cover und sowas. Ah, hier steht was. From der 1973. Das klingt doch schon mal wahrscheinlicher. New Jersey natives Mary, Charles, Don, David and James Simmons were the family circle. 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Deswegen, okay, ja, guck, da haben wir es doch schon. Gut, Family Circle, geil, wenn einfach auch deine ganze Familie das einfach auch kann. Mega. Dieses Gelabere. Ich habe jetzt gemerkt, ich bin jetzt an einer guten Stelle angekommen, um den Vortrag erstmal zu beenden. Und wir machen so einen Cliffhanger und es geht dann in 2 Wochen weiter. Aber wenn ich jetzt noch was anfange, dann kann ich nicht mehr gut abschließen. Das heißt, wir haben jetzt eine very much shortened version von meinem Intro-Teil des Vortrags gehört. Das heißt, ich habe darüber gesprochen, was irgendwie so das Intro ist noch gar nicht vorbei, aber wir haben jetzt einen guten Punkt, wo wir aufhören können, also so ein bisschen so, was ist die Ausgangslage, was ist passiert bis zu den 60ern, so ein bisschen grob und dann, was war irgendwie what is that? Was waren irgendwie so damn, ich weiß nicht, ob man das hört, das ist ein Geräusch. Ich lasse mich auch so leicht ablenken, es ist so krass. Genau, aber da war irgendwie, man, this is the, hold on. Okay, ich glaube, irgendwas ist gerade hier am Rumfahren oder rumfliegen draußen. Ich muss das Fenster kurz zumachen. Das hat mich gestört. So. Wo war ich jetzt? Oh mein Gott. Okay. So. Genau. Wir haben jetzt einen guten Punkt gefunden, wo wir so unterbrechen können. Und dann mache ich irgendwie in 2 Wochen weiter mit dann. Schließt sich noch das ab und so, 1960s in America und dann geht's weiter mit den Biografien von Angela Davis und Assata Shakur. Ich hab so viel in diesen Vortrag reingesteckt, da ist auch noch, geht's auch noch um Poesie, ich habe noch ein Gedicht da reingetan, es ging noch um verschiedene Fälle und so, also da ist noch ganz viel drin, das können wir alles noch besprechen, ich kann das besprechen, aber jetzt für heute ist mal Schluss. Ich hoffe, es hat euch gefallen. Es gibt heute keinen Song des Tages, aber es gibt natürlich noch einen Abschlusssong. Bei der Wüstenwelle geht es jetzt gleich weiter mit Something Neues um 23 Uhr. Habe ich noch irgendwas, was ich sagen kann? Am 11. Juli ist Sommerfest in der Schelling. Kommt da rum. Das vielleicht noch so als Werbung, das werde ich aber safe nochmal sagen. Das ist ja noch eine Weile bis dahin. Ich wünsche euch auf jeden Fall eine gute Nacht oder Tag oder was auch immer, wenn ihr das hört oder halt auch nicht. Und wir hören uns in alter Frische in 2 Wochen wieder. Da bin ich wieder live im Studio, höchstwahrscheinlich. Bis dahin alles Gute. Als Abschlusssong hören wir noch was von Marvin Gaye, Inner City Blues. Ich wünsche sehr viel Spaß damit und eine gute Zeit.

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Das war unsere sendereigene Big Band, die Wüstewelle Big Band. Sie spielten den Titel Skate You. 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

Hallo und einen schönen guten Tag. Ihr hört das freie Radio Wüstewelle auf den Frequenzen UKW 96,6 und im Kabel auf 97,45. Heute bin ich, Katharina, am Mikro und habe für euch einen bunten Multikulti-Musikmix mit verschiedenen aktuellen Popliedern aus vier verschiedenen Ländern, beziehungsweise eigentlich fünf, aber auf vier Sprachen. Zum einen haben wir heute Frankreich dabei, Italien, Israel und die arabische Welt, hauptsächlich Ägypten, aber auch eine palästinensische Gruppe. Sinn ist dabei einfach, über den eigenen Horizont hinauszublicken und ein paar neue Lieder kennenzulernen, die im Moment aktuell in den letzten Jahren entstanden sind. Es sind meine persönlichen Favorites aus aller Welt und wir starten gleich mal mit Frankreich und zwar einem Lied von 2014, das heißt Sur ma route. Einige kennen das bestimmt schon. Es ist von dem Rapper Black M. Black M ist 36 Jahre alt und seine Eltern kommen aus Guinea. Er ist aber in Frankreich aufgewachsen und ist Mitglied bei der Vereinigung Section d'Assaut sowie Maître Jem, zu dem wir später auch noch kommen werden und den sicher auch einige von euch kennen werden. Black M mit seinem Hit Sur ma route war 2014 der Nummer 1 Hit in Frankreich und Sur ma route bedeutet auf meinem Weg und es handelt von verschiedenen Hürden und Stationen, die Black M selbst wahrscheinlich in seinem Leben erlebt hat und genau, wie er dahin kam, wo er jetzt steht. Viel Spaß mit Sur ma route.

Herzlich willkommen auf der Wüstenwelle der 96,6, dem freien Radio. Und ihr hört genau jetzt die Sendung Stundenplan mit dem Thomas. Eine Stunde lang ein Wort in Laberei und in Musik. Und das heute mit einem wenig Delay in der Live-Ausgabe. Ich möchte euch heute ein Wort bieten, das nicht ganz ist. Es ist kaputt. Und kaputt gibt es viele Dinge. Ist kaputt. Und wenn etwas kaputt ist, dann ist etwas nicht mehr ganz. Es gibt so viele Songs, die einfach direkt kaputt heißen. Und da fangen wir einfach mit den Donuts an und spielen den Song kaputt. Er heißt so, er liegt da, wir spielen ihn.

Alles muss kaputt sein. Kaputt von den Donuts. Boah. Ich würde gerne euch ein wenig über kaputt erzählen. Ich weiß aber nicht, ob das wirklich überhaupt so, boah, so toll ist, wenn man die ganze Zeit sich kaputt labert. Aber Dinge gehen kaputt. Kaputt ist ein Adjektiv. Kaputt bedeutet entzweit, zerbrochen, zerrissen, zerstört vielleicht. Der Gegenstand befindet sich also nicht mehr in einem funktionsfähigen Zustand. Kaputt sozusagen. Das eigentliche, nicht steigerbare Wort hat die Steigerungsformen kaputter, kaputzten. Okay. Das Wort drückt einen endgültigen oder zumindest nicht nur vorübergehenden Zustand aus, der eine Reparatur erfordert. Es gibt da verschiedene Dinge. Zum Beispiel gibt es kaputt als Kartenspiel und vielleicht kommt daher das Wort. Kaputt ist nachgewiesen, dass wenn man einen Ausdruck im Kartenspiel. Wenn alle vorherigen Striche verloren gingen, dann war es verkaputt. Ja. Kapores im Sinn von vorherige Stiche niedergeschlagen. Ja, vielleicht ist das so ein bisschen wie kaputt machen. Aber jetzt brauchen wir wieder Musik. Laber, laber. Wir spielen kaputt von Wir sind Helden. Auch einfach simpel. Muss man nicht viel zu erklären.

0: kaputt, wir sind Helden. Caputo. Ja, kaputt gibt es viel zu viel. Es gibt auch Zitate. Zum Beispiel hätte ich ein Zitat von SpongeBob und Patrick. Warum schaust du auf einen Fernseher, der noch nicht einmal an ist?
1: Meine Fernbedienung ist kaputt.
0: Du könntest einfach aufstehen und ihn anmachen.
1: Ah, es gibt keinen Grund, überzureagieren.
0: Kaputt gibt es auch von den Fantastischen Vieren. Und zwar genauso. Kaputt als Song. Kaputt.
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0: Kaputt von den Fanta 4. Ich will jetzt mal etwas spielen, wo kaputt nicht im Titel ist. Wo es nicht heißt kaputt von, sondern wie wäre es mit das Lied vom Scheitern von den Ärzten. Weil dann kommen nämlich die schönen Textzeilen, wie zum Beispiel war gefangen und nicht mehr frei und ich ging kaputt dabei. Ah, also dann, liebe Ärzte, spielt uns doch das Lied vom Scheitern.
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Das Lied vom Scheitern von den Ärzten war gefangen und nicht mehr frei und ich ging kaputt dabei. Peter Punk von Trio. Mal schauen, ob ich's finde. Ja, wo geht's lang, Peter Punk? Schönen Dank. Ein Song von Trio, in dem wir auch kaputt haben. Alles, was dich nervt, mach kaputt. Kurz und klein. Mach kaputt. Also, Trio. Ja, wo geht's lang, Peter Punk? Schönen Dank.

Das hört ätzend auf. Was ist denn das? Aber so sind Trio. Bam! Ja, wo ist lang, Peter Pan? Schönen Dank. Und dann ist halt der Song vorbei. Auf jeden Fall ein wenig kaputt. Ich habe noch mehr, was kaputt ist. Kaputte Zähne zum Beispiel. Kaputte Zähne, die mag ich nicht. Kaputte Zähne mitten im Gesicht. Was ich nicht mag, abstürzende Brieftauben.

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1: Kaputte Zähne mitten im Gesicht, die Brieftauben, was ich nicht mag. Ja, noch einige Kaputt-Songs, das ist schon mal nicht schlecht. Hier die Darstellung ist schlecht. Naja, gut, da haben wir jetzt aber... Oh Leute, da haben wir aber jetzt ein Problem. Nein, ich will hier keine Nummern. Eieiei, manchmal... Manchmal ärgert einen dieses Gerät. Ja. Mich, ja. Wie kriegen wir es hin? Schwierig. Ich habe hier wunderbare Songs. Doch, den finde ich. Das ist ja kein Problem. Graue Panther von den Toten Hosen kann ich spielen. Das ist kein Problem. Da kommt drin vor, das Einzige, was nicht kaputt in mir ist, sind die Brücken in meinem Gebiss. Aber diese Darstellung hier auf diesem PC stellt mich jetzt die nächsten 2 Minuten und 53 Sekunden vor eine Herausforderung.

Also die erste Herausforderung habe ich gemeistert. Die zweite, an der bin ich dran. Kaputt. Wir hörten die Grauen Panther, die Toten Hosen und Wieso hatten natürlich auch was mit kaputt und zwar kein Gerede. Und da kommt ein Zitat eines anderen Songs drin vor. Macht kaputt, was euch kaputt macht. Aber wir fangen mit Wieso an.

Komplett ohne Text. Keine Ahnung. Was ist denn hier los? Also, ich dachte, das ist ein bisschen, ich mache kaputt als Wort, weil einfach verschiedene Dinge nicht gut funktionieren. Aber hier funktioniert ja gar nichts mehr. Hier ist ja alles kaputt. Wir können ja mal probieren, ob es auf anderen möglichen Kanälen läuft. Weil so bringt er doch nichts.

0: Geht doch.
1: Jetzt läuft's weiter in dieser kaputten Stunde und ich würde gerne langsam. Warum rede ich so langsam eigentlich? Manche fragen sich ja immer, warum redet er eigentlich so langsam? Kann er nicht schneller reden? Doch, natürlich kann ich schneller reden, aber dann kann ich nicht so viel denken und nicht so viel währenddessen scrollen. Kein Gerede, Graue Panda, Lied vom Scheitern, was ich nicht mag. Und jetzt haben wir gehört, macht kaputt, was euch kaputt macht. Da gibt es verschiedene Versionen von. Natürlich gibt es das Tonsteine-Scherben-Original, aber es gibt es auch von Dritte Wahl zum Beispiel.

Macht kaputt, was euch kaputt macht. Ton, Steine, Scherben. Und die Schocktherapie von Fettes Brot, ja, die fragt, warum sind die Menschen so kaputt?

Fettes Brot mit der Schocktherapie. Ja, warum sind die Menschen so kaputt? Kaputt übrigens auch eine Band. Kaputtkraut. Mindesthaltbar bis. Das passt so ein bisschen zur Foodsharing-Radeltour. Also die Kaputtkrauts kommen jetzt auch noch mindesthaltbar bis.

Helmut Krautz, die Platte Quo Vadis, Arschloch, und es passt doch auch zum letzten Song, Im Arsch von Jan Delay. Doch jetzt ist alles kaputt und defekt. Tschüss, macht's gut.

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Hallo und guten Abend hier im Freien Radio Wüste Welle zur Sendereihe Something Noise. Heute seit längerem mal wieder alleine hier im Studio bin ich, Bertil Rehmann, und heiße euch herzlich willkommen. Ja, Something Noise, das Freie Radio Wüste Welle, könnt ihr immer hören auf 96,6 MHz im Internet-Livestream unter wueste-welle.de. Dort gibt es auch eine Mediathek, da könnt ihr die Sendung 7 Tage, eine Woche lang nachhören. Ja, was ist heute angesagt? Heute, letzte Stunde, habe ich mich ja tendenziell eher Funky Beats gewidmet und werde heute dann den Fokus mal in eine andere Richtung wenden, und zwar von Elektro bis Noise. Geplant ist eine Stunde, die man lieber laut aufdrehen sollte. Ich werde es hier im Studio gleich tun und so versuchen, ein bisschen meiner Müdigkeit Herr zu werden. Ich hoffe, das gelingt. Auch hier sei mir folgender Hinweis erlaubt. Ich habe im Moment den DJ-Modus eingeschaltet. Falls ihr einen DJ sucht, der noch gutes, altes Vinyl auflegt und in der Bandbreite von entspannter Unterhaltung mit Santana und 900 Feet Jesus über Funk mit Prince und Johnny Guitar Watson und bis Elektro hin, Kraftwerk, Daft Punk oder ähnliches, eine große Bandbreite bietet, dann scheut euch nicht, eine Nachricht an die Redaktion hier von Something Noise zu schicken und mich anzufragen. Ich freue mich, ich habe gerade richtig Lust aufzulegen wieder. Nun aber genug. Ich werde mich jetzt zurückziehen, moderierend, und der Musik das Feld überlassen. Ich wünsche euch viel Spaß dabei. Bis zum Ende der Stunde gegen 22 Uhr wieder live Something Noise auf der Wüstenwelle.

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Das war sie, die montägliche Stunde Something Noise. Hier live im Studio bin ich, Bertil Rehmann. Something Noise gibt es immer montags live um 21 Uhr und in der Wiederholung am Dienstag von 5 bis 6 Uhr, Mittwoch 23 bis 0 Uhr. Das freie Radio Wüste Welle hört ihr auf 96,6, auf 97,45 im Kabel, im Internet-Livestream weltweit unter woeste-welle.de. Da gibt es eine Mediathek, 7 Tage lang könnt ihr die Sendung nachhören. Und da wird es auch dann, so ich es schaffe, eine Playlist geben zur heutigen Sendung. Ja, die heutige Sendung war ein bisschen bunt gemischt, ist dann immer mehr abgedriftet von Elektro hin zu, wie soll man es nennen, noisy, bisschen experimentelles Zeug. Ich hoffe, es hat euch gefallen und wünsche euch noch eine angenehme Woche. Bis nächste Woche, Montag, 21 Uhr, Something Noise. Bis dann, ciao.

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4: Hallo und herzlich willkommen hier zum Lokalmagazin, live am Pfingstmontagvormittag von 10 bis 12 und in der Wiederholung dann am Dienstagmorgen zwischen 6 und 8 in der Frühe. Ihr hört das einzige freie Radio für die Region Tübingen, Reutlingen und Umgebung auf UKW 96,6 MHz und weltweit via Livestream über die Website weste-welle.de. 2 Stunden Lokalmagazin liegen vor euch und auch vor uns. Hier im Studio an der Technik und an den Mikros sind
5: Jakob
4: und Jack. Und Passi kommt auch noch ein bisschen später. Die ist gerade noch auf dem Weg. Ab 11 Uhr erwarten wir dann OrganisatorInnen vom Wrecked Festival, um die ein bisschen zu interviewen. Aber auch schon vorher haben wir ein spannendes Programm für euch. Wie immer gibt es die Nachrichten rund um die Region, Veranstaltungstipps und einen Beitrag zu einer Ausstellung über queere Menschen im Alter. Bevor es aber mit den Nachrichten losgeht, spielen wir noch etwas Musik, nämlich Hangman Hands von Flowerface. Viel Spaß!

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2: So, dann kommen wir einmal zu den Nachrichten für Montag, den 25.05.2026. Team aus Tübingen entschlüsselt Migrationsgeschichte in Südamerika. Das Senckenberg Center der Universität Tübingen hat herausgefunden, dass kulturelle Veränderungen in Südamerika bereits vor Tausenden von Jahren durch Migration und Vermischung beeinflusst wurden. Durch die europäische Kolonialisierung wurde die Vielfalt indigener Sprache, Religionen, Weltbilder und politische Strukturen der indigenen Bevölkerung ersetzt. Die Bevölkerung selbst wurde stark vertrieben und die genetische Vielfalt extrem reduziert. Um nun besser zu verstehen, wie die Ureinwohner Südamerikas davor genetisch aufgestellt waren, untersucht ein internationales Team einen bisher wenig erforschten Ort, den Südkegel, die südlichste Region des Kontinents. Das Erbgut von 52 indigenen Personen, die in den letzten 6000 Jahren in den Pampas von Nordwest-Patagonien, Paraná-Delta sowie im östlichen Tiefland Uruguays gelebt haben, wird untersucht. Das Projekt leitet das Senckenberg Center for Human Evolution and Paleoenvironment an der Universität Tübingen. Die Ergebnisse zeigen, dass mindestens drei genetisch unterschiedliche Bevölkerungsgruppen koexistierten. Darunter stellten die Forschenden fest, dass sich eine bisher unbekannte genetische Linie vor 5500 Jahren ausbreitete, die deutlich zunahm und vor ca. 600 Jahren dann auch Nordwest-Patagonien erreichte. Dort bestand sie, bis in die Kolonialzeit, neben Menschen mit einem genetischen Profil aus den südlichen Anden. Damit ist klar, dass sich genetisch unterschiedliche Gruppen über alle untersuchten Regionen ausbreiteten und somit kulturelle Veränderungen beeinflussten.
3: Schnelleres und effizienteres Bauen. Der Reutlinger Gemeinderat macht den Weg frei. Mit dem neuen Gesetz zur Beschleunigung des Wohnungsbaus und zur Wohnraumsicherung will der Bund helfen, leichter neuen günstigen Wohnraum zu schaffen. Damit wird langwierigen Planverfahren entgegengewirkt und Befreiungsmöglichkeiten für Wohnbauvorhaben im Innenbereich gewährleistet. Außerdem wird ein Beschleuniger eingesetzt. Die Gemeinde muss innerhalb von 3 Monaten nach dem Eingang eines Baugesuchs reagieren. Sonst gilt die gemeindliche Zustimmung als automatisch erteilt. Der Gemeinderat Reutlingens gab nun in seiner jüngsten Sitzung einstimmig grünes Licht für eine Verwaltungsvorlage, die für die Anwendung nötig ist. Die Bauvorhaben müssen allerdings mit städtebaulichen Leitlinien harmonieren und seien kein Freifahrtschein für Investoren.
2: Und passend zum Thema, Geschäftsführerwechsel beim Mieterbund Reutlingen-Tübingen. Geschäftsführer des Mieterbunds Reutlingen-Tübingen, Marc Roth, wurde am 3. Mai zum Bürgermeister von Kusterdingen gewählt. Letzte Woche unterschrieb er nun seinen Auflösungsvertrag und die Suche nach Nachfolge begann. Gespräche mit einem möglichen Nachfolger wurden auch bereits geführt. Tanju Yaldir, zweiter Vorsitzender des Mieterbundes, freut sich, dass Roth gewählt wurde. Dennoch ist es aber schade, dass er deshalb den Mieterbund verlassen muss. Aber auch stolz ist der Mieterbund, dass seine Mitglieder immer wieder in die Kommunalpolitik gehen. Für Roth selbst war die Arbeit beim Mieterbund sehr wertvoll. Er versuchte, den Verein sichtbarer zu machen und die Digitalisierung voranzutreiben. Rückblickend denkt Roth, dass seine Tätigkeiten beim Mieterbund auch für seine politischen Fähigkeiten wichtig waren. Er lernte Kompetenzen, aber vor allem Gemeinsamkeit. Dies möchte er vom Mieterbund auch mit in die Politik nehmen. Bevor wir dann noch zu den anderen drei Nachrichten kommen, spielen wir noch ein Lied, nämlich Lazy Cat von Eve. Viel Spaß!

0: So, ja, dann geht's weiter mit den Nachrichten. Staudengärtnern in Tübingen. Schon seit 36 Jahren betreibt Erika Janssen ihre Staudengärtnerei im Ammertal. Aufgewachsen ist sie in einer Gemüsegärtnerei. Da half sie auch immer ihrem Vater mit. Nach dem Abitur aber wollte sie weder studieren noch Gemüse anbauen. Das Gärtnern aber mochte sie sehr. Schlussendlich entschied sie sich dann für eine Ausbildung zur Staudengärtnerin im Botanischen Garten Tübingen. In ihrer Gärtnerei finden sich rund 1000 kleine Stauden, sortiert nach Standorten und Arten, beschrieben mit kleinen Schildern. Außerdem blüht es überall. Immer wieder überlegt sich Janssen, wo sie denn auch in der Gärtnerei noch anpflanzen kann. Mal blüht es aus einer Schublade hinaus, ein anderes Mal bepflanze sie ein ganzes Bett mit Gänseblümchen. Auch einen Schaugarten gibt es und am Wochenmarkt verkaufte sie ganze 27 Jahre Kräuter und anderes. Wann sie mit dem Gärtnern selbst aufhört, weiß die 63-Jährige aber noch nicht. Denn wenn sie aufhört, bedeutet das wahrscheinlich, dass die Gärtnerei geschlossen werden muss. Nachfolge sei schwer zu finden.
1: Ein Zirkushaus und eines aus Holz und Stroh. Zwischen Loretto-Areal und Schickhardtstraße entstehen 5 neue Häuser. Neben 3 Mehrfamilienhäusern mit 70 Privatwohnungen und einer Sporthalle soll es eine Besonderheit geben. Ein Zirkushaus für Tübingens Kinder- und Jugendzirkus Sambayoni. Bauträger ist die Gesellschaft für Gewerbe- und Wohnungsbau, kurz GWG. Weil auf der freigeräumten Fläche früher das Autohaus Palazzo stand, muss der Aushub wegen leichter Belastung auf eine Sonderdeponie. Bisher konnte nicht geklärt werden, wohin er gebracht wird, weshalb die Bauarbeiten noch nicht beginnen konnten. Dennoch rechnen die Bauherren damit, dass Ende 2028 alles fertig ist. Der Grundstein für das Zirkushaus wurde trotzdem gelegt. Er besteht aus einer Zeitkapsel, einer Röhre, in unter anderem die Baudokumente und ein Legostein gesteckt wurde, den gleichen Legostein, den Spender für das Zirkushaus als Dank erhielten. Eine weitere Besonderheit soll eines der Wohnhäuser werden, das vollständig aus Holz, Lehm und Strohballen bestehen soll. Es wird, so Geschäftsführer Uwe Wulfrath, ökologisch musterhaft, ein Reallabor. Wir wollen möglichst viel so bauen, dass das Material später wieder dem Kreislauf zurückgeführt werden kann.
0: Der Tübinger Tortenwurf, Tübingens ältestes YouTube-Video. Es ist das vermutlich älteste YouTube-Video aus Tübingen, aufgenommen beim Dies Universitas am 2. November 2005, auf die Plattform hochgeladen exakt ein Jahr später. Aufgenommen wurde das Video im Festsaal der neuen Aula der Universität. Zu erkennen ist im knapp zweiminütigen Video, wie aus den vorderen Reihen ein Mann mit grauen Haaren aufsteht und Richtung Pult läuft. Eine Gruppe, voran zwei junge Männer mit Schachteln in den Händen, folgt zielstrebig. Sie wollten sich bei ihm für seinen Einsatz für Studiengebühren bedanken, sagen die jungen Männer. Und schwupps hat der Mann am Pult eine Torte im Gesicht. Es handelt sich um den Präsidenten der Hochschulkonferenz, Professor Peter Gettgens, der Satz war ein wenig komisch formuliert. Naja, der Tübinger Tortenwurf, eine Protestaktion gegen Studiengebühren, die eine gewisse Bekanntheit erlangte. Der beworfene Gettgens nahm den schmackhaften Anschlag damals sportlich, die Universitätsleitung so gar nicht, und erteilte dem identifizierten Tortenwerfer Tobias Kafgay Hausverbot. Der bereut den Tortenwurf auch heute nicht. Es geht um Bildungsgerechtigkeit, Bildung sollte nicht mit Geld bezahlen werden müssen, sagt er. So, und bevor es jetzt gleich mit den Veranstaltungstipps weitergeht, hören wir noch einen weiteren Song, nämlich Bordbistro von Teute Records. Viel Spaß.

0: Gut, dann kommen wir jetzt zu den Veranstaltungstipps. Wie immer fangen wir an mit heute und das ist dieses Mal Montag, der 25.05.2026. Ab 14 Uhr im Frauencafé Achtbar in Tübingen. Tantparcours mit Nika. Der schwedische Spaßsport Tantparcours soll älteren Frauen die Freude an entspannten Challenges im öffentlichen Raum geben. Das Wort Tant ist schwedisch für ältere Frau. Den Sport erfunden hat die 61 Jahre alte schwedische Pädagogin Maria Ringsten. Beim Sport gehe es darum, Frauen zu ermutigen, den öffentlichen Raum zu erobern und dabei kindliche Freude zurückzuholen. Anmeldung an achtbar@nika-schwab.de. Ab 14 Uhr im Frauencafé Achtbar in Tübingen.
1: Ab 15 Uhr im queeren Zentrum Tübingen, Kaffee und Chillen. Jeden Montag gibt es von 15 bis 18 Uhr offenen Kaffeebetrieb für alle Interessierten im queeren Zentrum. Auch Kaffee und Kuchen versüßen den heutigen Feiertag. Queeres Zentrum Tübingen. Ja, oh, ich bin was durcheinander gekommen. Ab 15 Uhr im queeren Zentrum Tübingen, so.
0: Ab 18 Uhr im Theater Lindenhof in Melchingen. Best auf Spätzle. Bereits seit einem Jahrzehnt sind Bernhard Hurm und Berthold Biesinger im Schwabenland unterwegs und begeistern ein großes Publikum. Unter den Namen Josef und Robert unterhielten sie mit der heiteren Schwabenkunde unter dem Nachfolger Spätzle mit Soße Nachschlag. Nun knüpfen sie mit ihrem Best-of daran an. Dabei bewegen sie sich durch die schwäbische Literatur- und Kulturlandschaft. Dabei tauchen sie durch Szenen von Manfred Häpperle, Helmut Pfistere, Sebastian Plau und anderen. Ab 18 Uhr im Theater Lindenhof in Melchingen.
1: Ab 19 Uhr in der Fruchtschranke in Tübingen. Küfer. Wie jeden letzten Montag im Monat bekocht das Wohnprojekt Fruchtschranke wieder ganz Tübingen. Hinter dem Stadtmuseum in ihrer Garage gibt es leckere vegane Speisen. Es gibt eine Spendenempfehlung von 0 bis 4 Euro. Ab 19 Uhr in der Fruchtschranke in Tübingen.
0: Und dann kommen wir zu Dienstag, den 26.05.2026. Ab 10 Uhr im Alten Rathaus in Reutlingen. Information und Austausch für pflegende Angehörige. Im Rahmen der Veranstaltungsreihe für pflegende Angehörige bietet die Abteilung für Ältere bzw. der Pflegestützpunkt einen Gesprächskreis an. Hier besteht die Möglichkeit, die eigene Situation mit Abstand zu betrachten, offen über Themen zu sprechen und andere Perspektiven einzunehmen. Anmeldung für den Gesprächskreis erforderlich über die Mailadresse abteilung.aältere@reutlingen.de. Ab 10 Uhr im Alten Rathaus Reutlingen.
1: Ebenfalls ab 10 Uhr in der Stadtbibliothek Reutlingen. Ausstellung zum 73. Europäischen Wettbewerb. Unter dem Motto Dein Europa, Recht, Respekt, Realität waren SchülerInnen dazu eingeladen, auf kreative Art und Weise zu zeigen, wie sie Menschenrechte erleben, was Rechte wie Meinungsfreiheit, Schutz vor Diskriminierung oder Kinderrechte für sie persönlich bedeuten und warum sie in Europa weltweit so wichtig sind. Die Ausstellung läuft noch bis zum 27. Juni und zeigt die Arbeiten der PreisträgerInnen der Reutlinger Schulen. Ab 10 Uhr in der Stadtbibliothek Reutlingen.
0: Und nochmal ab 10 Uhr, aber im Alten Botanischen Garten, gesund und aktiv älter werden. Das offene Bewegungsangebot im Projekt, gesund und älter aktiv werden, für Menschen ab 50 Jahren lädt wieder zur sportlichen Betätigung in den Alten Botanischen Garten ein. Übungsleiterinnen und Übungsleiter kommen von verschiedenen Sportvereinen und Einrichtungen und bieten verschiedene Mitmachangebote an. Immer dienstags und freitags. Die Teilnahme ist kostenlos. Ab 10 Uhr im Alten Botanischen Garten.
1: Und nun ab 18 Uhr in der Stadtbücherei Tübingen Queers und Frauen Go Wikipedia. In entspannter Runde besteht die Möglichkeit, gemeinsam Artikel der Wikipedia zu editieren, Fragen zu stellen, sich auszutauschen. Alle WikipedianerInnen sind herzlich willkommen. Wer hat, darf gerne einen Laptop mitbringen. Für die nötige Energie gibt es eine Kleinigkeit zu essen. Ab 18 Uhr in der Stadtbücherei. Und bevor es jetzt gleich weitergeht mit den restlichen Veranstaltungstipps, spielen wir noch einen Song, nämlich Let It Die Akustik von Starset. Viel Spaß!

0: Gut, und dann geht's nochmal weiter. Nämlich mit Mittwoch, den 27.05. Ab 16 Uhr am Deutsch-Französischen Kulturinstitut Tübingen. Coin Lecture. Das ICFA lädt Familien mit Kindern von 0 bis 5 Jahren zu einer französischen Leseecke ein. Angeboten werden zwei Lektüren zur Sprachsensibilisierung und Wortschatzerweiterung. Danach kann man die Mediathek erkunden und das Spielzimmer sowie die Gärten benutzen. Ab 16 Uhr am Deutsch-Französischen Kulturinstitut Tübingen.
1: Und ab 17 Uhr im Queeren Zentrum Tübingen, Queerer Buchclub. Jeden letzten Mittwoch im Monat liest der Queere Buchclub ein Werk, das sich mit queerer Identität, Sexualität und Erfahrung beschäftigt. Diesen Monat das Lied des Achill von Madeline Miller. Ab 17 Uhr im Queeren Zentrum.
0: Ab 18 Uhr im Werkstatthaus Tübingen, Reparaturcafé. Gemeinsam mit ehrenamtlichen ReparateurInnen darf wieder an Gebrauchsgegenständen und dem Verständnis von diesen herumgewerkelt werden. Einfach das kaputte Elektrogerät oder die zerrissene Hose mitbringen und zusammen mit anderen wieder in Schuss bringen. Falls die Reparatur doch zu kompliziert ist, wird beraten. Auch Kaffee und Kuchen und anderes gibt es. Ab 18 Uhr im Werkstatthaus Tübingen.
1: Und ab 20.30 Uhr im Club Voltaire, Joel Frahms Trio. Der amerikanische Tenorsaxophonist Joel Frahms spielt Musik pur, transparent und voller Energie. Sein Cordless Trio mit Daniel Loomis und Ernesto Cervini ist eine aufregende Formation. Ein lebensfrohes Trio, das Spielfreude und Freiheit, Gemeinsamkeit, den Spirit des Blues und dabei auch Humor ausstrahlt. Ab 20.30 Uhr im Club Voltaire.
0: Und dann noch der Donnerstag, der 28.05. Ab 18 Uhr im Werkstatthaus Tübingen, Tübeltop. Immer donnerstags ab 18 Uhr gibt es den Tübeltop-Spieletreff, bei welchem Tabletop-Spiele wie Warhammer, Blood Bowl, Gaslands und anderes gespielt werden. Die Spielgruppe setzt sich aus SpielerInnen aus der ganzen Region zusammen und ist immer offen für Neugierige, Zuschauer und Einsteiger. Ab 18 Uhr im Werkstatthaus Tübingen.
1: Ab 20 Uhr im Sudhaus Waldbiergarten, Lagerfeuerabend mit dem Campingorchester. In einem Zusammenspiel von Komposition und Improvisation entwickeln sich beim Campingorchester fetzige, frische, aber auch ruhige und verträumte Stücke. Mit 20 Fingern, 4 Saiten, 37 Tasten, 4 Stimmbändern und ein paar Registerklappen kommt das Campingorchester nun wieder mit ihrem abwechslungsreichen Programm in den Waldbiergarten. Ab 20 Uhr im Sudhaus Waldbiergarten.
0: Auch ab 20 Uhr im Zimmertheater Tübingen, Prima Fazie. Strafverteidigerin Tessa Enzler hat ein Spezialgebiet. Unschuldsvermutungen als Fundament unserer Rechtsprechung ausnutzen, um wegen Vergewaltigung angeklagte Männer zu verteidigen. Der Monolog stellt nicht Fragen nach Recht, sondern nach Gerechtigkeit. Schließlich sitzen auch heute noch Vergewaltiger in hohen Positionen. Ab 20 Uhr im Zimmertheater Tübingen.
1: Und nochmal ab 20 Uhr, dieses Mal im Sparkassenkarree. Schok im Dialog mit Cordula Strattmann. Strattmann lässt sich in keine Schublade stecken. Sie ist Komikerin, Bestsellerautorin, Schauspielerin, Familientherapeutin und vieles mehr. Heute ist sie laut, kräftig und viel. Genau das macht sie aus. Jetzt kommt sie zu einem Dialog ins Karree. Ab 20 Uhr im Sparkassenkarree. Jo.
0: Das war's.
1: Ah, das war's schon. Ah, genau. Okay, perfekt. Wieder eine Zeile verrutscht. Gut, bevor wir jetzt unseren Beitrag über die Ausstellung queerer Menschen im Alter spielen, spielen wir noch einen weiteren Song, nämlich Computerliebe von Paso Doble. Viel Spaß.

0: Besonders habe ich mich immer gefühlt. Das ist der Titel einer Ausstellung über lesbisches, schwules und Transleben im Alter. Die Eröffnung war am Sonntag, den 17. Mai 2026 im Café Sozial. Ich habe mich dort für euch hinbegeben, um mehr zu erfahren und Eindrücke zu sammeln. Doch zunächst noch ein paar Infos rund um die Veranstaltung und Hintergründe. Nicht nur zufällig ist der 17. Mai ausgewählt worden, denn das ist auch der internationale Tag gegen Homo-, Bi-, Inter-, Trans- und Asexuellfeindlichkeit. Die Ausstellung gibt einen Einblick in die Lebenswelt von 7 Lesben, Schwulen, TranspersonInnen im Alter von 64 bis 85 Jahren. Dabei wird die Lebensgeschichte sowie Erwartungen, Wünsche und auch Ängste der Personen thematisiert. Es handelt sich dabei um die Wanderausstellung der Hessischen Landesfachstelle LSBT Stern im Alter und ist demnach ausgeliehen. Aufmerksam gemacht werden soll auf die Schicksale vieler älterer queerer Personen in Pflegeheimen oder auch Ähnlichem, die mit ihrer Queerness anstoßen oder durch ihr Schicksal geprägt wurden. Ich habe mich zur Ausstellungseröffnung begeben und sowohl mit der Organisatorin der Ausstellung, Lu Schum, die auch gleichzeitig zuständig für queere Chancengleichheit bei der Stadtverwaltung ist, unterhalten, als auch mit 2 jungen BesucherInnen und einer älteren, um deren Meinungen, Bezüge und Eindrücke festzuhalten. Anfänglich, um in die Ausstellung einzuleiten, wurde noch ein Film gezeigt, der Schicksale queerer SeniorInnen aus Köln darstellte und Umgebung. Auch dieser wird Teil der Fragen sein, damit ihr Bescheid wisst. Aber liebe ZuhörerInnen, hört doch einfach selbst. Möchten Sie sich einmal ganz kurz vorstellen und sagen, wo wir uns gerade befinden?
1: Ja, mein Name ist Lu Schum. Ich verwende keine Pronomen und arbeite für die Stadt Tübingen zum Thema queere Chancengleichheit. Und wir sind hier im Café Sozial. Das ist ein städtisches Gebäude, ein sozialer Raum. Und hier ist gerade die Eröffnung der Ausstellung. Besonders habe ich mich immer gefühlt, eine Wanderausstellung über lesbisches, schwules und queeres Leben im Alter.
0: Können Sie vielleicht ein bisschen Genaues dazu sagen? Was ist das Besondere daran? Was kann man hier sehen?
1: Man sieht hier Porträts von 7 Personen zwischen, ich glaube, 65 und 86, die über ihr Leben erzählen. Und queere Menschen haben zwar alle unterschiedliche Biografien, aber dennoch geteilte Erfahrungen. Erfahrungen, die teilweise in der Historie des Nationalsozialismus verortet sind, aber eben auch häufig durch Ausgrenzung in Herkunftsfamilien geprägt sind, und diese Menschen erzählen davon, was sie im Alter eben brauchen, was sie sich wünschen, was ihre Bedürfnisse sind, und das ist ganz toll, dass die Hessische Landesfachstelle LSBT im Alter uns die Ausstellung zur Verfügung stellt, dass wir diese Menschen hier sehen können.
0: Welche Schwierigkeiten gibt es denn vielleicht für queere Personen im Alter?
1: Also so eine klassische Schwierigkeit, ich will sie nicht verallgemeinern, aber wenn queere Menschen oder so eine häufig geteilte Erfahrung ist, dass es dass es keine Familienverbünde gibt. Die halten entweder, weil die Verbünde, die zur Familie bestanden, gebrochen sind, oder weil eben man keine eigenen Kinder bekommen hat. Das ist nicht immer so, natürlich nicht. Also es gibt auch queere Familien, aber so gerade bei der älteren Generation ist eben häufig diese Verwurzelung nicht da. Das heißt, die Gefahr von Einsamkeit und Armut ist viel, viel größer. Und deswegen ist Gemeinschaft umso wichtiger. Und wenn Menschen dann zum Beispiel in Pflegeunterkünfte kommen und dort das Personal nicht sensibilisiert ist für die spezifischen Erfahrungen, die diese Menschen gemacht haben, dann sind das auch wieder keine Räume, in denen sich diese Menschen sicher fühlen können. Und genau, deswegen, die Herausforderungen sind vielschichtig. Also so wie jeder queere Mensch unterschiedlich ist, sind auch die Herausforderungen von älteren queeren Menschen unterschiedlich. Und ich kenne diese Erfahrung selber noch nicht, aber genau, Einsamkeit, Armut und auch der Verlust von Gemeinschaft und keine automatisch sicheren Räume, in die man sich begeben kann in der Pflege, sind so ein paar der Herausforderungen.
0: Was unterscheidet denn vielleicht jetzt junge queere Leute von damals, als die Leute selber jung waren, die jetzt im Vergleich zum heutigen Schicksal?
1: Also ganz klar sind rechtliche Rahmenbedingungen viel besser. Also wir haben statt dem transsexuellen Gesetz jetzt das Selbstbestimmungsgesetz für trans- und nicht-binäre Personen. Wir haben die Ehe für alle. Wir haben auch den Schutz von intergeschlechtlichen Kindern. Wir haben viele rechtliche Errungenschaften, aber auch die Sichtbarkeit und die Aufklärung, ob das jetzt irgendwie in Bildungseinrichtungen ist oder im öffentlichen Raum, in Medien, ist viel, viel besser. Also, dass Menschen aufwachsen und nicht wissen, was lesbisch sein ist, das kommt sehr selten vor. Es gibt immer noch ein Stadt-Land-Gefälle, aber dass queere Menschen jetzt Gemeinschaft finden, passiert in der Regel früher. Und dass sie sich selber in anderen erkennen können, passiert in der Regel früher. Und auch die Möglichkeiten, selber Familien zu gründen oder in Wahlfamilien sich zusammenzufinden, sind viel besser. Da gibt es aber auch immer noch Baustellen, die müssen gelöst werden. Also gerade im Abstimmungsrecht, wenn lesbische Paare zum Beispiel Kinder adoptieren wollen, gibt es da noch ganz schlimme Diskriminierung, die erlebt wird. Oder auch, wenn es darum geht, Verantwortung für Kinder zu übernehmen, abseits von zwei Personen, die eben in Form einer Ehe zum Beispiel Familie gründen wollen. Da gibt es nicht die sogenannte Verantwortungsgemeinschaft. Also es gibt noch einige Baustellen, aber ich würde schon sagen, es gibt klare Unterschiede und keine strafrechtliche Verfolgung. Genau.
0: Und wieso ist es wichtig, die Ausstellung hier in Tübingen zu zeigen?
1: Ich habe mich von Anfang an gefragt, ich bin jetzt sehr junge Person, jetzt an diese Stelle gekommen und es sind immer wieder vereinzelt ältere Menschen auf mich zugekommen, die so gesagt haben, es gibt so viel für junge Menschen, aber wo sind denn die Angebote für uns? Und ich hatte das Gefühl, es gibt noch nicht so eine, also es gibt viele Freundinnenschaften, also so schon Community, aber so, dass dieses Thema mal wirklich aufgegriffen wird und nicht nur irgendwie auf der individuellen Ebene behandelt wird. Das finde ich total wichtig und wir haben hier so gute Beziehungen auch zu der Seniorinnenbeauftragte und also gerade diese Querschnittsthemen zu nutzen und zu platzieren. Und durch so eine städtische Stelle hat man halt auch die Möglichkeit, dann anders zum Beispiel in Pflegeeinrichtungen reinzugehen und dort auch aufzuerklären, über diese Veranstaltung zu erzählen. Das werde ich nächste Woche dann auch machen, mit den Flyern dorthin gehen und sagen, das haben wir gemacht. Vielleicht wollen Sie sich darüber näher informieren. Das geht über so eine Stelle sehr, sehr gut und da gibt es aber auch noch viele andere Themen, die wir bearbeiten müssen.
0: Das ist jetzt ja eine Wanderausstellung hier. Wissen Sie vielleicht, wie die Resonanz schon in anderen Ausstellungsgebieten war?
1: Genau, es ist ganz besonders, dass wir die Ausstellung hier haben dürfen, weil sie ursprünglich nur in Hessen ausgeliehen wurde. Und die Resonanz war so groß, dass es schon eine Folgeausstellung gibt. Also Sie haben jetzt noch weitere Personen gefunden, wo auch noch ein bisschen mehr Vielfaltsdimensionen mit abgedeckt wurden. Und es gibt eine Folgeausstellung. Ich habe dazu auch einen Flyer, den kann ich später nochmal raussuchen. Die wird aber gerade erst nur in Hessen verliehen, deswegen vielleicht holen wir sie in ein paar Jahren noch nach Tübingen, das weiß ich nicht.
0: Okay. Ich vielleicht noch ganz kurz auf den Film von Anfang zu sprechen kommen. Sie haben einen Film gezeigt. Wollen Sie vielleicht kurz erklären, was da zu sehen war und wieso das wichtig war, damit auch einzuleiten, die heutige Vernissage?
1: Genau, das ist ein Film vom Rubicon Beratungszentrum in Köln. Der ist schon ein bisschen älter, aber ich finde ihn sehr gut, weil dort einfach ganz klar nur ältere LSBTI-Personen zu Wort kommen. Und ich kann natürlich viel erzählen über Dinge, die ich recherchiert habe oder die ich beim Hören so aufgeschnappt habe. Aber ich glaube, es ist ganz arg wichtig, eben nicht nur in Schriftform Menschen über Menschen zu lesen, sondern sie auch wirklich in den Raum zu holen, dass sie dort was erzählen. Und deswegen habe ich mich entschieden, dieses Video zu zeigen, weil dort einfach, also klar, Köln ist nicht Tübingen. Vielleicht können wir so ein Projekt auch mal in Tübingen machen, fände ich auch toll. Genau.
0: Gibt es denn vielleicht ein Schicksal, das Sie besonders berührt hat?
1: Oh, das finde ich ganz schwierig, weil mein Herz geht sofort, wird ganz weich, wenn ich mich auch mit älteren queeren Menschen unterhalte. Also so, ich merke auch, dass mir der intergenerationale Dialog total wichtig ist und ich das Gefühl habe, das sind so Wurzeln. Klar, also so, ich habe noch Kontakt zu meiner Herkunftsfamilie, das ist super, aber das sind Wurzeln, die ich eigentlich auch ausbauen will, wo ich die Verbindung bekommen will. Jetzt eine Geschichte, die ich persönlich, vielleicht, das ist keine, die hier ausgestellt ist, aber eine mit einem Tübinger Bezug. In Tübingen gab es vor vielen Jahren einen Azubi, der denunziert wurde und aufgrund von einem Liebesbrief an einen Mann, also der ist ein Azubi der Stadtverwaltung, der war 15 Jahre alt, wurde denunziert vom damaligen Oberbürgermeister und dann am Arbeitsplatz in Handschellen abgeführt, hat seine Stelle verloren. Und er hat im Rahmen der Ausstellung Queer durch Tübingen bei einer Veranstaltung tatsächlich dann auch eine Entschädigung jetzt bekommen für das, was ihm damals widerfahren ist. Das finde ich schon so eine Geschichte, gerade auch, weil ich hier jetzt Kontakt zu den Azubis der Stadt heute habe. Unvorstellbar, dass das passiert ist. So.
0: Crazy. Wem würden Sie denn die Ausstellung empfehlen?
1: Ich glaube, ich würde die Ausstellung jungen queeren Menschen empfehlen, aber auch also älteren queeren Menschen, die vielleicht andere Geschichten hören wollen. Aber besonders würde es mir am Herzen liegen, dass sich Menschen, die mit älteren Menschen zusammenarbeiten und vielleicht sagen, oh, ich kenne gar keine queeren älteren Menschen, dass die sich das angucken und vielleicht sehen, ah, ich weiß vielleicht nur noch nicht, dass ich sie kenne. Und ich glaube, oft geht man so durch die Welt und beschäftigt sich nur mit Themen, wo man selber schon Anknüpfungspunkte hat. Und ich glaube, es ist wichtig zu sehen, vielleicht wissen wir gar nicht, dass da ein Anknüpfungspunkt ist. Und wenn wir zum Beispiel Symboliken nach außen tragen, wenn wir kommunizieren, dass wir uns über das Thema aufklären, dann werden da vielleicht erstmal Tore geöffnet, dass Leute sich offenbaren und gerade vielleicht zum Beispiel in Einrichtungen der Pflege man dann überhaupt zeigen kann, so hey, ich bin offen dafür, ich möchte das irgendwie so mit berücksichtigen. Und deswegen, ich finde hier dieses Café Sozial, das hat natürlich nicht so die Öffnungszeiten am Wochenende, aber was toll ist, ist, dass hier ganz viele Menschen reinkommen, die mit dem Thema gar nichts zu tun haben. Und deswegen, ja, zu sagen alle ist natürlich ein bisschen basic, aber genau, das sind so ein paar Zielgruppen, denen ich es empfehlen will.
0: Ja, vielen Dank. Vielleicht noch 2, 3 kleine Fragen, dann lasse ich sie. Vielleicht können wir nochmal auf das Datum heute zu sprechen. Heute ist ja ein ganz besonderer Tag. Können Sie da vielleicht nochmal zu sagen, warum denn heute ein gutes Datum ist, diese Ausstellung zu zeigen?
1: Genau, heute ist ja der 17. Mai. Das ist der internationale Tag gegen Queerfeindlichkeit oder auch Eider Hobbiter genannt. Ich kann es auch ausgesprochen sagen, also der internationale Tag gegen Homo-, Bi-, Inter-, Trans- und asexuellen Feindlichkeit. Ich finde es mit Queerfeindlichkeit übersetzt gut, aber manchmal auch wichtig, das auszusprechen. Und das ist ein internationaler Aktionstag, der einerseits sich mit 17.05. auf den Paragraph 175 bezieht, der Paragraph, der homosexuelle Männer damals strafrechtlich verfolgt hat. Aber auch ein Tag ist, 1990 hat die WHO Homosexualität aus dem Schlüssel der Krankheiten gestrichen. Das heißt also dieser Tag und 2021 wurde die Wiedergutmachung oder die Entschädigung von im Nationalsozialismus verfolgten queeren Menschen in Angriff genommen. Da wurde ein Gesetz zu verabschiedet. Also dieser Tag wurde immer wieder genommen und ist heute weiterhin ein Aktionstag, um auf Diskriminierung von queeren Menschen aufmerksam zu machen.
0: Nachdem Lushum jetzt so ausführlich eingeleitet und eingeordnet hat, folgen jetzt noch ein paar Eindrücke und Meinungen von einerseits jungen AusstellungsbesucherInnen und einer älteren Besucherin. Möchtet ihr euch vielleicht einmal ganz kurz vorstellen und sagen, warum ihr heute hier seid?
2: Ich bin Laura und ich habe über Friends von der Ausstellung erfahren und finde es ein super spannendes und wichtiges Thema, über das ich noch nicht so viel weiß.
3: Ich bin Remy und mich hat Laura mitgenommen und ich finde es auch super interessant, weil als queere Person ich doch auch immer wieder merke, dass ich mit älteren queeren Personen voll wenig Kontaktpunkte habe und dass das was ist, was voll fehlt.
4: Ich bin Micha Schöller. Ich bin hier, weil mich das Thema total interessiert, weil ich das super finde, dass die Stadt Tübingen irgendwie den Pride Month mit so viel Programm begeht. Und wollt ihr da zur Ausstellungseröffnung da sein?
0: Jetzt wollte ich gerade schon fragen, ob ihr einen persönlichen Bezug zum Thema habt. Habt ihr einen? Wenn ja, könnt ihr den vielleicht ein bisschen ausführen?
2: Ich am Rande. Mein Onkel ist schwul. Und das ist aber auch was ich irgendwie erst in den letzten Jahren so richtig realisiert habe. Ich glaube, ich hatte letztes Jahr oder vor 2 Jahren das erste Mal so die Realisierung, dass mein Onkel irgendwie in seinen 20ern war, als irgendwie AIDS gerade auf dem Höhepunkt war in Deutschland. Und Das war irgendwie ein Thema, oder ich wusste so, dass queere Akzeptanz in meiner Familie irgendwie von Anfang an da ist, weil ich eben die Geschichte von meinem Onkel kannte, aber ich mit ihm selbst nie über Queerness oder seine Geschichte und wie es für ihn war, queer zu sein in den Jahren, auch als junger Mensch oder jetzt als älterer Mensch, geredet habe. Von daher so am Rande sehr, aber auf jeden Fall ein Vorhaben, da nochmal mit ihm mehr drüber zu sprechen.
3: Bei mir ist es ähnlich, also irgendwie, wenn dann waren es Freunde, Freundinnen von meiner Mama oder sowas, die selber queere Personen sind, aber gerade als Kind und Jugendliche war das super abstrakt für mich, dadurch, dass es irgendwie was ist, womit ich mich selber zu dem Zeitpunkt noch gar nicht befasst hatte und irgendwie ist das jetzt was ich so ein bisschen von hinten aufrolle.
4: Ja, also ich würde mich selber als Lesbe irgendwie bezeichnen und irgendwie bin über 60 und ich habe also auch irgendwie so wie hier in diesen Geschichten irgendwie sehr unterschiedliche Zeiten mit dem Thema verbracht, würde ich mal sagen, oder auch in unterschiedlichen Zusammenhängen. Und daher interessiert mich das Thema total.
0: Wie bewertet ihr denn die Wichtigkeit des Themas?
2: Ich finde die Ausstellung enorm wichtig. Ich habe das Gefühl, auf vielen, also queere Sichtbarkeit wächst irgendwie in der Gesellschaft, aber sehr häufig habe ich das Gefühl, queere Sichtbarkeit von jüngeren Menschen und queere ältere Menschen sind irgendwie oftmals noch total unsichtbar in unserer Gesellschaft und haben ja auch teilweise einfach ganz andere, also da kommen ja ganz andere Fragen auf und da stehen ganz andere Themen an als jetzt bei der jüngeren queeren Community. Und ich glaube, diese Themen nicht zu übersehen, sondern irgendwie mitzudenken, zu schauen, wie können wir ältere queere Menschen vor einer Isolation im Alter beschützen? Was braucht es, damit sie irgendwie eine queersensible Versorgung bekommen im Alter? Wie halten wir sie irgendwie noch innerhalb der Community? Weil ich meine, das ist ja generell ein Problem im Alter, dass Leute irgendwie oft an den Rand der Gesellschaft geschoben werden. Und ich glaube, da Leute vor dieser Isolation zu schützen und auch lernen zu können. Also ich glaube, das ist auch total wichtig, so dieses von den Kämpfen und den Erfahrungen der älteren Community zu lernen. Ich glaube, auf einem der Poster stand auch drauf, dass es total wichtig ist, dafür zu kämpfen, dass es nicht sich wieder rückwärts wendet mit den rechten

0: Ich finde die Ausstellung sehr interessant, aber ich hätte jetzt irgendwie Lust, dass man sowas für Tübingen irgendwie quasi macht. Ich fände es total interessant, einfach das Ganze nochmal mit irgendwie TübingerInnen-Geschichten zu haben. Da fände ich super, wenn sowas auf den Weg kommt.
1: Fällt dir denn vielleicht eine TübingerInnen-Geschichte ein, die du teilen möchtest?
0: Oh, eine TübingerInnen-Geschichte. Kram. Also, wir haben vorher recherchiert, 2022 war im Stadtmuseum eine Ausstellung zu queerem Leben und da waren auch Tübinger Geschichten und da waren auch, also wenn ich mich richtig erinnere, sehr viel ältere Menschen da. Und das ist auch sowas, was ich manchmal so schade finde, dass die Leute so ein bisschen in der Versenkung verschwinden. Also ich denke auch so, also meine Anfänge in Tübingen waren im Äpplehaus im Frauencafé. Da waren viele Lesben irgendwie auf den Frauenpartys. Und auch da ist so eine Generation eigentlich so ein bisschen ins Nirvana verschwunden, wo ich denke, die sind ja alle noch da, aber wo sind die? Und es ist eine Frage, dass einfach die Angebote nicht mehr da sind. Wir haben gerade gelacht, weil wir gerade festgestellt haben, dass die Lustparty um 10 anfängt abends und so spät. Ja, klar, ist so. Dass es einfach so wenig Angebote, glaube ich, auch gibt, wo die Leute irgendwie noch anspricht. Und auch da könnte man ja mal mehr machen.
1: Das heißt, es bräuchte generell in Tübingen vielleicht auch mehr Freiräume für ältere, queere Personen?
0: Mehr Angebote. Ich meine, Räume, glaube ich, gibt es in Tübingen genug. Also bei uns im Frauenprojektezentrum, im queeren Zentrum, ich glaube, Räume haben wir jede Menge. Es bräuchte, glaube ich, einfach mal Leute, die es auf den Weg bringen.
1: Ihr habt euch jetzt ja schon die Ausstellung angeguckt und wir haben davor auch einen Film gesehen, der nochmal ein paar mehr Schicksale aufgezeigt hat. Gab es denn vielleicht ein Schicksal, was euch besonders berührt hat?
2: Ich glaube, ich fand die Erfahrungsberichte von Menschen, die sich spät im Alter geoutet haben, total besonders, weil alle sich einig waren, dass sie total froh sind, dass sie sich geoutet haben. Und so dieses Statement von, es ist total egal, wie spät du dich outest, es lohnt sich immer. Das fand ich irgendwie total bewegend und total besonders, weil es wirklich, ja, es waren Menschen dabei, die sich irgendwie mit, ich glaube, die eine Person mit Anfang 60 oder mit Mitte 60 geoutet hat und es da auch voll schön war, weil die Familie der Person es dann irgendwie auch akzeptiert hat und sie noch mit ihrer Frau zusammen ist und so. Und das fand ich, glaube ich, eine sehr besondere Geschichte, ja.
3: Dass es nie zu spät ist und dass es sich immer lohnt. Und ich glaube auch, ich fand gerade den Bericht von der Transfrau, Sue, glaube ich, hieß die Person, hat mich, glaube ich, sehr berührt. Auch eben dieses, man kann immer noch was irgendwie tun, um sich irgendwie in seinem Körper und seiner Umgebung wohlzufühlen. Und es ist nie zu spät, um irgendwie Änderungen vorzunehmen, sei es der Name oder irgendwie ob es jetzt irgendwelche Eingriffe sind oder sowas, das fand ich irgendwie sehr bestärkend.
0: Weiß ich nicht mehr ganz genau, was im Film war und was nur auf den irgendwie Roll-Ups ist. Mir hat es gerade von Dimitrios, wie sympathisch das einfach ist, irgendwie so ein, sagen wir mal, ganz normaler Mensch, der irgendwie aber ja sehr viel Konsequenzen hat leben müssen, irgendwie, dass er sein Land verlassen musste. Wo ich denke, gut, ist jetzt wahrscheinlich heutzutage auch nicht mehr so. Wobei es wahrscheinlich auch in Griechenland so ist, wenn du jetzt auf dem Dorf lebst, sicher nochmal ganz anders, wie wenn du in Athen lebst. Und das ist schon so was, dass ich denke, oh, vielleicht kommen wir ja irgendwann mal so weit, dass einfach Menschen das leben können, was sie wollen. Und der Rest geht es einfach nichts an, wenn sie es nicht interessiert oder wie auch immer. Es wäre ein großer Wunsch, dass einfach Menschen leben können, wie sie wollen und basta.
1: Ja. Wem würdest du denn die Ausstellung empfehlen?
0: Ja, auf jeden Fall würde ich die Ausstellung, meinen Kolleginnen würde ich sie empfehlen morgen.
2: Boah, ich glaube, allen. Also ich glaube, es kann total bestärkend sein, gerade auch für jüngere queere Menschen, aus dem Grund, was Remy gerade auch schon meinte, so dieses Vorbilder zu haben und zu sehen, dass wir älter werden können, dass wir glücklich älter werden können, dass wir geliebt älter werden können. Ich glaube, es ist auch total wertvoll für Menschen aus der Generation von den Menschen, die wir in der Ausstellung sehen, um auch nochmal zu realisieren, es gibt queere Menschen in meinem Alter, um mich herum. Ja, ich glaube, es gibt niemanden, dem ich diese Ausstellung nicht empfehlen würde.
3: Ja, voll. Also auch nicht nur den queeren Personen in meinem Umfeld, sondern auch straighten Freunden würde ich das voll empfehlen, weil es eben ein Lebensbereich ist, der nicht so oft sichtbar ist und es ist auch irgendwie schön vielleicht für alle, das zu sehen, dass es normalisiert ist. Und

0: Ja.
1: Möchtet ihr vielleicht zum Abschluss noch irgendwas an unsere ZuhörerInnen loswerden?
0: Ich finde es richtig schön, dass es diese Ausstellung und diesen Film gibt und dass so ein bisschen diese Sichtbarkeit geschaffen wird, weil ich glaube, das ist einfach total wertvoll. Ja.
1: Umso besser, vielen Dank euch.
0: Danke dir.
2: Hey, Zuhörerin, geht in die Ausstellung. Sagt er selber hoffentlich auch.
1: Ja, ja, also perfekt. Vielen Dank dir.
2: Gerne.
1: Wie lange ist die Ausstellung zu sehen? Und die Öffnungszeiten wurden gerade angesprochen. Können Sie vielleicht auch noch kurz sagen, wenn Sie die im Kopf haben?
0: Die Öffnungszeiten habe ich nicht genau im Kopf, aber es ist immer unter der Woche vormittags, dann ist eine Mittagspause und dann nachmittags. Die findet man aber auch, wenn man Kaffee sozial googelt. Und sie ist noch bis zum 5. Juni hier zu sehen. Und genau, ja, das waren die Fragen.
1: Möchten Sie vielleicht zum Abschluss noch irgendwas an unsere ZuhörerInnen richten? Irgendeinen kleinen Appell vielleicht?
0: Ich kann Werbung für den Pride Month machen, wenn das passt. Genau, also wir haben jetzt schon zum dritten Mal im Juni ein Programm organisiert, zusammen mit der Universität Tübingen und dem Queer Netzwerk im Juni. Das sind um die 30 Veranstaltungen wieder, die im Juni stattfinden. Und am 1. Juni wird es auch wieder eine Fahnenhissung vor dem Rathaus geben. Da wird die Sozialbürgermeisterin Frau Schäfer-Vogel und die Prorektorin der Universität, Professor Scheer, die werden beide da sein. Und wir haben noch Redebeiträge von ganz spannenden Personen. Genau, da freue ich mich schon sehr drauf. Und das Programm, das geht jetzt auch dann bald online. Genau.
1: Vielen Dank.
0: Ja, gerne.
3: Wer sich selber noch einen Eindruck verschaffen möchte, hat dafür, wie Lu Shum erklärte, bis zum 5. Juni Zeit. Ich für meinen Teil fand die einzelnen Schicksale äußerst bewegend und anregend. Vielleicht wird es euch ja ähnlich ergehen.
4: So, und zur zweiten Hälfte bin ich jetzt auch da. Und bevor wir zu unserem Interview kommen mit unseren wundervollen Gästen vom RECT, von der RECT-Orga, spielen wir für euch noch einen Song, und zwar Sternenhimmel von Hubert K. Viel Spaß!

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4: Gut, und dann sind wir jetzt in der zweiten Stunde des Lokalmagazins angekommen. Und wir interviewen heute ein paar Leutchen vom Rack Festival, die hier da sind. Und ich würde euch erstmal bitten, euch vorzustellen. Aber kurz davor müssen wir noch einmal gucken, ob wir Lynn auch richtig hören können, wenn ich das hochziehe. Lynn, möchtest du mal etwas sagen?
5: Hallihallo.
4: Ja, man hört dich perfekt. Genau, du bist okay. Nicht perfekt eingepegelt, weil wir das gerade noch umstellen mussten, weil zwei unserer Mikros irgendwie nur Mono aufnehmen. Keine Ahnung wieso. Okay, genau. Dann könnt ihr euch beide einmal einfach vorstellen.
5: Hallihallo, ich bin Lynn. Ich bin 18 Jahre alt und ich bin jetzt seit 4 Jahren beim Rekt in der Orga mit dabei. Ich bin hauptsächlich fürs Booking zuständig, mache so ein paar Pressesachen hier und da. Deswegen sitze ich heute hier. Genau.
6: Jo, ich bin der Simon und ich habe 2008 als Jugendlicher beim Rekt angefangen, habe dann, als ich woanders gewohnt habe, eine kurze Pause gemacht und bin dann wieder eingestiegen und bin jetzt nicht mehr 15.
4: Genau, dann vielleicht als eine kleine Einstiegsfrage für alle, die das Rekt Festival vielleicht noch nicht kennen. Was ist denn das Rekt Festival? Um was geht's und für was steht ihr?
5: Das Rekt Festival ist ein Umsonst- und Draußen-Festival hier in Tübingen und unser Konzept ist es, dass der Eintritt umsonst ist. Das heißt, jeder und jeder kann uns besuchen kommen und wir versuchen so ein bisschen Musik und Politik zu vereinen, indem wir ganz viele Infostände von NGOs und demokratischen Parteien auf dem Gelände haben und Workshops und dann aber auch eben 2 Tage lang auf 2 bzw. 3 Bühnen richtig geile Musik.
6: Okay. Ja.
4: Okay, gut, schön. Wie seid ihr beiden denn zur Mitarbeit beim Rekt Festival gekommen persönlich?
6: Ich glaube, bei mir war es wie bei ganz vielen aus dem Orga-Team, dass ich über Freunde dazu gekommen bin. Also ich war so, ja, wie gesagt, 15 Jahre alt und damals war das noch so, dass man als Schüler nicht mit Mittagsschule zugeknallt wurde, bis unter die Kante. Das heißt, so meistens war ab 13 Uhr hatte ich eigentlich Freizeit und dann musst du überlegen, was du mit der Zeit anfangen willst. Und ich wollte mich irgendwo engagieren. Es ist vielleicht auch so, dass ich das irgendwie in der Familie irgendwie mitbekommen habe, dass das irgendwie gut ist, was in der Gesellschaft sich irgendwo zu engagieren, sich irgendwo anzubringen. Und in der Phase habe ich dann eben Leute kennengelernt, die schon beim Rekt dabei waren und die mir davon erzählt haben. Und dann habe ich gedacht, okay, dann gehe ich da mal hin, weil ich das Rekt schon kannte und super krass fand damals und dachte, ey, das müssen ja die krassesten Leute sein, wenn die so eine riesen Veranstaltung auf die Beine stellen, mega die Profis. Und dann bin ich da angekommen und nichts war mit Profis, nur so ein Haufen versprengelter Chaoten. Und das hat sich bis heute nicht geändert und das ist irgendwie vielleicht auch so der Grund, weshalb ich dabei geblieben bin.
5: Genau, wie Simon schon gesagt hat, das passiert häufig irgendwie über Bekannte oder den Freundeskreis. Ich habe mich 2022, als das Rekt auf dem Schiebeparkplatz stattfand, zum Helfen angemeldet und bin dann aufs Gelände gekommen und wurde voll herzlich empfangen und habe dann irgendwie hier und da ein bisschen mitgeholfen und habe dann tatsächlich auch jemanden kennengelernt, mit dem ich dann sehr gut befreundet bin, der auch in der Orga war und der hat dann gesagt, ey, komm doch mal mit. Und ich bin dann mal mitgegangen und seitdem nicht wiedergegangen.
4: Also findet ihr, dass es schon so eine eher familiäre Atmosphäre hat beim Arbeiten auch?
6: Schon sehr stark, ja.
5: Ja, definitiv.
6: Also das Team ist einfach, ne, der Punkt ist halt, also wir treffen uns einmal die Woche zu unserem Plenum und dann gibt es so Arbeitskreise, die sich dann unter der Woche oder am Wochenende oder sowas treffen. Und dazu gibt es dann halt irgendwie 1000 Sachen, die man gemeinsam machen kann. Das ist wir haben immer vor einer Weile wurde der Sport-AK gegründet, dass man zusammen mit Basketball spielen geht oder sowas. Aber dann eben auch mal irgendwie was trinken gehen, sich an die Steinlach hocken, Wir machen so ein Orga-Wochenende einmal im Jahr, was zum einen ein bisschen Teambuilding ist, aber da arbeiten wir auch ein bisschen Sachen ab. Da ist die Tradition, dass wir uns irgendwo eine Hütte, meistens auf der Alp oder im Schwarzwald oder so, suchen, buchen, uns da ein Wochenende einquartieren und dann so ein bisschen in Klausur gehen, aber wie gesagt auch so ein bisschen Teambuilding machen. Und ich glaube, wenn man so viel zusammen macht, plus dann noch diese Festivalzeit, die einfach unfassbar intensiv ist, was die gesamte Gefühlspalette angeht, sag ich mal, bleibt das, glaube ich, nicht aus, dass man extrem zusammen wächst. Deswegen ist der Zusammenhalt beim REC, glaube ich, stärker, als es bei anderen Gruppen oder Vereinen oder sowas ist, würde ich sagen.
5: Ja, ich würde auch sagen, vor allem dadurch, dass man halt sich in der Regel jede Woche mindestens einmal in irgendeiner Konstellation sieht, entweder im AK oder im großen Plenum, bekommt man auch untereinander von den anderen halt mit, was bei denen gerade im Leben, so im Privatleben, so abgeht. Und dann steht man halt auch vor dem Plenum oder danach noch draußen zum Rauchen und quatscht ein bisschen. Und das ist nicht nur immer wrecked, wrecked, wrecked, sondern man schaut sich auch in die Augen und fragt, wie geht's dir eigentlich gerade, wenn man merkt, ey, der Person geht's irgendwie gerade nicht so gut oder das Plenum war irgendwie ein bisschen viel. Also man merkt schon, dass wir irgendwie, es ist nicht direkt so Familie, Familie, aber so, es kommt schon ziemlich nah dran.
4: Gut, das finde ich ist auch schön und definitiv auch, glaube ich, anders, als wie es bei anderen Festivals abgeht. Und ich denke, das ist auf jeden Fall auch sehr wertvoll. Und vielleicht noch eine kleine Frage zu euch als Person, bevor wir dann noch über das Festival allgemein reden und dann noch zum Organisatorischen spezifisch. Aber was macht ihr beiden denn noch außerhalb des Festivals, sowohl arbeitsmäßig, hobbymäßig?
5: Ich gehe noch zur Schule. Ich mache nächstes Jahr Abi. Und das REC nimmt jetzt gerade vor allem so in der Zeit direkt vor dem REC sehr viel Zeit in Anspruch bei mir, wie bei allen anderen irgendwie auch im Team. Aber sonst besteht meine Freizeit sehr viel aus Käffchen trinken gehen und im Sommer vor allem an der Steinlach rumhängen. Das REC ist schon ein sehr fester Bestandteil in meinem Leben, aber Schule halt auch. Also es irgendwie ein bisschen jonglieren.
6: Ja, bei mir ist es nicht mehr Schule, sondern arbeiten und das REC nebenher machen. So. Und wie Linda schon gesagt hat, jetzt so in den Phasen kurz vorm Festival verschiebt sich das so ein bisschen. Dann nimmt das Festival sehr viel mehr Zeit ein als viele andere Sachen. In meinem Fall kommt auch noch erschwerend dazu, dass meine Freundin auch beim REC dabei ist. Also das überlagert dann schon viel gerne mal. Und ansonsten guckt man, wo man sich sonst so einbringen kann oder mal unterstützen kann. Also das REC hat ja auch ein bisschen den Vorteil, dass es uns so lange gibt. Und dadurch haben wir viel Know-how angesammelt, aber auch viel Infrastruktur einfach. Also viele Sachen, die man immer wieder bei kleineren und größeren Veranstaltungen brauchen kann oder vielleicht auch mal bei einer Demo oder sowas. Und dann fallen eben auch so Sachen an, wie dass wir mal bei einer Fridays for Future Demo irgendwas ausleihen oder was helfen oder bei irgendeiner anderen Aktion oder so. Ja.
4: Also macht ihr schon ganz schön viel Organisatorisches auch in eurer Freizeit. Gut, dann würde ich sagen, bevor wir dann...
6: Wobei das ehrlich gesagt, also wir jetzt vielleicht auch Extrembeispiele sind. Also man muss nicht, wenn man ein Teil des Orga-Teams wird, man muss nicht sein ganzes Leben am REC ausrichten. Das finde ich schon auch wichtig, dass es in einem Team eine Kultur gibt von jede und jeder macht so viel man einfach kann, ja, und wird jetzt nicht genötigt, da bis zur Selbstaufgabe irgendwie sich reinzuknechten, ja.
4: Wäre auch ein bisschen witzig, so die Vorstellung, so nein, du musst jetzt unbedingt so und so viel arbeiten.
6: Na, also sagen wir mal ehrlich, das gibt's ja schon.
4: Das gibt's absolut,
6: also, es gibt
4: ja schon, aber
6: Gruppen, auch in Tübingen, wo, ich sag mal, ein anderer Drill dahinter ist und was ich immer ein bisschen schwierig finde, ehrlich gesagt, wenn man dann irgendwie von Leuten so erwartet, dass also so eine indirekte Erwartung dasteht, wenn du nicht genauso 100% gibst, wie ich hier 100% gebe, dann bist du nicht vollwertiger Teil des Teams. Und das, finde ich, muss in einem Verein, wo alles ehrenamtlich und freiwillig ist, muss das einfach anders laufen. Deswegen finde ich es auch richtig, dass wir da mit REC irgendwie einen anderen Weg eingeschlagen sind.
5: Ja, vor allem, also bei uns wechselt das auch immer ab, wer quasi wie viel reinsteckt. Das also das wechselt im Prinzip immer durch. Mal sind es irgendwie ein, zwei Personen, die für das Booking irgendwie die Hauptverantwortlichkeit irgendwie tragen und da irgendwie über das Jahr das meiste irgendwie mit geschrieben haben. Mal sind das aber auch ganz andere. Also es gibt im Prinzip nie irgendwie so einen Verantwortungsüberhang quasi, dass eine Person irgendwie für alles zuständig ist und das dann so ungleich verteilt ist. Also bei uns wechselt das eigentlich immer durch. Also so in der im einen Monat ist mal die eine Person irgendwie mehr unterwegs im Namen vom Rekt und im anderen Monat ist halt die andere Person. Also ich finde, das löst sich bei uns eigentlich von selber so ein bisschen. Und wenn irgendjemand sagt, ey, bei mir ist gerade ein bisschen viel, ich kann gerade nicht mehr, dann machen sich's alle anderen zur Aufgabe, der Person ein bisschen was vom Teller runterzunehmen. Ja. Und es funktioniert ziemlich gut.
4: Das ist auf jeden Fall sehr positiv, denke ich. Weil, wie gesagt, das könnte eben auch anders laufen. Gut, dann würde ich sagen, wir spielen erstmal ein Lied, bevor wir nochmal ein bisschen näher auf das Rekt-Festival selbst eingehen. Und wir spielen heute nur Bands, also in der zweiten Stunde, nur Bands, die auch auf dem Rekt-Festival kommen. Und wir starten dann mit Victor and His Demons von Fiddler's Green. Viel Spaß!

0: So, und da sind wir wieder mit unseren wunderbaren Interviewgästen. Ich würde als nächstes mit euch gerne über das Rekt allgemein sprechen. Zwar als allererste Frage natürlich, wo kommt das Rekt her und wie ist das entstanden, was ist die Geschichte? Habt ihr jetzt gerade schon gesagt, dass es schon ziemlich lange gibt?
1: Das muss jetzt der alte Mann in der Runde erzählen. Und zwar lautet die Sage so, es gab schon das Räte, also es gab mal die Räte, das war so eine Studierendenvertretung, und die haben das Räte Open Air in Botha gemacht. Und dann gab es mal, die Älteren werden sich erinnern, beim Depotgelände gab es so alte Häuser, die eher verlassen waren, wahrscheinlich aus ehemaliger französischer Militärgedöns. Und das drohte umgebaut zu werden und modernisiert zu werden, daher wo jetzt der größte Alnatura der Welt oder was rangekommen ist. Und da gab es das, da wurde dann das ACT Festival auf die Beine gestellt, um quasi dafür zu werben, dass dieser Ort doch bitte bleiben möge, wie er ist, nämlich ein bisschen kaputt und ranzig und mit seinem, sagen wir mal, ganz eigenen Charme. Und das hat, wie wir alle wissen, wahnsinnig gut geklappt. Und die beiden Festivals haben sich dann aber irgendwie so ein bisschen zusammengetan, weil das ACT eben einen neuen Platz suchte und das Räte Open Air wahrscheinlich auch so ein bisschen langsam aus den Nähten geplatzt ist. Und dann hat man sich zusammengetan und ist in den Anlagenpark marschiert als neues Veranstaltungsgelände. Und das ist auch so ein bisschen, daher dann der Name. Also das R von Räte Open Air und das ACT von ACT. Und daraus wurde dann RECT. Tada! It's magic. Und dann ist man, wie gesagt, in den Anlagenpark gegangen, und das ist tatsächlich so ein bisschen Story vom Rekt schon auch so ein bisschen, dass das Team über all die Jahre hinweg immer wieder Wege gegangen ist, die andere noch nicht gegangen sind oder die andere danach gemacht haben. Also der Anlagenpark ist im Prinzip mehr oder weniger tote Fläche gewesen, bis das Rekt da reingegangen ist, und erst dann sind andere auch mal auf die Idee gekommen, da könnte man ja vielleicht auch irgendwie tolle Veranstaltungen drin machen. Da war ja dann immer diese Sommerinsel und ach, ich habe irgendwie Katschangandela oder so ein Quatsch hat er auch mal gespielt. Und dann wurde der Anlagenpark irgendwann umgebaut und die Stadt Tübingen hat sich gedacht, ach, diese Grünflächen, wer braucht das schon? Machen wir Beton hin, passt doch gut zum Klimawandel. Und dann sind wir in die Kastanienallee rüber gehüpft. Mit ein bisschen Galama hinten raus noch, aber sonst.
2: Ja.
1: In kurz.
0: Ja, das heißt quasi der Ursprung auch schon so eine leicht politische Haltung oder zumindest eine Protesthaltung. Heute ist das RECT ja auch sehr auch ein sehr politisches Festival. Wie hat sich das entwickelt?
1: Da müsstest du Leute fragen, die noch älter sind als ich. ich glaube, die Grundidee war einfach von Anfang an, wieder so ein bisschen, wie du es gesagt hast, das ACT hat ja schon so einen politischen Anspruch gehabt, in dem Fall einen sehr lokalpolitischen Anspruch. Und ich glaube, es war schon einfach viel auch der Wunsch da, das ist diese komische Zeit gewesen, in der immer von Politikverdrossenheit bei der Jugend die Rede war. Ich weiß noch, dass ich damals, als ich Jugendlicher war, das ein bisschen komisch fand, diese Begrifflichkeit, aber das war so ein bisschen die Idee quasi zu zeigen, die Jugend ist gar nicht so politikverdrossen, was auch immer das für ein Wort sein soll, wie immer getan wird, sondern hier gibt es Leute, die sich ernsthaft dafür interessieren, und das eben zu kombinieren und zu sagen, naja, wir machen jetzt ein Angebot für junge Leute, dass man sich politisch einbringen kann, politisch diskutieren kann und eben auch ein bisschen feiern kann.
0: Ja, wie macht man das denn? Also wie sorgt ihr dafür, dass Leute sich einbringen können?
2: Erstmal beim Festival selber. Quasi jede NGO oder Gruppe kann sich quasi als Infostand anmelden und bekommt dann Platz bei uns. Und die können dann quasi frei erzählen, was sie denn machen, wofür sie stehen und so weiter und so fort. Das gleiche im Prinzip bei den Workshops. Also jede Person, jede Gruppe, die irgendeine geile Idee hat, kann sich melden, bekommt dann von uns quasi einen Workshop-Slot zugeteilt. Und im Prinzip das gleiche bei den Bands so ein bisschen. Wir bekommen sehr viele Bandbewerbungen immer so im Herbst rum, da sind unsere Postfächer dann regelmäßig wirklich überflutet. Und auch lokale Bands können sich so einfach einbringen. Und ich finde unsere offene Struktur, also dass wir uns wirklich jeden Donnerstag im Prinzip das ganze Jahr über, außer Sommer- und Weihnachtspause, dass wir uns halt treffen. Und das Clubhaus ist ein im Prinzip für alle zugänglicher Ort. Barrierefrei ist er nicht. Leider.
1: Auch dafür fände man Lösungen.
2: Ja. Ja, aber also es ist im Prinzip ein offener Raum, wo jeder reinstiefeln kann. Und wir sind da auch tatsächlich sehr offen dafür, dass neue Leute dazukommen, weil wir finden, dass also das gibt der schon bestehenden Gruppe dann einfach nochmal so ein bisschen einen Funken von Inspiration. Und wenn neue motivierte Leute dazukommen, ist es auch immer so ein bisschen eine Erfrischung, ein paar neue Gesichter reinzukriegen und so. Genau.
1: Ja, und ansonsten halt auch so ein bisschen, ne, die Leute da abholen oder so abholen, wie man sie kriegt quasi. Also was sich die letzten Jahre schon auch sehr bewährt hat, dass zum Beispiel das an den Infoständen, das machen die Leute aber, die Infostände machen von sich aus einfach mehr Aktionen gewesen sind als früher einfach. Also dass man irgendwie Dosenwerfen anbietet oder...
2: Oder ein Glücksrad oder also irgendwie so interaktives Zeug, was dann die Leute herholt.
1: Ja, und das hat schon, finde ich, hat man gemerkt, dass dadurch, dass sich in den letzten Jahren die Infostände noch mehr Gedanken darüber machen, wie sie quasi ihren Stand richtig cool bewerben können und richtig aktiv auf die Leute zugehen können, dass das auch zu mehr Interesse geführt hat zum Beispiel.
2: Mhm, definitiv.
0: Also vielleicht ein bisschen provokativ gefragt, würdet ihr sagen, dass ihr das bewiesen habt, dass die Leute nicht so politikverdrossen sind?
2: Ja.
1: Voll, ja.
0: Geht das
1: ja.
0: auf?
2: Würde ich schon sagen.
1: Ja, alleine, das muss man sich mal vorstellen, wir haben letztes Jahr 20 Jahre gefeiert, dass über 20 Jahre hinweg ein Team von halt jedes Jahr 30 Leuten den Scheiß organisiert, macht, ein ganzes Jahr lang sich drum kümmert und zwar von 15 bis, naja, gut circa 35-Jährigen, durch die Bank durch, SchülerInnen, Auszubildende, Studierende, dass sich da immer Leute gefunden haben, zeigt ja schon, dass es offensichtlich die These schon mal nicht so wahnsinnig stimmen kann. Plus dazu kommt ja noch, dass wir, kommen wir nachher bestimmt auch nochmal drauf, ja, jedes Jahr auch jede Menge Helfende brauchen. Ja? Das heißt, jedes Jahr finden sich in Tübingen und im Umkreis locker 300 Leute, die kommen und zusätzlich nochmal das Festival unterstützen. Ja? Also von die jungen Leute haben alle keinen Bock und hängen nur noch auf TikTok rum und oder vor der PlayStation oder was. Das kann das Rack nicht bestätigen, sag ich mal.
0: Ja, zum Thema in den letzten Jahren, politisch hat sich ja die Landschaft in Deutschland ein bisschen verändert Stichwort AfD, was hat sich da für euch geändert, wenn sich die politische Landschaft geändert hat? So.
1: Also, was die AfD, also was den unmittelbaren Umgang angeht, erstmal gar nichts, weil wir die von Anfang an nicht aufs Gelände gelassen haben. Und von Anfang an nicht da haben wollten. Ich würde sagen, also das, was wir alle merken, ne, dass es einfach eine krasse Diskursverschiebung gibt, ja. Und das, also ich glaube, dass wir haben ja so Mottos gehabt die letzten Jahre, auch wo es häufiger mal um, ne, im Takt der Demokratie, Bund Stadt Braun und so, die sich natürlich ganz klar gegen diesen, ganz sehr eindeutig gegen diesen Rechtsruck gerichtet haben. Ich glaube, dass das Motto dieses Jahr indirekt auch was mit dem Rechtsruck, den wir gerade erleben, zu tun hat. Weil ich den Begriff überhaupt nicht mag, ehrlich gesagt, weil ich immer finde, das klingt so, als ob man nichts dagegen tun könnte, als ob das so Gott gegeben wäre. Wenn wir dieses Jahr sagen, nach oben treten und wir wollen über Verteilung und Gerechtigkeitsfragen reden, dann finde ich, liegt das auch ein bisschen daran, dass mein Eindruck war, und das habe ich, als es um die Mottofindung ging, auch gesagt, mein Eindruck ist gerade, dass die progressiven Kräfte oder alle demokratischen Kräfte irgendwie es nicht hinkriegen, eigene Themen richtig zu setzen. Ja? Und Probleme und Missstände in der Gesellschaft zu benennen. Und das ist halt nicht Geflüchtete kommen hierher, sondern das ist einfach die Verteilungsfrage. Und ich glaube, dass wenn Parteien links der Mitte erfolgreich sein wollen und aktiv gegen rechts kämpfen wollen und rechts eindämmen wollen, musst du eigene Angebote machen und nicht immer davon reden, was man alles bewahren will, nicht von irgendwelchen Rente-Haltelinien reden oder von wir bewahren jetzt hier die Demokratie und die Freiheit, sondern du musst ein Konzept entwickeln, wo es hingehen soll, was soll sich verbessern in diesem Land, was soll sich verändern in diesem Land und dazu sagen, hey, es gibt übrigens auch einen Verteilungskampf, der hier läuft und den verlieren wir gerade in Mehrheit der Gesellschaft, ja, und man müsste eigentlich ein paar Leute mal mehr besteuern, damit wir mehr Geld haben für bessere Kitas für die Leute, für besseren ÖPNV für die Leute, was auch immer, meinetwegen auch bessere Straßen, dann glaube ich, dass man dann auch wieder begeistern kann und dass man die Leute auch ziehen kann und auch weg von rechts ziehen kann, weil das ist ja eigentlich, wählen das Leute ja aus Alternativlosigkeit vielleicht auch einfach ein bisschen.
2: Ja, voll.
1: Sorry.
2: Alles gut. Was uns aber tatsächlich am meisten irgendwie ein bisschen betrifft, sind tatsächlich die Kürzungen im Kulturbereich, weil, wir sind jetzt dieses Jahr noch irgendwie gut davongekommen, aber man spürt das schon sehr deutlich, dass halt irgendwie...
1: Ja, man sieht es halt bei anderen, ne? Und dann für einen selber am Horizont kommen. Ja.
2: Ja, voll. Und ich weiß nicht, ich finde, es ist auch schon so ein bisschen, man spürt schon so ein bisschen die Stimmung, okay, so Festivals wie unseres, sie sind halt irgendwie anscheinend nicht wichtig genug und da kann man ja locker auch mal ein paar tausend Euro irgendwie wegkürzen, weil die kommen ja so oder so klar, aber so ist es halt nicht.
1: Ja, muss man jetzt der Fairness halber sagen, wie gesagt, bisher sind wir noch drumherum gekommen, aber es ist halt schon, dass generell in der Kultur jetzt gespart werden soll, ist auch jetzt nicht das allerbeste Zeichen und sorgt auch nicht gerade dafür, dass man eben solchen Veränderungen in der Gesellschaft gut begegnet. Ja? Also es gibt nicht umsonst Leute, die davon sprechen, dass es Räume geben muss, in denen sich Menschen begegnen können. Und diese Räume können nicht nur das Internet sein, sondern es muss öffentlich zugängliche Räume geben, wo Menschen sich begegnen können, wo Menschen abhängen können, wo Menschen chillen können und eine gute Zeit haben können, ohne dass sie Eintritt zahlen müssen für irgendwie 200 Euro oder was diese komischen Rock am Rings und so jetzt kosten. Irgendwo auch mal sitzen können, ohne dass du direkt einen Kaffee-Latte für 6,50 Euro bestellen musst oder was. Und das ist es, finde ich, immens wichtig, dass es solche Sachen wie das Rekt eben auch gibt. Wir sind umsonst, du kannst bei uns reinkommen, du musst grundsätzlich, kannst ja theoretisch auch dein eigenes Essen mitbringen und zumindest Wasser kannst du selber auch ein bisschen mitbringen. So, du kannst da einfach abhängen, eine gute Zeit haben, ein paar Workshops angucken, ein paar Bands angucken, und hast nichts gezahlt und auch da, weil wir das am Wochenende hatten, wir Vorbereitungswochenende, auch da, ob wir die Getränkepreise, ob wir die erhöhen oder nicht, das ist jedes Jahr eine echt harte Diskussion bei uns, weil natürlich wir gucken müssen, für uns werden die im Einkauf teurer, aber du willst halt auch irgendwie ein Getränkeangebot machen, das für Leute bezahlbar ist und das ist übrigens eine Sache, die mich in Tübingen wahnsinnig abfuckt manchmal, weil es wahnsinnig viele Akademiker hier gibt. Ja. Es gibt auch Menschen in Tübingen, für die macht das einen Unterschied, ob das Bier 3 Euro oder 3,50 Euro kostet. So, das wird in der Stadt ja echt oft vergessen.
2: Ja, voll. Also das ist tatsächlich einfach ein Punkt, wo da haben wir drüber diskutiert. Also kostet das jetzt 50 Cent mehr oder nicht?
1: Ja.
2: Also wir machen uns da schon irgendwie Gedanken und ich habe auch das Gefühl, es braucht viel mehr so, man nennt das Third Spaces, weil quasi so der erste Space ist die Arbeit, der erste Space ist das Zuhause, der zweite Space ist die Arbeit und es braucht halt aber auch so Third Spaces, wo Menschen sich einfach begegnen können, ohne dass es mit so einem Konsumzwang irgendwie mit einhergeht und ich finde, das ist einfach unfassbar wichtig, weil wie zur Hölle soll man sich sonst austauschen, wenn man keinen Zugang zum Internet hat vielleicht. Genau.
1: Oder sich im Internet nicht austauschen will mit Leuten, weil es kacke ist.
2: Ja.
0: Ja, dann bevor wir nochmal einen Song spielen, noch eine Frage zu dem anderen Teil des Rack, nämlich zur Musik. Wen habt ihr dieses Jahr alles eingeladen? B, wie macht ihr das? Wie entscheidet ihr das? Wer kommt, wer nicht kommt?
2: Ich bin im Booking aktiv. Wir haben ganz, ganz viele tolle Leute dieses Jahr eingeladen. Zum einen Underscore, die werden auch bald in der Wüstenwelle noch zu hören sein. Die Busters kommen, die Sevens kommen, die leider letztes Jahr wegen einem Bandscheibenvorfall nicht bei uns auftreten konnten. Und
1: so
2: einige Leute waren wirklich sehr enttäuscht, was ich sehr gut verstehen kann.
1: Das war richtig bitter.
2: Aber dieses Jahr sind sie hoffentlich gesund auf unserer Bühne.
1: Ich finde, da muss man nochmal, also wir haben letztes Jahr 20 Jahre weggefeiert und haben deswegen gesagt, so, hey, wir laden auch ein paar Bands ein, die uns so über, es gibt so einen Stamm an Bands, die haben das Rekt einfach so über Jahre hinweg begleitet. Und dann haben wir gesagt, so, komm, die laden wir da ein, dass wir so ein Best-of machen quasi. Und da gehören natürlich die Sevens auch mit dazu, die sich aber eigentlich schon aufgelöst hatten. Dann haben wir Tobi geschrieben, so, hey, habt ihr nochmal Bock zu kommen? Und er war so, ja, okay, 20 Jahre Rekt, komm, wir machen nochmal. Und dann haben die sich tatsächlich wieder vereinigt, nur für aufs Rekt zu kommen. Und dann am Tag der Veranstaltung, geht nicht, Bandscheibe, ich kann nicht mal auf dem Stuhl sitzen, düdüm, war richtig kacke. Und dann sind Underscore eingesprungen.
2: Ja,
1: und
2: das, und
1: die haben so gefetzt, alte Schwede. Das war
2: also
1: fett.
2: Das war auch wirklich beeindruckend zu sehen, wie viele Leute danach am Merch-Pavillon standen und irgendwas quatschen wollten.
1: Ja.
2: Und ich habe mitbekommen, dass sie tatsächlich irgendwie auf ein anderes Festival noch eingeladen worden sind. Also es war ein bisschen Enttäuschung im Spiel von Leuten, die unbedingt die Sevens mal wieder sehen wollten. Aber ich glaube, die meisten davon waren dann tatsächlich auch ganz zufrieden mit Underscore.
1: Voll. Also die haben eigentlich die schlechtesten Bedingungen gehabt, weil eigentlich alle da waren, um die Sevens zu sehen. Und dann haben sie so abgeliefert. War richtig geil.
2: Ja, total. Ich mache mal ein bisschen weiter hier. Auf der Hip-Hop-Bühne haben wir auch richtig geile Acts dieses Jahr. Zum einen kommt A zum J und Antifuchs ist auch wieder da. Und Donna Savage. Das wird richtig gut. Und mein persönliches Highlight auf der Hip-Hop-Bühne, mit der ich eigentlich nicht wirklich viel zu tun habe, ist Kafka. Das wird, glaube ich, richtig geil.
1: Ja. Spielt dann auch Antifuchs direkt danach, dann können sie ja einen Song zusammen performen. Und ich glaube, dass samstags die Kombi Busters und dann Fiddler's Green, die
2: wird
1: auch richtig gut.
2: So abreißen.
1: Aber wir haben halt auch den Freitag-Headliner noch gar nicht gesagt.
2: Ja, Paula Carolina ist nämlich auch da. Das, und die Pantasonics auch. Also das wird richtig geil.
1: Ja, also ich glaube, wir haben noch nie so ein krasses Booking aufgefahren, ehrlich gesagt.
2: Ja, es war auch sehr aufwendig. Mhm. Also es gab AK-Treffen, wo wir wirklich die Hände über dem Kopf zusammengeschlagen haben, weil wir nicht wussten, wie wir da jetzt irgendwie weitermachen sollen. Weil es sind halt auch relativ hohe Summen, mit denen man dann irgendwie jonglieren muss, damit das alles irgendwie hinhaut am Ende. Aber wir haben es, finde ich, ganz gut geschafft.
1: Muss man auch sagen, für unsere Verhältnisse hohe Summen. Andere Veranstaltungen, die gleichen Besucherzahlen haben wie wir, die lachen darüber. Das Rekt ist ja doch immer sehr, also wir machen, finde ich, aus ganz, ganz wenig Mitteln ganz, ganz viel und es ist bei uns einfach alles immer noch, Hauen und Pappe.
2: Ja, total.
0: Ja, ist immer wieder beeindruckend, dass ihr auch tatsächlich wirklich renommierte Namen rankriegt mit, wie gesagt, bescheidenen Mitteln. Genau, bevor wir dann weitermachen zu nochmal mit eurem spezifischen Orga Stuff, wie man so ein Riesenfestival organisiert, spielen wir für euch noch einen Song, und zwar passend dazu, hab's gerade gehört, Feminem von Antifuchs. Viel Spaß.
3: Taco.

0: Gut. Und da sind wir auch schon wieder. Und ich würde jetzt noch mal ein bisschen mit euch noch mal über die weitere Organisation reden. Weil ihr habt ja schon gesagt, ihr habt sehr viele BesucherInnen jedes Jahr. Und die Zahl, die ich persönlich rausgefunden habe auf Google, war 25.000 so ungefähr. Wie organisiert man denn im Großen und Ganzen so ein Fest? Ihr habt ja jetzt schon viel über eure eigene Arbeit geredet, aber wie fängt man da überhaupt an?
1: Naja, man braucht einen Ort und man braucht ein Datum. Und dann im besten Fall genehmigt die Stadt dieses Datum
2: und den Ort.
1: Und den Ort. Und dann überlegt man sich, was will man eigentlich machen?
2: Ja, und dann geht's los. Also dann.
1: Ja, dann muss man halt.
2: Kann man
1: irgendwie,
2: Booking machen?
1: Muss man halt schauen, okay, was gibt's überhaupt alles zu tun? Wer hat vielleicht in welchem Bereich schon irgendwelche Erfahrungen oder hat da Bock drauf, das zu machen? Und dann wird sich unterteilt. Und dann wird so vor sich hingewurschtelt.
2: Ja, also es gibt dann halt eben, wie Linda schon gesagt, es gibt dann Leute, die haben dann Bock, Booking zu machen. Es gibt Leute, die Bock haben, sich um die Workshops zu kümmern. Dann gibt es Leute, die diesen ganzen Infrakrempel planen wollen. Also musst du ja da an jeden kleinen Scheiß denken.
1: Ja, an jedes einzelne Dixi-Klo und an jeden einzelnen Stromverteiler. Also
2: ja, nicht nur Verteiler, sondern auch jedes einzelne scheiß Kabel.
1: Ja, also ja.
2: Genau, also da gibt es dann Leute, die das alles planen und organisieren. Und da musst du natürlich gucken, wo die Kohle herkommt dafür. Ja.
0: Mhm. Genau, und woher kommt denn die Kohle?
1: Ja, Simon, sag mal.
2: Nicht aus meinem Geldbeutel. Also zum einen, das REKT ist ja so organisiert, dass es quasi an den Studierendenrat gekoppelt ist. Also sind ein Arbeitskreis des Sturas. Und dementsprechend kommt die größte Fördersumme kommt auch über den Studierendenrat, die wir fix bekommen. Es sind natürlich alles Deckungszusagen, aber das ist für uns eine riesengroße Hilfe. Also ohne den Stura gäbe es das Festival schon mal gar nicht.
1: Ja.
2: Und das nächste ist der Kreisjugendring, der auch eine Deckungszusage macht und uns da auch beide zu Gruppen, die uns dann einfach auch ja, finanziell den Rücken stärken, aber auch sonst den Rücken frei halten. Deswegen ist der Kreisjugendring zum Beispiel auch einer der Mitveranstalter. Und genau, also das ist so der zweite große Block, ohne den es das Festival nicht gäbe. Und dann gibt es noch als Dauerförderer die Stadt. Also
1: genau.
2: Im Rahmen der Kulturförderung beschließt das dann der Gemeinderat und auch ohne die gäbe es uns nicht, muss man auch mal so sagen.
1: Ja, und dann, manche haben es vielleicht mitbekommen, dieses Jahr haben wir eine relativ gute Förderung von der Initiative Musik bekommen, die halt dann in unser Booking reinfließt, weshalb wir dieses Jahr auch so krasse Namen auf dem Programm stehen haben.
2: Genau, das ist ein Förderprogramm vom Land Baden-Württemberg und da haben wir dann einen der Zuschläge bekommen quasi. Also falls ihr euch so fragt, wo eure ganzen Steuergelder hingehen, auch für sowas. Und das ist geil.
0: Ich finde, das sind schöne Sachen, wo die Steuergelder hingehen, anstatt für andere Projekte, die es vielleicht gibt.
2: Ja.
0: Darf man fragen, also ihr müsst mir nicht antworten, aber darf man fragen, wie viel insgesamt so ein Festival denn kostet?
2: Das kannst du fragen, aber ich werde es nicht im Radio
0: okay,
2: sagen.
0: Okay, ist ja wie gesagt komplett okay.
2: Also ich kann sagen, also was man sagen kann ist, wenn man sich so mit anderen VeranstalterInnen unterhält, die Veranstaltungen in einer vergleichbaren Größe machen und wir denen erzählen, wie viel Geld wir ausgeben, dann gucken die uns an und glauben uns das nicht. weil die das für völlig unmöglich halten, mit so wenig Kohle so eine große und doch ziemlich gut laufende Veranstaltung zu machen. Ja. Und das geht zum einen dadurch, dass wir immer gucken, also ich sag mal, sehr gut verhandeln. Also wer mal Verhandlungsgeschick wirklich lernen will, der kann mal zum REKT kommen. Das andere ist aber eben auch das, was ich gesagt habe, dadurch, dass es uns lange gibt, haben wir über die Jahre hinweg uns immer wieder Zeug angeschafft, was man an Infrastruktur für so eine Veranstaltung einfach braucht und immer, wo gibt es gerade was günstig, dann schafft man sich das an und meist oder oft ist es dann aber schon auch so, dass das Festival selber das finanziell an sich eigentlich nicht stemmen kann, sondern Leute kaufen das dann fürs Festival und das stottert das dann ab über die Zeit quasi.
0: Okay, bei euch funktioniert ja auch alles basisdemokratisch, aber ich kann mir vorstellen, dass ihr im Laufe der Festivalplanung sehr viele Entscheidungen treffen müsst. Wie läuft das denn dann ab, wenn man alle Entscheidungen wirklich demokratisch treffen möchte?
1: Also ich würde behaupten, dass wir Entscheidungen quasi aufteilen. Es gibt die Entscheidung, die das große Plenum gemeinsam treffen muss. Das ist sowas wie die T-Shirt-Farbe oder das Motto. Also solche Sachen, die halt irgendwie alle irgendwie angehen. Und dann zum Beispiel im Musik-AK, wo das ganze Booking und alles stattfindet, da werden dann die Entscheidungen quasi, wie man jetzt irgendwie verhandelt oder welche Bands, welche größeren Bands vor allem man anfragt, die werden dann quasi im kleinen Team getroffen, weil das wäre, glaube ich, fast unmöglich, wenn man jede von diesen kleineren, aber auch wichtigen Entscheidungen ins große Team reinholen würde. Dann müssen wir, glaube ich, zweimal in der Woche plenieren und ich glaube, darauf hat niemand bei uns Bock. Wir teilen das so ein bisschen auf und ich habe das Gefühl, es funktioniert ganz gut, weil dadurch hat quasi jeder AK trifft seine eigenen Entscheidungen und immer im Plenum ist unser erster Top AK-Berichte. Das heißt, irgendwie ein oder zwei Leute pro Arbeitskreis, der sich getroffen hat zwischen den Plänen, erzählt dann quasi kurz, okay, das und das und das ist passiert, die und die und die Entscheidung haben wir jetzt getroffen, so und so und so wird es jetzt weitergehen. Sodass quasi das ganze Team quasi mitbekommt, was so im Hintergrund passiert, aber nicht quasi aktiv in die Entscheidungsfindung mit einbezogen ist.
2: Ja, und wenn jetzt ein AK irgendwas berichten würde, wo jetzt jemand gut begründete Einwände hat oder sowas, dann ist das ja immer noch möglich.
1: Ja,
2: ne?
1: Ja, total.
2: Und ich glaube auch, was sich so, auch eine Sache, die sich, glaube ich, über die Jahre einfach etabliert hat und sich sehr bewährt hat, ist, dass wir versuchen, möglichst im Team einen Konsens herzustellen, sodass man Entscheidungen trifft, die wirklich alle gut finden und nicht nur gerade so damit leben können.
1: Ja.
2: Aber es keinen Zwang zum Konsens gibt. Dass nicht eine oder einer da sitzen kann, sagen kann, das passt mir jetzt aber nicht und damit im Prinzip die komplette Entscheidungsmöglichkeit des Teams blockieren kann, wenn man irgendwie gerade einen schlechten Tag hat oder so. Sondern im Notfall würde oder könnte die Mehrheit immer entscheiden, wir machen es jetzt aber so und machen es aber oder machen es so. Und das ist auch schon passiert und das ist dann nervig für die, die in der Unterzahl in Anführungszeichen sind, das kann ich gar nicht aus eigener Erfahrung sagen, ja. Aber letzten Endes sorgt es dafür, dass du als Team handlungsfähig bleibst, quasi, ja, und Entscheidungen treffen kannst auch.
1: Ja, und da lernt man dann halt auch einfach zu sagen, ja, okay, ich finde die Idee jetzt kacke, aber ich lebe jetzt einfach damit, weil es muss irgendwie weitergehen. Wenn wir jetzt noch 3 Wochen über dieses eine scheiß Problem diskutieren, dann können wir das Festival gleich vergessen. Weil wenn wir uns an so Kleinigkeiten irgendwie aufhängen würden, dann gäbe es das Rack nicht.
2: Und das ist vielleicht auch eine große Stärke, dass man es dann eben immer schafft, Entscheidungen so zu treffen, dass sich alle Leute dahinter versammeln können und niemand rausgeht und sagt, ich bin jetzt aber so sauer und so genervt und so unzufrieden.
1: Ja, total.
2: Ich kann jetzt nicht mehr mit der Lin zusammenarbeiten, irgendwie so, ja. Oder mit dem Simon, Entschuldigung.
3: Der Simon hat mich geärgert, der war gemein zu mir.
2: Ja, genau. Ja. Ja, aber auch das ist ja was man teilweise schon mitbekommen hat, auch in der linksprogressiven Szene in Tübingen, dass das alle Nase lang passiert, dass man sich innerhalb des Plenums oder mit anderen Gruppen oder so dermaßen meint, zerstreiten zu müssen, dass man nicht mehr imstande ist, normal miteinander zu reden. Ich sag mal, dadurch wird man nicht erfolgreicher.
0: Das ist wohl wahr. Das denke ich auch. Gut, dann würde ich vielleicht noch kurz, bevor wir dann auch schon zu noch mal einem Lied und den Ankündigungen kommen, noch kurz fragen, wie fühlt ihr euch denn, wenn ihr dann das Festival überstanden habt und alles gut gelaufen ist?
1: Boah, das ist... Ich liebe diese Frage. Es gibt so... Für mich persönlich gibt es so 2 Phasen von das Festival ist überstanden. okay, eigentlich drei, aber die erste ist Freitagabends nach Geländeschluss. Weil dann ist so die erste richtig krasse Anspannung, die fällt dann wirklich auf einen Schlag von

0: Pommesstand. Und dann werden so die letzten Portionen Pommes für den Tag werden dann an uns Orgas noch irgendwie ausgegeben. Und dann liegt man da erstmal kurz in der Wiese und ist so, okay, aha, ist es wirklich vorbei oder noch nicht? Hilfe. Und da dann erstmal irgendwie runterkommen und man sieht so die ganze Wrecked-Familie irgendwie so auf einen Haufen und alle sind irgendwie equally fertig und glücklich, dass sie es geschafft haben. Das ist einfach geil. Und dann das, wo man es dann wirklich realisiert, okay, jetzt ist es vorbei, ist, wenn der Abbau fertig ist. Wenn man dann wieder quasi dieses bisschen zertrampelte Gelände vor sich hat, aber die Bühne steht nicht mehr, die Zäune stehen nicht mehr, die Dixie sind alle weg, alles ist wieder runtergerissen. Und wenn dann so der letzte Anhänger irgendwie vom Gelände gezogen wird, das ist dann so, da bin ich dann immer so ein bisschen traurig.
1: Ja, ich glaube, mir ist es ein bisschen ähnlich. Also was bei mir nicht einsetzt wie bei dir, ist dieses Freitagabendgefühl, das habe ich da noch nicht so. Mhm. Aber dieser Moment von, ja, wie gesagt, eigentlich setzt das ein bisschen vorher ein. Dieser Moment von Samstagabend, bei mir ist es ja dann eher, dass ich meine letzten Schichten verteilt habe und du weißt, okay, jetzt sind wir even, es läuft und auf allen drei Bühnen ballern gerade die Headliner und die Leute haben gute Stimmung, die Theken laufen auf Vorlast, die Leute feiern, alle sind gut drauf und Party läuft. Das ist ein Gefühl, das ist wie Fliegen. Das kann man nicht beschreiben. Das ist geil. Meiner Meinung nach das beste Gefühl auf der Welt.
2: Okay, gut, dann würde ich sagen, wir spielen noch mal ein Lied, bevor wir dann noch zum Abschluss kommen und zu allen Ankündigungen, die ihr auch zum Wrecked Festival noch machen wollt. Und dann würden wir loslegen mit Was Deutschrap von Donna Savage. Viel Spaß!

0: man immer, dass die Rapper sind und dann sind es eigentlich nur Lappen.
1: Was?
2: So, und dann kommen wir jetzt auch schon zum Abschluss unserer heutigen Sendung. Und ja, eine Frage, die vielleicht noch ganz schön wäre zum Abschluss. Habt ihr denn so eine Lieblingserinnerung vom Festival bisher gesammelt, die ihr teilen möchtet?
3: Oh ja. Ja, ich habe schon einige schöne Erinnerungen gesammelt. Ich mache jetzt dieses Jahr zum dritten Mal die Bühnenkoordination bei der Rockstar Punk, was auch immer, Bühne. Und ich war so die, ich bin immer noch total unsicher, was ich da überhaupt am Machen bin. Aber letztes und auch vorletztes Jahr, also als ich das zum ersten Mal gemacht habe, haben mir tatsächlich relativ große Bands gesagt, wie krass sie das finden. Weil ich war da so 16, 17 und habe das halt irgendwie gemacht. So. Und

0: mir wurde tatsächlich nicht nur einmal gesagt, wie krass professionell sie das finden. Und ich war so, okay, ich weiß gar nicht, was ich hier eigentlich mache, aber Dankeschön. Wenn man wirklich by far liebste Erinnerung ist letztes Jahr, als Schmutzki bei mir auf der Bühne gespielt haben. Und die waren einfach unfassbar cute, alle. Und da gab es mehrere Situationen. Irgendwann abends, Schmutzki hatte eine relativ große Travel Crew und ein Typ war dabei, der hat nicht in der Band mitgespielt, war nicht Tourmanager oder irgendwas, sondern einfach irgendwie so ein Kumpel, den sie halt mitgeschleppt haben. Und der war so witzig. Und irgendwann meinte er zu mir, ey, ich hab Kippen aus der Schweiz. So, weil immer, wenn ich in ein anderes Land gehe, dann muss ich Kippen mitnehmen. So, weil die schmecken ja anders. Und als wir dann gerade zusammen eine geraucht haben, kamen Leute, die mir Bier aus dem Kühlschrank plündern wollten. Und ich war dann so, ja, hold my Kippe. Und der hat mir dann tatsächlich geholfen, die irgendwie kurz festzuhalten. Und dann danach hatte ich so ein bisschen in der Band so ein bisschen den Ruf, dass man sich lieber nicht mit mir anlegt, was ich ganz witzig fand eigentlich. Das letztes Jahr war ein bisschen absurd, was Bühnenkoordination anging, aber es war sehr spaßig. Ich freue mich auf dieses Jahr.
1: Bei dir?
2: Ich überlege gerade die ganze Zeit, weil sich natürlich über die Jahre hinweg so viele Momente angesammelt haben, die mehr oder weniger vergesslich gewesen sind, sehr manchmal auch sehr dumm gewesen sind und sehr albern. Ich glaube aber, dass so das, was Lynn vorhin beschrieben hat, na, wenn alle mal vom Platz runter sind und ein bisschen Ruhe eingekehrt ist, sind fast die stärksten Momente, wenn man da so nochmal Leute, mit denen man wahnsinnig eng zusammenarbeitet und aber trotzdem die ganze Zeit nicht sieht, weil man so aneinander vorbeiläuft, wenn man sich mit denen nochmal kurz hinhocken kann, mit denen nochmal reden kann und sich vielleicht auch kurz in den Arm fallen kann oder sich einfach nebeneinander mal in die Wiese legt sich gegenseitig anschauen kann, sagen kann, es ist alles gut gegangen, es hat alles geklappt, weil das ist nicht selbstverständlich, dass so eine Veranstaltung so gut läuft. Also man muss ja auch sagen, auch was das Rekt einfach irre krass auszeichnet, und das haben gar nicht so arg wir in der Hand, sondern eigentlich nur ihr, die ihr als Besucherinnen und Besucher kommt, nämlich, dass die Veranstaltung riesengroß und super friedlich ist.
0: Absolut.
2: Also das muss man sich jedes Jahr überlegen, das ist eine Großveranstaltung mit einem Potenzial an Vollidioten. Da kannst du eigentlich, ja, es ist ja so, ne? Also woanders passiert mehr, ja. Da muss man eigentlich jedes Jahr drei Kreuze machen, dass die Nummer so entspannt läuft. Also wir hatten letztes Jahr was? Einen Menschen, den wir vom Platz gestellt haben? Das ist lächerlich.
1: Das
2: ist gar nichts. Ja? Ja. Und natürlich gibt es immer wieder was und so. Aber an sich ist es eine total friedliche, ruhige Veranstaltung. Und das ist, glaube ich, so der größte Wunsch, den man haben kann, dass das einfach so bleibt.
0: Ja, total.
1: Ja, vielen Dank euch. Wir sind jetzt auch schon fast am Ende angekommen. Deswegen würde ich euch vielleicht noch ganz kurz in Kürze euch bitten, irgendwelche Ankündigungen, falls ihr welche habt, noch zu droppen.
0: Also erstens, am 12. und 13. Juni dieses Jahr ist Rekt in der Kastanienallee. Wenn man die Uhlandstraße einfach geradeaus am WG vorbeiläuft, über die Gleise und dann dieses große Rondell.
2: Da, wo die Bühnen stehen.
0: Da, wo dann die Bühnen stehen. Da, wo der Lärm herkommt. Genau. Und das Ding ist eine riesengroße Veranstaltung, wie wir jetzt auch schon mehrfach irgendwie dargestellt haben. Und ohne euch geht das nicht. Wir sind wirklich auf jedes Paar Hände angewiesen, die uns irgendwie unter die Arme greifen. Wir haben euch Folgendes zu bieten. Wir geben euch 3 Freigetränke pro Schicht und ihr kriegt ein geiles Helfershirt. Und ihr könnt dafür
2: mit coolen Leuten zusammen.
0: Ja, also es gibt OrdnerInnen-Posten, das ist mainly aufmerksam sein und eine Stelle quasi bewachen. Es gibt an den Theken Getränke verkaufen. Man kann sich in unseren Pommes- und Langosch-Stand stellen und dafür sorgen, dass niemand vor Hunger umkippt bei uns. Also es gibt unfassbar viele Stellen, an denen man uns unterstützen kann. Vor allem beim Auf- und vor allem bitte beim Abbau brauchen wir auch immer richtig viel Unterstützung, weil da sind wir alle dann einfach schon fertig und das wäre einfach super toll. Unter rec-festival.org/helfen könnt ihr euch anmelden. Super übersichtliches Formular. Schaut es euch mal an. Dankeschön.
2: Genau, dann werde ich jetzt auch noch kurz eine Sache los. Wir haben noch, genau, 20 Sekunden. Ich beeile mich. Ja. Und zwar, wir haben beim Workshop nicht nur bei der Musik, sondern auch beim Workshop-Programm dieses Jahr ordentlich aufgefahren. Es kommt samstagmorgens um 11.30 Uhr Saskia Esken zu einem Q&A. Das wird, glaube ich, super spannend. Und Volker Wessing kommt danach auch. Den kann man richtig gut ausquetschen, Leute. Macht das, streitet mit ihm.
1: Vielen, vielen Dank. Und wir haben eine Punktlandung. Also, schönen Tag euch noch.

Hallo zusammen und herzlich willkommen bei der Wüstenwelle, dem freien Radio für Tübingen, Reutlingen, Rottenburg und die ganze Umgebung. Ihr hört uns terrestrisch auf 96,6 MHz, im Kabel auf 97,45 und weltweit übers Internet auf unserer Homepage wüste-welle.de. In der kommenden Stunde hört ihr einen bunten Mix aus verschiedenen musikalischen Stilen, den die Musikredaktion für euch zusammengestellt hat. Viel Spaß in der kommenden Stunde.

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Ja, wir sind fast am Ende der Stunde angekommen und wir von der Musikredaktion danken euch fürs Zuhören. Wenn ihr wissen wollt, welche Musikstücke ihr in der letzten Stunde so gehört habt, dann schickt uns eine Nachricht. Dazu könnt ihr ganz einfach auf der Homepage der Wüstenwelle oben rechts den Button Nachricht ans Büro nutzen oder ihr mailt direkt ans Büro. Die Adresse lautet büro@wueste-welle.de und die Üs werden natürlich mit UE geschrieben. Nun wünschen wir euch einen schönen Tag bzw. eine schöne Nacht, je nachdem, wo wir im Programm gerade zu hören sind. Und natürlich auch viel Spaß mit dem weiteren Programm hier auf der Wüstenwelle. Bis zum nächsten Mal.

0: Es ist mal wieder Mittwoch, 19 Uhr. Das heißt, es ist Zeit für Applehaus Radioaktiv auf dem freien Radio Wüste Welle.
1: Auf 96,6 Megahertz nämlich. Und am Mikrofon sind für euch heute
0: Stefan
1: und Lukas.
0: Und wir haben natürlich auch schon verschiedene Veranstaltungen, eine Veranstaltung aus dem Applehaus mit im Gepäck. Jetzt steht das Pfingstwochenende an mit dem Pfingstsonntag. Und da gibt es dann zwei Bands. Einmal You und Dog God. You kommen aus Skopje. Und Dog God sind Lokalmatadoren aus Tübingen.
1: Ich finde auch den Veranstaltungstext ganz gut. Wir nehmen aus dem ja immer so ein bisschen noch die Informationen, wenn die nicht schon auf dem Plakat stehen. Und die Informationen, die wir heute für euch mitgeben können aus dem Veranstaltungstext ist: Pfingstsonntag, nächster Tag ist Feiertag. Kommt rum, wird gut.
0: Ich dachte jetzt eigentlich, du meinst den Text auf dem Plakat, nämlich in der Dunkelheit hören wir das Licht.
1: Aber es ist ja hell draußen.
0: Ja, noch, aber im Laufe der Sendung wird es ja duster. Und jetzt wird es gleich auch mal, also musikalisch wird es auf jeden Fall gleich duster, nämlich einmal You und Dog God.

Depressiven haben eine Unendlichkeit im Ertragen von Leid. Alle Wünsche unendlich. Alle Ansprüche unendlich. Alle Schuldgefühle unendlich. Und dieser Faktor wird stets unterschätzt.

0: Existenzphilosoph Søren Kierkegaard hat nicht direkt von Depression gesprochen, aber von Melancholie, von Schwermut und beschreibt in der Krankheit zum Tode diese Form von Verzweiflung als die Verzweiflung der Unendlichkeit. Und ich kenne daseinsanalytisch, existenzphilosophisch keinen besseren Begriff, um zu erfassen, was in einer Depression vor sich geht.
1: Das ist aber ganz schön deprimierend.
2: Ja, ich hoffe, ihr verfallt nicht in Depression. Und wenn doch, dann hilft es, auch düstere Musik zu hören. Zum Beispiel eben am 24.05. Pfingstsonntag im Applehaus. Doch Gott, waren das.
1: Genau, los geht es um 20.30 Uhr. Einlass ist ab 19.30 Uhr. Und als ich die Sendung vorbereitet habe, hat sich bei mir der Themenwechselschalter im Kopf umgelegt. Für alle, die es nicht wissen, die nie bis zum Ende unserer Sendung dableiben, Themenwechsel ist die Sendung, die in aller Regel nach uns kommt, jedes Mal ein anderes Thema. Und als ich dann Dog God gelesen habe, dachte ich erstmal, ah, lustig, Anagramm erstmal. Dog God rückwärts gelesen ist Dog God. Und dann ist mir aber eingefallen, es gibt noch eine weitere Band mit Dog im Namen, die nicht in die 90er Grunge-Zeit fällt, und zwar nämlich Dogstar. Und für die, die es nicht kennen, Dogstar ist die Band von, also mit Keanu Reeves, er spielt da Bass.
2: Ich würde sagen, die fällt aber doch in die 90er Jahre Grunge-Zeit.
1: Echt? Ich dachte, ja. Das war so Anfang der Nullerjahre.
2: Okay, kann man ja nochmal recherchieren.
1: Aber nicht jetzt.
2: Nee, nicht jetzt.
1: Wir hören jetzt nämlich den Track als Gegenentwurf zur deprimierenden Musik, nämlich vom jetzt kommende Woche erscheinenden Album, hören wir den Track Joy.

0: So, Richtigstellung.
1: Richtigstellung, journalistische Richtigstellung in gleichem Ausmaß, wie vorher Falschinformationen behauptet wurden. Doxa ist tatsächlich, hat sich gegründet 1991 und hat so richtig angefangen, aktiv zu werden, 94. Also gibt es neben Doxa noch, ich habe angespielt auf The Temple of the Dog.
0: Ja, was auch übrigens 91 erschienen ist, und wir werden noch einen Teil von Temple of the Dog später hören in der Sendung. Ja.
1: Aber die Überleitung zum nächsten Teil ist uns quasi gerade bei der Recherche in den Schoß geflogen. Und zwar für Dogstar eröffnet in den 90ern haben diverse Bands, und eine davon hat danach auch noch mehr Ruhm erlangt. Und die Rede ist hierbei von Weezer.
0: Genau. Und von denen gibt es einen neuen Track, den hören wir jetzt. Der passt zu Joy, nämlich Shine Again. Also jetzt haben wir ein bisschen die positivere neue Musik. Und dann gibt es noch einen alten Song von Weezer vom Album Pinkerton. Der heißt El Scorcho. Und das Album, das ist 1996 erschienen, feiert also dieses Jahr 30-jährigen Geburtstag. Und da wird es dann wieder ein bisschen düsterer als auf dem neuen Track. Aber hört selbst.

0: Al Scorcho von Weezers Album Pinkerton. Und ich habe jetzt gerade meinen inneren Emo entdeckt, weil ich diesen Song ausgesucht habe, weil Pinkerton mein Lieblingsalbum von Weezer ist. Auf dem Blue Album gibt es mehr große Hits. Deswegen würde ich sagen, ist das vielleicht ihr Klassiker.
1: Ich dachte auch, das Green Album ist so ein Klassiker.
0: Das Green Album ist auch ein Klassiker. Ich würde dazu tendieren zu sagen, welches vielleicht das von den stärksten Einzelsongs ist wahrscheinlich das Blue Album meiner Meinung nach das Beste.
1: Können wir gleich nochmal vergleichen.
0: Aber ich finde tatsächlich, dass Pinkerton das Album ist, was man gut komplett von Anfang bis Ende durchhören kann und hat so ein bisschen, ja, seine eigene Atmosphäre, und das ist vielleicht dann, haben wir jetzt erfahren, also dann ein Emo-Album.
1: Genau, wir haben Recherche gemacht, wie wir es so oft tun während unserer Sendung. Was auch vielleicht ja vom Mindset in eine ähnliche Richtung ging, ist die Band Social Distortion. Ich musste gerade dran denken, was mein Fahrlehrer zu mir gesagt hat. Wir haben uns mal über so Musik-Punk-mäßiges unterhalten, was wir so hören. Dann meinte er, oh, Social Distortion, das ist gut. Boah, aber wenn es dir nicht so gut geht mental, dann solltest du die nicht hören, davon wirst du depressiv.
0: Ja, ich meine, ich weiß nicht, ob Mike Ness gerne als Emo bezeichnet würde, aber ich kann mir vorstellen, also ja, es ist auf jeden Fall emotionale Punkmusik, das kann man sagen.
1: Ich finde, der neue Track ist auf jeden Fall mehr Power als Emo.
0: Sagt ja auch der Titel schon.
1: Genau, wir spielen von dem neuen Social Distortion Album, das erste in 13, 14, 15 Jahren, den Titeltrack Born to Kill.
0: Und danach gibt es noch einen älteren Song, wieder von meinem Lieblings-Social-Distortion-Album. Das ist auch wieder ein bisschen mehr Emo. Vielleicht habe ich jetzt für die Sendung meine Emo-Phase ausgepackt, wer weiß.

0: So, I was wrong. Das waren wir ja beide heute auch schon mal so ein bisschen in der Sendung. Aber soll ich noch einen Trivia-Fact aus unserer Recherche raushauen?
1: Bitte.
0: Ja, weil wir haben uns ja gerade über Weezer unterhalten und jetzt erzählt Opa vom Krieg. Weezer sind zum Beispiel auch dafür dadurch bekannt, dass das Musikvideo ihres Tracks Buddy Holly Beilage war auf der Installations-CD-ROM von Windows 95. Da konnte man im Album, im Ordner Fun Stuff dieses Video finden. Also für alle, die jetzt, ihr bleibt natürlich jetzt noch am Radio, aber wenn ihr irgendwann fertig seid, dann geht ihr mal auf YouTube und guckt euch mal Buddy Holly von Weezer an. Das war für viele Menschen damals die erste Berührung mit einem Musikvideo auf einem digitalen Endgerät.
1: Ich habe gerade den nächsten Tracktitel gesehen und muss sagen, so fühle ich mich, wenn du von Installations-CDs zu Betriebssystemen redest.
0: Ja, das kennt keiner mehr. Also es waren so runde, egal. Also auch ein Künstler, der auch alt ist. Wir haben heute wirklich sehr viele 90s-Flashbacks. Deswegen, aber was trotzdem was Neues, nämlich von Tricky zusammen mit Martha, Out of Place. Und danach gibt es nochmal einen etwas älteren, aber auch nicht so alten Track von Tricky, Keep Me in Your Shake.

0: Fragen zum wievielten Male gejährt
1: Neunten
0: hat?
1: Mal.
0: Zum 9. Male gejährt hat. Ja, und deswegen würden wir zum Abschluss noch ein bisschen Musik von Chris Cornell spielen.
1: Wir hören jetzt den Track, den Solo-Track Seasons.

0: So, das war Chris Cornell mit Seasons und jetzt kommt meine Opa erzählt von damals Storytime, auch wenn es nicht so lange her ist, aber für mich quasi fast mein halbes Leben. Die Gedenksendung an Chris Cornell, hier die Apple House Sendung, war damals 2017 meine erste Sendung, die ich gehört habe, wo ich Chris Cornell gehört habe und auch mein erster Berührungspunkt mit diesem ganzen Universum, sage ich mal, rund um Chris Cornell und der Musik. Und ich muss sagen, es hat mich nachhaltig geprägt, ob im Guten oder im Schlechten, obliegt nicht mir zu urteilen, aber...
1: nur im Guten natürlich.
0: Nur im Guten natürlich.
1: Also würde ich sagen, Bildungsauftrag erfüllt.
0: Genau, und nur im Guten geht es auch weiter. Haha. mit Themenwechsel und Nightlife.
1: Ja, und wir bleiben beim Guten, nämlich beim guten Chris Cornell und seiner Band Soundgarden. Jetzt gibt es noch als Rausschmeißer Outshined.

Ja, herzlich willkommen bei der heutigen Ausgabe von Musikgeschichten. Mein Name ist Dennis und ich sende live aus dem Studio der Wüstenwelle auf 96,6 MHz. Oder übers Internet könnt ihr mich auch empfangen oder uns auch empfangen. Und das Thema der heutigen Musikgeschichtensendung ist Acid Jazz. Und wir fangen direkt an mit Stepping Into My Life vom James Taylor Quartet.

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1: Das gerade waren Asui mit I Got It Going On. Ja, wie ihr vielleicht gerade schon gehört habt, Acid Jazz ist ein Mix aus vielen verschiedenen Stilrichtungen. Neben Jazz auch starke Soul-Einflüsse, Funk-Einflüsse und ja, auch ziemlich viel Hip-Hop ist da drin. Und stilistisch ist es wahrscheinlich sogar ja, Funk und Soul näher als dem Jazz, weil es sehr groovy und sehr tanzbar ist. Entstanden ist das ganze Genre im London der 80er Jahre. Und der Name Acid Jazz geht zurück auf Giles Peterson. Der war Radio-DJ, erst bei einem Piratensender, Radio Invicta. Die haben sich speziell auf Soul-Musik fokussiert. Also das ist so der Hintergrund. Und ab 1986 hatte Peterson dann eine Sendung im BBC-Radio, Mad on Jazz. Und 87 hat er dann mit Eddie Piller das Label Acid Jazz gegründet. Und der Name ist eine Anspielung auf Acid House, eine andere Musikrichtung, die nichts damit zu tun hat, aber zu der Zeit halt eine sehr populäre Form der elektronischen Musik war. Und ja, deswegen haben sie das Acid einfach übernommen. Warum nicht? Und das ist dann so geblieben. Und die ersten Künstler, die auf dem Label veröffentlicht haben, waren Galliano. Und die hören wir jetzt mit dem Song So Much Confusion aus dem Jahr 1992, wo sie aber dann schon bei einem anderen Label waren, beim Talking Loud Label, das aber auch Peterson gehörte. Viel Spaß mit Galliano.

Und gerade habt ihr gehört Never Stop von The Brand New Heavies mit Endear Davenport am Gesang. Und das war der erste große Mainstream-Hit des Genres Acid Jazz aus dem Jahr 1991. Das Album, nach der Band benannte Album The Brand New Heavies, kam eigentlich schon 1990 raus, aber das haben sie ein Jahr später dann nochmal veröffentlicht, aber mit dem Gesang von Endear Davenport anstatt der Sängerin, die sie davor hatten, J.L. LaRouse. Was eigentlich schon ziemlich wild ist, was ich auch sonst, glaube ich, noch nirgendwo so irgendwie gehört oder gelesen hätte, dass eine Band einfach ein Jahr später mit einer anderen Sängerin das gleiche Album nochmal rausbringt. Aber der Song Never Stop, den wir gerade gehört haben, der war nur auf dem Re-Release, der war nicht auf dem Originalalbum. Und der nächste Titel, den wir hören werden, der ist wahrscheinlich von der erfolgreichsten Acid Jazz Band, Jamiroquai. Die haben sich 1992 gegründet und wir hören einen Song aus dem dritten Album Traveling Without Moving aus dem Jahr 1996. Und das gilt als das meistverkaufte Funk-Album aller Zeiten. Also da sieht man auch die Einflüsse oder die Mischung der verschiedenen Genres. Und ein Song aus diesem Album hatte ich auch schon vor 4 Jahren mal gespielt, als das Thema Funk war. Mit diesem Punkt, dass Funk in andere Genres übergegangen ist. Und jetzt hören wir eins von diesen Genres. Aber ich werde nicht den gleichen Song spielen. Wir hören heute nicht Cosmic Girl, wir hören heute den Song, der 97 die MTV Video Music Awards gewonnen hat, also den Titel als bestes Video gewonnen hat, Virtual Insanity von Jamiroquai.

Das gerade war Days to Come von Bonobo mit dem Gesang von Baika. Und der Song ist aus dem gleichnamigen Album Days to Come. Und das wurde 2006 von den Hörern von Giles Peterson zum Album des Jahres gewählt worden. Aber eigentlich war 2006 die Zeit des Acid Jazz schon eine Weile vorbei. Also klar, die Bands treten auch heute noch auf. Jamiroquai ist in 2 Monaten beim Jazz Festival in Stuttgart. Und auch den Künstler, den wir als nächstes hören, Incognito, hat vor nicht mal einem halben Jahr noch ein Album rausgebracht. Aber in den Clubs war es so populär bis zur Mitte der 90er, bis es dann immer mehr von der elektronischen Musik abgelöst worden ist. Und ja, die Künstler haben auch viele andere Einflüsse noch aufgenommen, sind vielleicht mehr in die Richtung Funk gegangen, sind vielleicht mehr in eine hip-hopige Richtung gegangen und man würde es heute vielleicht irgendwie Jazz-Funk, New Jazz oder Jazz-Rap nennen. Ist natürlich alles irgendwo ein bisschen arbiträr, aber ja, die große Zeit des Acid Jazz war Ende der 80er, Mitte der 90er. Und ja, aus dieser Zeit hören wir jetzt einen der großen Künstler, Incognito, mit Always There.

Ja, das gerade war Pick Up the Pieces von Candy Düffler, einer niederländischen Jazz-Saxophonistin. Und der Song selber ist ein Cover von einem Song der Average White Band aus Schottland, die Ende der 70er Funk, R&B-Songs gemacht haben. Und ja, ich sagte zwar, dass Acid Jazz größtenteils in Großbritannien populär war und auch dort seinen Ursprung genommen hat, aber ein anderes Land, in dem es ebenfalls groß war, ist Japan. Zum Beispiel Galliano, von denen wir am Anfang gehört haben, die hatten zu Beginn der 90er dort schon getourt. Und Jazz im Allgemeinen ist dort so sehr populär. Und ja, das Land hat viele gute Acid Jazz-Künstler hervorgebracht. Unter anderem Mondo Grosso, die wir jetzt hören mit Daydreamin'.

Gerade habt ihr gehört Wake Up, Get Up, Get Out There aus dem Soundtrack des Videospiels Persona 5. Und der Soundtrack zu dem Spiel ist von Shoji Meguro komponiert, der für Atlus Gaming arbeitet, den Hersteller des Spiels. Und gesungen wurde es von Lin Inaizumi. Und sie sagte, dass der schwerste Teil, den sie zu singen hatte in dem ganzen, ich glaube, bei 7 Liedern hat sie mitgemacht auf dem Soundtrack. Und der schwerste Teil war der Rap in der Mitte von Wake Up, Get Up, Get Out There. Und ja, das Album kam, oder dieser Soundtrack kam 2017 raus, waren 3 CDs. Und ich finde, das ist einfach sehr gut hörbar. Das ist, glaube ich, mit die beste Videospielmusik, die ich so überhaupt kenne. Und ja, es passte einfach gerade echt schön, weil so viele Acid-Jazz-Anleihen da drin sind. Und ja, der Soundtrack ist lang. Also das Spiel ist nochmal deutlich länger. Also das ist wirklich ein Spiel, wo die durchschnittliche Zeit halt über 100 Stunden ist, glaube ich, bis man es durchspielt. Nicht glaube ich, bin ich sicher. Und die Musik nervt einfach nie. Also ganz im Gegenteil. Und das ist einfach super eindrucksvoll, finde ich. Ja, einfach extrem gut hörbar. Und es wird auch oft benutzt in YouTube-Videos, als Hintergrundmusik von verschiedensten Leuten. Und das ist eins dieser Dinge, wenn man es einmal weiß, fällt es einem immer wieder auf. Ja, und das war es aber auch schon fast mit der heutigen Sendung Musikgeschichten. Ich hoffe, ihr schaltet in 4 Wochen wieder ein, wenn es ein neues Thema gibt. Ich hoffe, ihr hattet heute viel Spaß. Ich hatte auf jeden Fall viel Spaß. Und ja, ich freue mich, wenn ihr dann in 4 Wochen wieder dabei seid. Und ich entlasse euch mit Liftoff vom Groove Collective aus den USA. Euch noch einen schönen Abend. 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

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In dieser Stunde hört ihr einen Musikmix mit Bands und Solisten aus Baden-Württemberg, zusammengestellt von der Redaktion der Sendung Instrumental Lounge. Das eben war Ricky King, Gitarrist aus Rastatt bei Baden-Baden, mit einem Cover der Surfrock-Gruppe The Chantays Pipeline. Weiter nun mit Bernd Rabe aus Stuttgart, langjähriger Saxophonist der SDR Big Band. Sein Titel, den er mit seinem eigenen Orchester eingespielt hat, heißt An Elevator Song. Leicht und eingängig und doch funky ist dieser. Fahrstuhlmusik im besten Sinne.

Musik aus dem legendären MPS-Studio in Villingen im Schwarzwald. Erwin Lehns Perry London Orchester mit Hot Pants aus dem Jahr 1971. In dieser Stunde Musik regional mit Musik aus Baden-Württemberg, zusammengestellt von der Redaktion der Sendung Instrumental Lounge. Diese gibt es regulär in den geraden Kalenderwochen, alle 14 Tage um 20 Uhr live und in der Wiederholung in der Woche darauf, montags um 23 Uhr und mittwochs um 10 Uhr, nur hier bei der Wüstenwelle, dem freien Radio für Tübingen, Reutlingen und die ganze Region. Jetzt wird es romantisch. Diese Klavierballade klingt schwer nach Richard Kleidermann. Das Stück Angelique wird aber gespielt von Hans-Jürgen Schmidt, Musiker, Musikverleger und Pianist aus Calw im Nordschwarzwald.

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Der Stuttgarter Gitarrist Frank Kuruk ist Mitglied bei der SWR Big Band und Professor an der Musikhochschule in Mannheim. 1994 nahm er unter seinem Künstlernamen Francis Sebastian zusammen mit Musikern wie Jörg Reiter, Walter und Peter Kaiser die CD Share My Dreams auf. Das war das Titelstück, aufgenommen in Tonstudios in Esslingen und Stuttgart. 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

Midnight Sex mit Pete Tex alias Peter Drischel. Er wohnt in Rastatt. Den Titel hat er 1980 im Mannheimer Tonstudio 2000 aufgenommen. Toningenieur war Klaus-Dieter Stingel. Mit Klaus-Dieter Stingel nahm im gleichen Studio auch die Gruppe The Sundown Project im Jahr 1984 eine LP mit dem Namen Feeling Nature auf. Bei dem Titel Almond Ice spielt die Karlsruher Musikerin Angelika Maisch die Harfe.

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Bon Retiro mit der Mannheimer Gruppe The House Band, die von Fritz Münzer zusammengestellt wurde. Am Piano und den Keyboards Pit Löw. Aufgenommen wiederum im Mannheimer Tonstudio 2000. Und davor Just For You mit Dietrich Jeske, Gitarrist, Musikproduzent und Verleger sowie ehemaliger Musikredakteur beim Südwestfunk. Er wuchs in St. Georgen im Schwarzwald auf und lebt mittlerweile in Bedigheim-Bissingen. Von Fritz Münzer jetzt ein weiterer Titel mit seinem Septett, Speed Selector aus dem Jahr 1972, an der Sologitarre Siegfried Schwab.

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Der weibliche Keyboarder Jörg Reiter mit dem Titel The Tide Has Turned aus seiner LP Funky 3 The Piano Conception. Und davor ein Orchester aus Waldbronn in der Nähe von Karlsruhe. Das Orchester Fred Rabold mit Blue Wildcats. Fred Rabold lernte bereits mit 5 Jahren Violine, später kamen Flöte, Alt- und Tenorsaxophon hinzu. Sein Musikstudium absolvierte er in Karlsruhe. Nach dem Krieg gründete er sein eigenes Tanz- und Unterhaltungsorchester, mit dem er sehr viel in amerikanischen Clubs und beim Sender AFN spielte. Fred Rabold ist der Vater des Jazzmusikers Frederik Rabold. Von Karlsruhe jetzt zum Bodensee. Dort in Radolfzell lebte zuletzt der Jazzpianist und Bandleader Horst Jankowski. Logisch, dass er nicht nur seine berühmte Schwarzwaldfahrt spielte, sondern auch dem Bodensee ein Musikstück widmete. Das Echo vom Bodensee.

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Die Habanera von Georges Bizet in der Version des Luxemburger Trompeters Felice Cibiteriale. Er spielt unter anderem bei der SWR Big Band und beim Daimler Swing Ensemble und ist seit über 50 Jahren auf der musikalischen Bühne zu Hause. Seine Wahlheimat ist in der Nähe von Biberach. 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Jetzt der Fellbacher Gitarrist Ralf Illenberger mit Musik aus seiner 2021er CD Elements Late Arrival.

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die Stuttgarter Swinging Brass Company mit Good Luck. Ja, viel Glück auch allen Hörerinnen und Hörern der Wüstenwelle und viel Spaß mit den weiteren Sendungen hier auf der UKW-Frequenz 96.6 oder im

Zum Ausklang noch das CJ-Projekt mit Jerzy Cieleski aus der Nähe von Sulz am Neckar an Trompete und Flügelhorn, dem Reutlinger Pianisten Joachim Fritz, dem Kirchentellingsfurter Wolfgang Heinzelmann am Bass und dem Karlsruher Albert Hehn am Schlagzeug. Als Gastmusiker mit dabei Arno Haas aus Hornberg am Neckar. Hier sind sie mit einer Komposition von Jerzy Cieleski, die er seinen Kindern gewidmet hat, My Kids, aus der CD No Words Needed.

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Hallo und willkommen bei der Wüstenwelle, dem einzigen freien Radio für Tübingen, Reutlingen und Umgebung. Ihr hört uns auf den Frequenzen 96,6 für UKW, Kabel 97,45 und auch immer auf der Webseite im Livestream auf wüste-welle.de. Die kommende Stunde ist ein offener Sendeplatz mit mir, Mascha, und die Stunde heißt Heavy Hour. Ab jetzt gibt es hier eine Stunde lang Musik mit einem gewissen Düsteranteil.

0: Die Heavy Hour hier im Radio Wüstewelle. An manchen Tagen ist fröhliche oder aufputschende Musik gar nicht mal so das Richtige. Manchmal ist die Stimmung einfach düster und dann ist das eben so. Dann fühlt es sich irgendwie auch passender an, sich mal in diese Stimmung hineinzubegeben. Oder vielleicht hört ihr solche Musik, die ich jetzt düster nenne, auch an fröhlichen Tagen und legt euch gar nicht so rein in diese gefühlte Dunkelheit. Weiß nicht, wie das bei euch ist, aber diese Stunde Heavy Hour habe ich so konzipiert, um sich in dieses Moor reinzulegen. Keine Moormaske, kein fröhliches Baden, sondern einfach ab in den Schlamm und eine Stunde drin liegen bleiben. Genießt es auf eure Weise.
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Was hier eben gelaufen ist, war zuerst Desolated mit A New Realm of Misery vom gleichnamigen Album. Das Intro davor habe ich einfach mit dazu genommen. Danach kam Hirscheffekt dran mit dem Song Agera vom Album Collapse. Beide Bands sind mir sehr ans Herz gewachsen und beide haben auch sehr schöne, sehr kunstvolle Plattencover für ihre Alben. Wir gehen mal in eine etwas andere musikalische Richtung. Hier ist Lil Peep.

Über Lil Peep und seinen Eindruck auf die Musik- und Modeszene könnte ich eine ganze Weile reden, auch wenn ich noch nicht wirklich in seine Musik reingehört habe. Ich fühle mich irgendwie inspiriert von dieser neuen Emo-Richtung, sage ich mal. Ich habe nämlich den Eindruck, dass sein Erfolg auf dieser gefühligen, traurigen, irgendwie auch fatalistischen Weltsicht beruht. Lil Peep-Fans, ich assoziiere hier nur, wie gesagt, ich kenne seine Musik kaum. Ich persönlich bin zwar unverbesserliche Optimistin, aber ein Jahr Pandemie hat sogar mich irgendwie erkennen lassen, dass es so manche dunkle Seiten gibt, sowohl in der Welt und auch in mir selbst. Und dass diese dunkle Seite in mir selbst zum Beispiel eben auch gar nicht unbedingt beiseite geschoben werden muss, immer. Daher auch diese Sendung. Wie gesagt, wollte ich mich gefühlsmäßig in das Moor legen, das von dieser Musik hier evoziert wird. Jedenfalls möchte ich hiermit anerkennen, dass Lil Peep, egal wie albern er manchmal doch wirkt, mit seinen Gesichtstattoos und seinem Bandstruck, er hat doch irgendwie emotional einen zentralen Punkt getroffen mit seiner Musik. Und besonders während einer Pandemie, wo alle isoliert sind und sich einsam fühlen, kann es vielleicht heilsam sein, diese Emo-Seite, nenne ich sie jetzt einfach mal, auszuleben. Vielleicht auf eine Weise, die Spaß macht, also mit eben dieser Musik oder indem man sich die Haare färbt oder was auch immer einem einfällt. Damit kann man ja ein bisschen spielen auch. Irgendwie passt das ja auch in so einer Ausnahmezeit wie der Pandemie. Die kann man ja eigentlich schon fast als Dystopie bezeichnen. Es passt ja irgendwie, dass man sich dann eben entsprechend so kleidet, als würde man auch in einer Dystopie leben. Also wenn nicht in einer Pandemie, wann dann? Vielleicht erzähle ich hier was ganz Offensichtliches, vielleicht könnt ihr damit gar nichts anfangen. Das macht alles nichts. Hier geht's endlich weiter mit der nächsten Musik.

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Faithless mit Insomnia in der Wüstenwelle. Ein absoluter Klassiker. Und zwar nicht im sogenannten Radio-Edit, sondern komplett alle 8, fast 9 Minuten, um den Aufbau so richtig auszukosten, denn der ist wichtig für den Song, finde ich. Ich würde es am liebsten direkt nochmal spielen. Aber wir gehen weiter in die technische Richtung. Und zwar mit Klanglos und Nothing Can Save You Except Darkness. Da ist ein Wortspiel drin. 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

gut drauf zu sein, so als wäre nichts. Das, damit meine ich jetzt die HörerInnen, die mit mentalen Krankheiten zu kämpfen haben. Ich sehe euch. Und ich hoffe jedenfalls, dass ihr euch im Allgemeinen gut genug fühlt, sodass ihr jetzt nicht im Moor liegen bleibt, quasi. Genau. Das war's mit meiner Sendung bald. Tobt euch aus, lasst eure Gefühle raus, experimentiert ein bisschen, probiert Neues aus. Das sind jedenfalls meine Abschiedsworte an euch. Vielen Dank fürs Zuhören. Das war die Heavy Hour in der Wüstenwelle, dem einzigen freien Radio für Tübingen-Reutlingen und Umgebung auf UKW 96,6, Kabel 97,45 und auch immer online auf wüste-welle.de. Macht es gut und zum Abschluss gibt es nochmal richtig eins auf die Ohren. Wiederhören!

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8: Herzlich willkommen zu einer neuen Ausgabe von Radio Micro Europa, dem Tübinger Campusfunk auf der Wüstenwelle 96,6. Am Mikrofon ist Hasse Tafara Alemu. Eine Sendung von Tim Hannestörfer, Michelle Meicher, Sophie Quaas, Anni Norma Schmidt, Hasse Tafara Alemu und Seray Ünsal. Wir schaffen das. Drei Worte der damaligen Kanzlerin, die noch bis heute polarisieren. Seitdem sind über 10 Jahre vergangen. Geflüchtete Menschen prägen den politischen und gesellschaftlichen Diskurs in Deutschland ständig und kontrovers. Was ist aus Wir schaffen das geworden? Perspektiven aus Hamburg. Dieses Thema ist vielfältig und kann aus verschiedenen Blickwinkeln betrachtet werden. Wir haben uns auf dem Hamburger Rathausplatz umgehört und Passantinnen die Frage gestellt, haben wir es geschafft?
9: Nee, ich glaube noch nicht, dass wir es geschafft haben. Ich glaube, das ist noch eine ganze Menge an Wechsel in den Köpfen. Das muss erstmal vonstatten gehen.
10: Leider nicht. Wir haben es nicht geschafft. Es ist einfach zu viel passiert. Leider sind auch immer dazwischen solche Anschläge verübt worden hier in Europa. Aber ich bin der Meinung, wir müssen den Menschen helfen, egal aus welcher Richtung sie kommen.
11: Wir haben viel zu wenig Integration wirklich versucht. Die Kindergärten sind voll, die Schulen sind voll. Und das schafft Unmut. Wir brauchen einfach viel mehr gute Ausbildung für motivierte Lehrer und viel mehr soziale Berufe. Wir müssen Menschen viel mehr ins Arbeiten hineinbekommen, damit sie überhaupt Möglichkeiten haben, soziale Kontakte zu knüpfen. Was ich sagen muss, Sprachkurs und Sprachkenntnisse sollten Pflicht sein.
12: Geschafft haben wir es wohl oder nicht. Wir stehen noch am Anfang, wir stehen noch dabei, wir stehen mittendrin. Und jeder, der kann, sollte sich dafür einsetzen, solange es auch der Meinung entspricht. Und Hass ist immer ein Ausdruck von dem Hass gegen sich selbst und nicht gegen die anderen.
8: Für viele geflüchtete Menschen endet der Weg nach Deutschland in einer Erstaufnahmeunterkunft. Dort erwarten sie oft menschenunwürdige Zustände. Keine Privatsphäre, schlechte sanitäre Anlagen und soziale Konflikte. Ähnlich sieht es auch in der Erstaufnahme Neuland in der Schlachthofstraße in Hamburg-Harburg aus. Wie kämpfen die BewohnerInnen für bessere Lebensbedingungen und welche Verantwortung trägt die Politik? Ein Beitrag von Tim Hannestörfer.
13: An einem Sonntag im November 2025 haben sich einige BewohnerInnen der Erstaufnahmestelle und verschiedene UnterstützerInnen in der Schlachthofstraße versammelt. Sie verteilen vor der ehemaligen Großmarkthalle, in der sich die Unterkunft befindet, Kleidung und Essen, Kinder spielen Fußball, Menschen tauschen Kontakte aus und sprechen sich gegenseitig Mut zu. Mittendrin ist Ute Lux. Sie ist Teil der Initiative Nein zur Bezahlkarte und der Gruppe Nina Frauen in Aktion und unterstützt bereits seit längerem die Forderung, die Erstaufnahmestelle aufzulösen.
14: Heute sind wir zum Beispiel hier mehr mit einem Format, wo es darum geht, zusammenzukommen, zusammen zu essen, sich auszutauschen, sich kennenzulernen und aber auf jeden Fall auch dabei zu bleiben und Leute zu informieren, wie der aktuelle Stand ist. Und es wurde von Anfang an gesagt, dass wir einfach weitermachen, bis dieses Camp geschlossen ist. Und noch ist es da. Deswegen sind wir heute auch da, weil noch wohnen dort um die 560 Menschen.
13: Einer von ihnen ist Ali. Wie viele andere in der Schlachthofstraße stammt er aus Afghanistan. Sein Freund Yves übersetzt für ihn und berichtet davon, dass Ali schon mehr als ein Jahr hier lebt und in der Enge mit 6 bis 8 Mitbewohnern und ohne große Privatsphäre an Schlafproblemen leidet. Untergebracht sind die Menschen vor Ort in nach oben offenen Räumen mit provisorischen Türen. Fenster und damit natürliche Lichtquellen gibt es keine. Alis mentale Situation habe sich in diesem Umfeld stark verschlechtert und er hätte in der Vergangenheit sogar schon Suizidgedanken gehabt, erklärt Yves. Er erzählt von unhygienischen Sanitäranlagen, von Konflikten um die begrenzten Handyladeplätze und bezeichnet die Situation als unmenschlich. In den Erstaufnahmeeinrichtungen sollen geflüchtete Menschen eigentlich nur für wenige Wochen bleiben, bevor sie sich auf den Weg in ein neues Leben in Deutschland machen. Das gestaltet sich aber oft schwierig, wie Khalid erzählt. Er stammt aus Syrien und war früher Journalist. Auch er ist mittlerweile seit fast einem Jahr in der Schlachthofstraße. Khalid berichtet nicht nur von schlechtem Essen, unzureichender medizinischer Versorgung und übergriffiger Security, sondern erklärt auch, wie schwierig es für geflüchtete Menschen im Camp ist, sich ein neues Leben aufzubauen.
1: It's really noisy inside, so people they can't really study to start their life here. And you know, we, as refugees, we have to at least have B1 in Deutsch language. So it's really annoying to study inside. It's too much noises. A lot of kids actually live with us, and also they don't go to the school. Because it's really far away.
13: Er sieht genau wie Yves auch die Politik in der Verantwortung. Carola Enslin, Hamburger Bürgerschaftsabgeordnete für die Linke und zuständig für die Themen Flucht und Migration, versucht in ihrer Rolle als Oppositionspolitikerin die Regierung zur Verantwortung zu ziehen. Sie sieht strukturelle Probleme.
2: Es zeigt sich am Thema Migration einfach, dass es insgesamt eben ewig lange nicht genug Geld in soziale Infrastruktur gesteckt worden ist. Und dass da ist so Migration nur der Kristallisationspunkt, aber es ist nicht die Ursache für die Probleme. Ne? Und das ist tatsächlich auch ein ewig langes Politikversagen schon, dass in Schulen, in Kitas, in Wohnungen, in was auch immer nicht genug investiert worden ist.
13: Carola Enslin sieht außerdem Probleme im Hamburger Verteilungssystem. Das sorge dafür, dass Menschen nicht schon frühzeitig aus eigentlich provisorischen Erstaufnahmestellen in angemessenere Unterkünfte umziehen können. Fördern und Wohnen, städtischer Träger der Einrichtung in der Schlachthofstraße, bezeichnet diese auf Nachfrage als Notunterkunft. Das Sozialunternehmen gibt an, dass Hamburger Unterkünfte derzeit stark ausgelastet seien und man deshalb weiterhin auf Notstandorte zurückgreifen müsse, auch um Obdachlosigkeit zu vermeiden. Wann sich die Gesamtlage bessert, die Erstaufnahmeeinrichtung in der Schlachthofstraße nicht mehr gebraucht wird und dementsprechend geschlossen werden kann, sei aktuell aber nicht absehbar. Außerdem erklärte Fördern und Wohnen, dass momentan die sanitären Anlagen vor Ort saniert und modernisiert würden und man nach Möglichkeiten für eine bessere Beleuchtung in der Halle suche. Für Carola Enslin wiederum gäbe es andere Sofortmaßnahmen, die ergriffen werden könnten, um die Lage zu verbessern. Sie wird die BewohnerInnen selbst und die Gemeinschaft im Camp in den Fokus rücken.
2: Diese Regeln des Zusammenlebens müssen komplett auch geändert werden. Das muss, die BewohnerInnen müssen auch mehr beteiligt werden an den Prozessen. Und es müssen eben, es muss überhaupt von Gemeinschaftsräumen her auch Möglichkeiten geschaffen werden, sich mit BesucherInnen auch überhaupt aufzuhalten irgendwo.
13: All das sind Carola Enslin zufolge zwar Möglichkeiten, um kurzfristig Erleichterung für die Menschen vor Ort zu schaffen, langfristig könne aber nur eine Schließung des Camps helfen, sagt die Politikerin. Die BewohnerInnen der Hamburger Schlachthofstraße verlieren nicht die Hoffnung auf eine bessere Zukunft. Khaled gibt sich kämpferisch.
1: So we demand the people in charge, the politician, the human to stay at the camp for 15 days to try live inside and they can really discover what's happening there.
8: Ein Beitrag von Tim Hannestörfer. 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Eine bekannte Gruppe, die ihre Fluchterfahrung nutzte, um ausdrucksstarke Musik zu machen, sind die Fugees. Jetzt folgt ein Klassiker mit Ready or Not.

0: Die Fugees mit Ready or Not. 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Unser Thema heute, was ist aus Wir schaffen das geworden? Perspektiven aus Hamburg. In unserer Sendung sprechen wir heute über verschiedene Perspektiven aus Hamburg, die sich an Wir schaffen das erinnern. Unsere Redakteurin Anni-Norma Schmidt hat sich gefragt, wie ehrenamtliche Hilfe heute aussieht. In ihrer Recherche kam heraus, dass in Hamburg die meiste ehrenamtliche Hilfe bei der Suche nach einem passenden Job oder einer Ausbildung passiert. Erinnerungen an 2015 und Learnings für heute.
1: In Hamburg kamen jeden Tag Hunderte von Menschen an, die kampierten im Bahnhof. Dann gab es als erstes, da bin ich auch als erstes aktiv geworden, im Bahnhofsbereich Zelte, wo in der Nacht für die Geflüchteten, die gar keine Unterkunft hatten, heißer Tee ausgeschenkt worden ist und Essen bereitgestellt worden ist.
2: Was Manfred Ossenbeck aus Hamburg beschreibt, ist der Beginn der Ankunft von geflüchteten Menschen in Deutschland, in unserem Fall in Hamburg. Ende 2015 begann sich Manfred Ossenbeck in der Geflüchtetenhilfe zu engagieren. Er hatte lange als Arbeitgeber in einer Softwarefirma gearbeitet. Deshalb wurde seine Hauptaufgabe, Geflüchtete in Deutschland bei der Jobsuche zu unterstützen.
1: Ich will das nicht nur auf Lebenslauf und so etwas oder Bewerbungen beschränken, weil eine Berufsberatung fängt aus meiner Sicht an, dass man erstmal eine Orientierung gibt. Wie funktioniert das im deutschen Arbeitsmarkt? Was für Möglichkeiten hat man auch? Wie kann man seine erworbenen Qualifikationen, und damit meine ich nicht nur oder nicht in erster Linie formale Qualifikation, weil das ist ganz häufig gar nicht gegeben, sondern seine im Arbeitsleben schon erworbenen Qualifikationen oder eine Ausbildung halt, wo kann man sie anwenden?
2: Beim Bündnis Hamburger Flüchtlingsinitiativen ist er im Sprecherinnenrat. Außerdem berät er bei der Flüchtlingshilfe Harvestehude. Manfred Ossenbeck hat über die Berufsberatung und Jobsuche schon einige Kämpfe mit Behörden und Vorgaben miterlebt.
1: Wir reden ja immer von hohem Fachkräftemangel in Deutschland. Und ich hatte jemanden, etwas älteren Mann aus dem Irak, der hatte viele, viele Jahre bei Siemens Energy im Irak gearbeitet. War hochqualifiziert, sprach perfekt Englisch, hatte Probleme Deutsch zu lernen. Der war auf Deutschniveau A2 und der hat keinen Job gekriegt, weil von allen, wo er sich beworben hat, die Aussage war, nee, unter B1 stellen wir die Leute gar nicht ein. Bei uns ist die Sprache Deutsch. Das hat mich ziemlich geärgert.
2: Dass ein passender Job oder eine Ausbildung entscheidend sind, damit die Integration nach Deutschland nachhaltig funktioniert, ist auch für den ehrenamtlichen Helfer Axel Limberg klar. Er setzt auf Empowerment, vor allem, weil er mit jugendlichen Geflüchteten zusammenarbeitet.
3: Also es ist wirklich sehr, sehr wichtig, gerade bei den jungen Geflüchteten, dass sie möglichst schnell eine deutsche Vertrauensperson an ihrer Seite haben, weil es doch viele Dinge gibt, die furchtbar bürokratisch sind. Und ich sage immer, die höchsten Integrationshemmnisse schaffen eigentlich die deutschen Behörden. Und das muss man irgendwie überwinden.
2: Um das zu schaffen, trifft sich Axel Limberg mit den Jugendlichen zu seinem Work-Café, wie er es nennt. Im direkten Gespräch will er mit den Teenagern herausfinden, welcher Job zu ihnen passt.
3: Der eine Jugendliche, der heute kommt, den kenne ich schon sehr, sehr gut. Von ihm war ich über 2 Jahre ehrenamtlicher Vormund, also das heißt gesetzlicher Betreuer. Und der ist jetzt auch gerade in der MSA-Klasse, also wird im nächsten Jahr seinen Realschulabschluss schaffen und möchte dann in die Ausbildung gehen. Und da wollen wir heute mal gucken, was da für ihn am sinnvollsten ist.
4: Eigentlich wollte ich Abitur machen, aber ich habe nur ein Problem wegen diesem Papier.
3: Üblicherweise gehen wir so vor, dass der Anfang des Gesprächs, und das können auch gerne 40, 50 Minuten sein, rein auf die Stärken ausgelegt ist des Jugendlichen. Und der Jugendliche selber erfährt manchmal auch etwas zu seinen Stärken, was er noch gar nicht wusste.
2: Wie lange eine nachhaltige Integration in den Arbeitsmarkt dauert, wusste Franziska Voges durch ihre Arbeit schon vor 2015. Sie ist Koordinatorin bei Passage, einem Unternehmen, das bei Jobsuche, Integration und Behördenhindernissen hilft. Rückblickend berichtet sie von verfälschten Bildern einer guten Integration.
5: Zu Beginn gab es noch enorm unrealistische Erwartungen, wie schnell diese Arbeitsmarktintegration geht. Also es war so ein bisschen der Geist so, wir müssen die nur ordentlich unterstützen und wir müssen da nur ganz viel sozusagen reingeben und dann kommen die ganz schnell sozusagen in Arbeit. In der Regel dauert es 5 bis 8 Jahre. Frauen sind in der Regel Männern im Schnitt ungefähr 3 Jahre hinterher.
2: Das hat laut Franziska Voges 2 Hauptgründe. Erstens die Rolle von Frauen in der Familie, verbunden mit vielen Aufgaben, die Zeit kosten. Und zweitens oft weniger Bildungs- und Arbeitserfahrung. Mit Hamburgs Refugee Welcome Bewegung konnte schon viel aus den Erfahrungen gelernt und verbessert werden. Als dann die Ampelkoalition zerbrach, änderte sich aber die öffentliche Diskussion und damit die Situation von Geflüchteten.
5: Deswegen war es für uns sehr ernüchternd, dass mit dem Wahlkampf beginnend ja schon und dann dem Regierungswechsel eben so sehr stark wieder diese defizitorientierte Diskussion in den Vordergrund geriet, also sowohl in den Medien, also in sehr vielen auch öffentlich geförderten Medien, war plötzlich nur noch von irregulärer Migration die Rede, gemeint war immer Flucht. Oder es war sogar nur von Migration die Rede, gemeint war trotzdem immer Flucht. Und es wurde eigentlich fast immer nur als Problem besprochen.
2: Franziska Voges sagt, dieser Stimmungswechsel in der Gesellschaft sei nicht untypisch.
5: Wenn man länger in diesem Themenbereich tätig ist, gibt es immer diese Art von Wellen, also Backlash-Wellen, wo eben eine progressive Entwicklung in dem Themenfeld dann plötzlich wieder umgedreht wird. Insofern kann man dann, wenn man ja richtig lange aushält, kann man dann eben nur hoffen, dass auch diese Welle irgendwann wieder in die andere Richtung umschlägt, dass hoffentlich generell diese rechtspopulistischen Strömungen wieder eingedämmt werden können.
0: Ein Beitrag von Anni Norma Schmidt. Wenn ihr Lust bekommen habt, euch auch ehrenamtlich zu engagieren, dann schaut einfach mal in eurer Stadt nach Ideen und Vereinen. Egal welches Thema und egal was ihr so mitbringt, Ehrenamtliche werden überall gesucht. Jetzt geht es weiter mit dem Song Flüchtling for Life von Afrob, der uns erklärt, wie es sich anfühlt, in Deutschland als Geflüchteter aufzuwachsen.

0: Afrop mit Flüchtlings for Life. Wenn Kinder und Jugendliche nach Deutschland flüchten und hier zur Schule gehen, bringt das viele Veränderungen mit sich. Eine neue Sprache, neue Fächer, neue Abläufe im Schulalltag. Viele von ihnen erleben Unterbrechungen in ihrer Schullaufbahn, meistens vor und während der Flucht, aber auch nach ihrer Ankunft hier in Deutschland. Eine von ihnen ist Amar Mbaid. Ein Beitrag von Sophie Quas.
1: Amar Mbaid war 9 Jahre alt, als sie 2015 mit ihrer Familie aus Syrien nach Deutschland geflüchtet ist.
2: Am Anfang war ich in Kiel und habe dort in der Grundschule eine DATS-Klasse besucht, um Deutsch zu lernen. Als wir später nach Rendsburg gezogen sind, musste ich die 4. Klasse wiederholen, weil meine Deutschkenntnisse noch nicht gut genug waren.
1: Viele geflüchtete Kinder beginnen in sogenannten DATS, also Deutsch als Zweitsprache oder Vorbereitungsklassen. Danach wechselte Amar mehrfach die Schule und wiederholte mehrere Klassenstufen. Die Lehrer auf dem Gymnasium sagten ihr, sie habe nicht die gleichen Voraussetzungen wie Schüler, die ihr ganzes Leben in Deutschland zur Schule gegangen seien.
2: Danach war ich bis zur 8. Klasse auf einer Gemeinschaftsschule. Dort habe ich mit den Mitschülern ganz viel gesprochen und Freunden. So habe ich die Sprache irgendwann auch komplett akzentfrei gelernt. Und mir fiel es auch viel einfacher, mich zu integrieren und mich mit Freunden zu unterhalten und was mit Freunden zu unternehmen.
1: Genau solche Erfahrungen kennt auch Sarah Karsley. Sie arbeitet bei der Arbeitsstelle Migration der Hochschule für angewandte Wissenschaften Hamburg. Die pädagogische Projektmitarbeiterin hilft in ihrem Arbeitsbereich Bildungschance geflüchteten Jugendlichen auf ihrem Weg ins Studium.
3: In dem Projekt begleiten und unterstützen wir Menschen mit direkter Fluchterfahrung in Deutschland auf ihrem Bildungsweg. Damit meinen wir zum Beispiel OberstufenschülerInnen, geflüchtete Studierende oder Studieninteressierte und auch die Sorgeberechtigten der OberstufenschülerInnen.
1: Sarah und ihr Team organisieren Workshops, Intensivsessions vom Abitur und Fachtutorien. Außerdem bieten sie psychosoziale Beratung an, in Zusammenarbeit mit der Zentralen Flüchtlingsambulanz vom UKE.
3: Also es ist so, dass die Menschen ja nicht Deutsch als Erstsprache gelernt haben. Das heißt, sie steigen später ins Hamburger Schulsystem beispielsweise hier ein und haben größere Herausforderungen, sowohl sprachlich, aber auch strukturell, den Weg in der Oberstufe zu meistern.
1: Das Projekt Bildungschance der Arbeitsstelle Migration gibt es seit 2024. Sarah sieht bereits Erfolge. Sie haben wertvolle Kontakte zu Schulen geknüpft und SchülerInnen sind mit ihrer Begleitung erfolgreich ins Studium gestartet. Amar ist heute 19 Jahre alt. Sie sagt, dass alle SchülerInnen die gleichen Chancen haben, aber nicht alle die gleichen Startbedingungen. Vor allem dann, wenn man später nach Deutschland kommt oder am Anfang Probleme mit der Sprache hat.
2: Was ich mir an Unterstützung wünschen würde, ist vor allem mehr individuelle Förderung. Besonders wichtig wären mehr Nachhilfeangebote direkt an der Schule, zum Beispiel in Mathe, Deutsch oder Englisch. Gleichzeitig sollten auch die Schüler gefördert werden, die schon gut sind, damit sie nicht unterfordert sind.
1: Amar hat längst ihren eigenen Weg gefunden. Sie holt ihren mittleren Schulabschluss an einer Berufsschule nach. Anschließend möchte sie eine Ausbildung zur Immobilienkauffrau machen. Auch ein Studium kann sie sich vorstellen.
0: Amar und Sarah zeigen, Bildungserfolg ist nicht immer ein gerader Weg. Aber die richtige Unterstützung hilft dabei, dass geflüchtete SchülerInnen sich auf ihren Bildungsweg konzentrieren können. Oberstufenschülerinnen und Studierendeninteressierte, die Unterstützung benötigen, können sich an die Arbeitsstelle Migration der Hochschule für angewandte Wissenschaften Hamburg wenden. Jetzt folgt ein Song von Ujjayi Yara mit dem Titel World Wide Web Jihad.

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3: Wie fühlt es sich an, das Land, in dem man geboren und aufgewachsen ist, verlassen zu müssen, weil man durch den Krieg nicht mehr sicher ist? Für viele Menschen unvorstellbar. Für Ahmad Hamed Realität. Er ist 2015 aus Syrien nach Deutschland geflüchtet. Heute arbeitet er als selbstständiger Fotograf und Grafikdesigner. Er blickt für uns zurück auf den Moment, an dem seine Flucht begann. Ein Beitrag von Seray Ünsal.
4: Die Reise beginnt ein paar Jahre davor. 2012 habe ich Syrien verlassen, bin in die Türkei eingereist und da habe ich 3 Jahre gelebt. Wie viele wissen, ja, Türkei ist nicht ideal für Sucher. Und dann habe ich mich auf den Weg nach Deutschland gemacht.
5: Als Ahmad die Entscheidung traf, aus der Türkei nach Syrien zu fliehen, war er erst 24 Jahre alt. Er war nicht allein unterwegs. Er befand sich mit 3 weiteren Menschen auf der Route. Auf seiner Flucht über das Meer nach Griechenland gab es Momente, in denen er innerlich abschalten musste.
4: Damals waren viele halt auf demselben Weg. Das war nicht mehr so krass irgendwie. Jeden Tag hat man irgendwie gehört, ah, den, ja, den kenne ich, der ist auch jetzt irgendwie angekommen. Ah, der auch. Und ich dachte, okay, das ist nicht so krass gefährlich irgendwie. Ich würde das auch schaffen, warum nicht?
5: Als Merkel Anfang September 2015 die Grenzöffnung verkündete, war Ahmad gerade in Österreich auf der Flucht. Von den politischen Entscheidungen, die zu diesem Zeitpunkt getroffen wurden, wusste er noch nichts.
4: Und wir sind da angekommen, da waren viele Journalisten, Massen von Menschen an der Grenze. Und da haben wir erst gehört, dass Merkel gesagt hat, wir schaffen das und die Grenze ist offen. Von da kam einfach Zuge. Wir sind in einem Zug nach Wien. Wir durften nur umsteigen in einen anderen Bahn. Und dieser Bahn, das war so ein österreichischer ICE, glaube ich. Da waren wir 16 Stunden am Stück.
5: In Ahmads Umfeld herrschte lange Misstrauen gegenüber der Politik. Viele hatten das Gefühl, dass Entscheidungen eher gegen sie als für sie getroffen wurden. Bei der Bundeskanzlerin nahm er das zum ersten Mal anders wahr.
4: Da kam diese Nickname Mama Merkel unter Sura. Oh, das war auf jeden Fall ein Witz, also das war keine ernst gemeinte Sache. Wie eine Heldin, die uns gerettet hat. Weil damals war echt sehr, sehr schwer, irgendwo hinzukommen. Und sie hat das einfach erleichtert mit diesen Worten.
5: Als die Grenzen für geflüchtete Menschen geöffnet wurden, trat Angela Merkel mit großer Zuversicht auf. Ihr Satz, wir schaffen das, sorgt noch heute für Diskussionen. Doch wie blickt Ahmad heute drauf und würde er für sich sagen, dass er es geschafft hat?
4: Ich glaube, Deutschland hat das geschafft, nicht ich. Was Deutschland geleistet hat damals, das ist, viele Leute denken nicht daran, aber 1 Million Menschen innerhalb ein paar Monaten mit Essen und Betten, Sprachkursgutscheine zu versorgen, das ist keine einfache Arbeit und das hat Deutschland geschafft. Natürlich gab es viele Sachen, die schiefgelaufen sind, war das normal, aber insgesamt andere Länder, die theoretisch noch mehr aufnehmen können, haben das nicht geschafft.
5: Ahmad ist deutscher Staatsbürger und fühlt sich auch als Teil dieses Landes. Trotzdem lassen ihn politische Aussagen nicht unberührt. Äußerungen wie die von Merz zum Stadtbild empfindet er als spaltend.
4: Was ich nicht verstehen kann, warum die Politiker das ausnutzen. Weil das soll ja die Politiker sollen eigentlich die Menschen eher mitnehmen, also helfen und nicht Ängste größer machen. Das macht er nicht. Er macht genau das Gegenteil. Und anstatt diese Diskussion zu mildern und beenden kann man nicht, aber mildern und einfach vielleicht die Leute auf die richtigen Probleme in diesem Land zu lenken, in unserem Land, sag ich mal, weil ich bin ein Deutscher, ein Eingebürgerter und ich freue mich drauf, ich will auch das Gute für Deutschland und die machen mir einfach Angst. Dieses Land, wo ich jetzt 10 Jahre hier gelebt habe, wo ich meine Hoffnung habe oder hatte noch, also bevor ich hierher gekommen bin. Und wo ich gedacht habe, oder denke immer noch, dass ich hier ein gutes Leben haben kann. Dass er mit seinen Meinungen zerstört, will ich nicht.
5: Ahmad möchte, wie er sagt, das Gute für Deutschland. Hamburg ist für Ahmad zu einer echten Heimat geworden. Hier fühlt er sich zu Hause, sagt er. Weggehen kann er sich nicht mehr vorstellen, egal was passiert.
4: Ich mache mir Sorgen um das Land. Ich glaube, das ist das Einzige, wo ich wirklich gemerkt habe, oh krass, ich bin wirklich deutsch. Weil wenn so der Herr Merz oder ähnliche Politiker sowas machen, da habe ich echt Angst. Und nicht Angst um mich, weil ich kann irgendwo anders wieder abhauen. Ist jetzt nicht das erste Mal und nicht das zweite. Ist mir egal. Aber nee, ich will hier bleiben. Ich mache mir wirklich Sorgen um Deutschland, genauso wie in Syrien. Und ich will das Gute für Deutschland, genau wie für Syrien.
3: Ein Beitrag von Saray Ünsal. Ahmad ist einer von vielen Menschen, die aus Syrien nach Deutschland geflohen sind. Jede dieser Geschichten steht für sich und lässt sich nicht vergleichen. Danke an Ahmad, dass er seine Erfahrungen mit uns geteilt hat. Gleich hört ihr einen Beitrag über die Filmregisseurin Jennifer Malmann vom Film Moria 6. Jetzt kommt der Song Heavy Foot von Monrovia.

0: Auch FilmemacherInnen setzen sich immer wieder mit dem Thema der Migration auseinander. Filme wie beispielsweise Green Border, Kein Land für Niemand und Moria 6 widmen sich den Geschichten geflüchteter Menschen. Vor kurzem wurde bei einem Filmabend an der Uni Hamburg der Dokumentarfilm Moria 6 der Filmemacherin Jennifer Malmann gezeigt. Ein Beitrag von Michelle Meicher.
1: So beginnt der Trailer des Dokumentarfilms der Filmemacherin Jennifer Malmann, Moria 6. Der Film behandelt das Feuer im Aufnahmelager für geflüchtete Menschen, Moria, auf der Insel Lesbos. Der Brand geschah im September 2020 und die darauffolgende Verhaftung von 6 Jugendlichen war aufgrund vieler Faktoren umstritten. So gab es lediglich einen Zeugen, der aber nie vor Gericht ausgesagt hat. Malmann ist auch heute noch mit Hassan, einem der damaligen Jugendlichen und Protagonisten des Films, in Kontakt. Moria 6 wurde bei einem Filmabend an der Uni Hamburg gezeigt. Anschließend gab es auch eine Diskussion mit einem Aktivisten, der ehrenamtlich bei der NGO Seebrücke Hamburg arbeitet. Regisseurin Jennifer Malmann war zwar leider nicht vor Ort, wir konnten aber online mit ihr über die Entstehung des Films und ihre Sicht über die politische Lage bezüglich Flucht und Migration sprechen. Im Sommer 2021 stand für die Regisseurin noch nicht fest, dass die Geschichte der 6 Jugendlichen ein Dokumentarfilm werden würde.
2: Alles hat damit angefangen, dass ich einen von ganz, ganz vielen Nachrichtenbeiträge oder Zeitungsartikel gelesen habe. Und einer war halt von den Moria Six, so wurden die genannt in den Nachrichten in Griechenland. Und das hat mich einfach so wütend gemacht, dass ich entschieden habe, den Brief zu schreiben ins Gefängnis, um zu fragen, wie es denen denn geht und was denn ihre Perspektive ist.
1: Der bis heute andauernde Briefwechsel war dann der Beginn des Dokumentarfilms.
2: Ich dachte dann natürlich die ganze Zeit am Anfang, dass die auf jeden Fall rauskommen aus dem Gefängnis und wir dann erst anfangen zu drehen und dass das über die 3 Jahre, wo wir gedreht haben, dass das nicht möglich war. Das war mir am Anfang gar nicht bewusst.
1: Sobald klar gewesen sei, dass ein Film entstehe, habe Malmann gefragt, ob der Briefwechsel darin auftauchen dürfe. Dieser sei ein guter Anhaltspunkt gewesen, um sich dem Thema zu nähern. Die Auseinandersetzung mit menschenrechtlichen Fragestellungen bildet den Schwerpunkt von Malmanns künstlerischer Arbeit. Moria 6 war aber nicht ihr erster Berührungspunkt mit der Thematik.
2: Nee, ich bin seit 2015 mit Organisationen verbunden und habe auch mit Freunden zusammen dann Habibi Works mitgegründet. Das ist eine Organisation, die immer noch existiert, in Griechenland, auf dem Festland, genau, und da war ich jahrelang aktiv. Da sind meine ersten Dokumentarfilme entstanden.
1: Ende Juni 2025 entschied die Bundesregierung, dass die Finanzierung von privater Seenotrettung eingestellt werde. 10 Jahre, nachdem Angela Merkel den Satz »Wir schaffen das« hinsichtlich der zunehmenden Fluchtbewegungen in Europa äußerte.
2: Hätte ich vor 10 Jahren gewusst, wo wir jetzt in 10 Jahren stehen, das wäre echt frustrierend gewesen. Und ich bin froh, dass ich es nicht wusste damals. Ja, was ist in diesen 10 Jahren alles passiert? Ich finde es irgendwie Wahnsinn, an welchem Punkt wir gerade sind, wie Menschen kriminalisiert werden, so wie in dem Film von Moria 6.
1: Jennifer Malmann bezieht sich hierin darauf, dass Hassan und 5 weitere Geflüchtete in Griechenland wegen angeblicher Brandstiftung, wie es sich später herausstellte, fehlerhaft ins Gefängnis gesteckt worden.
2: Menschen, die sich auf der Flucht befinden und kriminalisiert werden und bewiesenermaßen für Jahre, also wirklich jetzt im Fall von Hassan und den anderen 4,5 Jahre im Gefängnis waren und noch keine Entschädigung bekommen haben, aber auch Menschen, die an den Grenzen Europas Menschen unterstützen, die auf der Flucht sind, wie die kriminalisiert werden und wie Gelder gestrichen werden.
1: Der Film soll, laut Regisseurin Jennifer Malmann, ein beklemmendes Gefühl vermitteln.
2: Ja, also dass diese Ohnmacht und ein Teil von dem Film ist, ist auch ganz bewusst gesetzt, weil wir in die Perspektive von Hassan eintauchen und er mir neben diesen Briefen auch sein Tagebuch zur Verfügung gestellt hat. Und da geht es um ganz viel um Zeit. Also wie vergeht die Zeit? was könnte man eigentlich in der Zeit sonst machen?
1: Mit gerade einmal 15 Jahren kam Hassan ins Gefängnis. Wie es für ihn gewesen sein muss, seine Jugend in Haft zu verbringen, könne die Regisseurin sich gar nicht ausmalen.
2: Und das hat sich so übertragen in den Film, dass wir gesagt haben, okay, lass uns das mitnehmen und diese Stagnation, die da stattfindet, diese Bushaltestelle, die ewig steht und Autos halten einfach nicht an oder es passiert auch einfach nichts.
1: Der Verlust der Selbstbestimmung spielt eine entscheidende Rolle im Film. Jennifer Malmann erzählt, dass sie sich beim Dreh und auch schon in den Jahren davor so oft viel Gewalt und Willkür ausgesetzt fühlte, dass sie gar nicht handeln konnte. Gleichzeitig habe ihr die Arbeit am Film sehr geholfen, mit diesen Erfahrungen umzugehen.
2: Es gibt so viele tolle Menschen, also schon allein die AnwältInnen, die arbeiten alle pro bono. NGOs, die immer noch auf der Insel oder auf dem Festland oder einfach an den Grenzen Europas bleiben, obwohl sie echter Gefahr ausgesetzt sind. Also sie könnten quasi jeden Tag willkürlich, nicht weil es berechtigt ist, willkürlich wegen Spionage angeklagt werden. Genau, also da ist auf jeden Fall eine Ohnmacht. Aber was mir auf jeden Fall auch geholfen hat, ist, dass man diese Wut, die man in sich trägt, die kann man teilen.
1: Moria Six ist ein Film über politische Fehlentscheidungen, Menschlichkeit und Solidarität. Ein Film darüber, dass man trotz Ohnmacht aktiv bleiben und Wut verbinden kann.
2: Ich glaube, mein Plädoyer ist, Wut ist ein gutes Gefühl. Und das sollte man nutzen, um gemeinsam wütend zu sein. Und ja, nicht aufzuhören. Weil ich glaube, das Schlimmste, was passieren kann, ist, dass wir nichts mehr fühlen. Und dass uns alles einfach irgendwie egal ist. Und dass wir keine Empathie mehr empfinden. Und dass wir nicht mehr nach rechts und links gucken.
0: Michelle Meicher über die Filmemacherin Jennifer Malmann und ihren Dokumentarfilm Moria Six. Hier immer noch bei Radio Mikro Europa, dem Tübinger Campusfunk auf der Wüstenwelle. Es folgt der Song Niemals Stress mit Bullen von Nura.

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0: Das war Niemals Stress mit Bullen von Nora. Unsere Werte müssen geschützt werden. Ein Satz, der in Debatten über Migration und Flucht oft zu hören ist. Doch was sind diese Werte eigentlich? Wer legt fest, was zur sogenannten Leitkultur gehört? Und wie empfinden das Menschen, die nach Deutschland kommen und Teil dieser Gesellschaft werden wollen? Genau um diese Fragen soll es in diesem Beitrag gehen. Dafür tauchen wir in die alte Villa Niendorf in Hamburg ein. Dort fand die Lesung des Buchs Jalla 2 – Verteidigung unserer Zukunft vom Herausgeberverein Flüchtlingshilfe Havestude statt.
1: Es ist wirklich ein großer Wert, ohne Angst leben zu dürfen.
0: In dem Buch geht es um 26 Menschen mit Fluchtgeschichte und 6 Ehrenamtliche des Vereins Flüchtlingshilfe Havestude. Sie reflektieren, welche Werte sie aus ihrer Heimat mitbringen, welche sie in Deutschland neu kennenlernen und wo unterschiedliche Vorstellungen aufeinandertreffen. Der Abschnitt eben stammt von Umid. Er lebt seit 3 Jahren in Deutschland, wurde in Afghanistan geboren, seine Familie kommt aus dem Iran. Achim Koch, Autor und Lektor des Buches, berichtet, was er aus den Gesprächen gelernt hat.
2: Wenn ich jetzt zurückblicke, hätte ich es mir eigentlich denken können. Weil wer sein Land auf solchen gefährlichen Wegen verlässt, wie das Omid gemacht hat und viele andere auch, und dann hierher kommt, die haben Werte. Die kommen hier nicht ohne Werte an.
3: Das stimmt.
2: Die wollen keinen Krieg, die wollen diese Gewalt nicht. Sie wollen möglicherweise auch die ganzen anderen Grausamkeiten, die hier im Land stattfinden, nicht. Und kommen hierher, um hier Schutz zu suchen, gehen hier in diese demokratische Gesellschaft und wissen, glaube ich, alle ziemlich genau, welche Werte hier vertreten werden.
0: Die Autorinnen wollten zeigen, dass das Zusammenleben vor Ort deutlich friedlicher ist, als es in der öffentlichen Debatte oft klingt.
4: Es ist auch ein typisches Muster der Politik immer gewesen, Menschen, die hierher kommen, nicht nur abzusprechen, dass sie eigentlich keinen Grund hätten herzukommen, weil sie Wirtschaftsflüchtlinge sind, sondern auch, dass sie in diese Gesellschaft nicht hineinpassen, weil sie einfach über andere Werte verfügen, die wir nicht teilen können. Und das wollten wir mal untersuchen und haben genau das Gegenteil festgestellt.
0: Sicherheit in Freiheit, Respekt, gegenseitige Akzeptanz, die Liebe zu Kindern, Solidarität. Beispiele der Werte, auf die Achim Koch und sein Team gestoßen sind. Doch es ist nicht selbstverständlich, dass geflüchtete Menschen ihre Meinung öffentlich teilen. Hendrike Blandorf-Schlegel, erste Vorsitzende des Vereins.
5: Das erste Problem ist, dass viele überhaupt nicht gewohnt sind, sich öffentlich zu äußern. Alleine die Vorstellung, dass eine Geschichte von einem selber veröffentlicht wird, mit Namen, das ist der Grund, warum auch nur Vornamen in dem Buch stehen, das ist total untypisch. In den meisten Herkunftsländern ist eben die öffentliche Meinungsäußerung mit Angst verbunden und mit Verfolgung, wenn es eine kritische Meinung ist.
0: Im Buch wird auf Zahlen des Instituts für Arbeitsmarkt- und Berufsforschung verwiesen. 68% der Menschen, die länger als 8 Jahre in Deutschland leben, sind in einem sozialversicherungspflichtigen Arbeitsverhältnis. Betroffen sind 63% Frauen, oft in Teilzeit neben der Kinderbetreuung, und 83% Männer. Einer von ihnen ist Hussein. Mit 14 kam er allein aus Ägypten nach Hamburg. Er ist Borussia Dortmund-Fan, hat nach der Realschule sein Abitur gemacht und eine Ausbildung als Lagerist abgeschlossen.

0: Wenn wir darüber sprechen, ob unsere Werte verteidigt werden müssen, stellt sich zuerst die Frage, was diese Werte eigentlich sind. Immer wieder fällt in diesem Zusammenhang der Begriff Leitkultur. Oft als Forderung, dass sich Geflüchtete anpassen sollen. Doch gerade dieser Begriff ist kritisch zu sehen. Welche Vorstellungen stehen dahinter? Wer definiert sie? Und wie viel Vielfalt lässt er zu? Dazu noch einmal Achim Koch.
1: Es lohnt sich, diesen Vorteil, was auch immer wieder so kolportiert wird in der Gesellschaft, die kommen hierher, weil sie, und dann kommt irgendwas Negatives, hier nur wollen, ja, und also fehlende Werte behalten sie, oder schlechte Werte, die wir schlecht finden und dann Menschenrechten nicht entsprechen, behalten sie und wollen hier die erhalten, nur weil wir sehen, dass die Menschen, die herkommen, auch ihre Kultur erhalten. Mhm. Kleidung, ihr Essen, alles das wollen sie erhalten. Das heißt aber nicht, dass sie auch Krieg wollen und Unsicherheit wollen, alles das wollen. Nein, deswegen sind sie hergekommen, aber mit ihrer Kultur.
0: Ein Blick auf persönliche Geschichten und echte Gespräche kann helfen, verhärtete Fronten in der Migrationsdebatte aufzubrechen. Gleichzeitig lohnt es sich zu hinterfragen, welche Werte man selbst eigentlich vertritt. Haben sie etwas mit der eigenen Nationalität zu tun? Oder sind Werte universell und können sich gegenseitig ergänzen? Das Buch Yalla 2, Verteidigung unserer Zukunft, vom Verein Flüchtlingshilfe Havestude, gibt es gegen eine Spende direkt beim Verein. Dafür einfach eine Mail an koordination@fhh-portal.de schreiben. Ein Beitrag von mir.

Die Debatte über geflüchtete Menschen zählt zu den aufgeladensten Themen unserer Zeit. Mit dieser Sendung, Was ist aus Wir schaffen das geworden, haben wir versucht, persönliche Perspektiven auf das Thema zu beleuchten. Autorinnen Tim Hannestörfer, Michelle Meicher, Sophie Quaas, Anni Norma Schmidt, Hasse Zafara Alemu und Saray Ünsal. Redaktion Ulrich Hägele. Die Sendung ist aus einem Hörfunkworkshop des Masterstudiengangs Digitale Kommunikation an der Hochschule für angewandte Wissenschaften Hamburg entstanden. Alle Sendungen zum Nachhören findet ihr in unserer Mediathek auf der Homepage der Tübinger Uni-Bibliothek. 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Vom Mikrofon verabschiedet sich Hasse Tafara Alemu. Danke fürs Zuhören und hoffentlich bis bald.

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Dienstagnachmittag 14 Uhr oder Mittwochnacht 2 Uhr, das sind die Zeiten für M13, das Radiomagazin aus dem Umfeld des selbstverwalteten Wohnprojekts in der Münzgasse 13 in Tübingen. Und laufen tut das Ganze seit 1997 hier beim einzigen freien Radio für die Region Tübingen, Reutlingen und Umgebung. 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Zwei Stunden M13 liegen vor euch und auch vor mir hier im Heimstudio an der Technik und am Mikro. Da ist der Matzel. Hallo, schön, dass ihr dabei seid. Münzgassen Senior James Hope kommt in der Mitte der zweiten Stunde mit seinem wöchentlichen Beitrag. Und in der Mitte der ersten Stunde gibt es einen Veranstaltungshinweis für ein Konzert in der Region. Die ganze Sendung über Neuvorstellungen aus diversen musikalischen Genres. Los geht's mit der Band Death Crash und ihrem dritten Album Somersaults. Die Londoner Band bleibt ihrem zurückgenommenen Ansatz treu, wirkt aber zugänglicher als zuvor. Die Songs sind klarer strukturiert, melodischer und insgesamt offener produziert. Musikalisch bewegt sich das Album im Bereich von Slowcore und Indie-Rock. Die Stücke entwickeln sich oft langsam, oft über kleine Veränderungen im Arrangement. Große Ausbrüche sind selten, aber immer wieder schälen sich schöne Melodien aus den Arrangements heraus. Hier sind Death Crash vom Album Somersaults mit dem Song Triumph.

Das war die Band Brücken mit dem Song Questions We Raise von ihrem Album Years That Answer. Inspiriert von Sora Neale Hurstons Satz, Zitat, es gibt Jahre, die Fragen stellen und Jahre, die Antworten geben, Zitat Ende, haben sie ein Album geschaffen, das instrumentalen Post-Rock in einen klangvollen Raum für gesellschaftliche Reflexion verwandelt. Zum ersten Mal seit ihrer EP von 2017 führt die Band wieder Gesang ein, beginnend mit der Stimme des Gitarristen und Sängers Torge Freidel und gipfelnd in einem kraftvollen Chorfinale, bei dem der Emdener Kneipenchor mitwirkt. Ein wichtiger Impulsgeber für dieses neue Kapitel ist der Neuzugang von Bernd Fricke von MMTH, dessen Synthesizer und elektronische Klangtexturen zu einer treibenden Kraft im Songwriting der Band geworden sind. Sie haben einen hybriden Aufnahmeansatz gewählt. Das Schlagzeug wurde von Jan Oberg im Hidden Planet Studio in Berlin aufgenommen. Gitarren und Synthesizer wurden selbst eingespielt und später durch Reamping und Abmischen von Roland Wiegner in der Tonmeisterei in Oldenburg weiterverarbeitet. Das Album wurde von Magnus Lindberg von Cult of Luna Russian Circles unter Refused gemastert. Eine immersive Reise zwischen Metal- und Hardcore-Momenten und atmosphärischer Tiefe. Jenseits vertrauter Post-Rock-Klischees. Die Band Brücken das Album Years That Answer. Und hier geht's weiter mit Hey Colossus und dem Album Heaven Was Wild. Die Idee war, eine Woche lang gemeinsam im Studio live spielen mit voll aufgedrehten Verstärkern ohne Stress. Das ist das 15. Album von Hey Colossus. Die Band nähert sich ihrem 25-jährigen Bestehen. Musik hat eine therapeutische Wirkung sowohl beim Hören als auch beim Spielen. Das fühlte sich wie eine Therapie an. Hey Colossus betreibt auch ein eigenes Plattenlabel namens Wrong Speed und veröffentlicht Musik von Menschen, die sie lieben. Es ist an der Zeit, die Kontrolle zu übernehmen, um denjenigen eine Plattform zu bieten, die denselben Kampf kämpfen. Die Musikindustrie liegt in Trümmern. Wrong Speed Records und Hey Colossus sind nicht Teil der Musikindustrie. Von der Band diskutierte Referenzpunkte, die Associates, Jonathan Fire Eater, Red Medicine von Fugazi, The Ruts, Wire Stereo Lab, A Thousand Leaves von Sonic Youth, Vipers, Lungfish, Danzig, The Rolling Stones, positiv und negativ. Hier sind Hey Colossus vom Album Heaven Was Wild, der Song Death and Deliverance.

Das waren Izzy and the Black Trees mit dem Song Post Apocalypse vom Album Kisses to Chaos. Die aus der Universitätsstadt Posen in Polen stammende Frontfrau Isabella Issy Rekowska und ihre Band verwandeln emotionale Turbulenzen in Alternative Rock-Energie. 2018 gegründet und ihr Album Revolution Comes in Waves erschien 2022. Dazu die EP Go On, Test the System von 2024. Das jetzige Album wurde in der postindustriellen Stadt Lodz aufgenommen und spiegelt die Kontraste der Stadt wider: Wandel und Verfall, Schönheit und Rauheit. Durch Issys Texte und den düster melodischen Sound der Band. Textlich führt es durch die Kanten der menschlichen Erfahrung, durch die Konfrontation mit innerer Unruhe, Rebellion und der Schönheit, die aus dem Chaos entstehen kann. Issy and the Black Trees, das Album Kisses to Chaos. Und hier geht's weiter mit Juliana Hatfield und Eric Payne und ihrem Album Bats. Hatfield war Teil der Indie-Rock-Band Blake Babies. Nach deren Auflösung 1991 spielte sie für etwa ein Jahr in der Band The Lemonheads Bass und wirkte auf deren Album It's a Shame About Ray mit. Ab 2001 spielte sie in der Band Some Girls. Daneben setzte sie ihre Solo-Karriere fort. Jetzt sagt sie zum Album und zu ihrem musikalischen Partner Eric Payne, Zitat: Eric ist mein Bauunternehmer und zugleich ein talentierter Tischler und bildender Künstler. Er hat auch das Cover gestaltet, hat alle Instrumente gespielt, abgesehen von ein paar Gitarrenparts von mir, und die Musik komponiert, während ich alle Texte und die Melodien geschrieben und gesungen habe. Zitat Ende. Hier sind Juliana Hatfield und Eric Payne vom Album Bats, der Song Pass It On.

Das war die Band La La La La mit dem Song Arrow vom Album Heaven 2. Und das ist das vierte Album von Lily West, ein mit Ohrwürmern gespickter Indie-Pop-Kracher. Die in der Indie-Szene von Chicago groß gewordene und jetzt in L.A. lebende Musikerin schrieb das Album in der Abgeschiedenheit von Taos, New Mexico. Gegenüber einem elektronischen Fundament offenes Indie-Pop-Songwriting, bei dem die Gitarren lautmalerisch zum Einsatz kommen, mit eingängigeren Refrains als auf den Vorgängern, zeichnet das mit Melina Duerte von Jason produzierte Album aus. Duerte und West spielten fast alle Instrumente des Albums selbst, mit ein paar Gästen wie Sen Morimoto am Saxophon. Das Thema überall Schönheit und Erfüllung zu finden, zieht sich durch Heaven 2. Der Song Arrow enthielt Samples der französischen Elektropop-Band La Femme. Erschienen ist das Ganze bei Sub Pop. La La La La, das Album Heaven 2. Und hier geht's weiter mit der Band Shelf Lives und ihrem Album Hypernormal. Elektro-Bass-Punk. Das Ergebnis eines kontrollierten Chaos ist ihr Debütalbum. Auf dem vom Im Dead produzierten Album definieren sie die Grenzen von modernem Punk und elektronischer Musik neu. Auf dem Album arbeitet die Band mit einer Liste von Szenegrößen zusammen. Von Danio, von Fred Again und Jelani Blackman über Songwriting mit Pat Alvarez, von Blessed Madonna, Joy Crooks, Good Neighbors bis hin zu Lola Sam von Hot Wax. Hier sind Shelf Lives vom Album Hypernormal mit dem Song Psycho. 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

Das war die Band Diagonal des Yeux mit dem Song Acolyte vom Album Madeleine. Lorraine Exposito an Gesang, Synthesizer, Bass, Gitarre, Pfeifen, Percussion. Theo Delaunay an Gesang, Schlagzeug, Percussion, Bass, Gitarren, Ukulele, Klavier, Synthesizer. Aufgenommen und abgemischt zu Hause in Brest und Marseille sowie im Studio Lambineuse. Ihre Welt bewegt sich am Rande des Kabaretts zwischen seltsamer französischer Outsider-Popmusik der 1980er Jahre und der zeitgenössischen Lo-Fi-Szene. Das erinnert an den Geist von The Residents. Schlagzeug und Gitarren folgen auf Synthesizer und elektronische Percussions, die auf Band aufgenommen wurden. Zufall und Dialog formen Bedeutung und Intention. Die Texte für das Debütalbum von Diagonal des Yeux entstanden im Stil eines Exquisite-Korps-Spiels, bei dem die Bandmitglieder Lorraine Esposito und Theo Delaunay abwechselnd flüchtige Gedanken und Themen in einer Mischung aus Französisch, Deutsch, Englisch und Spanisch zusammenfügten. Chöre, Spieluhren, Miaus und seltsame Melodien würzen den skurrilen Lo-Fi-Post-Punk. Beide singen und tragen zur Theatralik bei. Sie spielen mit Effekten und die reichen von kätzchenartigen Miaus bis hin zu machohaften Stöhnern. Diagonal des Yeux, das Album Madeleine. Und hier kommt ein Veranstaltungstipp für ein Konzert in der Schetthalle am Samstag, dem 30. Mai. Sex, Schweiß und Sex im Dunkeln spielen zusammen in der Schetthalle. Sex, Schweiß haben 2025 zwei Alben rausgebracht bei Schaufel und Besen Records. Das ist aktiv-aggressiver Umgang mit Alltagsfatigue. Höllische Abgründe des Nachtlebens, durchsetzt vom Verlangen nach einem Funken Hoffnung, umreißen die Eckpunkte des Sounds von Sex, Schweiß. Im Titelsong des Albums Dada heißt es: Es gibt immer beides, das andere und das eine, doch ich will immer beides und das ist das Gemeine. Fick, Scheiße, Dada. Das Visions Magazin schrieb über Sexschweiß, Zitat: Sexschweiß holen mich da ab, wo Düse mich haben stehen lassen und ich würde überall mit ihnen hingehen. Der Gesang ist eine Performance. Jedes Mal, wenn Claudia Röhrle anfängt zu singen, geht ein Vorhang auf. Zitat Ende. Mit Sexschweiß spielen Sex im Dunkeln. Ihr düsterer und punkiger Wave-Sound verbindet verzerrte Gitarren mit halligen Geigenmelodien. Sie sagen selbst, Sex im Dunkeln sei von und für jene, die sich im 20. Jahrhundert einer Lobotomie hätten unterziehen müssen. Im Oktober 2025 veröffentlichte die Band ihre Debüt-EP Rage und Exzess. Sex, Schweiß und Sex im Dunkeln zusammen am Samstag, dem 30. Mai in der Schetthalle. Konzertbeginn gegen 21 Uhr. Hier sind Sex, Schweiß vom Album Dada, der Titelsong.

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1: 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Das waren Guitar Wolf von ihrem aktuellen Album More Chat, der Song Supersonic Huyatobu. Die wildeste Garage-Punk-Band Japans mit ihrem ersten Album seit 7 Jahren, mit ihrem neuen Schlagzeuger Takuro. Bis an die Schmerzgrenze verzerrte Gitarre, trashige Schießbude und wummernde Basshooks, Wolfgeheul und plärrige herausgeschriene Lyrics. Roher und wilder geht's kaum. Die Mischung aus Link, Ray, Ramones, Joan Chett und den Cramps. Guitar Wolf gibt es seit knapp 40 Jahren mit Krach aus No-Fi, Garage Punk, Noise, Schmutz. Sie waren Teil des Films Wild Zero, ein japanischer Trash-Zombie-Rock'n'Roll-Film von 1999. Die Handlung folgt Ace, einem schüchternen Fan der fiktiven Rockband Guitar Wolf, die im Film von der realen Band gleichen Namens gespielt wird. Als eine mysteriöse Gaswolke die Menschen in blutrünstige Zombies verwandelt, wird Ace zum Helden. Mit der Hilfe von Guitar Wolf und deren Musik kämpft er gegen die Untoten und rettet seine Geliebte. Guitar Wolf verkörpert dabei nicht nur die Band im Film, sondern auch eine Art spirituelle Kraft. Ihre Musik gibt Ace Mut und wird zur Waffe gegen das Böse. Sie spielen sich selbst und sind das Herzstück der Handlung. In Schlüsselszenen greifen sie direkt in das Geschehen ein, etwa mit ihren Gitarren als Waffen. Der Regisseur Tetsuro Takeuchi hat auch bei allen Musikclips von Guitar Wolf Regie geführt. More Chat heißt das aktuelle Album. Wild Zero ist der Film, den man sich unbedingt mal angucken muss. Und hier geht's weiter mit der Band Landowner und ihrem Album Assumption. Dan Shaw und seine Bandkollegen aus Holyoke, Massachusetts verfeinern auf dem 5. Album der Band ihren nervösen Post-Punk weiter und verleihen ihrer Präzision eine Weite. In seiner Tätigkeit als Landschaftsarchitekt entwirft Dan öffentliche Räume und Parks und bringt dabei seine ästhetischen und gemeinschaftsorientierten Ziele mit den Hindernissen wie begrenzten Budgets und Bedenken der AnwohnerInnen in Einklang. Jede Entscheidung bringt Kompromisse mit sich. Träumt man zu groß? Wird das Projekt die behördlichen Auflagen nicht erfüllen? Ist der Plan zu starr? Wird er den Bedürfnissen der Zukunft nicht gerecht? Diese Philosophie erstreckt sich auch auf sein Post-Punk-Projekt Landowner, in dem er das letzte Jahrzehnt damit verbracht hat, unter selbst auferlegten musikalischen Einschränkungen zu gedeihen. Als Landowner 2015 als Soloprojekt begann, schrieb Shaw eine Karikatur eines Hardcore-Songs ohne Verzerrung. Diese Songwriting-Technik führte zu seiner Interpretation des Post-Punk. Shaw strich Schicht für Schicht weg, Verzerrpedale, Crashbecken und schließlich die Drum-Maschine, um den Sound seiner Band zu kristallisieren. Landowner haben sich seitdem zu einer 5-köpfigen Band entwickelt. Hier sind sie, Landowner vom Album Assumption mit dem Song Linear Age.

Das war Masterpiece mit dem Song Good Times von seiner EP Stupid Kids. Der Rebell aus der britischen Indie-Szene treibt Sound und Storytelling weiter voran. Klänge mit gesellschaftlicher Reflexion, produziert von Dan Carey und Julian Bunetta. Musik, die hart zuschlägt und gleichzeitig nach innen blickt. Im Kern ist es ein Album darüber, missverstanden aufzuwachsen. Ausgehend von Pieces eigenen Erfahrungen mit Neurodiversität, Erwartungen und Selbstvertrauen erkundet er Themen wie Resilienz und Trotz. Gewidmet der heutigen Jugend, den Übersehenen, den AußenseiterInnen, den Abgeschriebenen. Ein von Elektro-Clash geprägter Sound mit verzerrten Gitarren und sozialen Kommentaren. Masterpiece, die EP Stupid Kids. Und hier geht's weiter mit der Band Inner Wave und ihrem Album See You When I Get Back. Die erste LP der Neo-Psych-Band aus L.A. seit 5 Jahren, das 5. insgesamt via Network Records. Das Vorgängeralbum hieß Apoptosis und erschien 2021. Die 13 Titel des jetzigen Albums beschäftigen sich mit schweren Themen wie Abstinenz und Verlust, während sie klanglich an die Indie-Rock-Szene der frühen 2010er Jahre anknüpfen, in der sie groß geworden sind. Es ist eine Hommage an verschiedene Epochen der Rockmusik, wobei der Garage-Rock-Sound der 2000er Jahre von The Strokes auf den

Einfluss der Gedanken hingegeben in einem Take. Zitat Ende. Hier ist er, der Song If You Like von Inner Wave und ihrem Album See You When I Get Back.

Das waren die Gorillas featuring die Sparks mit dem Song The Happy Dictator von ihrem aktuellen Album The Mountain. Anfang des Jahrtausends traten sie als geheimnisumwittertes Bandprojekt aus Graphic Novel und Musik an, um das Plastik- und Schablonenartige der Welt und des Pop zu kommentieren. 25 Jahre nach dem Debüt ist die Band um Blur-Sänger Damon Albarn und die von Jamie Hewlett gezeichneten Figuren immer noch Teil des Musikkosmos. Das 9. Album bietet eine genreoffene, in unterschiedliche Teile der Welt schauende musikalische Reise mit 15 Songs und klingt trotz circa 47 Gästen homogen und streichelt die Seele. Neben lebenden Gästen Ajay Prasanna, Aman und Ayan Alibangash, Anushka Shankar, Asha Bosle, Asha Putli, Bizarrap Black Thought, Gruff Rice, The Idols, Jalen Ngonda, Johnny Marr, Kara Jackson, Omar Suleiman, Paul Simonon, Sparks, Trueno und Yasin Bey wirken hier auch oft Stimmen von verstorbenen MusikerInnen mit, wie Bobby Womack, Dave Jolicoeur oder Dennis Hopper oder Mark E. Smith, deren Beiträge Albarn und Hewlett aus ihren Archiven genommen haben. Aufgenommen wurde an verschiedenen Orten in Indien, darunter Mumbai, Neu-Delhi, Rajasthan und Varanasi, sowie in Ashgabat, Damaskus, Los Angeles, Miami und New York. Es sind KünstlerInnen zu hören, die in 5 Sprachen singen: Arabisch, Englisch, Hindi, Spanisch und Yoruba. Jamie Hewletts Albumcover zeigt die 4 Charaktere der Band: Murdoch, Noodle, Russell und 2D in einer Sammlung detaillierter, handgezeichneter Illustrationen. Gorillas, das Album The Mountain. Und hier geht's weiter mit Kiss Facility und dem Album Kasna. Das neue Duo von Sega Bodega mit der Sängerin Maya Al-Kateri greift Shoegaze-Sound auf und bricht ihn durch arabischen Gesang und modernen Club-Pop. Sega Bodega alias Salvador Navarre hat Hits für Alternative-Pop-Künstler produziert. Seine neue arabische Shoegaze-Band entstand aus einer Direktnachricht der Singer-Songwriterin Maya Al-Kateri. Die beiden waren ein Jahr lang Online-Freunde. Danach willigte Navarrete unter einer Bedingung in eine umfassende Zusammenarbeit ein. Al-Kateri, die emiratisch-ägyptischer Herkunft ist, durfte niemals auf Englisch singen. 3 Jahre später sind die beiden nicht nur beruflich, sondern auch privat ein Paar, und ihr Debütalbum vermittelt das Gefühl, als würde man in einer Party in einer düsteren Bar hineingelassen. Es handelt sich eher um Nu-Gaze als Shoegaze mit Gitarrenriffs und Drums, die in Nu-Wave, Alternative und Hyperpop übergehen. Al-Kateris Sopran webt Labyrinthe um Gitarren- und Synthesizerbögen. Die arabischen Harmonien sind eine clevere Ergänzung für ein Genre, das von einer trüben Mystik durchdrungen ist. Hier sind Kiss Facility vom Album Kasna mit dem Song Cochina.

Das war Qigong mit dem Song Outright Wolf Medicines vom Album Gumi Kuzu Kan. Reto Mader von Some of R und Ural Umbo und Damachuri Chipolla von den japanischen Post-Rock-Titanen Mono am Schlagzeug. Rhythmusgetriebene Erkundungen von Krautrock und experimentellem Sounddesign. Es ist eine Reise durch Kraut, Post- und Experimentalrock, die mit der analogen Wärme der 70er daherkommt. Das sind beatgetriebene Welten, in denen kinetische Rhythmen auf Klangfuturismus treffen. Ihre Herangehensweise lehnt sich an die Ausdauer und Geduld des Minimalismus an, aber sie untergraben die Strenge des Minimalismus mit Härte, Verzerrung und Körperlichkeit. Zitat Qigong: Wir wollten einen 70er-Jahre-Sound als Grundlage für die Aufnahmen schaffen, eine Klangästhetik, die durch warme Bandsättigung eine Stimmung erzeugt, wie eine Art Erinnerungsbox, in der man Erinnerungen speichern kann, zum Beispiel aus der Kindheit, als man stundenlang allein vor dem Fernseher saß und Radio hörte oder beides gleichzeitig. Zitat Ende. Qigong ist was für Fans von Neu, Cluster, Tangerine Dream, Swans, Mogwai, Sonic Youth oder John Zorn. Qigong, das Album Gumi Kuzu Kan. Und hier geht's weiter mit Exec und dem Album Proof the Mountains Move. Seit etwas mehr als einem Jahrzehnt von Album zu Album verändert und weiterentwickelt. Die Post-Punk-Band aus Melbourne sind Sänger und Chefarchitekt Albert Wolski, Gitarrist Jay Morris-Smith, Schlagzeuger Chris Stevenson, Synthesizer-Spieler Andrew Brocci, Trompeterin und Sängerin Valya Ilhui und Bassist Ben Hepworth mit ihrem 7. Album und ihrem 1. für DFA. Ein melodisches Set surrealistischer Popmusik. Wolski sagt, Zitat: Dieses Album ist in seiner Machart experimentell, aber es klingt nicht unbedingt experimentell. Zitat Ende. Die Arbeit begann 2023, als Wolski und Stevenson sich in den Pelican Refill Studios in Melbourne trafen, um die Drums aufzunehmen, das erste, was sie immer machen. Danach ging Wolski allein nach Hause und fing an, die aufgenommenen Beats und Breaks durchzugehen. Zitat: Ich fühle mich wohl dabei, allein wie ein verrückter Wissenschaftler herumzutüfteln. Ich habe es auch genossen, ohne klare Absicht auf Aufnahme zu drücken. Meistens führte mich das in eine interessante Richtung, die mein Bewusstsein wahrscheinlich nicht gesucht hätte. Zitat Ende. Exec ist inspiriert von der Klarheit und Prägnanz des Mainstream-Pop, der Anziehungskraft einer einfachen Gesangsmelodie. Textlich ist Wolski verschlüsselt. Noch ein Zitat: Jeder Song ist eine Vignette in einem abstrakten Milieu, sei es ein experimentelles Chiropraktikgeschäft am Flughafen oder spärlich bekleidete Kreaturen aus Staub in einem Food Court. Egal wie verrückt das auch sein mag, es gibt Themen und Motive auf dem gesamten Album, sowohl textlich als auch musikalisch, die sich in verschiedenen Songs widerspiegeln und aufeinander Bezug nehmen. Zitat Ende. Hier sind Exec vom Album Proof the Mountains Move mit dem Song Sidestepping.

Das waren die Sauna mit dem Song Sorry von ihrem dritten Album Tut Beni. Damit wenden sie sich dem Licht der aufgehenden Sonne zu und brechen auf zu neuen Ufern. Der düstere New Wave Sound, der an Bands wie Duff oder Joy Division erinnert, öffnet sich und macht Platz für einen spürbar wärmeren Klang. Wie bereits auf dem Vorgängeralbum In die Nacht hinein von 2022 lösen sich klassische Songstrukturen zunehmend auf. Übrig bleiben atmosphärische Skizzen, die ihre psychedelische Wirkung auch ohne Worte entfalten. Die Strand- und Wassermetaphorik ist zentral und die Sauna vertont die Monotonie der Südsee auch mal mit beschwipstem Drehorgelsound. Ein Soundtrack für das sanfte Wegdämmern in der Sonne. Tut Beni, der Albumtitel, bedeutet übersetzt »Halte mich«. Liebe, Sorge und Trost werden textlich und klanglich zugelassen, spürbar gemacht. Ein Album für die Dämmerung, für Momente, in denen man gedankenverloren in den Himmel schaut und zwischen den Wolken die Sonne aufblitzen sieht. Die Sauna, das Album Tut Beni. Und hier geht's weiter mit Mitski und ihrem achten Album Nothing's About to Happen to Me. Sie erzählt, musikalisch unterstützt von ihrer Band und einem Orchester, eine verrätselte Geschichte, in deren Mittelpunkt eine Frau steht, die zurückgezogen in einem verwahrlosten Haus lebt. Außerhalb ihres Zuhauses ist sie eine Außenseiterin, innerhalb ihres Zuhauses ist sie frei. Musikalisch fantasievoll, mit reichhaltigen Instrumentierungen umgesetzt, bewegt sie sich mit Leichtigkeit in Songarrangements zwischen Americana und Indie-Folk, Orchester-Art-Pop und Indie-Rock mit auch mal Twang-Gitarren. Sie hat den Preis der deutschen Schallplattenkritik 2026 für ihr Album bekommen. Für die Jury sagt Stefan Hochgesandt, Zitat, Mitski beherrscht die große Kunst der kontrollierten Verunsicherung. Im neuen Werk der Musikerin wird das Eigenheim zur Seelenlandschaft, knarrend, verwahrlost, bewohnt von untoten Echos. Dabei wird jede Explosion gezügelt zur subtilen Andeutung, jede Emotion zur flackernden Spur. Nur manchmal krachen die Gitarren, Liebeslieder werden zu Selbstbefragungen mit offenem Ausgang. Die achte Studioplatte der in Japan geborenen US-Indie-Pop-Rockerin mit Country-Fable ist ein präziser Taumel zwischen erstklassig arrangiertem Americana und Psycho-Kammerspiel. Cool an der Oberfläche, fiebrig im Kern. Zitat Ende. Zu Mitskis vielfältigen Kollaborationen mit anderen KünstlerInnen zählen zwei Co-Writing-Beiträge für das aktuelle Florence and the Machine-Album Everybody Scream, sowie eine Zusammenarbeit mit David Byrne und Son Lux für den Oscar-nominierten Film This is a Life. Derzeit schreibt sie Musik und Texte für die Musical-Adaption von Das Damengambit. Ihr erster Konzertfilm, Mitski The Land, lief im Oktober 2025 in über 600 Kinos weltweit. Er erschien zeitgleich mit dem Live-Album The Land. Hier ist Mitski vom Album Nothing's About to Happen to Me mit dem Song Where's My Phone?

Das war die Band Melon Ball mit dem Song 129 von ihrem Album Take Care. Schneller und politisch aufgeladener Punkrock mit scharfen Riffs, intensiver Schlagzeugarbeit und Melodien der Sängerin. Die NürnbergerInnen verbinden gesellschafts- und politisch relevante Themen mit sehr persönlichen Momenten. Erschienen bei Rookie Records, Melon Ball, Take Care. Und hier geht's weiter mit den Starbenders und ihrem Album The Beast Goes On. Ein Album, das Synthrock, Alternative Pop und cineastische Energie miteinander verbindet. Teils Zeitmaschine, teils Rockwut. In 10 Jahren haben die 4 MusikerInnen aus Atlanta, Georgia 3 Alben veröffentlicht. Sängerin und Gitarristin Kimmy Shelter, Gitarrist Chris Tucacci, Bassist Aaron Lessin, die neue Schlagzeugerin Kiwai. Sie können eine Biker-Bar wie ein Stadion wirken lassen und ein Stadion wie eine außerirdische Metropole. Kimmy Shelter sagt, Zitat, »The Beast Goes On« ist ein Statement über Widerstandskraft und Hingabe. Es ist sehr persönlich, denn dieses Album ist das erste offizielle Werk, auf dem unsere Schlagzeugerin Ki Wei vorgestellt wird. Sie hat eine wundervolle Energie und Leidenschaft eingebracht. Und diese Verwandlung zieht sich wie ein roter Faden durch das gesamte Album. Zitat Ende. Hier sind die Starbenders vom Album The Beast Goes On mit dem Song Nothing Ever Changes.

Brighton, einem Küstenvorort von Wallasey in Merseyside in Großbritannien, und sind ein 2021 gegründetes Indie-Rock-Quartett, das sich an der Psychedelia von The Coral und der düsteren Dramatik von Echo and the Bunnymen orientiert. Jetzt erschien ihr drittes Studioalbum, benannt nach dem Wahrzeichen von New Brighton, Fort Purge Rock. Es ist eine raue Liebeserklärung an das Leben am Meer, voller roher Emotionen und fassgetränkter Gitarren. Sie werden verglichen mit Bands wie King Gizzard, waren Vorband für The Coral and the Lathams. Von Blues über 60er Jahre Pop bis hin zu Psychedelia. The Dream Machine, das Album Fort Purge Rock. Und damit geht M13 zu Ende, wie immer in der Erstausstrahlung am Dienstagnachmittag und in der Wiederholung in der Nacht von Dienstag auf Mittwoch. 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Am Mikro, im Heimstudio und an der Technik war der Matzel. Ich würde mich freuen, wenn ihr nächste Woche wieder einschaltet.

0: Hallo, hola und herzlich willkommen heute bei Stimme des Südens, eine Radiosendung mit Bildungsreferenten in Baden-Württemberg in Zusammenarbeit mit Wüstewelle in Tübingen und dem Programm Bildung trifft Entwicklung von Epice Reutlingen. 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Nochmal Hallo an alle, ich bin Francine Fenet, Autorin und Bildungsreferentin und heute moderiere ich diese Sendung zusammen mit Yvonne. Danke, dass du da bist. Hallo Yvonne.
1: Hallo, ich bin genau heute vor allem bei der Technik.
0: Sehr gut. Und sie wird auch mitreden. Ja, das freut mich sehr. Also heute sprechen wir über das Thema Musik, Identität und Verantwortung zwischen Afrika und Europa. Und ja, es ist schön, dass ihr alle da seid und dass ihr alle am Radio angeschaltet habt. Und ich freue mich ganz besonders heute, weil ich jemanden interviewt habe. Jemand, der aus Burundi kommt und er heißt Ban Chayeko, abgekürzt Ban oder Arthur Ban. Persönlich habe ich ihn mit seinem Team von Theater Ensemble in Tübingen beim Franzwerk am 16. April kennengelernt. Und da haben sie etwas gespielt, das hieß Inguntu Yumu Ganuro. Und das war ein Theaterstück und es wurde auf Kirundi gespielt. Das war sehr spannend. Wir kommen noch dazu während der Sendung. Und kurz zu unserer Sendung. Bevor wir weiterreden, möchte ich kurz darüber erzählen, was Stimme des Südens ist. Genau, also liebe Zuhörende, seit 2025 wurde zu diesem Termin jeden Mittwoch von 11 Uhr bis 12 Uhr im Programm des Radio Wüstewelle die Sendung Stimme des Südens ins Leben gerufen, mit dem Ziel, Referenten und Leute aus den südlichen Ländern ihre Erfahrungen und Inhalte über die Grenzen von Bildungseinrichtungen hinaus zu tragen. Stimme des Südens ist eine Sendung, die offen für alle ist und sie stellt die Perspektiven des globalen Südens in Mittelpunkt. In Wort und Musik, genau wie heute, ihr werdet viel hören von uns, aber auch viel Musik aus Kamerun, aus Burundi und so weiter. Und ja, wir werden dann in der Sendung die Perspektive den globalen Süden in Mittelpunkt stellen. In Musik, in Wort und dann werden wir gehen mit verschiedenen Stimmen, geben wir Raum und behandeln Themen der nachhaltigen Entwicklung, Kultur und soziale Gerechtigkeit. Wir fragen nach, lernen voneinander in der Sendung und engagieren uns einfach für eine gerechtere Welt. Stimme des Südens ist kein Ort, es ist auch kein Kontinent, also es ist einfach eine Perspektive. Die Leute, die eingeladen sind, erzählen von ihrer Perspektive, von ihren Geschichten. Die Sendung ist entstanden, weil nicht alle Geschichten gehört wurden und viele Geschichten noch gefehlt hatten. Und weil wir diese Stimmen in dieser Welt auch brauchen, haben wir diese Sendung für euch. Also hier geht es nicht darum, für jemanden zu sprechen, sondern Raum zu öffnen, damit Erfahrungen, Wissen und Sichtweisen nebeneinander existieren dürfen. Ohne Bewertung und ohne Hierarchie. Wir leben in einer Welt, in der alles miteinander verbunden ist. Es geht um Interkulturalität und Dies beginnt nicht, wenn wir über die anderen sprechen. Sie beginnt, wenn wir wirklich bereit sind, uns selbst neu zu betrachten und dann anderen zu sehen, sie auch zu betrachten. Bevor wir dann tief einsteigen oder weiter mit unseren Erklärungen, was Stimme des Südens noch ist oder EPIS oder Bildung trifft Entwicklung ist, wollen wir eine Musik aus Kamerun hören von einem Musiker, der heißt Chana Pierre, und er singt für uns Main dans la Main, was auf Deutsch bedeutet Hand in Hand. Bis gleich.

0: Ja, hallo und willkommen zurück bei Stimme des Südens. Und ich bin Francine Fenne und sitze hier mit meiner Kollegin Yvonne. Wir haben uns bereits beschäftigt mit dem Thema, was Stimme des Südens ist. Und jetzt wollen wir euch kurz über EPIS erzählen, weil wir Bildungsreferenten von EPIS Reutlingen sind. Also EPIS ist ein DAG, unter dem mehrere Projekte laufen. BTE beispielsweise, also Bildung trifft Entwicklung, oder Kita Weltbewusst 2030, der World Institution Approach, der BNE Kompass und das Eine Welt Promotoring Programm, wo die Yvonne gehört, und auch der postkoloniale Stadtrundgang. Wir haben auch schon eine hier gehabt, die Anka. Sie hatte uns darüber erzählt. Und noch kurz zu das, was EPIS anbietet. Es gibt beim EPIS so einen Medienservice, und da sind verschiedene Materialien, die Menschen ausleihen können. Es gibt DVDs, es gibt Bücher, es gibt Puzzle, es gibt sogar Spiele, die man verwenden kann bei Unterrichten oder wenn wir Veranstaltungen machen. Und für mich war meine größte Highlight da ist diese Tasche mit Errungenschaften Afrikas, weil ich gerne Workshops über Diskriminierung und Rassismus anbiete. Und in diesem Ordner konnte ich wirklich finden Bilder und Sachen, die dann Leute das Gegenteil zeigen, was sie hier kennen von Afrika. Mhm. Genau, und ja, also wenn ihr mal Referenten braucht für eure Schulen, für eure Vereine oder einfach Organisationen, könnt ihr einfach in der Wörthstraße 17 in Reutlingen gehen und da nachfragen, ihr werdet einfach bedient.
1: Oder in der Webseite von EPIS, ich glaube, da gibt man im Internet EPIS ein, E-P-I-Z.
0: Genau.
1: Entwicklungspädagogische Informationszentrum, das liegt in Reutlingen. Genau, aber das ist das Entwicklungspädagogische Informationszentrum. Kann man EPIS angeben bei der Webseite im Internet, und dann kann man auch die Kontaktdaten, E-Mail-Adressen, wo man anschreiben kann.
0: Mhm. Alles klar. Also nun will ich kurz erzählen, wie mein April war, also zum Teil auch mit Yvonne, weil ich denke, obwohl es schon vorbei ist, da sind viele Sachen passiert, die euch auch vielleicht auch gefallen könnt, und ihr werdet auch ein bisschen erfahren über diese Nachhaltigkeit, was wollen wir eigentlich vermitteln und warum diese Radiosendung und warum gibt es überhaupt Bildungsreferenten, die über globales Lernen erzählen. Also als erstes habe ich am 10. April war ich bei der Handelfairmesse in Stuttgart, und es gab eine Fortbildung über Rohstoffgerechtigkeit, globale Verantwortung und Bildungsarbeit. Und dabei waren viele Referenten eingeladen, sogar Leute aus Weltläden und Leute, die sich darum kümmern, dass die Welt einfach gerechter lebt und versuchen, ihre Besten einfach zu geben. Also ich hatte immer viel gehört, dass es bei uns auch, weil ich aus Kamerun bin, es gibt viele Sachen in unserem Boden. Wir haben Bodenschätze. Und ich hatte genau nicht gewusst, wie man das einsetzt in eine Veranstaltung. Und dabei hatten unsere Koordinatoren, die von EPIS sind, und auch die Kollegen haben in anderen Städten von Baden-Württemberg, haben uns dann viel erklärt, woher diese einzelnen Rohstoffe sind. Und wie wir darüber dann erzählen können, zum Beispiel Goals, wozu ist es nützlich. Wir haben auch über Handyaktionen geredet. Es gab wirklich viele Stoffe, also nur um euch zu erzählen. Falls ihr irgendein Thema habt, das euch beschäftigt und es geht um diese Rohstoffgerechtigkeit oder um Verantwortung von eurer Mitglieder von Vereinen oder von Menschen herum um euch, dann könnt ihr euch an uns wenden. Also jeder von uns soll seine Verantwortung tragen und ja, dass wir einfach global handeln.
1: Was genau hast du in diesem Workshop bei der Fair-Messe gelernt? Also dieser Workshop, hast du gerade gesagt, war mit dem Thema Ressourcengerechtigkeit. Aber was genau hast du da gelernt?
0: Genau, also vieles, aber unter anderem, ich war in der Gruppe, wo man in Kongo recherchiert hatte und es gab zwei Menschen, die in Kongo sind, die eingesetzt sind, damit die Leute, die in Europa sind, nicht einfach kommen und Sachen kaufen zu einem günstigen Preis an den Oberstufe im Land. Also es ist nur ein Verein gewesen, der Verein hieß Büro von etwas, heißt BEST, also wenn ihr einfach BEST Kongo schreibt auf Google, könnt ihr dann nachlesen, aber die zwei Menschen haben viel gekämpft damit, wenn man etwas in Kongo kaufen will, dann sollte man zuerst schauen, ob das zu den Interessen von den Kongolesen dient und nicht einfach zu den Interessen von den Leuten, die das kaufen. Und das, was mich da ein bisschen irritiert hat, war die Tatsache, dass wenn die Europäer zum Beispiel nach Afrika kommen, um etwas zu kaufen, es gibt diese Trennung zwischen den Menschen, die im Land leben. Also die diese Verein haben und versuchen, dass die Sachen gerecht gehandelt sind. Es gibt auch andere, die in dem gleichen Land sind, und sie wollen unbedingt einfach verkaufen. Und es gibt diese Trennung zwischen den Menschen, obwohl sie alle sehen, dass es Armut noch bevorzugt. Ja. Und es gibt sogar die Menschen, wir sehen Kongo, also Kongo ist schon sehr reich, ja, aber wir sehen Menschen, vor allem Kinder, die nicht zur Schule gehen können, weil die Land wurde weggenommen von ihren Eltern und die Eltern haben kein Geld mehr, um sie dann zur Schule zu schicken. Also das hat mich dann auch so getroffen und ich dachte, okay, wenn wir ein Handy kaufen, wissen wir nicht, dass diese Stoffe, von denen man nutzt, um diese Handys zu herstellen, kommen aus diesem Land. Und da habe ich dann an dem Tag also verschiedene Sachen gelernt und ja, spannend. Musste man noch tief greifen, begraben, um noch daraus so vielleicht spannend, eine Sendung zu machen. Ja, also das war sehr schön. Am 11. April war die nächste Datum. Da war ich mit dir und mit DEAB.
1: Ja.
0: Genau, Dachverband
1: für Entwicklungspolitik Baden-Württemberg.
0: Genau. Ich hätte nie gedacht, dass ich in einer Veranstaltung, wo das Wort politisch steht, dabei bin. Aber es war spannend, weil politisch bedeutet einfach, dass es geht um Menschen. Mhm. Es geht um, wie die Menschen leben. Und wir können nicht einfach auf dieser Erde sein, ohne uns einzumischen und selber versuchen zu entscheiden, wie wollen wir leben. Und deshalb ist Politik da. Also ich war da und ich war in einer Gruppe, wo wir erzählt hatten, warum ist es wichtig für uns, dass wir selber unsere Stimme erheben, dass wir unsere Geschichten selber sagen. Und ich habe hier gerade im Kopf ein Beispiel. Du siehst jemanden, der fährt ein Fahrrad. Du siehst eine andere Person, der fährt ein großes Auto. Und du weißt nicht, dass die Person, die das Auto fährt, es ist, weil diese Person kein Fahrrad fahren kann. Und du kannst das anders erzählen und sagen, warum fährt sie so ein großes Auto oder warum kann sie kein Auto fahren und kann nur Fahrrad fahren. Also die Person selber kann dann erzählen, von wo ich herkomme, gab es kein Fahrrad. Ich kann nur Auto. Oder von wo ich herkomme, haben wir nur Fahrrad gefahren. Und so kann man seine Geschichte dann mit eigenen Wörtern, eigenen Gefühlen.
1: Das fand ich auch eine außergewöhnliche Veranstaltung, wo diverseren Stimmen repräsentiert waren. Du warst eine, der auf dem Podium war. Mhm. Also du warst auf dem Podium, weil du eben Bücher schreibst und weil du eben auch Radio machst. Es war auch Hanna Wolde, die macht auch Radio bei der kommunalen Radio in Stuttgart und sie referiert über Feminismus, Queerfeminismus und auch Thema der Teilhabe. Und es war Malaika, die ist die Leiterin von dem Empowerment-Netzwerk Baden-Württemberg. Spannend für Menschen mit, also KünstlerInnen, die auch Migrantinnen sind, so wie wir. Und die sind, die haben, also man kann sich da engagieren in diesem Empowerment-Netzwerk Baden-Württemberg. Ich glaube, das ist ein Projekt vom Forum der Kulturen in Stuttgart. Und dann warst du auch im Podium, also drei Powerfrauen eigentlich. Genau.
0: Ja, wir haben einfach unsere Parcours, kann man sagen, genau, ihr Weg erzählt und damit die anderen auch wissen, ah ja, wir haben auch das Recht dazu, uns zu erzählen, wie wir sind. Und wir können auch andere Leute erreichen damit.
1: Das Podium hat meine Kollegin Farina Görme moderiert, die ist die interkulturelle Promotorin im Regierungsbezirk Stuttgart und auch ich habe ich die Ehre gehabt, das auch zu moderieren und ein paar Fragen zu stellen. Übrigens habe ich auch eine Aufnahme gemacht von diesem Podiumdiskussion, die wir auch mal ein nächstes Mal hier zeigen könnten, weil ich habe das, dann könnten wir auch mal zusammen zeigen.
0: Genau.
1: Also ich habe Teile von diesen von diesem Podiumsdiskussion um Thema Teilhabe, Stimmen und so weiter.
0: Ja, ich bin gern dabei. Ja. Und ich habe noch zwei Daten und von 16. April habe ich schon gesagt, also da hatte ich dann diese Banshayeko getroffen, also der 16. April da beim Franzweg hier in Tübingen, wo mit seiner Gruppe, die haben so ein Theaterstück, Ingundu Yimu Ganuro. Und es war so in Zusammenarbeit mit der Akademie de l'Amitié. Das wird er nachher noch erzählen. Und ja, also Kunst oder Theater einfach als Ressource habe ich an dem Tag erlebt, wie sie dann erzählt haben, dass Deutschland sogar Burundi kolonisierte. Also manche Sachen, die viele Leute in dem Saal nicht kannten, haben sie hervorgebracht, wie sie damals gelebt haben und wie die Leute dann in dem Land gekommen sind und was ist Tutsi und weißt du, die zwei verschiedenen Hutu. Stämme und Hutu. Und es war sehr, sehr spannend. Also ich lade sie alle, falls ihr Leute oder Menschen in Dresden habt, am 9. Mai, also diesen Samstag, hat der Arjun Bang seine
1: Auftritt.
0: Genau. Ja, genau. Er erzählt viel und er singt auch viel und sehr gut. Gestern habe ich ein Stück darüber gehört. Und
1: sagen, wer Bang ist? Also, oder wird er es selber sagen?
0: Also er wird es sagen, aber ich weiß schon, dass er ein Künstler, ein Musiker und einfach für mich wie für dich, also du bist interkulturelle Promotorin, aber der ist auch jemand, der bringt Leute von einer Kultur zu einer anderen.
1: Ja.
0: Genau, einfach ein Vermittler, Kulturvermittler, ja, also so kann ich ihn dann bezeichnen.
1: Der wird sich selber vorstellen, genau.
0: Genau, er wird sich vorstellen, aber für die, die in Dresden sind, also schon aufgepasst, 9. Mai könnt ihr auf Internet schauen und Banshayeko auf, genau, er wird dabei sein. Und jetzt wollen wir eine Musik von ihm hören, Imiaka, und einfach viel Spaß beim Hören.

0: seid mit Francine Fenner und Yvonne Kadavid. Und heute geht es bei Stimme des Südens um Musik, Kultur und die Beziehung zwischen Afrika und Europa. Und ich habe euch am Start erzählt, dass ich einen Bang Chayeko Achu Interview habe. Und jetzt ist er nicht mehr in Baden-Württemberg, weil er demnächst seine Veranstaltung oder seinen Auftritt in Dresden hat. Und es ist am 9., also diesen Samstag. Und er wird da auftreten. Und jetzt wollen wir seine Vorstellung hören, ein paar Minuten, und danach komme ich wieder zu euch. Genau.
1: Genau, das ist auf Französisch und du wirst danach übersetzen, oder?
0: Genau, danach übersetze ich.
2: Bonjour Francine, je salue tous les auditeurs de la Lustwelle. Merci beaucoup pour cette invitation. Je m'appelle Arthur Banchayeko, mais vous pouvez aussi m'appeler Arthur Ban. C'est ça le nom sur les réseaux sociaux. Je suis donc réalisateur, metteur en scène, musicien et travailleur social du Burundi, dont le travail allie profondeur historique et poésie artistique. Mon travail est ancré dans la mémoire africaine et engagé pour la justice sociale. Et donc mon parcours tisse le cinéma, le théâtre et la musique, effectivement pour affronter les traumatismes collectifs, réaffirmer l'identité et ouvrir des voies de transformation dans nos communautés. J'ai travaillé sur des productions qui ont tourné dans tout le pays, donc au Burundi, et dans une dizaine d'autres pays d'Afrique et d'Europe. Ma compagnie, Umunia SBL, collabore depuis 2017-19, comme ça, avec des partenaires allemands. Et donc, après 3 refus de visa, je suis enfin parvenu à répondre à une invitation de collaboration sur une production de théâtre au Théâtre de Constance. Donc après ça, j'ai fait différentes collaborations et tournées. Je viens en Allemagne ou dans d'autres pays d'Europe. Puis je rentre au Burundi après mon travail. Je crée une musique universelle aux couleurs burundaises. Je compose donc essentiellement sur 3 rythmes burundais. Il y a Udemera, qui est une forme de blues originaire de l'est du Burundi. Il y a Amaka, qui est entre le dancehall et le ragaton, et originaire des plateaux des plateaux centraux de Burundi, ainsi que Akanya Rusizi, un rythme énergétique originaire de la plaine de Limbo, c'est à l'ouest du Burundi. Je mélange donc les instruments burundais et les instruments étrangers. Les messages que je transmets sont diversifiés. Premièrement, je fais la promotion de la musique burundaise au Burundi et à l'étranger. Je résiste donc à la mondialisation et je lutte pour la survie du Kirundi et la culture burundaise au moment où ce qui est bon chez nous doit être quelque chose qui vient d'ailleurs, de l'étranger. Deuxièmement, je parle de la santé mentale. La santé mentale est un des sujets tabous au Burundi, mais pourtant très pertinent. Si on regarde les différences, si on regarde les différentes crises sociopolitico-économiques que nous avons traversées ou que nous traversons toujours. Je suis donc très intéressé par les questions sociales, économiques, environnementales et politiques de l'humanité. Troisièmement, je parle des valeurs qui ont nourri la sagesse de nos aïeux. L'Académie de l'amitié est un... l'Académie de l'amitié...
0: So... Willkommen zurück. Also jetzt hat unsere Ban Chayeko versucht sich zu vorstellen, also er hat nämlich viel erzählt über sich. Der ist ein Regisseur, Theatermacher und Musiker und sozialer Arbeiter aus Burundi, dessen Arbeit historische Tiefe mit künstlerischer Poesie verbindet. Und er singt, also was er singt oder mag, ist verankert mit der afrikanischen Erinnerungen und auch engagiert in soziale Gerechtigkeit, einfach für alle in dieser Welt. Also er verbindet also die Stärke und die transformative Wege von den Leuten. Also er versucht das einfach zu eröffnen, dass die Leute ihre Stärke und Wege transformativ finden. Und als Produzent von Musik und Theater kann er auch arbeiten, also gleichzeitig in seinem Land sowie in andere Länder. Also so wie er gerade berichtet hat, war er bereits in 10 Ländern in Afrika und in Europa, wo er seine ganze Performance aufgeführt hatte. Genau, er gehört zu einer Kompanie, also wie sagt man das auf Deutsch, also Einrichtung.
1: Ja, Theaterensemble und genau, der ist
0: da, Mitglied von Theaterensemble, genau. Und er hat gearbeitet mit Deutschen, also in Tandem, genau, wird er uns nachher noch erzählen über Akademie de l'Amitié. Und bei ihm wurde schon dreimal das Visum abgelehnt, und das hat er erzählt. Das heißt, die Kooperation geht nicht so einfach. Ich erinnere mich, Yvonne, du wolltest auch, dass ich mit einer Kollegin von ihm die Übersetzung mache und sie konnte nicht kommen.
1: Nein, also das wird er gleich erzählen, was die Akademie de l'Amitié ist. Und in diesem Rahmen sollten letzten Monat uns ganz viele Leute aus Burundi besuchen und viele haben kein Visum bekommen.
0: Mhm. Alles klar. Ja, das kenne ich auch in Kamerun. Bei mir musste ich mindestens 8 bis 9 Wochen warten, bis ich meins bekommen hatte. Und ja, also er singt verschiedene Musikarten oder Kombinationen, also Art von Blues aus dem Osten Burundis, Umbundemera, Amaka, also zwischen Dancehall und Reggaeton. Und dann hat er auch Ankayurusi, ein energiegeladener Rhythmus aus dem Imbo-Ebene im Westen von Burundi. Er kombiniert einfach burundische und internationale Instrumente in seiner Musik. Nun wollen wir weiterhören, was er uns sagt.
2: Baden Württemberg, in Allemagne, effektiv. Donc très intéressé par les questions sociales, économiques, environnementales et politiques de l'humanité. Troisièmement, je parle des valeurs qui ont nourri la sagesse de nos aïeux. L'Académie de l'Amitié est un projet de partenariat entre le Land du Bade-Württemberg, en Allemagne effectivement, et le Burundi. Son objectif est d'accompagner des personnes et des organisations du Burundi et de l'Allemagne pour favoriser le dialogue, l'apprentissage et la création des tandems sur une période de 2 ans, mais qui pourra peut-être aussi être renouvelée. Ça dépendra. Voilà, donc l'Académie de l'Amitié est une initiative de l'Académie de diocèse de Rothenburg, Stuttgart, en coopération avec l'Académie évangélique de Bad Ball. Moi, donc, je travaille en tandem avec Lenora Essi. C'est une comédienne, danseuse et autrice de Hambourg. Nous travaillons sur un projet de comédie musicale sur la question de trauma entre le Burundi et l'Allemagne. Il y a différentes situations traumatiques qu'a traversé l'Allemagne, il y a différentes situations traumatiques qu'a traversé le Burundi. Et donc nous sommes en train de travailler sur cette thématique, pas dans le sens de s'accuser mutuellement ou bien de se pointer du doigt, mais pour pouvoir apprendre ensemble quelles sont les nouvelles voies que nous pouvons adopter pour une résilience effective, si je peux dire ainsi. Tu veux dire participer dans le programme de Tandem. Bon, c'est important, bien sûr, parce que c'est un espace d'apprentissage et d'immersion qui permet aux professionnels de nos deux pays de toucher de leurs propres mains et les soucis sur lesquels ils travaillent. Au Burundi comme en Allemagne, nous avons visité des espaces intéressants pour les projets que nous sommes en train de développer. Et nous avons donc pu parler avec les personnes qui y travaillent et apprendre de leurs défis et réussites. Et ça donc, c'est toute une fortune pour quelqu'un qui est en train de préparer un projet. Si tu as appris sur les grands défis qui existent dans ton espace de travail, les grands défis qui existent dans ton espace de travail, et les réussites qui sont également dans ton espace de travail, c'est quelque chose qui peut contribuer sur la qualité du travail que tu vas faire pendant que toi tu es en train de mettre en œuvre ton projet. Le grand sujet qui préoccupe les jeunes Burundais, c'est essentiellement le chômage. Oui, c'est le chômage. Ce n'est pas une question qui est très abordée dans les médias au Burundi ou même par le gouvernement lui-même. Mais la question d'exode de cerveau, si je peux le dire ainsi, ou bien simplement l'exode de la main-d'œuvre au Burundi, je pense que c'est une question terriblement préoccupante aujourd'hui. Si tu peux voir dans les communautés combien de jeunes sont disponibles, combien de jeunes sont toujours là, et combien de jeunes sont partis, et combien de professionnels ont lâché leur boulot et sont partis, je pense que c'est une question préoccupante aujourd'hui, la question de sous-emploi, de chômage.
0: Ja, lieber Arthur Bang, vielen Dank für deine Vorstellung. Das war sehr interessant und auch viel sich zu merken. Ja, er ist hier in Deutschland, weil er ja diese Partnerschaft, also er hat die Chance gehabt, diese Partnerschaft mit der Akademie de l'Amitié zu haben. Und er hat uns einfach erzählt, was es ist. Also das ist ein Projekt zwischen Baden-Württemberg und Burundi. Und Ziel ist es, Dialog und Lernen zwischen die Burunda oder zwischen den beiden Ländern zu fördern. Genau, weil, wie ihr wisst, Burundi und Deutschland haben eine Geschichte und ja, einfach ein Trauma, das sie einfach noch so verarbeiten sollen. Also ohne Stress, ohne Hass, genau, einfach mit Frieden. Genau, und deshalb arbeitet er dann mit diesen Leuten und es ist immer so für 2 Jahre und wenn es nicht klappt, dann können sie weitere 2 Jahre dann verlängern. Und es ist einfach etwas Wichtiges, weil es ein Raum ist für ein echtes Lernen, in dem man die Menschen und die Realität direkt erlebt. Also wenn man die Leute sich wirklich treffen und miteinander reden, können die Leute erfahren, was ihre Herausforderungen von den anderen sind und was es damals war, warum sind diese Herausforderungen jetzt zustande gekommen und wie sie gemeinsam an konkreten Projekten so arbeiten oder ja, ihre Land einfach entwickeln können. Ja, dass die Leute informiert sind, aber auch handeln können. Genau. Und er erzählt von den Problemen von den Jugendlichen in Burundi, genau wie das, was ich über Kongo gerade erzählt habe, über Kongo. Dass die Leute arm werden wegen dieser Rohstoffausbeutung und jetzt auch wegen dieser Kolonialismus. Es gibt auch in Burundi viele Leute, Jugendliche, die arbeitslos sind Und das ist ein großes Problem. Und ja, die Werte, die früher sehr stark waren, dass man nicht stehlen soll. Also die Leute müssen auch manchmal stehlen, weil sie nichts zu essen haben. Und er erzählt, dass es heute aufgrund wirtschaftlicher Probleme gibt es dann ganz viele Schwierigkeiten in den Ländern, in den Straßen. Die Leute, die nicht einfach sich konzentrieren können, um etwas Besseres zu machen, die finden keinen Job. Was sollen sie machen? Die müssen einfach auf die Straße gehen und manche Sachen auch ja, Unsinn oder unpassend machen. Und ja, also das erzählt er in seiner Musik, in seinen Auftritten. Und ja, das finde ich spannend. Ja, wir hören einfach weiter, was er uns sagt. Und ja, viel Spaß beim Hören.
2: La solidarité et la communauté ont eu beaucoup de sens pour les Burundais pendant des siècles. Mais aujourd'hui, à cause des défis de la vie grandissant autour du sous-emploi, l'inflation et la pénurie du carburant, la solidarité et la communauté perdent leur sens petit à petit aujourd'hui. Nous tendons vers une société terriblement individualiste. Une société des sauves qui peut. Oui, la musique peut faire réfléchir ou changer les mentalités. Bien sûr, j'ai un exemple. En 2015 au Burundi, il y avait un groupe Lion Story, un groupe de musiciens style reggae. Ce groupe a contribué énormément à encourager la population. Ce groupe a contribué énormément à encourager la population pour contester la candidature du président Pierre Nkurunziza à la présidence. Sa candidature était perçue comme illégitime par beaucoup de gens. Et donc la musique de Lion Story a joué un rôle crucial dans la prise de conscience des populations. Les ressemblances entre l'Afrique et l'Europe sont beaucoup plus dans les villes. Donc, chacun s'occupe de ses affaires. On est individuel et méfiant envers l'autre. Je peux aussi citer quelques différences. Premièrement, les infrastructures sont généralement plus solides en Europe et font un réseau plus vaste qu'en Afrique. Et ici, je peux parler des chemins de fer, je peux parler des routes, je peux... Voilà. Deuxièmement, presque tout est en vitesse dans plusieurs pays européens. Bon, peut-être que ils ont été éduqués par le train qui n'attend pas, je ne sais pas. Et troisièmement, les gens sont plus distants en Europe qu'en Afrique. Le sentiment de méfiance est beaucoup plus accentué en Europe qu'en Afrique. Quatrièmement. Il est facile d'avoir des visas pour les pays africains que pour les pays européens. Cinquièmement, et les services publics sont plus serviables en Europe qu'en Afrique. Sixièmement, le climat, la nourriture et l'eau sont moins bons en Europe qu'en Afrique d'une manière générale. Je pourrais donc continuer à en parler, mais je pense que déjà, ça, ce sont de bons exemples. Les gens peuvent apprendre beaucoup de choses des uns des autres. Beaucoup de choses. Je pense que la plupart des Africains devraient apprendre auprès des Européens la responsabilité envers les biens publics et la redevabilité aux générations futures. Et les Européens, ils devraient apprendre des Africains comment connecter avec l'autre, la chaleur humaine d'accepter l'autre et aller vers lui, la capacité de garder l'être humain au-dessus de tout, malgré l'avancée de la technologie. Les Européens devraient apprendre des Africains comment connecter avec l'autre, la chaleur humaine d'accepter l'autre et aller vers lui, la capacité de garder l'être humain au-dessus de tout, malgré l'avancée de la technologie. Pour vivre ensemble dans un monde global, il faut simplement appliquer le principe fondamental d'Ubuntu. Je suis parce que tu es. Tu es parce que je suis. Nous sommes humains ensemble. Le message à transmettre aux jeunes d'aujourd'hui, c'est de rester informé. Le message à transmettre aux jeunes d'aujourd'hui, c'est rester informé et rester humain. Pour un avenir meilleur, la musique peut informer, connecter et pousser les générations à se poser les questions qu'il faut se poser. Pour un avenir meilleur, la musique peut informer, connecter et pousser les générations à se poser les questions qu'il faut se poser dans leur temps. Merci beaucoup de m'avoir invité dans votre émission. C'est pour moi un grand honneur de faire partie des invités de la... Merci beaucoup de m'avoir invité dans votre émission. C'est pour moi un grand honneur de faire partie des invités de notre radio Westvelle. Et à très bientôt. Bon, peut-être qu'il y a, des amis qui sont près de Dresden. On pourra se voir à mon concert le 9 mai 2026. Bye.
0: Ja, danke dir, liebe Bang. Merci à toi. Merci pour tout ce bon message que tu as laissé. Maintenant, je vais passer à la traduction. Jetzt darf ich übersetzen. Er hat uns auch viel erzählt über seine Partnerschaft mit Akademie de l'Amitié und was die oder wir Deutschen in Zusammenarbeit oder Zusammenleben mit Menschen in Afrika oder präziser in Burundi so erleben könnten, wenn wir uns einfach gegenseitig solidarisch benehmen könnten. Und da hatte ich eine Frage gestellt, warum denkt er, dass man mit Musik oder mit Theater etwas in dieser Welt verändern kann? Er hat erzählt von einem Reggae-Band, Lion Story, das maßgeblich etwas dazu beigetragen hatte, dass die Bevölkerung ermutigt wurde und dass die Kandidatur von Präsident Pierre Nkurunziza anzufechten. Also die hatten dazu beigetragen und das hatte geholfen und die Leute hatten gewusst, dass es legitim war. Und die Musik von Lion Story, das gespielt wurde, hatte eine entscheidende Rolle in diesem politischen Bewusstsein getan. Und es ist das Gleiche, was ich erzählt habe, was mit politisch. Wir können nie sagen, dass es nicht hilft. Es hilft wirklich, wenn wir uns einsetzen, auch politisch. Oder, Yvonne?
1: Ja, ich glaube, das ist sehr spannend, diese Stimme von Ban zu hören hier bei der Westvelle. Der hat auch viel erzählt über die Burundi, über Ubuntu, diese Philosophie der Ubuntu.
0: Genau, also ich bin, weil du bist.
1: Nee, ich bin, weil wir sind.
0: Genau, weil wir sind, genau. Also es geht nicht um einzelne Personen. Es geht also eine Person ist, weil es eine Gesellschaft, eine Gemeinschaft, eine Gruppe gibt. Genau, also es kann nie eine Person sein oder einzelne Leute. Und er hat erzählt von Individualismus in Europa, weil ich ihn gefragt habe, was denkt er, dass die Europäer auch von den Afrikanern mitnehmen könnten. Wir leben viel in Gemeinschaften. Wir sagen bei uns, ein Kind wird von einem Dorf erzogen. Ja. Also er wird nicht nur von Papa und Mama. Und manchmal ist es sogar hier in Europa, dass wenn die sich trennen, nur der Papa ist dann mit dem Kind oder nur die Mama und die schreiten sich. Und es ist bei uns wirklich tatsächlich, dass sogar die Nachbarn haben das Wort und können auch erzählen, erziehen. Und es läuft gut.
1: Und er hat auch erzählt, so, dass er auf Kirundi singt, denn es ist auch eine Art der Resistenz. Also die kirundische Sprache ist eine, hat er auch gesagt, unterdrückte Sprache. Und die Globalisierung sieht eher ein Problem. Also man spricht dann nur Französisch oder Englisch. Aber die Bahn singt auch auf Kirundi. Und so beschäftigt er sich auch in den Theaterstücken, wann beschäftigt sich mit dem Thema Dekolonialisierung, mit der Musik und mit dem Theater. Und auch in der Musik erzählt er die Geschichten von den jungen Menschen und von er, was die erleben. Mhm. Dieses letzte Lied, was wir gehört haben, geht zum Beispiel um mentale Gesundheit. Und eine der Lieder von ihm, die wir vielleicht noch hören können am Ende, geht auch um dass man eben die Arbeitslosigkeit, also wie fühlt sich eben keine Arbeit zu haben.
0: Mhm. Ja, also ich will jetzt noch kurz erwähnen, was er mit seiner Gruppe Theater Ensemble gespielt hatte. Diese Ingundu Yimu Ganuro. Es ging um Identität, Erinnerung und Dekolonialisierung.
1: Genau.
0: Und weißt du, wenn er in Kirundi singt, ist es auch ein Stück davon, also
1: klar,
0: diese Dekolonialisierung.
1: Klar.
0: In Kamerun sprechen wir zum Beispiel, also die Amtssprachen Französisch und Englisch, aber ich habe immerhin noch meine Homala und das ist, ich freue mich, wenn ich auch die nächsten Jahre auch in meine Muttersprache schreiben kann und sogar auch eine Radiosendung darüber machen kann. Ja.
1: Und
0: also,
1: ist es auch ähnlich, eine ähnliche Entwicklung wie in Burundi, dass die also Kirundi-Sprache unterdrückt wird? Wird es auch in Kamerun? Also dass man halt

0: dass jede Sprache auch eine bestimmte Kosmovision, ein bestimmtes Wissen trägt. Und nur wenn man diese Sprache spricht, kann man auch an das Wissen verstehen, die Philosophie verstehen. Und deswegen ist es spannend, die Arbeit von einer Person wie Ban, der beschäftigt sich mit Geschichten aus dem globalen Süden, aus Burundi, der beschäftigt sich mit dem Theater und das als Mittel für soziale Arbeit, für Ausdruck und Resistenz. Und das ist natürlich oder vollkommen eine Arbeit, die ich im Bereich, also der sagt auch zu sich selbst, der arbeitet im Bereich Dekolonialisierung.
1: Mhm, ja, also danke, dass ihr alle dabei wart. Also wir sind sehr froh, dass ihr mitgehört habt. Und danke an Banjeko, Achubang, für dieses Gespräch. Und ja, das war heute Francine mit Yvonne. Und im Juni, am 3., bin ich da mit einem Gast. Und wir werden über das Thema Vielfalt und kulturelle Begegnungen reden. Und ja, wir wollen uns einfach verabschieden bis zum nächsten Mal und wir hören jetzt weiter von Banjeko und die in Christen sind, am Samstag nicht verpassen sein Konzert. Also Banjeko Achu. Bis

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2: 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Herzlich willkommen zur ersten Sendung. Heute mit Agathe, Carsten und Jojo. Sie erzählen euch, wie es sich anfühlt, wenn man nicht in diese Welt passt.
3: Hallo, mein Name ist Agathe und ich bin Mutter von 3 Kindern. Und heute möchte ich euch davon erzählen, wie meine Kinder oft von der Schule oder dem Kindergarten nach Hause kommen, weinend oder sehr unglücklich und mir sagen, Mama, warum bin ich so anders? Beziehungsweise mein Sohn, der sagt dann eher, Mama, ich verstehe die anderen nicht, die sind alle so komisch, alles Freaks, das ist echt schlimm. Und ich habe mich gefragt, ob es vielleicht anderen Leuten auch so geht oder früher so ging.
4: Hallo, ich bin Jojo, ich bin Student und mir geht es auch so die ganze Zeit und ging es auch früher schon immer so.
5: Ja, ich bin Carsten. Ich habe mich schon immer als bunter Hund gefühlt und habe mich gewundert, warum ich eigentlich nichts auf die Reihe kriege im Leben.
3: Also bei mir war das so, ich habe die meisten Sachen in meinem Leben auf die Reihe gekriegt. Ich war zum Beispiel eine sehr gute Schülerin, aber ich bin in einem Haus aufgewachsen, das sehr seltsam und befremdlich gewirkt hat auf andere Leute. Das war ein Haus, in denen es nur geschlossene Türen gab und jedes Familienmitglied die allermeiste Zeit in seinem eigenen Raum verbracht hat, ohne dass irgendetwas an Lautstärke oder so aus diesem Raum gekommen wäre und ohne dass man miteinander gesprochen hat. Meine Eltern haben teilweise sich per E-Mail abgesprochen, wann sie dann aufhören zu arbeiten. Sie haben zu Hause gearbeitet, um dann das Abendessen zu machen. Also möglichst wenig miteinander gesprochen, möglichst viel für sich sein.
4: Also bei mir war es zum Beispiel so, als ich klein war und meine Mutter mich zum Beispiel in den Laden geschickt hat für Milch oder Sahne, dann musste sie mir genau sagen, welche Sahne, welche Packung, wie die aussieht. Und dann bin ich in den Laden gelaufen, habe mir die ganzen Sachen angeguckt und bin unter Umständen wieder zurückgelaufen, habe gesagt, Mama, die hatten die Sahne in der Packung nicht. Was soll ich jetzt machen? Bin natürlich ohne die Sahne. Das heißt, es ist manchmal vorgekommen, dass ich mehrmals hin und zurück laufen musste, bis auch wirklich dann das geholt war, was gebraucht war.
5: In meiner Kindheit wurde mir irgendwann nichts mehr zugetraut. Ich selbst hatte mir dann auch nichts mehr zugetraut. In der Grundschule, so habe ich später erfahren, konnten die Lehrer nichts mit mir anfangen. Ein Lehrer hat sogar geweint, weil ich so wüst war und weil er mit mir nicht klargekommen ist. Irgendwann hat ein Lehrer gemeint, ich müsse in die Psychiatrie zur Untersuchung, ich könnte nicht in die Schule gehen. Und da kam ich dann in die Psychiatrie zur Untersuchung.
3: Ich hatte, als ich etwa Mitte 20 war, unter hoher Belastung psychische Probleme und kam damit schließlich zu einem Psychiater, der bei mir eine Diagnose stellte, die eigentlich vorne und hinten nicht gepasst hat, nämlich paranoide Schizophrenie. Und das hat einfach nicht funktioniert mit der Diagnose.

0: Sie hören die Sendung Studio Neurodivers im freien Radio Wüste Welle auf 96,6 MHz. Ich bin Carsten und ich spreche mit Jojo und Agathe darüber, wie es sich anfühlt, nicht in diese Welt zu passen.
1: Bei mir war es so, ich hatte dann auch in der Schule viel Probleme und meine Eltern waren sehr verzweifelt mit mir und sind dann auch irgendwann zu einer Erziehungsberatung gegangen und haben mich irgendwie testen lassen, weil sie dachten, ich wäre vielleicht irgendwie dumm oder so. Und bei der Beziehungsberatung kam dann ein Verdacht, so ja, es ist mit dem Kind so gesehen nichts falsch, aber es könnte zum Beispiel Autismus sein. Und dann bin ich tatsächlich, als ich dann später mit 17 irgendwann so psychische Probleme hatte, dass ich nicht mehr klargekommen bin, habe ich mich tatsächlich bei der Kinder- und Jugendpsychiatrie gemeldet und gesagt, hey, ich möchte eine Autismusdiagnose offiziell jetzt haben.
2: Hey, ja, Autismus, das war es bei mir dann auch. Und zwar kam meine Hausärztin irgendwann darauf, dass ich zwar Dinge sehe, die es nicht gibt unter sehr viel Stress, aber ja eigentlich sonst nicht wirklich Symptome einer paranoiden Schizophrenie habe. Und sie ist zufällig verheiratet mit einem sehr wichtigen Autismusexperten im Landkreis Tübingen und sie hat mich mal zu denen geschickt. Und ich war dann in der Ambulanz der Kinder- und Jugendpsychiatrie, obwohl ich eine Erwachsene bin, also damals war, weil man das eben trotzdem dort diagnostiziert, und habe diesen Arzt getroffen im Sekretariat und er wollte mir die Hand geben. Und ich habe auf seine Hand gestarrt und habe widerwillig ihm mal die Hand gegeben. Und er hat das natürlich bemerkt und hat dann, als wir oben uns wieder getroffen haben vor seinem Zimmer, hat er mir dann ganz bewusst wieder die Hand gegeben und nochmal geguckt. Und ich habe gezögert und fand aber irgendwie, also zweimal die Hand geben, das ist jetzt schon ein bisschen viel. Wir haben uns dann reingesetzt. Ich war sehr aufgeregt. Wenn ich sehr aufgeregt bin, dann reibe ich immer meine Hände aneinander oder schüttel sie, bewege sie auf sehr kunstvolle Art und Weise. Und er fragte mich als allererste Frage, ob die Welt manchmal zu laut sei. Und ich antwortete, die Welt war noch nie leise. Und ich war so erleichtert in dem Augenblick. Ich wusste, es war ja nicht der erste Psychiater oder Psychologe, mit dem ich mich unterhalten habe, aber ich wusste, hier bin ich richtig. Denn die Welt ist, soweit ich mich zurückerinnern kann, nicht nur immer laut gewesen, sondern die Welt hat mir auch immer gesagt, dass ich mich anstelle und was das überhaupt soll und warum ich nicht wie andere Leute die Welt einfach leise und normal empfinden kann, warum ich mich daran störe. Und er hat es umgedreht als allererster Mensch. Ja, also ich glaube, nach 10 Minuten war uns beiden einfach klar, dass ich definitiv autistisch bin. Wir sind aber trotzdem den kompletten Weg durchgegangen. Er hat sehr viele Fragen gestellt, hat mir dann Fragebögen nach Hause gegeben, die nicht nur ich ausfüllen sollte, sondern auch mein Mann und meine Mutter. Und diese Fragebögen wurden dann auch ausgewertet. Wir haben das alles angeguckt und es kam eine ganz eindeutige Diagnose raus. Und die ist nicht Autismus, sondern die ist ASS, Autismus-Spektrumsstörung.
0: Nun, also ich war damals im Alter von 10 Jahren an der Kinder- und Jugendpsychiatrie zur Beobachtung. Das ging 6 Wochen lang und mit allerlei Tests und psychologischen und psychiatrischen Begutachtungen. Allerdings, hinterher hat niemand rausgerückt, was nun eigentlich die Diagnose ist oder was dabei herausgefunden wurde. Meine Eltern haben es nicht erfahren, ich erst recht nicht. Erst mit 45 Jahren habe ich dann so beim Browsen im Internet, bin ich auf die Information gestoßen, Autismus, Asperger-Syndrom, sowas, was ist denn das? Und dann habe ich da gelesen und dann habe ich mich selbst wiedererkannt. Dann bin ich nochmal zur Kinder- und Jugendpsychiatrie gegangen, 35 Jahre später, und habe gemeint, ich war damals zur Beobachtung und ich würde gerne wissen, was dabei rauskam und ob das vielleicht ein Asperger-Syndrom sein könnte oder so. Und dann bekam ich schließlich einen Termin bei demselben Spezialisten wie Agathe. Und er hatte die Akte auch vorliegen, die existierte noch. Und dann zeigt er drauf und meint, Autismus, ja, da steht's doch. Es stand jetzt nicht wörtlich da, da stand was von stärker ausgeprägten autistischen Zügen, aber da sah man schon, worauf es hinauslief. Und ich hatte dann schließlich die Diagnose bekommen von Herrn Barth und habe dann eigentlich ein neues Leben angefangen.
2: Also ich war beim Herrn Barth am Tag meines 25. Geburtstages und das war dann ein großer Einschnitt in meinem Leben. Nach dem allerersten Schock, dass ich überhaupt nichts Besonderes mehr bin, sondern dass es ein Wort dafür gibt und eine exakte Beschreibung dessen, was ich eigentlich bin, wo ich reingehöre. Als ich das verdaut hatte, habe ich dann festgestellt, hey, Moment mal, meine Familie, meine komische Familie hinter den verschlossenen Türen, das sind doch auch alles Menschen im autistischen Spektrum. Und dann habe ich weiter nachgedacht und habe dann festgestellt, Moment mal, die meisten meiner Freunde, mit denen bin ich doch befreundet, weil ich mit denen so gut klarkomme. Das liegt doch daran, dass die ja auch im autistischen Spektrum sind. Wobei manche eigentlich gar nicht so stark, aber vielleicht so in Richtung Autismus gehend, aber nicht so stark autistisch, wie ich es bin.
1: Also nachdem ich dann diese Diagnose hatte, hat das dann auch im Rückblick sehr viel von meiner Schullaufbahn, meinen Problemen mit Freunden und alles sehr viel erklärt. Und dann im darauf folgenden habe ich dann natürlich auch daraufhin mehr auf meine eigenen Bedürfnisse achten können und habe mir dann auch nach einer Weile im Studium einen Nachteilsausgleich geholt und alle möglichen Unterstützungen einfach, die ich davor irgendwie nicht so annehmen konnte, weil ich ja noch nicht so offiziell anders war.
0: Als ich dann mit 45 Jahren meine Diagnose bekommen habe, hatte ich auch ein anderes Selbstbild bekommen. Ich dachte immer, ich kriege nichts hin, aber ich habe mich daran erinnert, als ich in der Schule war, war für mich eigentlich klar, ich wollte studieren. Ich war naturwissenschaftlich begeistert. Aber ich wurde damals von der Schule geworfen mit, man hat mir eine Fachhochschulreife noch hinterhergeworfen. Aber damit konnte ich nicht an der Uni studieren. Und dann habe ich, als ich die Diagnose bekommen habe, habe ich dann mein Abitur nachgemacht. Das ging auch recht gut mit 2,1 schließlich. Ich hätte es noch besser machen können, aber ja, ich war unerfahren im Abiturschreiben. Tut man so selten im Leben. Und dann habe ich ein Physikstudium angefangen. Ich habe einen Bachelor gemacht, dann habe ich einen Master gemacht und jetzt habe ich einen Master in Physik und weiß immer noch nicht, was ich damit anfangen kann.
2: Bei mir war es so, dass ich nicht so viel Nachteilsausgleich oder so offiziell bekommen habe, abgesehen von meinem Schwerbehindertenausweis. Bei mir war es vor allem eine Erleichterung im Privatleben. Erstens kann ich jetzt einfach Nein sagen, wenn jemand mir die Hand schütteln möchte. Ich kann Leuten erklären, warum ich ihnen nicht in die Augen schaue, dass das nicht unhöflich gemeint ist. Und ich streite mich fast nicht mehr mit meinem Mann. Wir haben uns immer über Dinge gestritten, von denen ich dachte, die muss er doch wissen. Und ich habe entdeckt, erfahren, nein, das liegt an mir. Ich habe Defizite in der sogenannten Theorie des Geistes. Und deswegen kann mein Mann gar nicht wissen, wo ich diesen Gegenstand abgestellt habe. Und seitdem streiten wir uns, wie gesagt, fast nicht mehr. Außerdem hat er viel mehr Verständnis aufgebracht dafür, dass ich zum Beispiel nicht telefoniere. Er hat davor immer gedacht, man muss die Agathe ja nur ein bisschen dazu bringen zu telefonieren. Ich mache es jetzt nicht für sie. Irgendwann wird sie es ja noch lernen. Und dass es für mich sehr wichtig ist, dass gewisse Möbel nicht verrückt werden, dass ich immer an der gleichen Stelle sitze. Sowas ist auch besser geworden. Und meine Schwiegereltern verstehen mich viel besser und akzeptieren, dass ich zum Beispiel nicht normal auf einem Stuhl sitze, sondern irgendwie ein Bein hochgezogen habe oder so. Das sieht immer sehr komisch aus, ein bisschen wie eine Katze. Aber das darf ich, weil ich bin ja im Spektrum.
0: Der Begriff Theorie des Geistes ist hier eine wörtliche Übersetzung aus dem englischsprachigen Theory of Mind. Und es klingt eigentlich hochgestochener, als es ist. Es ist einfach, was für eine Vorstellung hat man, was jemand anders für eine Vorstellung hat. Also zum Beispiel nicht zu verstehen, dass der andere etwas nicht weiß, das man selber weiß.
2: Also beim Umzug meiner Mutter haben mein Mann und ich zusammen ein Sofa getragen. Ich bin vorne rangegangen und ich habe meinen Mann nicht gesehen, weil ich nach vorne geschaut habe und er hat hinten getragen. Und ich habe dann immer gesagt, Achtung, Türschwelle, Teppichecke eingeklappt, ich gehe jetzt auf die erste Treppenstufe. Mein Mann hat schon so angefangen, ein bisschen zu kichern. So. Und dann habe ich noch irgendwas gesagt und er meinte dann, du Agathe, ich sehe dich doch. Und dann dämmerte es mir, ach so, ja, er guckt ja in die Richtung wie ich, aber weil ich ihn nicht gesehen habe, war es für mich klar, dass er mich auch nicht sieht, weil man in der Theorie des Geistes, da fehlt einem die Vorstellung davon, was der andere in seinem Kopf gerade hat. Also klassisches Beispiel, wo hat Mama die Schokolade in der Küche versteckt? Wenn das Kind das gesehen hat, gar kein Problem, Kind hat gesehen, Mama hat es in die linke Schublade gesteckt. Wenn das Kind aber nicht dabei war, dann weiß das Kind nicht, wo die Schokolade ist. Aber Mama weiß es und denkt dann, mein Kind wird die Schokolade ja wohl finden. Ich habe sie ja in die linke Schublade gesteckt.

0: Studio Neurodivers und wie es sich anfühlt, autistisch zu sein.
1: Ja, wir haben gerade bei Carsten gehört, dass er sehr gut in naturwissenschaftlichen Fächern ist. Er ist übrigens auch der beste Mathematiker, den ich kenne.
0: So viele Mathematiker kennst du vielleicht auch nicht?
1: Nee, aber ich kenne schon ein paar, die ganz gut rechnen können. Also, ich finde es wichtig zu erwähnen, dass Autisten sehr oft gut oder intelligent oder begabt in einem Fach sind. Das ist auch ein Klischee, das man so hat vom Autisten, der super toll programmieren kann. Es ist aber nicht immer in einem MINT-Fach. Es gibt auch sehr viele Autisten, die eine andere Form der Begabung haben. Ich komme aus einer Schriftstellerdynastie und wir haben alle das Phänomen des wandelnden Lexikons. Wir kennen sehr viele Worte. Mein Vater war aber auch Hyperpolyglott. Er konnte 7 Sprachen fließend sprechen und noch ein paar mehr lesen. Das ist sozusagen das, worin man sehr begabt und intelligent ist. Dann gibt es noch ein weiteres Phänomen, das man oft und gerne mit Autisten in Zusammenhang bringt, das nicht alle autistische Menschen haben, aber doch sehr viele. Das ist das Spezialinteresse. Was ist ein Spezialinteresse? Das kann etwas sehr Skurriles sein. Man weiß sehr präzise Details über ein sehr eingeschränktes Gebiet. Also man sollte meinen Mann nicht auf Mikrofone ansprechen, wenn man nicht sehr viel Zeit hat. Er kann auch keinen Film angucken, ohne mir zu sagen, das ist ein Mikrofon aus dem Jahr so und so mit Namen von der Marke Blablabla, die in dem Land hergestellt wurde. Und deswegen ist es ein Anachronismus und die Leute auf dem Filmset haben es falsch gemacht. Sie können aber auch sehr angepasst sein, diese Special Interest, und können auch dazu führen, dass ein autistischer Mensch einen bestimmten Beruf besonders gut ausführen kann. Ich weiß nicht, ob euch dazu gerade ein Beispiel einfällt.
0: Naja, die typischen Programmier-Nerds zum Beispiel.
1: Stimmt,
0: das wäre jetzt halt die MINT-Richtung. Gibt es eigentlich spezielle Schriftsteller, die...
1: Es gibt Schriftsteller, ja. Also Elfriede Jelinek wurde von Hans Asperger persönlich diagnostiziert. Zur Erklärung, Hans Asperger war ein deutscher Arzt, der gilt als der Vater der Autismusdiagnose. Es stimmt so nicht ganz. Es gab auch eine russische Ärztin, die ein paar Jahre vor ihm schon in die Richtung geforscht hat. Allerdings war sie eine Frau und in Russland, das wurde nicht so rezipiert. Man versucht vom Begriff Asperger-Syndrom wegzukommen, weil es erstens ein Spektrum ist und Asperger-Syndrom vielleicht oft zu klein ist, zu eng gegriffen, zu eng abgesteckt ist. Auf der anderen Seite, weil man sich distanzieren möchte von Herrn Asperger, der leider in der Nazizeit Dinge gemacht hat, die wir jetzt nicht erzählen wollen, um niemanden zu triggern.
2: Was man noch sagen kann, Leute mit Autismus können oft sehr intelligente Sachen sagen, aber man sollte es nicht von uns erwarten.
1: Genau, wir sind vielleicht auch mal müde oder wir sind vielleicht auch nicht auf allen Gebieten intelligent oder wir sind vielleicht doch etwas normaler, als ihr glaubt.
2: Wir haben auch oft Wortfindungsschwierigkeiten oder andere Sachen und dann klingt das manchmal dann doch nicht so intelligent, wenn es rauskommt.
1: Oder wir haben gerade ein akutes Reizüberflutungsproblem und das ist noch etwas, das wir unbedingt in der Sendung erwähnen sollten und dann können wir auch nicht mehr klar denken.
0: Also ich habe manchmal Schwierigkeiten, Gesichter wieder zu erkennen. Also wenn ich sie anschaue und frage, kennen wir uns? Dann habe ich sie noch nicht oft genug gesehen. Irgendwann erkenne ich jemanden wieder, aber ich muss ein paar Mal gesehen haben.
1: Das ist ein sehr wichtiges Thema bei Autismus, aber auch generell in der Bevölkerung. Es gibt Menschen, die nicht unbedingt autistisch sein müssen, die Schwierigkeiten haben, Gesichter einem Menschen zuzuordnen und sie wiederzuerkennen. Es kommt sehr häufig bei Autisten vor, muss aber nicht zusammenhängen. Und dann gibt es noch ein weiteres Phänomen, das ist das, was bei mir der Fall ist. Ich schaue Menschen meistens überhaupt nicht ins Gesicht, weil es mir gar nicht einfällt. Ich muss bewusst daran denken, dass von mir erwartet wird, dass ich Menschen im Gesicht anschaue. Ich meine, die ganze Welt ist so spannend. Ich sehe doch so unglaublich viele Dinge. Warum soll ich den Menschen angucken, mit dem ich spreche?
0: Es ist auch so, man guckt dann jemanden nicht in die Augen, sondern zum Beispiel auf den Mund. Das hat mir schon mal jemand gesagt, da war ich noch Jugendlicher, wusste noch nichts von Autismus. Du guckst dann gar nicht so an, du guckst eher auf den Mund. Ja, habe ich dann gesagt.
1: Das führt ja auch, und das ist sehr, sehr schade, oft dazu, dass Autisten als weniger glaubwürdig rüberkommen, was sozial nicht so toll ist, aber auch sehr gefährlich sein kann, wenn Autisten zum Beispiel beim Notdienst versuchen klarzumachen, dass sie ein ganz ernstes, akutes medizinisches Problem haben und man denkt, ja, der übertreibt doch, der guckt mir ja nicht mal in die Augen.
0: Ja, man guckt dann runter auf den Tisch und doziert praktisch etwas, aber man schaut dabei nicht in die Augen.
1: Und da ich Menschen nicht in die Augen schaue, weiß ich oft ihre Augenfarbe nicht. Bei meinem Ehemann wusste ich es erst nach 2 Monaten.
2: Zur Frage, warum brauchen Autisten eigentlich so oft ihre Ruhe? Man muss sagen, für die meisten Autisten ist es so, dass sie Probleme haben, viele Reize zu filtern. Das bedeutet, die hören alles immer in voller Lautstärke. Und sowas ist schwierig zu verarbeiten, alles auf einmal. Und da kann dann auch schon mal vorkommen, dass man dann überwältigt wird und nicht mehr damit klarkommt.
1: Ich habe meinen Schwerbehindertenausweis nur sehr selten gebraucht, aber ich komme zum Beispiel in sehr vielen Museen vergünstigt rein. Und ich war einmal in Paris in einem Museum, das in einer alten Industriehalle gebaut wurde. Und sie hatten da so ein Kassenhäuschen irgendwie da reingequetscht. Und ich habe versucht, mit der Kassiererin zu sprechen, um Karten für mich und die Kinder zu kaufen. Und es ging nicht. Ich habe einfach nicht verstanden, was sie sagte, weil alles um mich herum in gleicher Lautstärke auf mich eingebrüllt hat. Und sie hat dann sogar mich mit einer Begleitperson, die gar nicht in meinem Ausweis drinsteht, mit reingelassen, also kostenlose Begleitperson, weil sie gedacht hat, da hat jemand offensichtlich eine nicht sichtbare Behinderung. Vielleicht dachte sie an sowas wie taub oder so. Ich hatte aber in dem Moment wirklich ein Hindernis vor mir, das ich nicht überwinden konnte.
0: Der Begriff Overload, eine Reizüberflutung. Es sind so viele Reize auf einen eingestürmt, dass man sie nicht mehr verarbeiten kann und dass man einfach nur noch seine Ruhe will. Oder man hat so lange mit jemandem geredet, dass es tut einem der Kopf weh, es schwirrt einem der Kopf und man will einfach nur ein paar Minuten, wenigstens ein paar Minuten seine Ruhe haben. Das nennt man Overload. Und wenn man seine Ruhe nicht kriegt, dann, was passiert dann?
1: Also bei meinen Kindern ist das ganz klar. Die fangen an, Gegenstände durch die Gegend zu werfen. Eines meiner Kinder versucht dann, sich selbst zu verletzen, schlägt auf den Boden mit den Zehen, bis blaue Flecken da sind. Es wird geschrien, es wird versucht, auch bewusst mit seinem Wut-Trotzanfall dafür zu sorgen, dass die anderen weggehen. Also das autistische Kind möchte auf gar keinen Fall, dass man es dann tröstet oder in die Arme nimmt und damit noch mehr sensorische Reize verursacht, sondern am besten die Tür möglichst laut zuschlagen. Wobei meistens kann das Kind auch gar nicht mal fliehen. So sehr ist es gelähmt in seiner Überforderung und es ist dann einfach nur noch Geheul, Geschrei, Getobe.
2: Das muss natürlich nicht immer und bei allen Autisten so vorkommen. Bei mir ist es zum Beispiel oft so, wenn es mir zu viel wird, ist mein erster Instinkt zusammenkugeln in eine Ecke und einfach nichts mehr dann ausschalten. Und klar, wenn das nicht möglich ist oder mir nicht ermöglicht wird, dann kann das auch mal in einen Wutausbruch enden. Aber der erste Instinkt ist dann trotzdem Shutdown und erstmal klein in die Ecke.
0: Ja, sensorische Wahrnehmung, das ist jetzt ein Stichwort, wo ich auch noch kurz was sagen möchte. Ich selbst bin stark beeinträchtigt durch Lichter, Straßenbeleuchtung, blitzende Lichter, blinkende Lichter, Fahrradscheinwerfer, die falsch eingestellt sind und auch Töne. In Bus und Bahn piept es, wenn die Türen sich schließen. Warum? Um Himmels Willen. Und ich sitze dann da mit Gehörschutz und höre dann andere Warnsignale nicht. Aber das ist jetzt ein Riesenthemenbereich, den ich zu anderer Gelegenheit nochmal ausführen kann.

0: auch sehr gerne auf den Boden und die Leute stehen dann auf und wollen dann, dass ich mich auf einen Stuhl setze oder so. Dabei bin ich doch am Boden an der exakt richtigen Stelle, wo ich sein möchte. Sitze genauso, wie es mir gefällt und passt. Jo. Hui. Es könnte jetzt der Eindruck aufgekommen sein, boah, man muss sich echt schlecht fühlen, wenn man so dieses ISS hat und dann kriegt man sein Leben nicht auf die Reihe und dann hat man irgendwie keinen Kontakt zu seiner Familie und in der Schule war es auch doof. Also ich glaube, keiner von uns drei hier möchte seinen Autismus eintauschen oder gar heilen lassen. Ich glaube, nee.
1: Nee, das bin doch ich. Ich meine, ich brauche mich doch.
2: Ja, also ich muss sagen, ich mag meinen Autismus, ich habe auch mit meinem Autismus überhaupt keine Probleme. Das Einzige, womit ich Probleme habe, ist mit meiner Umwelt und meinen Ummenschen.
0: Ihr kennt bestimmt jemanden, der auch so komisch ist und vielleicht... Also ich würde mir sehr oft mehr Verständnis von den anderen Menschen wünschen. Also mit Verständnis meine ich jetzt zum einen vielleicht mehr Höflichkeit sehr oft, aber tatsächlich auch mehr Verständnis im Sinne von verstanden werden. Warum ich das so betone mit denen nicht nur mehr Höflichkeit, das kann ich so exemplarisch erklären. Ich stand einmal neben einer Person, die bei den Pfadfindern eine Gruppe geleitet hatte. Ein Kind war ein bisschen zu spät abgeholt worden. Und diese Person hat mir erklärt, ja, das ist so schlimm und so doof, diese Familie, die haben ja noch ein anderes Kind und das ist so autistisch und das muss dann immer noch von der Schule abgeholt werden und die brauchen dafür dann manchmal länger. Und dann meinte ich, ach so, ja, autistisch, kenne ich, bin ich auch. Und dann ist das Gesicht dieser Person in sich zusammengefallen, weil erstens der Person klar war, dass ich also offensichtlich autistisch bin, was ihr irgendwie nicht aufgefallen war. Und vor allem auch, sie hat ja dann über die Personengruppe, der ich angehöre, gelästert, was sie natürlich nicht vorhatte. Sie hätte niemals einem Autisten so direkt ins Gesicht gesagt, ich finde es doof, dass du mir Umstände machst.
1: Ja, sowas passiert dann hin und wieder. Man lästert über eine Personengruppe, wo man denkt, die ist nicht hier, die ist irgendwo anders und wir sind hier unter uns und können darüber sprechen. Und dann aber merkt man, die Personengruppe ist ja auch selber da, die ist ja anwesend. Und in dem, was man sagt, muss man immer auch daran denken, wie fasst es die Personengruppe auf?
0: Autisten neigen ja auch dazu, gerade bei Menschen, die sie noch nicht so gut kennen, zu verstecken, dass sie autistisch sind, zu maskieren. Also ich habe früher ganz krampfhaft meine Hände am Körper gehalten und sie bloß nicht in Manierismen irgendwie kunstvoll geschwungen. Inzwischen ist es mir egal, weil ich habe einen Namen dafür. Ich sage es den Leuten auch, wenn sie mich darauf ansprechen oder ich selber merke, das wird zu viel. Und dann sind sie, ach so, ach, das heißt Manierismen. Ja, okay, das ist in Ordnung. Dann bin ich nicht einfach nur komisch. Aber dieses krampfhafte Verstecken kann auch dazu führen, dass man sich am Ende vom Tag völlig angespannt fühlt, völlig überfordert, ausgelaugt, müde oder einfach dieses Gefühl des Nicht-Reinpassen hat. Aber eigentlich muss das doch gar nicht so sein.
1: Eigentlich sollte man doch mit den Händen wedeln können, wie das einem passt.
0: Ja, genau. Und man sollte nicht sich gezwungen fühlen, es zu verstecken, weil man nicht weiß, wie andere darauf reagieren. Und das meine ich mit dem Verständnis. Genau wie es niemanden stört, wenn ein Mensch, der blind ist, einen Stock dabei hat und den so vor sich wedet, da sagt doch auch niemand, oh je, und dann wäre ich da fast drüber gestolpert.
2: Sagt vielleicht schon jemand, aber das wäre dann schon ziemlich arschlöchig.
1: Da sind wir schon bei dem Unterschied, das sind Behinderungen oder Eigenheiten, die sieht man sofort. Einen Blinden sieht man an, dass er blind ist und man sagt, oh, der arme Blinde. Jemand, der im Rollstuhl fährt, es ist offensichtlich, dass er nicht gehen kann und da sagt er, aber Mensch, wir müssen Rücksicht darauf hinnehmen.
0: Oder jemand, die schwanger ist, das ist dann zwar nicht fürs ganze Leben, aber dann weiß man, ich muss aufstehen und meinen Platz hergeben.
1: Ja, man ist rücksichtsvoll, wenn man sieht, jemand ist beeinträchtigt, hat es irgendwie schwieriger. Bei Autismus sieht man das einem nicht an. Zunächst mal denkt man, der Mensch ist doch ganz normal. Und irgendwann, manchmal denkt man dann, der ist doch nicht so normal. Und es ist ein bisschen absurd. Man denkt, jemand ist normal und dann wirft man ihm vor, dass er nicht normal ist. Andersrum, wenn die Sache einen Namen hat, wenn man weiß, ach, der ist nicht ganz normal, dann ist es ja ganz normal, dass er nicht normal ist, dann wird es einem nicht mehr angekreidet, dann wird es einem zugute gehalten, das ist dann in Ordnung.
0: Meine Frauenärztin hatte mal einen etwas peinlichen Vorfall mit einer Frau und ich habe den so ein bisschen mitbekommen, weil ich ein sehr gutes Gehör habe und meine Frauenärztin kam raus. Sie hatte sich zurückgehalten zu lachen und hat dann einfach so auf sich losgelacht und meinte dann zu mir, ja, manche Leute sind schon so ein bisschen gestört oder ich weiß nicht mehr genau, ob sie das Wort gestört gesagt hat, aber es musste halt bei ihr raus und ich meinte dann, ja, ich sei bei sowas ja immer vorsichtig, weil ich bin ja selber komisch. Und dann guckt sie mich so entgeistert an und sagt, ja, aber Sie sind ja komisch mit Diagnose.
1: Das bringt es auf den Punkt.
0: Ihr kennt bestimmt jemanden, der auch so komisch ist und vielleicht sogar, wer
1: im
0: weiß.
1: Im Spiegel.
0: Im Spektrum oder genau im Spiegel. Da fragt ihr euch jetzt vielleicht, okay, aber wie weiß ich jetzt, ob diese Person im autistischen Spektrum ist oder nicht?
1: Die Frage ist, soll ich jetzt demjenigen das sagen, hey, bist du autistisch oder so? Oder kommt das irgendwie blöd rüber?
0: Also man kann, wenn man merkt, dass jemand sich unsicher fühlt in sozialer Interaktion, höflich fragen, kann ich denn etwas tun für dich, damit es dir besser geht? Also manche Leute fragen das bei mir immer wieder und das ist eine sehr große Erleichterung. Ich konnte einer Journalistin kürzlich erklären, dass es für mich gar kein Problem ist, mich mit ihr im Redaktionsgebäude zu treffen, aber ein riesiges Problem ist, alleine da reinzugehen, vor allem wenn es eine Rezeption gibt, bei der ich jemanden ansprechen muss, der von mir erwartet, dass ich diese Person auch noch anschaue dabei. Und sie wird mich jetzt einfach draußen abholen. Gar kein Problem. Und ja, dieses Nachfragen, kann ich denn etwas tun? Und vielleicht kommt ja dann im Gespräch raus, dass die Person autistisch ist oder etwas ganz anderes.
1: Also, dass sie es schon weiß oder?
0: Dass sie es vielleicht schon weiß, nur einfach nicht jedem sagt. Ich sage es fast jedem. Ich kenne aber viele Autisten, die es lieber nicht sagen.
1: Also, ich bin es auch nicht jedem auf die Nase, aber wenn ich zum Beispiel im Radio spreche oder sonst wie, habe ich kein Problem damit, das zu erwähnen. Ja, was mache ich nun, wenn ich den Eindruck habe, Moment mal, da erkenne ich mich doch wieder. Und ich habe auch mein ganzes Leben Schwierigkeiten gehabt. Könnte das vielleicht jetzt eine Erklärung haben? Man kann natürlich recherchieren im Internet über Autismus. Es gibt auch Fragebögen im Internet, Selbsttests, wo man mal grob herausfinden kann, wie wahrscheinlich ist es, dass man im autistischen Spektrum liegt.
0: Nicht nur Selbsttests, sondern auch Tests, mit denen man einen Eindruck bekommen kann davon, ob vielleicht der Partner oder die Partnerin oder ein Elternteil autistisch sein könnte. Diese Tests aus dem Internet sind richtig super, sind auch zum guten Teil die Tests, die Ärzte benutzen. Sie sind aber keine akkuraten Diagnosen, weil die Diagnose auch nicht nur auf Tests beruht und sie muss auch von einem Arzt durchgeführt werden. Für sehr viele Lebenssituationen wird es ausreichen, einfach zu wissen, aha, es geht in die Richtung Autismus-Spektrumsstörung. Vielleicht möchte aber jemand Gewissheit haben oder braucht amtlich eine Diagnose. Ja, was macht diese Person dann?
2: Wartelisten warten.
1: Wartelisten warten, ja, ja. Also man geht zu einer Autismusambulanz und bittet um einen Termin für eine Diagnose und dann sagt man, ja, ein Jahr, zwei Jahre Warteliste, nö, haben keine Zeit.
0: Man kann es auch selber bezahlen, aber diese Diagnosen werden sehr oft von Psychologen und nicht von Psychiatern angeboten. Das kann gewisse Nachteile mit sich bringen. Wenn man es aber wirklich sehr eilig hat, dann kann man auch diesen Weg gehen, einfach Geld ausgeben. Ich würde hier an der Stelle gerne erwähnen, dass es sich um ein Spektrum handelt und nicht um etwas, das ganz exakt gemessen werden kann, wie der Puls oder so. Also sehr wichtig, ein Spektrum zeigt erstmal an, wie tief man im autistischen Spektrum ist, also wie stark man betroffen ist von Autismus. Das ist das eine. Da hat man vielleicht ein Bild im Kopf von sehr stark autistischen Menschen, die gar nicht das Sprechen erlernen können, die wirklich nur für sich leben. Da sind wir hier in der Runde nicht dabei. Wir sind Menschen, die weniger stark autistisch sind als das. Aber das Spektrum hat auch andere Nuancen, mehr sowas wie Farbschattierungen. Bin ich jetzt eher beeinträchtigt in meiner sozialen Interaktion oder bin ich eher beeinträchtigt durch meine sensorische Wahrnehmung, die mich völlig überlastet, oder noch andere Beispiele. Also sehr wichtig, es ist im Grunde genommen völlig normal, wenn ihr euch unsicher seid, ob ihr oder ein anderer Mensch, den ihr kennt, im Autismus-Spektrum drin ist, weil es eben ein Spektrum ist. Deswegen gibt es kein ganz klares Ja oder Nein aus dem Bauch raus. Aber es gibt Indikatoren. Wir haben schon in der Sendung verschiedene aufgezählt. Ich hoffe, wir können mal eine Sendung machen, wo wir mal ganz strukturiert einzelne Themenbereiche durchgehen.
1: Man braucht auch nicht unbedingt eine offizielle Diagnose, um bei uns in die Selbsthilfegruppe für Erwachsene im Autismus-Spektrum zu gehen. Wir treffen uns jeden zweiten Samstag. Man schreibt dazu eine E-Mail an shg-e-tuebingen@autismus-verstehen.de. Schreibt mal kurz, warum man in die Gruppe schauen möchte. Und dann gibt es irgendwann eine Antwort. Und dann kriegt man auch regelmäßige Einladungsmails, wo dann drin steht, wo wir uns treffen und zu welchen Zeiten.
2: Es kann auch ziemlich hilfreich sein, wenn man sich unsicher ist, ob man auf dem Spektrum ist oder nicht, wenn man sich dann mit anderen Betroffenen austauscht und guckt, sind da bestimmte Ähnlichkeiten oder kann man sich da wiederfinden.

0: Ich hätte noch einen ganz wichtigen Hinweis zu, falls es sich um ein Kind in eurer Familie handelt, bei dem ihr vermutet, dass dieses Kind sich autistisch verhält. Also erstmal, ihr könnt Hilfe bekommen ohne Diagnose. Ihr könnt eine Integrationskraft oder Inklusionskraft für den Kindergarten oder für die Schule schon beantragen, ohne dass ihr eine Diagnose habt. Das Amt wird zwar von euch erwarten, dass ihr euch auf eine Warteliste setzen lasst, aber ihr braucht die Diagnose noch nicht. Es gibt bestimmte Formen der Hilfe, die könnt ihr ohne Diagnose nicht bekommen. Das ist der Nachteilsausgleich in der Schule und das ist ein Pflegegrad von der Krankenkasse. Allerdings ist der Pflegegrad von der Krankenkasse durchaus nicht auf alle autistische Kinder zutreffend. Bei Ämtern, da habe ich mich gerade daran erinnert, man kann den Kontakt zu Ämtern leider nicht komplett aus seinem Leben rausnehmen. Das würden mein Mann und ich sehr gerne tun. Wir sind sehr bürokratophob. Aber um die Einschulungsuntersuchung der Kinder kamen wir natürlich nicht umher. Und als ich dann dort mit den Zwillingen war, mein Mann war auch dort, stimmt, also wir dort waren, da hatte man schon ein sehr großes Problem damit, was für komische Kinder wir da bringen, wie seltsam die sich verhalten und auch wie dumm die sind. Die Frau war, die eine Tochter, bei der ich war, untersucht hat, die war schrecklich nett, so richtig scheißnett, wie man es nicht mag als Autist. Und die hat dann den Namen des Kindergartens der Kinder völlig falsch gesagt. Und da hat meine Tochter beschlossen, ich mag die nicht. Und sie hat komplett auf stur geschaltet. Die hat sich bei allem geweigert, das zu tun und hat es auf möglichst langsame, betont gelangweilte Art gemacht und hat sich dann komplett geweigert, einen Menschen zu malen. Das ist sehr wichtig. Kinder müssen ein Strichmännlein malen.
1: Oh je, da ist sie total unten durch bei der Untersuchung, oder?
0: So was von komplett total unten durch. Und dann auch noch, also tatsächlich nicht in der Lage zu springen und so, weil sie tatsächlich ernsthafte motorische Defizite hat. Und das, die Frau hatte sich etwas einfallen lassen, bei denen auch meine andere Tochter durchgefallen ist. Man sollte, die hatte eine Linie auf den Boden gezeichnet und man sollte mit beiden Beinen, die aneinander sind, von der einen Seite der Linie zur anderen hüpfen und zwar möglichst oft innerhalb von 60 Sekunden. Und ich habe sie dann gefragt, ob das ein Standardtest sei. Nö, das hat sie sich halt so ausgedacht. Und dann hat sie uns erklärt, also, dass diese Tochter also ganz schlimme motorische Defizite hat. Und ich war so, nein, also sie kann Fahrrad fahren und alles. Ich habe dann nachgefragt bei unserem Autismus-Spezialisten, auch wenn sie gar nicht im autistischen Spektrum ist. Und er meinte, nee, hat sie nicht. Ich habe beim Tanzen nachgefragt. Sie meinten, nee, hat sie nicht. Ich habe beim Kinderarzt nachgefragt und sie meinten, nee, hat sie nicht. Aber gut, jedenfalls die autistische Tochter, die hat sich also komplett geweigert, ein Strichmännchen zu malen. Und das war ein riesiges Drama. Kann man ein Kind einschulen, das kaum spricht, das so unglaublich langsam ist. Also anstatt zu sehen, was hier los ist, nämlich dass sie mit all ihrer Intelligenz bewusst diesen Test so schlecht bestanden hat, wie es nur geht. Ich meine, wie intelligent muss ein Kind sein, mit 5 Jahren zu kapieren, wie man den Test also am schlechtesten macht. Das ist echt ziemlich absurd. Falls ihr ein Buch haben möchtet, in denen ihr nachschlagen könnt, wie verhalten sich autistische Kinder, was ist so typisch dafür, dann kann ich euch einen australischen Arzt empfehlen. Tony Atwood. Atwood schreibt man A-T-T-W-O-O-D. Das Buch gibt es auf Deutsch und auf Englisch. Ich habe es leider hier nur auf Englisch. Der Titel ist The Complete Guide to Asperger's Syndrome. Da könnt ihr auch sehr gute Beispiele nachlesen und auch Originalzitate von betroffenen Menschen. Ihr kennt.
1: Es gibt dann auch noch die Fach- und Koordinierungsstelle Autismus für den Landkreis Tübingen. Sie kann helfen bei Vermittlung zwischen den Eltern, Betroffenen und den verschiedenen Ämtern. Die E-Mail-Adresse ist fachco-tue@autismus-verstehen.de. Fachco, also F-A-C-H-K-O-T-U-E, info@autismus-verstehen.de und dort mal anfragen, inwieweit die weiterhelfen können. Dem möchte ich natürlich hinzufügen, die Fachgruppe Tübingen gilt nur für den Landkreis Tübingen. Man muss im Landkreis Tübingen wohnen, um das Angebot in Anspruch nehmen zu können. Für den Landkreis Reut

dialog.de, mit der Betonung auf dialog.de. Die treffen sich monatlich. Es gibt auch Selbsthilfegruppen für Eltern. In Tübingen ist das löwen.loewen@autismus-verstehen.de und in Reutlingen unter shg-a-reutlingen@autismus-verstehen.de.

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0: Vielen Dank fürs Zuhören und bis zum nächsten Mal.
1: Tschüss! Tschüss.
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Hallo, hallo, hallo. Herzlich willkommen zur Monstrosity Radio Show, eurer Fachsendung für Hardcore-Punk und andere Scheußlichkeiten. Heute zu hören auf der Wüstenwelle, eurem einzig freien Radio für Tübingen, Reutlingen und die Umgebung auf der 96,6 Megahertz in eben jener Gegend oder im Internet unter wüste-welle.de. Es ist der 26. Mai des Jahres des Herrn 2026 und ihr hört die neue Ausgabe. Was bisher geschah, könnt ihr hören unter monstrosity.wordpress.com und zu guter Letzt könnt ihr diese Sendung auch hören auf dem Internetradiosender Punkrockers Radio. Alle vier Wochen mittwochs 22 bis 23 Uhr. So viel zur Hausmeisterei. Wir haben angefangen mit einer Band aus San Diego in Kalifornien. Sie heißen Intermission. Und sie haben eine sehr schöne Platte rausgebracht, eine Mini-LP. 2025 Power Corrupts heißt sie und ist auf dem Label Smoking Room Records erschienen. Und wir machen dann gleich weiter. Ich labe heute gar nicht so viel, sondern mache viel lieber ein bisschen Musik. Es gibt eine Band, die heißt Placid und die kommen aus Frankfurt und die haben vor kurzem, ich glaube es war in diesem Jahr, eine Single veröffentlicht. Oder es heißt Promotape, aber ich glaube es gibt es auch als Single. Bin mir nicht so ganz sicher. In den Zeiten heutzutage hat man das ja alles nur noch digital. Ja, aber ich finde das sehr gut, was die machen. Das ist, glaube ich, dann mittlerweile ihr zweites oder drittes Release. Ziemlich cool, hört sich an. Ich spiele euch zwei Songs, teilweise auf Englisch, teilweise auf Französisch, wenn ich das richtig hier interpretiere. Der erste Song heißt La Fuite, das ist wohl dann wohl Französisch. Und der zweite Song heißt Squad. Die Band heißt Placid und kommt aus Frankfurt. Viel Spaß!

Jo, das war die Band Placid aus Frankfurt. Von ihrer aktuellen, ist es eine Platte, man weiß es nicht genau. Es nennt sich Promotape hier auf Spotify. Drei Songs geht ganz gut ab, finde ich. Das kann man sich durchaus mal reinziehen. Wir haben den Song Squat gehört, der offensichtlich auch auf Französisch war. Jetzt habe ich hier eine Band aufliegen, die sowas ganz anderes ist. Und zwar eine Band, die auch aus ganz ähnlich wie Intermission, die wir am Anfang gehört haben, aus Australien kommt, und zwar aus Melbourne, auch wie Intermission, aber ganz andere Musik macht, nämlich so eine Art Post-Punk mit so Einflüssen aus indischer Musik. Also es sind Musikerinnen oder der Hauptmensch, der diese Band irgendwie macht. Ryan Silva heißt er, ist Sohn indischstämmiger Eltern und hat diese Band hier gegründet. Sie heißt übrigens Glassbeams, falls ich es noch nicht erwähnt habe. Und die machen, wie gesagt, so eine Art Instrumentalmusik, die hat irgendwie ein bisschen was Postpunkiges, hat ein bisschen indische Einflüsse auch dabei, hat keinen Gesang. Man kann sich sehr coole Videos von ihnen angucken, weil sie immer auftreten in so goldenen Perlenmasken und so. Das ist tatsächlich sehr, ich würde mir das tatsächlich sehr gern mal live anschauen. Und es gibt die aktuelle Platte. 2024 ist sie auf Ninja Tune Records rausgekommen. Sie heißt Mahal. Und von der hören wir uns mal zwei Songs an. Der erste Song heißt Orb und der zweite Song heißt Black Sand. Das ist die Band Glassbeams aus Australien. Viel Spaß.

Ja, Mahal heißt diese Platte und ist von der Band Glassbeams aus Australien. Sehr gut. Wir haben gerade den Song gehört, Black Sand. Der würde wahrscheinlich sehr gut dazu passen, wenn ihr nicht sehr gut dazu passen, wenn ihr jetzt hier draußen sein müsst bei diesen astronomischen Gradzahlen, während ich hier schön in diesem dunklen und kühlen Studio sitzen darf und ihr vielleicht müsst ihr am Baggersee sein oder im Botanischen Garten oder so. Da passt es doch ganz gut, wenn so Studenten sich gegenseitig die Hackisacks zuschießen. Dann passt diese Musik doch sehr, sehr gut. Und sie ist auch sonst sehr gut. Die Glassbeams. Ja. Wenn ihr im Botanischen Garten jetzt seid und gerade Hackisack spielt, dann würde ich sagen, müsst ihr jetzt richtig aufdrehen. Es liegt jetzt auf die aktuelle Platte von Converge. Converge, wer diese Band nicht kennt, der hat, glaube ich, so alles verpasst, was mit guter Musik zu tun hat. Seit 1990 sind die schon around, also mittlerweile auch schon seit 36 Jahren. Sind eine der Säulenheiligen des, früher hat man das New School Hardcore genannt, heute gibt es nur noch den gar nicht zutreffenden Namen Metalcore für das, was die machen. Die haben schon immer einfach mega abgeliefert mit dem, was sie gemacht haben. Jane Doe, die Platte irgendwie des Jahrhunderts, würde ich sagen. Und ja, sie waren seit 1991 immer aktiv und haben jetzt, just in diesem Jahr, eine neue Platte rausgebracht, die heißt Love Is Not Enough und die ist rausgekommen auf Epitaph Records und auf Deathwish Records und man bekommt, was man erwartet, wenn man sich die neue Converge kauft. Ich find's geil, ist richtig fett einfach und musikalisch finde ich auch tatsächlich immer noch nicht übers Verfallsdatum. Wir hören uns zwei Songs an. Der erste Song ist der Titelsong der Platte, der heißt Love Is Not Enough und der zweite Song heißt We Were Never the Same. Und da müssen wir mal gucken, ob ich nicht vielleicht gleich der Hackisack explodiert. Viel Spaß.

Ja, leck mich am Arsch. Neue Converge. Da kriegt man, was man verdient und was man erwartet. Love is not enough heißt sie. Und ich finde, sie ist geil geworden. Auf jeden Fall. Wir haben ja gerade den Song gehört. We were never the same. So, jetzt gibt es einen.

einen Ausgeh-Tipp, der aber nur dann funktioniert, wenn ihr diese Sendung live hört auf der Wüstenwelle. Dann könnt ihr nämlich danach, gleich danach, wenn ihr das Radio ausgemacht habt, euch auf den Weg machen in Richtung Schellingstraße, dem Wohnprojekt hier in Tübingen. Da gibt es ein Konzert, das da dort, so wie ich es verstanden habe, im Garten stattfinden wird, also im Freien, was ja bei diesen Temperaturen irgendwie eine total gute Idee ist. Und es wird pünktlich um 20 Uhr, so habe ich es verstanden, anfangen, was ja auch für so Streber wie mich auch eine ganz gute Sache ist, weil dann ist man auch wieder früh im Bett. Und es spielen dort zwei Bands. Eine Band, von der wir gleich was hören. Die Band heißt A9 und kommt aus Leipzig. Und dann spielt noch eine Band, die tragen den schönen Namen, ich weiß nicht, wie man das ausspricht, Hi Hi Zi. Also einmal Hi mit EI und einmal Hi mit AI und dann Zi. Die kommen aus Zagreb. Und ich habe mir das angehört und ich finde es ziemlich cool. Also wir werden jetzt gleich ja zwei Songs hören von A9 und dann später in der Sendung auch noch zwei Songs von Hi Hi Hi Hi Zi, Hi Hi Zi. Genau. Das ist ein bisschen, kündigen sich selber an als eine Mischung aus Punk, Hardcore und Rap. Das hört sich total furchtbar an, aber ich finde, dass, das werdet ihr nachher auch gleich hören, ich finde, dass sie das ziemlich gut machen. Und dass das ziemlich abgeht. Aber als erstes hören wir an die Band A9. Sie kommen aus Leipzig und sie haben einen Tape veröffentlicht. Das heißt Serving Many Masters. Und wie man daraus ja unschwer erkennen kann, ist es Deutschpunk. Nein, es ist deutschsprachiger Hardcore. Wir hören uns zwei Songs an. Der erste Song heißt Angriffskrieg und der zweite Song heißt Ficko. Das ist die Band A9 zu bewundern gleich im Garten des Wohnprojekts Schellingstraße hier in Tübingen. Go!

Falls ihr euch jetzt gerade gedacht habt, ich möchte den Rest meines heutigen Abends mit dieser Musik zubringen, dann habe ich gute Nachrichten für euch. Geht nachher in die Schellingstraße, da spielt diese Band, die ihr gerade gehört habt, A9, im Garten der Schellingstraße ein schönes Open-Air-Konzert, nennt man es, glaube ich. Genau, 19 Uhr kann man da hingehen und um 20 Uhr geht es dann los. Wahrscheinlich relativ pünktlich, weil es ja im Freien ist. Und dann seid ihr auch um 10 wieder im Bett, was auch eine recht gute Sache ist. Ja, es gibt in den nächsten 4 Wochen noch andere Konzerte hier in Tübingen, wo man hingehen kann.

sie finden eigentlich samt und sonders dann im Blauen Salon statt, in der Münzgasse 13. Da spielen zum Beispiel am 4. Juni, das ist ein Donnerstag, da spielen die Argies mal wieder. Die spielen irgendwie alle 3 Wochen, spielen die da mal, kommen aus Argentinien und machen so Punkrock, so Clash-mäßig. Ist ganz nett, finde ich, da kann man durchaus mal hingehen. Und es gibt am 17. Juni die Band Stepmother, Powerpunk aus Australien. Die sind eigentlich ziemlich geil. Da könnt ihr hingehen. 17. Juni ist ein Mittwoch, spielen die im Blauen Salon. Außerdem gibt es am 20. Juni das Münzgassenfest. Auch das könnte sehr schön sein. Ich hörte, da gibt es auch Live-Musik und Fressen, Saufen, was auch immer zu so einem guten Fest dazugehört. Und der letzte Ausgetipp, den ich noch habe, der findet dann doch mal wieder im Applehaus statt. Es gibt eine Literaturlesung, bei der man sich auch, glaube ich, noch anmelden kann und noch so Texte einbringen kann zum Thema Utopien. Das findet am 18. Juni ab 19 Uhr im Applehaus statt, wenn man nicht nur auf so Krach steht, sondern auch auf ein bisschen feinsinnigere Kulturproduktion. Ja, das war es eigentlich. Sonderlich viel mehr ist nicht los irgendwie in den nächsten 4 Wochen. Am 23.07., bevor ich es nachher wieder vergesse, gibt es übrigens die nächste Sendung. Ja, dann würde ich sagen, wir machen weiter mit einer Band, die vorgestern hier im Applehaus uns beehrt hat. Es ist eine Band, sie kommen aus Skopje, was meinen Informationen nach in Mazedonien liegt. Und sie heißen You. Und sie haben damit den Preis gewonnen des am wenigsten googelbaren Bandnamens. Außer sie schreiben, also was sie ja tun, sie schreiben You mit Ö, also Y-Ö-U. Ja. Das ist irgendwie eine ziemlich bescheuerte Idee, würde ich sagen. Aber sie haben im Applehaus gespielt und sie haben mir sehr gut gefallen, weil sie eine Art von Screamo-Sound machen, den man schon lange einfach nicht mehr gehört hat. Der auch so ein bisschen altbacken rüberkommt, aber irgendwie immer noch geil. Sie haben eine schöne Platte rausgebracht, die heißt River of Sadness, eine EP. Die haben sie 2024 rausgebracht, das ist ihr aktuellstes Release. Davon würde ich euch mal 2 Songs spielen. Der erste Song heißt The River, The Ocean and the Sea. Und der zweite Song heißt We Part Ways Where the Love Remains. Sehr poetisch, das hier ist die Band You aus Skopje. Go.

Jo, soweit die Band You aus Skopje in Mazedonien. Sehr schön haben sie das gemacht, finde ich. So, ich habe mir jetzt gedacht, weil es zeitlich so gut reinpasst und weil ich es auch schade finde, wenn ich euch Stepmother gar nicht vorgespielt hätte, die Band, die am 17. Juni in der Münzgasse spielt, mache ich das jetzt noch schnell. Das könnte, wie gesagt, auch zeitlich ganz gut in meinen Plan passen. Es gibt eine Platte, die heißt Absurdus Manifestus und sie ist dieses Jahr auf TP Records erschienen. Und ich spiele euch mal zwei Songs, und zwar die ich vorher noch nicht Probe gehört habe. So mache ich das, so spontan bin ich. Der erste Song heißt Vacant State und der zweite Song heißt New World. Das ist die Band Stepmother, zu hören am 17. Juni in der Münzgasse 13. Und dann hören wir uns gleich noch einmal und dann war es das auch schon. Adios, bis gleich, meine ich.

Yep, das war die Band Stepmother. Zu hören am 17.06. in der Münzgasse 13 im sogenannten Blauen Salon live in Konzert. Ja, das kann man sich doch durchaus mal anschauen. Gimme Mine hieß dieser Song. Und ja, das war es dann auch so langsam schon wieder. Ich packe mal so langsam, aber sicher meine 7 Sachen zusammen und sage euch auf Wiedersehen. Wir hören uns wieder am 23.06. auf der Wüstenwelle. 18 bis 19 Uhr, am 24.06. auf Punkrockers Radio, 22 bis 23 Uhr. Bis dahin treibt euch rum auf dem Blog ich kann meinen eigenen Blog schon nicht mehr, so warm ist es schon. Moschosity.wordpress.com heißt der Blog, da könnt ihr hin und da könnt ihr euch den ganzen Scheiß irgendwie der letzten Jahre nochmal anhören. Genau, ich packe jetzt hier ein und dann gehe ich in die Schellingstraße und hänge auf dem Konzert rum. Da spielen die Bands, habt ihr die eine Band schon gehört, A9, die andere Band hört ihr jetzt zum Rausschmiss. Sie heißen Hey Heizi. Wahrscheinlich spricht man es so aus, ich habe keine Ahnung, man kann es heute Abend in Erfahrung bringen. Sie kommen aus Zagreb und sie beschreiben ihre Mischung als ihre Musik als Mischung aus Punk, Hardcore und Rap, was sich ziemlich scheiße anhört, aber in der Ausführung dann doch ziemlich gut ist, finde ich. Ich bin sehr gespannt, mir das jetzt gleich anzuhören. Ab 19 Uhr könnt ihr in der Schellingstraße rumhängen, ab 20 Uhr wird es dann wahrscheinlich anfangen. Die Platte, um die es geht, sie heißt Big and Deep. Ist letztes Jahr rausgekommen, selbst released sozusagen, und wir hören uns da zwei Songs an und vielleicht noch ein bisschen vom dritten, je nachdem, von der Band Hey Heizi jetzt gleich zu hören und zu sehen in der Schellingstraße. Und dann würde ich sagen, bis dahin, 23.06. hören wir uns das nächste Mal. Bis dahin, gehabt euch wohl, adios, ciao und bis bald.

Ja, hallo und herzlich willkommen zu unserer Sendung Jazz in Town, in der wir, das ist Jazz Club Tübingen und Jazz im Prinz Karl Tübingen, Bands vorstellen und Künstler, die demnächst in Tübingen auftreten werden. Und ihr habt es vielleicht schon gehört, heute ist ein spezieller Tag, heute ist eine spezielle Sendung. Ihr habt Miles Davis gehört und heute, genau vor 100 Jahren, wurde er geboren. Am 26. Mai 1926. Deswegen feiern wir heute Miles, wir feiern heute seine Musik, wir feiern einen großen Musiker. Und zuerst habt ihr jetzt gehört ein Stück, das hieß Circle. Und Circle geht ja einmal ganz außen rum. Ich habe Stücke ausgesucht hier heute und ich muss mich gleich entschuldigen bei der Fraktion, die eigentlich den Electric Miles dem Akustischen vorziehen. Also ich ziehe gar nichts vor, aber es ist einfach viel zu viel Material und Miles Davis hatte ja 40 Jahre eine tolle Karriere und 20 Jahre davon waren ungefähr die akustische Phase und dann 20 Jahre nochmal der elektrische Miles. Und wir hören am Schluss von der Sendung, gehen wir gerade vom akustischen in den elektrischen, aber ich wollte es einfach mal auch chronologisch angehen und deswegen haben wir jetzt zu Anfang natürlich was eher vom Ende gehört, Circle. Das Stück von der Platte Miles Smiles, das war eine der letzten Platten, wo dann auch noch wo akustische Elemente dann verwendet wurden. Und wir gehen jetzt zurück ins Jahr 1949. Miles Davis hat ja schon einen fulminanten Start seiner Karriere gehabt im Quintett von Charlie Parker. Also nicht die schlechteste Band, mit der man starten kann, seine Karriere von 44 bis 48. Aber dann unter seinem Namen Miles Davis hat er seine Karriere gestartet und 49 wurden Stücke aufgenommen. Da hören wir jetzt gleich ein Stück. Das ist erschienen dann auf der Platte Birth of the Cool. Lee Konitz, Gary Mulligan, J.J. Johnson, Gil Evans, Kenny Clarke, John Lewis. Und da ist Miles Davis, hat ja ganz viele Neuerungen in den Jazz auch gebracht. Und es war die erste Neuerung nach dem Bebop. Ja, einfach mal einen anderen Sound, auch Arrangements von Gil Evans. Und da hören wir jetzt mal rein. Das Stück heißt Boplicity, wurde aufgenommen 1949.

wieder Boplicity von der Platte Birth of the Cool. Ein Start einer neuen Ära, ein Start eines neuen Sounds nach dem Bebop-Sound. Mal was ganz anderes und mittendrin, wie so oft in seiner Karriere. Miles Davis, wir feiern heute 100 Jahre Miles Davis, 26. Mai 1926 bis zum 26. Mai 2026. Und es geht gleich weiter, chronologisch. Das war 1949, Boplicity mit einem Stück Conception von George Shearing von einer Platte, die heißt Dig. Dig, wie verstehst du es? Dig it. Ja? Mit Sonny Rollins spielt da Miles Davis, mit Walter Bishop am Klavier Tommy Potter und Art Blakey. Die Aufnahme ist von 1951 und ja, die ersten paar Jahre in den 50er Jahren waren ja nicht unbedingt die künstlerisch erfolgreichsten für Miles Davis, ganz einfach aus dem Grund, weil er ganz massive gesundheitliche, nämlich Suchtprobleme hatte, bis er dann eigentlich seine Sucht einigermaßen unter Kontrolle, ja, ganz losgeworden ist er sie, glaube ich, nie, aber bis er seine Sucht dann einigermaßen unter Kontrolle hatte. Also das Problem, was ganz viele Jazzmusiker in den 40er, 50er, 30er, 40er, 50er, 60er Jahren hatten. Also, wir hören jetzt Miles mit Sonny Rollins. Heute beim bei der Geburtstagsparty gratulieren natürlich lauter tolle Musiker. Also hier jetzt gratuliert jetzt gleich Sonny Rollins mit dem Stück Conception.

Ja, das war von der Platte Dig Conception. Und wir haben jetzt hier ja, noch so ein bisschen den Miles Davis Bebop Sound gehört auf seiner Trompete oder auf dem Flügelhorn. Jetzt beim nächsten Stück, das ist entstanden ein paar Jahre später, das ist von 1954, also Anfang der 50er Jahre, hatte er die allerersten Aufnahmen waren Capitol Records, dann kam Prestige und auch für Prestige hat er eine CD oder CD, eine Schallplatte aufgenommen, die wurde später dann unter dem Namen Walking veröffentlicht. Die Begleitmusiker auch hier hochkarätig: Percy Heath, Horace Silver und Kenny Clarke. Und das Stück ist von, die Aufnahme ist von 54. Das Stück ist You Don't Know What Love Is. Und da hören wir dann schon den Miles. Ja, ich sage jetzt mal, wie ihn jeder nach 2 Sekunden hören erkennen würde auf einer Aufnahme. You Don't Know What Love Is, Miles Davis. Herzlichen Glückwunsch zum 100.

Yeah. You don't know what love is mit Miles Davis. Wir sagen immer noch herzlichen Glückwunsch zum 100. Jazz in Town mit Jazzclub Tübingen und Jazz im Prinz Karl Tübingen. Gratulieren Miles Davis zum runden Geburtstag. Und wir sind immer noch in den 50er Jahren. Wir bleiben auch noch ein bisschen in den 50er Jahren. Ab der Mitte der 50er Jahre ging es ja dann aufwärts. Also A, mit der Gesundheit und dann auch mit der Karriere und auch dem kommerziellen Erfolg von Miles Davis. 1955 hat er dann einen Vertrag, ich habe gerade Prestige erwähnt, mit CBS.

CBS, er war dann lange Jahre bei CBS, einen neuen Vertrag, einen Plattenvertrag gemacht. Und da ist eine Platte entstanden, die heißt Round Midnight. Und das war dann auch schon das First Quintet. Also es gibt das First Quintet mit John Coltrane, mit Philly Joe Jones, mit Red Garland, mit Paul Chambers. Und später hören wir dann noch was vom Second Quintet, genauso hochkarätig besetzt. Und das First Quintet hat eingespielt Round Midnight. Und da hören wir jetzt das Titelstück. Nochmal eine Ballade, aber eine meiner Lieblingsballaden.

Ja, Miles Davis und das berühmte First Quintet mit John Coltrane, der übrigens dieses Jahr, da warten wir noch ein bisschen auf den Geburtstag, auch 100 Jahre alt geworden wäre. Und Miles Davis, auch auf CBS, wir gehen gleich zum nächsten Stück und ich habe mir gerade eben auch schon überlegt, ja gut, der arme Miles, jetzt muss er für seinen Geburtstag schon selber spielen, aber wer sollte auch ehrlicherweise jetzt vernünftig ein Ständchen spielen für diesen Musiker? Also ich glaube, das wird sich sowieso niemand so richtig zutrauen, außer vielleicht Donald Trump, aber ja, wie gesagt, so viel bleiben wir doch lieber bei der Trumpet. Und bevor wir das schlechte Laune kriegen, Milestones ist das nächste Stück, ist von 1958 und da wurde jetzt das Famous First Quintet zum Sextet erweitert und durch Cannonball Adderley, und bei diesem Stück spielt er ein wirklich unfassbares Altsaxophon-Solo. Viel Spaß, Milestones mit Miles Davis Sextet.

Ja, auch damals gab es schon die Stücke, die ausgeblendet wurden. Im Original Milestones vom Miles Davis Sextet mit Cannonball Adderley, John Coltrane. Und ja, now for something completely different, würde der Engländer sagen jetzt, weil was Miles Davis dann auch Ende der 50er Jahre begonnen hat, und da gab es etliche Platten auch zu dieser oder von dieser Kollaboration, ist, wir haben schon Gil Evans gehört ganz am Anfang als Arrangeur von Birth of the Cool, und er mit seinem Orchester, man kann eigentlich nicht sagen Big Band, sondern es war eigentlich ein Orchester, waren auch sehr viele für den Jazz ungewöhnliche Instrumente dabei. Da hat Miles Davis unter anderem eine Platte aufgenommen, Porgy and Bess, und wir hören jetzt ein Stück, Gone, Gone, Gone, und das geht dann in ein nächstes Stück über noch, und da sage ich jetzt nicht, wie der Titel von dem Stück ist, das müsst ihr dann schon selber rausfinden. Und ich habe noch was vergessen, ich muss nämlich hier noch kurz die Stationsansage machen. 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Also wir hören jetzt Gil Evans Orchestra und Miles Davis mit Gone, Gone, Gone. Und dann dem Stück, was ich nicht ansagen will, aus der Platte Porgy and Bess.

Ja, passend zum Wetter heute war das natürlich das Stück Summertime aus der Platte Porgy and Bess, Gil Evans Orchestra mit Miles Davis. Und jetzt kommen wir natürlich zu seiner bekanntesten Platte, die heißt Kind of Blue und wurde dann auch wieder mit dem Sextett aufgenommen, dem Sextett allerdings dann mit Bill Evans am Klavier statt Red Garland und Jimmy Cobb war für die meiste Zeit am Schlagzeug statt Philly Joe Jones. Und ja, zu Kind of Blue muss ich gar nichts sagen, da könnte man Sendungen einzig nur über diese Platte und wie sie entstanden ist und was da alles toll dran ist, machen. Aber wir wollen jetzt einfach mal, oder ich will euch ein Stück vorspielen aus der Platte. Es muss leider dann auch ausblenden wegen der Länge. Die Stücke waren alle ein bisschen länger. Das Stück heißt So What von Kind of Blue und So What auf Englisch heißt, war eine gängige Redensart von Miles Davis und heißt, ich weiß nicht, also nicht scheiß drauf, aber ja, also sowas Ähnliches, aber ein bisschen harmloser als das. Was soll's? Alles klar. So what?

Ja, so sorry, Cannonball, aber wir haben ihn schon bei Milestones ausgiebigst gehört. Cannonball Adderley, John Coltrane, Bill Evans, Jimmy Cobb und Paul Chambers auf der Platte Kind of Blue. Und dieses Stück war jetzt natürlich genauso wie das Milestones auch wiederum eine neue Ära auch von Musik, die weniger auf Harmonien, sondern eher auf Modi, modale Improvisation gegründet war. Das waren die Quintette und Sextette aus den 50er Jahren. Und in den 60er Jahren hat Miles das dann nochmal umformiert und auch natürlich wieder mit den Creme de la Creme. Unter anderem Herbie Hancock hat dann Piano gespielt, Ron Carter Bass, Tony Williams hat Schlagzeug gespielt und zumindest in der letzten Ausprägung von dem Second Quintet dann in den 60er Jahren Wayne Shorter Tenorsaxophon. Und da hören wir jetzt noch ein Stück und zwar das Stück ist glaube ich von, ich muss kurz auf den Zettel gucken, dass ich nichts falsch sage, von 1965 und das ist das Titelstück der Platte und heißt ESP, Extrasensory Sensory Perception, außersinnliche Wahrnehmung.

Das war ESP von und mit Miles Davis mit dem Quintett aus den 60er Jahren. Und Ende 60er hat er Miles dann schon wieder was Neues angefangen. Und er hat Strom verbraucht und das Ganze auch ein bisschen elektrisch.

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Ja, herzlich willkommen zur aktuellen Big Fat Meal Session auf der Wüstenwelle 96,6. Genau, das war ja richtig beschwingte, fast schon Urlaubsmusik, was der Luis da gespielt hat. So kam es mir zumindest vor. Genau, ich werde euch wahrscheinlich ein bisschen, eher eine Spur dunkler spielen und es gibt drei Beiträge heute in der Sendung. Eine zum Deep Banking, eine zur Einstellung Förderprogramm Namensgedächtnis, was unsere Ministerin Prien zu verantworten hat. Ich erzähle es euch nachher nochmal. Und das dritte ist die Bedrohung von freien Apps für Android, also für eure Telefone. Genau. Und passend zu diesen Themen dann auch der erste Titel von Across the Border, Orwell Nation.

So, dann fangen wir doch vielleicht gleich mit dem Beitrag an, wo ich den Titel jetzt nicht mehr weiß. Gewusst habe, inzwischen weiß ich ihn wieder. Das Programm, von dem ich zu reden versucht habe, gerade eben mir der Name nicht mehr eingefallen ist, heißt Demokratie leben und das wird, so wie es aussieht, ziemlich zusammengestrichen. Zu verantworten hat es unsere Bundesbildungsministerin Karin Prien von, wer hätte es gedacht, der CDU. Soll aber in dem Sinne nichts heißen, weil ganz offensichtlich setzt die SPD da nichts dagegen oder steht nicht in ihrer Macht, da was dagegen zu setzen. Genau. Gekapptes Demokratie-Leben-Programm. Das ist der Auszug aus einem Artikel in netzpolitik.org von Thomas Rudel vom 20.05. Na, ich habe hier 25 aufgeschrieben. Ich vermute, nee, das muss 26 heißen, ja. Genau. Bei vielen zivilgesellschaftlichen Organisationen ist Feuer am Dach. Vor einigen Wochen wurde bekannt, dass Bundesbildungsministerin Karin Prien, CDU, das Förderprogramm Demokratie leben stark kürzen und umgestalten will. Mehr als 200 Projekte sollen nicht mehr unterstützt werden, darunter Initiativen von HateAid, der Amadeo-Antonio-Stiftung oder der Open Knowledge Foundation Deutschland. Neben einzelnen Projekten trifft der Kahlschlag vor allem Netzwerke und Strukturen, die in den vergangenen Jahren entstanden sind und künftig aus der Förderung herausfallen sollen. Sie stehen vor dem Aus, sollte sich keine Lösung finden. Der Flurschaden wäre enorm. Mit der Einstellung solcher Strukturen trifft es nicht nur einzelne Initiativen, es bricht ein ganzes Unterstützungs- und Innovationsökosystem weg, sagt Lorenz Blumenthaler von der Amadeo-Antonio-Stiftung. Demokratie leben wurde ursprünglich, auch unter dem Eindruck der Mordserie des nationalsozialistischen Untergrunds NSU, im Jahr 2015 ins Leben gerufen. Seitdem fördert das Bundesprogramm zivilgesellschaftliche Projekte, die sich, so bislang die Beschreibung des Ministeriums, für ein vielfältiges und demokratisches Miteinander und die Arbeit gegen Radikalisierungen und Polarisierungen in der Gesellschaft einsetzen. Schon vor dem Amtsantritt der schwarz-roten Regierung im Mai 2025 hatte sich abgezeichnet, dass sich viele einschlägige Initiativen Sorgen machen müssen. Als Reaktion auf Massenproteste gegen eine Zusammenarbeit mit der teils rechtsextremen AfD stellten die Unionsparteien in den Raum, dass an den Demonstrationen beteiligte und mitunter staatlich geförderte Projekte eine Schattenstruktur aufgebaut hätten. Sie würden mit öffentlichen Mitteln indirekt linke Politik betreiben. In 551 Fragen einer kleinen Anfrage wollten sie ergründen, inwieweit sich mit öffentlichen Mitteln unterstützte gemeinnützige Vereine politisch betätigen dürfen. Zwar räumte Bildungsministerin Prien ein, den aggressiven Fragenkatalog für einen Fehler gehalten zu haben, doch inhaltlich bleibt sie bislang auf Linie. Das Programm wird umgebaut, ohne das Ergebnis einer laufenden Evaluation abzuwarten. Diese sei nicht zielführend, sagte Prien kürzlich in einem Interview mit Viarda-Blog. Aus ihrer Sicht könne die Evaluation die notwendigen Erkenntnisse gar nicht bringen, weil sie auf der Programmebene läuft und nicht auf der Ebene der einzelnen Maßnahmen. Zudem sind die Förderziele bislang eher diffus. So Prien. Eine überarbeitete Förderrichtlinie des Ministeriums wird für Juni erwartet. Diese sollte endgültig Klarheit schaffen. Schließlich betont Ministerin Prien immer wieder, zumindest grundsätzlich, wie wichtig die Arbeit solcher Projekte ist. Der TAZ sagte sie etwa im März: Ein Schwerpunkt des neuen Programms wird die digitale Welt sein. Die Extremismusprävention, der Einsatz gegen Antisemitismus, Frauenfeindlichkeit und Rassismus und andere Formen von gruppenbezogener Menschenfeindlichkeit im Netz.
Doch manche Projekte fürchten, dass die Hürden künftig dennoch zu hoch sein werden. Weder Prien noch Kanzler Merz machen ein Geheimnis daraus, dass sie den vorrangig durch konservative Medien entfachten Eindruck ausräumen wollen, Demokratie leben bediene zu weit das linksliberale Milieu, wie Prien es ausdrückte. Sorgen bereiten neue Bestimmungen in aktuellen Zuwendungsbescheiden zur sogenannten Extremismusklausel, deren Auszug netzpolitik.org einsehen konnte. Demnach müssen sich Zuwendungsempfänger unter anderem verpflichten, sicherzustellen, keine extremistischen Strukturen oder Personen materiell oder immateriell zu unterstützen. Dazu soll etwa gehören, wenn Personen oder Organisationen aus extremistischen Strukturen aktiv an öffentlich geförderten Veranstaltungen teilnehmen oder wenn öffentliche Mittel an andere Träger weitergegeben werden. Für Projekte wirft das eine Reihe an Fragen auf, die weiterhin auf eine Antwort warten. Wie sollen zivilgesellschaftliche Gruppen solche Überprüfungen vornehmen? Was genau macht eine aktive Teilnahme aus? Und was zählt zu den materiellen und immateriellen Leistungen, die gegebenenfalls zu unterbinden sind? Schon in der Vergangenheit waren extremistische Organisationen von der Förderung ausgeschlossen. Bisweilen wurden Nichtregierungsorganisationen sogar vom Inlandsgeheimdienst durchleuchtet. Nun sehen sich potenzielle Antragsteller jedoch einer rechtlichen Gefahr ausgesetzt, wenn sie künftig ausdrücklich sicherstellen müssen, dass Steuermittel nicht an die Falschen fließen. Insgesamt sei dies das Gegenteil von Demokratieförderung, sagt die Darmstädter Professorin Julika Bürgin. Die Sorgen schürt nicht zuletzt die Bundesregierung. Nicht nur hatte die Bildungsministerin bereits im Vorjahr eine breit angelegte Verfassungsschutzprüfung geförderter NGOs angekündigt. Ihr Regierungskollege, der konservative Kulturstaatsminister Wolfram Weimer, zeigte derweil vor, wie das in der Praxis aussehen kann. Nach einer Überprüfung durch den Geheimdienst schloss Weimer 3 Buchhandlungen nachträglich vom Deutschen Buchhandlungspreis aus, weil nicht näher bekannte, verfassungsschutzrelevante Erkenntnisse über sie vorliegen würden. Moment. Ich bin irritiert. Ich wollte eigentlich hier Musik spielen, aber das spielt schon. Ist die Frage, welche? Na gut. Das rauszufinden, ist mir jetzt gerade ein wenig... Ah, hier muss ich drauf drücken. Also gut, digital für Anfänger. Hier geht es jetzt weiter mit Hysterese, Only Players Left Alive. Und jetzt muss ich hier nochmal auf Anfang machen und dann den Regler hoch. So lernt ihr auch noch was vom Radio machen.

Scheiße. Oh. Ja, ja, ja. genau. Bevor es zum nächsten Beitrag geht, würde ich jetzt euch noch ein Stück von Eat, Read, Sleep spielen. Die bestehen teilweise oder bestanden aus den gleichen Mitgliedern wie Hysterese, nämlich die Helen und der Moritz haben da auch mitgespielt bei Eat, Read, Sleep. Unter anderem dann auch noch der Fabe von Namensgedächtnis, Fabe Schaller dabei. Vielleicht liefere ich euch das noch nach, dann. Genau. Da wollte ich euch den Titel Slip Away spielen.

So, jetzt geht's weiter mit den News zum Debanking. Ihr erinnert euch, im November letzten Jahres wurden zum Beispiel der Roten Hilfe ihre Konten gekündigt. Ganz offensichtlich, weil das eine linke solidarische Organisation ist. Und darum geht es jetzt, was sich da inzwischen so ergeben hat. Ein Beitrag aus dem Newsletter und der Internetseite des Netzwerks Debanking stoppen. Im November und Dezember 2025 wurden solidarischen Organisationen und Einzelpersonen Bankkonten gekündigt, ohne Begründung, teils fristlos. Diese Praxis heißt Debanking und bedeutet den Ausschluss aus grundlegenden Bankdienstleistungen. Betroffen sind Initiativen, die sich gegen Krieg, Repression und soziale Ausgrenzung einsetzen. Spenden werden blockiert, Strukturen handlungsunfähig gemacht, Existenzen unter Druck gesetzt. Dagegen hat sich ein Netzwerk aus Betroffenen und solidarischen UnterstützerInnen gegründet. Das Netzwerk Debanking Stoppen macht Debanking sichtbar und baut politischen Druck auf. Den offenen Brief des Netzwerks an die GLS Bank haben rund 10.000 Einzelpersonen und über 400 Organisationen unterschrieben. Darin wurde der Vorstand der GLS Bank aufgefordert, die Konten der gekündigten Organisationen weiterzuführen und in Zusammenarbeit mit betroffenen Organisationen und engagierten Mitgliedern des Netzwerks Lösungen zu erarbeiten, die Kontokündigungen zivilgesellschaftlicher Organisationen in Zukunft zu verhindern. Zudem gab es am 31.01. diesen Jahres einen bundesweiten Aktionstag, um das Thema in die Öffentlichkeit zu holen. Der aktuelle Stand der Kündigungen bei der GLS Bank sieht so aus. Die Kontokündigungen der Deutschen Kommunistischen Partei sowie der Organisation, die für das Anarchist Black Cross Dresden Gelder gesammelt hat, wurden durch die GLS Bank nicht rückgängig gemacht. Anders sieht es bei der Roten Hilfe e.V. aus. GLS Bank und Rote Hilfe e.V. konnten nach intensiven Gesprächen eine Lösung zur Weiterführung von Konten finden. Dies sind nicht die einzigen Fälle. Der Roten Hilfe wurden quasi zeitgleich die Konten bei der GLS und bei der Sparkasse gekündigt, wobei die Fälle nicht ganz gleich sind. Die Sparkassen haben einen öffentlich-rechtlichen Status und können, anders als Privat- oder Genossenschaftsbanken, Konten nicht ohne sachliche Gründe kündigen. Die Rote Hilfe e.V. konnte beim Landesgericht Göttingen im Eilverfahren erfolgreich gegen die Kündigung durch die Sparkasse klagen. Die folgenden von der Sparkasse angeführten Gründe für die Kündigung waren vor... waren vor dem Landgericht nicht haltbar. Die Beobachtung der Roten Hilfe durch den Verfassungsschutz sowie die Einstufung der sogenannten Antifa Ost, die Rote Hilfe hatte in diesem Kontext zu Spenden aufgerufen, als Terrorgruppe durch die USA, bringe Nachteile für die Sparkasse auf dem Finanzmarkt. Also das war, die Argumentation war nicht haltbar. Im Februar meldete die Vereinigung der Verfolgten des Naziregimes, Bund der AntifaschistInnen, VVN BDA, die Kündigung der Konten von 4 Berliner Vereinen durch die Postbank. Die Gründe sind nicht bekannt. Die GLS ist also nicht die einzige Bank, die Konten gekündigt hat. Sie erhält jedoch besondere Aufmerksamkeit vom Netzwerk, weil der plötzliche Verlust der Konten der Roten Hilfe als größte linke Solidarorganisation viel Empörung erzeugte, denn die GLS als sozial-ökologische Genossenschaftsbank stellt sich als Teil der progressiven Zivilgesellschaft dar. Und weil sie die einzige Bank ist, die mit ihren öffentlichen KritikerInnen wie dem Netzwerk Debanking Stoppen in konstruktiven Dialog tritt. Die Gefahr des Debanking ist größer als einzelne Kündigungen einzelner Banken. Sie besteht darin, dass Kontokündigungen aus regulatorischen Gründen oder De-Risking
zu faktischen Repressionen gegen progressive, politisch unliebsame Organisationen in einer nach rechts rutschenden Gesellschaft mit enger werdenden Spielräumen der Zivilgesellschaft werden können. Das Netzwerk Debanking Stoppen ist über seine Website debankingstoppen.de erreichbar. Dort gibt es auch eine umfangreiche FAQ-Seite, die wesentlich mehr in die Tiefe geht als dieser Radiobeitrag. So, und weiter geht's mit einem Musikstück des von einem weiteren Mitglied von Eat, Read, Sleep, ist dem übrigens die Band von Fabi Schaller aktuell ist Glad We Met. Und der Synthi-Spieler von Eat, Read, Sleep, Martin Pirschala, der ist nämlich Kopf der Band Noise Church und von denen kommt jetzt der programmatische Titel Noise Forever.

Ihr hört die Big Fat Meals aus einer Auftürmwüstenwelle 96,6. Entweder am heutigen Dienstag in der Live-Fassung oder in der Wiederholung in 2 Wochen, ebenfalls Dienstag, 22 Uhr. Das dürfte dann sowas wie der 9.6. sein oder am Sonntag drauf, das ist dann vermutlich der 13. zur besten Tagesschauzeit. Genau, Sonntag 20 Uhr. Die nächsten 2 Songs, die ich spielen möchte, sind von 2 Bands, die spielen am nächsten Samstag in der Chathalle. Und das ist so ein bisschen ein Themenabend, könnte man meinen. Die Bands, die da spielen, heißen also zum einen Sex Schweiß und die andere Band, die da spielt, heißt Sex im Dunkeln. Genau, um euch da einen Vorgeschmack und vielleicht ein bisschen Lust drauf zu machen, jeweils ein Titel von den 2 Bands. Tat von Sex Schweiß von ihrer Platte Dada, was vielleicht auch so ein bisschen programmatisch ist.

Ah ja, ich bin ein bisschen langsam. Das waren Sex, Schweiß. Und nu kommen noch Sex im Dunkeln mit dem Titel Warte kurz.

So, das war jetzt quasi ein Theaterstück in 5 Akten von Sex im Dunkeln zu hören und zu sehen. Das sind die beiden Bands am 30. Nee, Moment. Doch, ja, am 30. Mai in der Stadthalle in Tübingen des Abends. So, der nächste Beitrag ist eigentlich der Text von der Webseite keepandroidopen.org/de. Dein Handy wird bald nicht mehr dir gehören, 98 Tage bis zum Lockdown. Ab September 2026 wird ein stilles Update von Google ohne Zustimmung der Nutzer alle Android-Apps blockieren, deren Entwickler sich nicht bei Google registriert, ihren Vertrag nicht unterzeichnet und nicht bezahlt haben. Jede App und jedes Gerät weltweit ohne Möglichkeit des Widerspruchs. Im August 2025 hat Google eine neue Bedingung angekündigt. Ab September 2026 muss sich jeder Android-App-Entwickler zentral bei Google anmelden, bevor seine oder ihre Software auf irgendeinem Gerät installiert werden kann. Nicht nur Apps aus dem Play Store, alle Apps. Das beinhaltet auch Apps, die unter Freunden geteilt werden, die über F-Droid verteilt werden, die von Hobbyisten zur persönlichen Verwendung entwickelt werden. Unabhängige Entwickler, Kirchen und Gemeinschaftsgruppen sowie Hobbyisten werden gleichermaßen von der Entwicklung und der Weitergabe ihrer Software ausgeschlossen. Für die Registrierung ist Folgendes erforderlich: Eine Gebühr an Google zahlen, Zustimmung zu den Nutzungsbedingungen von Google, Abgabe des amtlichen Ausweises, Nachweis des privaten Signaturschlüssels und die Auflistung aller aktuellen und zukünftigen App-Bezeichnungen. Wenn ein Entwickler sich nicht daran hält, werden seine Apps stillschweigend auf allen Android-Geräten weltweit gesperrt. Wen trifft das? Das trifft dich. Du hast dich für ein Android-Smartphone entschieden, weil Google dir versichert hat, dass es offen für neue Technologien sei. Du konntest installieren, was du wolltest, und das war die Abmachung. Google ändert diese Vereinbarung nun rückwirkend für bereits vorhandene Hardware. Nach dem Update kannst du nur noch von Google vorab genehmigte Software nutzen. Auf deinem Smartphone, deinem Eigentum, wofür du bezahlt hast. Das trifft auch unabhängige Entwickler. Ob die erste App eines Teenagers, ein Datenschutztool für Freiwillige oder die vertrauliche interne Beta-Version eines Unternehmens, das spielt keine Rolle. Nach September 2026 lässt sich keine dieser Apps mehr ohne Googles Zustimmung installieren. F-Droid, die Heimat tausender kostenloser und Open-Source Android-Apps, hat dies als eine existenzielle Bedrohung bezeichnet. Cory Doctorow nennt es Darth Android. Aber das trifft auch Regierungen und Zivilgesellschaft. Google hat eine dokumentierte Erfolgsbilanz bei der Erfüllung von Forderungen autoritärer Regime nach App-Entfernungen. Mit diesem Programm wird die Software, die die Institutionen ihres Landes steuert, dem Gutdünken eines einzigen nicht rechenschaftspflichtigen ausländischen Konzerns unterworfen sein. Die Electronic Frontier Foundation bezeichnet App-Gatekeeping einen sich ständig erweiternden Weg zur Internetzensur. Googles Notausgang dazu entpuppt sich als Falltür. Google sagt, dass Power-User nicht überprüfte Apps immer noch installieren können. Hier erläutern wir, was das tatsächlich bedeutet. Erstens, öffne die Systemeinstellungen und suche nach den Entwickleroptionen. Zweitens, tippe 7-mal auf die Bildnummer, um den Entwickelmodus zu aktivieren. Drittens, ignoriere die Angstmacherei bezüglich Zwang. Viertens, gib deine PIN ein. Fünftens, starte das Gerät neu. Sechstens, warte 24 Stunden. Siebtens, komme zurück und blende weitere Angstbildschirme aus. Achtens, wähle vorübergehend erlauben, 7 Tage oder unbegrenzt erlauben. Neuntens, bestätige, dass du die Risiken verstehst. 9 Schritte, eine obligatorische 24-stündige Bedenkzeit. Zur Installation von Software auf einem Gerät, das dein Eigentum ist.
Schlimmer noch, dieser Ablauf findet vollständig über die Google Play-Dienste statt, nicht dem Android-Betriebssystem. Google kann dies jederzeit ändern, einschränken oder ganz abschalten, ohne dass ein Betriebssystem-Update oder eine Zustimmung erforderlich ist. Bis heute wurde es noch in keiner Beta, Vorschau oder Canary-Version veröffentlicht. Es existiert lediglich als Blogbeitrag und einigen Mockups. Das Prinzip, das angeführt wird, ist, das Unternehmen, welches dein Gerät hergestellt hat, entscheidet nach dem Kauf, welche Software du darauf ausführen darfst. In der Softwarebranche spricht man von einem Rugpull. Zumindest könnte man aber immer noch Konkurrenzprodukte installieren. In der Hardwarebranche hingegen handelt es sich um eine vollendete Tatsache, die einem die Handlungsfähigkeit raubt und einen den Launen des einzelnen, nicht zur Rechenschaft gezogenen Gatekeepers und verurteilten Monopolisten ausliefert. Die Offenheit von Android war nie nur ein Feature, sie war das Versprechen, das es vom iPhone unterschied. Millionen entschieden sich genau aus diesem Grund für Android. Google widerruft dieses Versprechen nun einseitig. Auf Geräten, die sich bereits in den Taschen der Nutzer finden. Weil das Unternehmen der Ansicht ist, dass seine Marktmacht und der Einfluss der Regulierungsbehörden ausreichen, um damit durchzukommen. Moment, ja, genau. Dies war der Beitrag. Ich habe zu viele Papiere hier. Zu viel Oldschool. Das Ende nicht mitgekriegt. Genau, für den Rest der Sendung gibt es noch Musik, vielleicht noch einen kleinen, das machen wir noch, einen kleinen Beitrag zu Radio Korax in Halle. Ein weiteres Beispiel dann dafür, dass ganze fortschrittliche Projekte bedroht sind von einem gesellschaftlichen Rollback, der teils von der, oder ja, zum großen Teil von der CDU initiiert ist, von der SPD mitgetragen wird, und falls dann rechte Parteien noch an die Macht kommen, von der Landesregierung, von diesen dann vollstreckt wird. Vorher aber noch von Dog God ein Song, Trenchants. Ja.

Die AfD Sachsen-Anhalt möchte laut ihrem Wahlprogramm Radio Korax, das freie Radio in Halle, definanzieren. Was bedeutet das für freie Medien und Community Radios in Deutschland und Europa? Freie Radios zeichnen sich politisch dadurch aus, dass sie basisdemokratisch organisiert sind, vielfältige gesellschaftliche Perspektiven sichtbar machen und gezielt marginalisierten Stimmen Zugang zu Medien und damit der Öffentlichkeit verschaffen. Demokratietheoretisch stärken sie damit eine progressive und diverse Gesellschaft, fördern Teilhabe und ermöglichen es BürgerInnen, selbst zu ProduzentInnen von Medien und damit zu aktiven AkteurInnen im demokratischen Prozess zu werden. Gerade weil sie pluralistische, inklusive und oft explizit antifaschistische Räume schaffen, geraten sie immer wieder ins Visier der extremen Rechten, die solche offenen und diversen Stimmen als Bedrohung für ihre autoritären und homogenisierenden Ideologien wahrnimmt. Radio Korax, das freie Radio in Halle an der Saale, muss das zurzeit am eigenen Leib erfahren. Im kürzlich veröffentlichten Wahlprogrammentwurf der AfD Sachsen-Anhalt fordert der als gesichert rechtsextrem eingestufte Landesverband die Einstellung der finanziellen Förderung des freien Radios. Korax wird damit gemeinsam mit anderen zivilgesellschaftlichen Akteuren, zum Beispiel der Evangelischen Akademie Sachsen-Anhalt und einiger partei- und gewerkschaftsnaher Stiftungen, zum erklärten Ziel der Rechtsextremisten ein halbes Jahr vor der Landtagswahl. Jetzt ist es Halle, in Zukunft könnten es aber auch viele andere der 30 freien Radios in Deutschland oder über 500 freien Radios in Europa sein. Wie schnell das geht, können wir am Beispiel Ungarn sehen. Zu dem Zeitpunkt, als Viktor Orban 2010 an die Macht kam, gab es in ganz Ungarn mehr als 30 freie und Community Radios. Heutzutage sind davon nur noch zwei übrig geblieben, denen auch die finanzielle Unterstützung vollständig entzogen wurde. In einer Zeit, in der die gesellschaftlichen Debatten im politischen Westen nach rechts rücken, sind pluralistische, progressive und offene Medien sowohl wichtiger als auch gefährdeter denn je. Dies war jetzt noch ein Beitrag von der Webseite der Wüstenwelle. Und zum Schluss gibt es noch ein Stück Musik von Torpedo Dreigang. Kein Gott, kein Staat, kein Mietvertrag, heißt es, glaube ich. Nee, einfach nur kein Gott, kein Staat. Genau, der Disclaimer verantwortlich für die Sendung war der Albi. Und eigentlich muss ich jetzt hier, wenn ich das so sehe, noch eine Minute reden, weil das Stück ist nur 2 Minuten lang. Und genau. Ich wünsche euch auf jeden Fall noch viel Spaß mit der nachfolgenden Sendung im Falle des Live-Auftritts und der dienstäglichen Wiederholung. Ist es Domkultur mit, ich glaube, ich muss in Zukunft auch immer alles aufschreiben. Meine ganzen Moderationstexte, vor allem die Namen. Naja, genau, Domkultur heißt die Sendung auf jeden Fall.

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So, das war's dann auch schon wieder mit der Sendung Domkultur der Live vom Freitag, den 15. Mai. Verantwortlich für die Inhalte der Sendung ist wie immer Marco Destarevic. Wer sich für die Playlist der Sendung interessiert, findet die auf der Wüstenwelle Homepage, bei den Playlists und natürlich auf der Facebook-Seite unter domkultur.radio. Auf unserer Homepage haben wir auch eine Mediathek, wo ihr die Sendung 7 Tage lang nachhören könnt. Wiederholungen gibt es am Donnerstag, den 21. Mai um 3 Uhr morgens, also das ist in der Nacht von Mittwoch auf Donnerstag, und am Dienstag, den 26. Mai um 23 Uhr. Die nächste Sendung gibt es dann wieder, wie gewohnt, am Freitag in 2 Wochen am 29. Mai um 20 Uhr. Ciao!

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0: Hi und herzlich willkommen zur Sendung Unsere Stimme. 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Oder auch als Livestream über www.wüste-welle.de. Heute ist der 21.05. Wir senden live und heute sprechen wir über unser BFD bzw. über unser FSJ. Genau, drei von uns arbeiten im Kindergarten und zwei auf der Neurologie und mit Hör- und Sehbehinderten.
1: Im Kindergarten ist eigentlich jeden Tag etwas los. Die Kinder haben unglaublich viel Energie.
2: Ja, und manchmal sagen sie Dinge, bei denen man einfach nur lachen muss und man auch nicht ernst bleiben kann. Was gefällt euch dort am meisten?
3: Dass man merkt, wie wichtig kleine Dinge sind. Zum Beispiel, wenn ein Kind etwas Neues lernt und stolz darauf ist. Jetzt spielen wir das Lied Beauty and the Beat von Justin Bieber und Nicki Minaj.

0: Hi, okay, wir sind wieder zurück. Ich bin Aileen.
1: Ich bin Annika.
2: Ich bin Alisa.
3: Und ich bin Jasmin.
0: Okay, leider ist eine Freundin von uns, die eigentlich dabei gewesen wäre, nicht dabei. Drum übernehmen wir heute für sie. Und zwar, sie arbeitet auf der Neurologie und da ist es ein bisschen anders wie im Kindergarten. Natürlich, da sind ja keine kleinen Kinder, nach denen du schauen musst, und sondern halt einfach ja erwachsene Menschen, die haben einen eigenen Kopf und auf die kannst du nicht so gut einreden wie auf kleine Kinder. Genau, dort erlebst du natürlich auch einfach sehr emotionale Momente und auch eher ja, ruhigere Momente, hätte ich gesagt. Genau, vor allem lernt man übel viel über Geduld und Kommunikation und Körpersprache, vor allem mit Hörgeschädigten, da brauchst du die Körpersprache ja, wenn, ja, genau.
1: Dann kommen wir zur nächsten Frage, ob uns unser BFD oder unser FSJ uns persönlich verändert hat. Und ich würde sagen, definitiv ja.
0: Ja, ja. Ich würde es auch sagen. Also ich finde, in den 9 Monaten habe ich mich persönlich schon echt sehr ja, entwickelt. Und auch, also das Jahr war echt prägend für mich.
1: Ja, ich bin viel verantwortungsbewusster geworden. Ich bin viel offener gegenüber Menschen geworden, die ich nicht kenne oder auch die ich schon kenne. Ich bin sehr über mich hinausgewachsen und lerne jeden Tag krasse Dinge, tolle Sachen und bin jeden Tag froh, dass ich es gemacht habe und ich freue mich, jeden Tag hinzugehen.
3: Ja, genau. Und ich habe auch gelernt, Menschen nicht direkt zu verurteilen, weil man meistens gar nicht so richtig weiß, was dahinter steckt. Und vor allem die Kinder nicht zu verurteilen direkt und die Eltern, weil das passiert halt einem schon echt gern und ja, genau.
2: Außerdem merkt man, wie anstrengend soziale Berufe eigentlich sind.
0: Genau, man sammelt auch total viele Erfahrungen fürs Leben und auch allgemein, in dem Bereich, wo du halt bist, eben sammelst du natürlich auch ja, eben viel Erfahrungen und lernst auch viel dazu und ja, genau.
1: Ja, natürlich gibt es nicht nur die schöne Seite im FSJ, es gibt natürlich auch ja, nicht so schöne Tage, wo man jetzt denkt, oh nee, nicht so viel Lust oder ja, bin nicht so motiviert. Bei mir ist zum Beispiel der Montag, ich muss da von 7:30 morgens bis um 18 Uhr abends arbeiten und da ist irgendwann einfach die Luft draußen.
0: Ja, genau.
1: Im Mittagskindi jetzt zum Beispiel, da sind einfach nicht so viele Kinder da, da hast du dann auch nicht so viel zu tun. Und nach der DB, also nach der Dienstbesprechung dann am Abend, ist man dann auch einfach fertig vom vielen Zuhören und dann will man eigentlich nur noch ins Bett. Manchmal ist es auch einfach nicht so spannend oder man kann nicht so viele Sachen machen. Ich bin in der Krippe bei der Kleinen, die sind von 0 bis 3. Und klar, die sind dann manchmal auch einfach für sich. Du kannst jetzt nicht so viel mit denen reden wie jetzt mit einem 5-Jährigen, aber ich bin sehr froh, dass ich in der Krippe bin und nicht bei der Große. Genau.
0: Ja, genau, das sehe ich auch. Also es gibt ein paar Tage, da denkst du einfach, nee, am liebsten würde ich zu Hause bleiben. Bei mir war es auch eine Zeit lang der Montag, da habe ich auch nach der 4 musste ich nur da bleiben bis um 6:30, wegen eben dem Gebärdenkurs, weil ich halt eben mit Gehörlosen zusammenschaffe. Und mal war es auch der Mittwoch, wenn wir halt eben Teambesprechungen haben, da dauert es halt auch ein wenig länger. Aber freitags schaffe ich dann bloß 4 Stunden und das gleicht sich dann auch irgendwie aus, dass dass ich halt einfach ja diese längere Zeit da bleibe und dann freitags dann halt eben früher gehen darf. Das ist zum Beispiel nicht überall so. Also ich habe da ein relativ großes Privileg. Und wir würden ganz gern unsere Freundin Johanna grüßen, gell?
1: Genau.
0: Liebe Grüße, Johanna.
1: und ich wollte auch noch sagen, ich bin sehr froh, dass ich mein FSJ gemacht habe. Ja. Weil danach mache ich die Ausbildung zur Erzieherin und das genau. Jahr hat mir richtig viel gebracht, richtig viele Erfahrungen. Ich würde es jedem weiterempfehlen, der nicht weiß, was er nach der Schule machen will, keinen Bock mehr auf Schule hat, sondern einfach mal ein Jahr nichts zu machen.
0: Einfach so chillen.
1: Ja, ich bin viel offener auf die Kinder zu, wie ich glaube nicht wäre, wenn ich das FSJ nicht gemacht hätte.
0: Ja, auf jeden Fall. Das ist ja ein sehr prägendes Jahr, wo man auch einfach mehr lernt und sich entwickelt und alles und ja, einfach ein Jahr, wo man halt einfach ja wächst und auch über sich hinaus wächst, hätte ich gesagt.
1: Viel lernt.
0: Ja, auf jeden Fall. Genau, ist ein sehr, sehr cooles Jahr und auch die Seminare sind ganz cool. Empfehle ich jedem.
2: Ja.
3: Ja, also Dankeschön an alle fürs Zuhören und jetzt kommt noch das Lied Africa von Toto.

0: Also hallo, wir sind Julia
1: und Lena
0: und wir machen unser BFD in der breiten Ausbildung. Das heißt, wir geben jegliche Art von Erste-Hilfe-Kursen, also zum Beispiel Grundkurs und die Fortbildung. Also unter einem Grundkurs versteht man zum Beispiel einfach einen ganz normalen Erste-Hilfe-Kurs, zum Beispiel für die Fahrschule oder ein Betrieb braucht ja auch eine gewisse Anzahl an Ersthelfern und die können wir dann auch ausbilden oder einfach für jeden, der einfach so Interesse hat. Genau, und für die Fortbildung braucht man dann quasi einen Grundkurs, der maximal 2 Jahre her ist, beziehungsweise 2 Jahre alt ist. Und da geht man dann ein bisschen intensiver in die Materie rein und macht auch mehr Praxis allgemein. Genau, was wir auch noch so anbieten, sind Kinderkurse, zum Beispiel für werdende Eltern oder Familienmitglieder, die die Säuglinge in der Familie haben oder generell Kleinkinder. Einfach um ein bisschen die Angst zu nehmen und einfach, dass man weiß, was man in einem Notfall zu tun hat und wie man den Kleinen ganz gut helfen kann. Genau, zusätzlich gehen wir dann auch noch in Schulen und Kindergärten rein, schulen einmal die LehrerInnen und die ErzieherInnen, aber natürlich auch die SchülerInnen und die Kinder. Und dazu bilden wir auch noch Schulsanitäter aus, von der 5. bis zur 13. Klasse geht es dann zum Beispiel. Und ich habe auch zum Beispiel noch eine Erste-Hilfe-AG, da bin ich dann für die 3. und 4. Klasse verantwortlich.
1: Ja, und warum wir das Ganze heute überhaupt hier erzählen? Wir finden es wirklich wichtig, dass möglichst viele Leute über Erste Hilfe Bescheid wissen und sich dann in solchen Situationen auch trauen zu handeln. Weil die Zeit zur Überbrückung, bis der Rettungsdienst dann auch wirklich vor Ort ist, kann auch über Leben und Tod der Personen entscheiden. Dazu ist noch wichtig zu wissen, dass die meisten Unfälle eben im Haushalt passieren und gar nicht erst auf der Straße. Also es sind eher Leute, die wir gut kennen aus unserem näheren Umfeld, bei denen wir dann Erste Hilfe leisten müssen. Eher selten ist es dann tatsächlich im Straßenverkehr, dass da Unfälle passieren, wo Erste Hilfe dann wirklich auch geleistet werden muss. Da es wird durch Medien, wie jetzt hier zum Beispiel im Radio oder in Fernsehsendungen oder so, viel präsenter gemacht, als es eigentlich ist. Und viel mehr Unfälle passieren eben zu Hause. Und gleich nach einer kleinen Unterbrechung durch einen Song erzählen euch 2 Mädels aus dem Rettungsdienst von ihren Erfahrungen. Und nun, falls es bei einer ersten Hilfeleistung dann doch mal zu einer Reanimation kommen sollte, kommt jetzt ein Lied, dessen Refrain ihr für den Takt für die Reanimation dann nehmen könntet.
0: Genau, jetzt viel Spaß mit Stayin' Alive von Bee Gees.

0: Hi, wir sind Selena
1: und Annabelle.
0: Aktuell machen wir einen BFD im Rettungsdienst. Gerade eben habt ihr einen Song gehört, mit dessen Rhythmus ihr bei einer Reanimation drücken könnt. Dazu möchte ich eine Erfahrung aus dem Rettungsdienst mit euch teilen. Während meines Rettungswachenpraktikums wurden wir mal zu einer Reanimation gerufen. Bei einer Reanimation wird automatisch ein Notarzt mit alarmiert für speziellere Medikamente, die nur dieser verabreichen darf. Nach 15-minütiger Anfahrt waren wir am Einsatzort. Dort angekommen sahen wir die Patientin im Vorgarten liegen und neben ihr kniete ein Ersthelfer, bereits am Drücken. Das ist sehr wichtig, denn es ist besser als Laie nur zu drücken, als gar nichts zu tun, wenn man sich die Beatmung nicht zutraut. Das Gehirn überlebt nämlich maximal 6 Minuten ohne Sauerstoff. Diesen erhält es vom Herzen, welches Blut durch den Körper pumpt. Man kann die Situation für die Person also nur verbessern. Lieber eine gebrochene Rippe, die hinterher wieder zusammenwächst und verheilt, als dass die Person stirbt. Im Idealfall drückt man 30 Mal und beatmet anschließend 2 Mal, bis der Rettungsdienst da ist. Hier ist wichtig, immer zu warten, bis dieser das Drücken übernimmt, weil sonst wieder 30 Sekunden nicht gedrückt wird, was fatal ist. Wir haben dann die Patientin vom Ersthelfer übernommen und begonnen weiter zu drücken. Währenddessen schließt der nicht drückende Kollege das C3 an. Das ist eine Art Überwachungsmonitor, mit dem man Vitalwerte, wie zum Beispiel den Blutdruck, überwachen kann. Bei einer Reanimation kann man bei Bedarf auch defibrillieren, also schocken. Daraufhin wird die Intubation vorbereitet, welche wichtig ist, damit genügend Sauerstoff in der Lunge des Patienten ankommt, da diese ja nicht mehr eigenständig atmet. Üblicherweise wird die drückende Person circa alle 2 Minuten abgelöst, damit die Herzdruckmassage ausreichend tief genug ist, weil man diese nach 2 Minuten in der Regel aufgrund von Ermüdung nicht mehr ordentlich genug ausführen kann. Nach Ankunft des Notarztes mit der mechanischen Reanimationshilfe, was eine Art automatisierter Drückarm ist, wurde unsere Patientin ins Krankenhaus gebracht und dort weiter behandelt.
1: Ich habe jetzt auch noch eine Story von euch, die mir einfach passiert ist auf dem RTW-Praktikum. Also an Weihnachten wurden wir alarmiert zu einem Sturz. Da war die Anfahrt aber relativ lang, weil die Person einfach nicht so städtisch gewohnt hat. Wir haben circa 25 Minuten für die Anfahrt gebraucht, trotz Signal halt. Und so lange musste halt die Tochter von unserer Patientin die Betreuung gewährleisten. Als wir angekommen sind, haben wir dann gesehen, dass die Patientin von uns die Treppe runtergestürzt ist und eine Fehlstellung und einen offenen Bruch hatte. Eine Fehlstellung ist sozusagen einfach, wenn die Gliedmaße in eine nicht natürliche Richtung absteht, und ein offener Bruch einfach, wenn der Knochen von Haut und Muskel freigelegt ist, also der Knochen sozusagen frei sichtbar ist. Wir mussten uns dann noch ein zweites Auto dazu rufen mit einem Notarzt drauf, weil die Frau hatte sehr starke Schmerzen und hat halt starke Schmerzmittel gebraucht und die darf in Deutschland gesetzlich halt einfach nur einen Notarzt verabreichen. Das ging dann nochmal ein bisschen und als die Frau dann keine Schmerzen mehr hatte, haben wir sie mit einem Tragetuch rausgetragen in unser Auto und haben sie dann halt ins Krankenhaus gefahren. Genau. Und jetzt habe ich noch Indikationen, wann ihr den Rettungsdienst rufen müsst, falls ihr euch da einfach mal nicht so sicher seid. Also die 5 Oberkategorien wären Bewusstseinsstörungen, Atemnot, Atemstillstand, Brustschmerzen, Herz-Kreislauf-Probleme, schwere Verletzungen, Unfälle, Vergiftungen, Intox. Bei Bewusstseinsstörungen ist sowas gemeint wie Ohnmacht, Bewusstlosigkeit oder einen Krampfanfall. Bei Atemnot, Atemstillstand wäre es schwere Luftnot oder auch bei einem Erstickungsgefühl. Brustschmerzen, Herz-Kreislauf-Probleme wären sowas wie Herzinfarkt, Kollaps oder einen Schlaganfall. Bei einem Schlaganfall gibt es da auch ein Schema, das nennt sich BFAST. Das könnt ihr ja einfach mal im Internet nachgucken. Genau, schwere Verletzungen, Unfälle wären Verkehrsunfall, starke Blutungen, spritzende Blutungen zum Beispiel oder Stürze aus Höhe. Also wenn man vom Bett runterfliegt, jetzt vielleicht nicht unbedingt den Rettungsdienst anrufen, aber bei einem Erwachsenen, wenn er irgendwo 3 Meter runterstürzt, je nachdem wie er stürzt, auch gerne den Rettungsdienst rufen. Bei Vergiftungen, Intox wären es zum Beispiel allergische Reaktionen, Vergiftungen, starke Schmerzen, Drogen oder Alkohol im großen Ausmaß, dass die Person gegebenenfalls einfach nicht mehr selbstständig atmet oder sonstiges. Genau, jetzt kommt noch ein Song, der ein bisschen zu unserer Arbeit im Rettungsdienst passt. They Call Me Sonic von Konsole als All Stars.

0: Ja, ich sitze hier heute mit Florian, Jakob und einem anderen Florian. Ich selbst bin Linus. Wir machen unseren BFD in verschiedensten Richtungen, von Kindergarten über Jugendarbeit bis hin zu Rettungsdienst. Doch was uns alle verbindet, ist die Arbeit am Menschen. Deshalb haben wir uns gefragt, was macht den Menschen eigentlich zum Menschen? Was macht ihn so menschlich? Diese Frage kann man aus vielen Perspektiven betrachten. Jakob, wie sieht das Ganze aus biologischer Perspektive aus? Was unterscheidet da den Menschen vielleicht von Tieren?
1: Also biologisch gibt es natürlich mehrere Merkmale, die uns besonders machen im Vergleich zum Tier. Das erste ist natürlich das offensichtlichste, unser aufrechter Gang. Wir laufen dauerhaft, also zumindest die meisten, auf zwei Beinen. Und dadurch werden auch die zwei Hände frei. Und das ist eben wichtig, zum Beispiel zum Tragen oder für das Nutzen von Werkzeugen. Und da haben wir auch direkt unser zweites Merkmal, unsere Hände mit den opponierbaren Daumen. Das heißt, wir können unsere Daumen gegensätzlich zu unseren Fingern machen, was eben das Greifen erst ermöglicht, das präzise Greifen, und dass wir Werkzeuge benutzen können. Und ohne unsere Hände und ohne unsere Werkzeuge, die wir eben haben und entwickelt haben, wären viele Dinge im Alltag gar nicht möglich. Genau, dann haben wir uns noch unsere Sprache. Die ist eben sehr, sehr komplex im Gegensatz zu allen anderen Tieren eigentlich. Und innerhalb unserer Sprache haben wir natürlich auch hunderte von Sprachen und von Variationen. Genau, wir können Gedanken ausdrücken, unser Wissen weitergeben uns an nächste Generationen. Und nicht jede Generation muss wieder komplett von vorne anfangen. Das ist auch natürlich wichtig für unser soziales Verhalten. Wir leben in großen Gruppen, wir arbeiten gemeinsam und lernen voneinander und geben das auch weiter. Und wir Menschen, da passiert nicht alles nur durch Instinkt, sondern wir haben Erfahrung und können eine Kultur entwickeln. Und ohne was wäre das natürlich alles nicht möglich, ohne unser Gehirn. Wir haben ein sehr stark ausgeprägtes Gehirn. Es ermöglicht uns zu planen, Probleme zu lösen und sogar über uns selbst zu denken, was einfach nicht selbstverständlich ist auf dieser Welt.
0: Nicht nur bei uns Menschen spielt das Gehirn eine große Rolle, sondern es ist auch im Titel des nächsten Songs, der heißt Brain Stew von Green Day.

0: Das war Brain Stew von Green Day. Jetzt kommen wir aber zurück zu der Frage, was macht Menschen eigentlich menschlich? Zuerst denkt man, wie wir es vorher auch von Jakob gehört haben, an Sprache und Intelligenz. Aber wenn man ehrlich ist, können auch viele Tiere kommunizieren und Probleme lösen. Also, was macht den Menschen eigentlich wirklich zum Menschen, Florian?
1: Ja, also ich gehe jetzt von einer psychologischen Art ran. Und zwar, was Menschen eigentlich menschlich macht, sind meiner Meinung nach vor allem unsere Gedanken und Gefühle. Menschen machen sich ständig über irgendwas Gedanken und obwohl manche Situationen eigentlich schon lang vorbei sind, erinnern wir uns oft noch Jahre später daran, besonders wenn sie peinlich oder emotional waren. Dazu kommt, dass jeder von uns eigene Träume, Ängste und Wünsche hat, wodurch jeder auf seine eigene Art unterschiedlich ist. Trotzdem kennen wir viele Menschen dieselben Gefühle wie Freude, Angst, Liebe oder Traurigkeit und wollen meistens verstanden und akzeptiert werden, suchen deshalb oft nach Bestätigung von anderen. Dabei ist kein Mensch perfekt, denn jeder macht Fehler oder hat Unsicherheiten. Und obwohl wir oft wissen, was richtig wäre, handeln wir manchmal eher nach unseren Gefühlen. Genau das macht Menschen irgendwie echt und nicht wie Maschinen. Außerdem verbinden wir Erinnerungen oft mit Gefühlen, weshalb uns ein bestimmter Song, Geruch oder Ort sofort an einen Moment aus unserem Leben erinnern kann. Vielleicht macht genau diese Mischung Menschen menschlich. Gefühle, Erinnerungen, Fehler und die Verbindung zu anderen Menschen sind das, was den Menschen wirklich ausmacht.
0: Bis jetzt haben wir vor allem über die Menschlichkeit und die menschlichen Züge von einzelnen Menschen gehört. Dabei ist der Mensch doch so ein soziales Wesen. Was macht also den Menschen in einer Gruppe bzw. unter vielen Menschen in einer Gesellschaft aus?
2: Ich habe das Thema behandelt, was den Menschen gesellschaftlich ausmacht. Und zwar kann der Mensch sein Leben einem größeren Sinn unterordnen, wie durch Religion oder Glauben. Also der Mensch glaubt an etwas Größeres, an einen größeren Sinn. Außerdem ist der Ausdruck von Meinung möglich, also quasi die politische Meinung, die auch durch Wahlen oder andere Optionen umgesetzt wird und gleichzeitig auch durch ein System zum Ausdruck gebracht wird. Dazu kommt das Rechtssystem und unsere Gesetzeslage, wodurch die Menschen hiermit für Recht und Fairness sorgen und ebenfalls eine Instanz etabliert haben, die dies durch mehrere Organe umsetzt. Hinzu kommt unser Wirtschaftssystem, durch das die Menschen sich selbst versorgen und auch vorsorgen für die Zukunft. Hierbei kamen einige Erfindungen hervor, die für die Weiterentwicklung unserer Gesellschaft sorgten. Und somit kommen wir dann auch gleich zur Vorsorge, die der Mensch sowohl im Krankenfall als auch in anderen Fällen versichert. Und außerdem darf man die Bildung und die Selbstverwirklichung des Individuums dadurch nicht vergessen.
0: Jetzt haben wir so viel über Menschlichkeit gehört, aber ihr als BFDler, wo habt ihr Menschlichkeit eigentlich in eurem BFD erfahren?
3: Also ich bin im Rettungsdienst und da erfährt man auch viel Menschlichkeit, aber manchmal muss man auch viel Menschlichkeit ausdrücken und das ist manchmal gar nicht so schwierig, gar nicht so einfach, meine ich natürlich. Zum Beispiel bei aggressiven Patienten oder bei Patienten, die zum Beispiel dement sind und die eigentlich dafür gar nichts können. Und da ist es eben schwierig, dass man eben respektvoll bleibt, und auch wenn die Menschen dich jetzt gerade gar nicht respektieren.
1: Ja, also ich bin Florian und ich arbeite ja auch im Rettungsdienst. Und wo ich so Menschlichkeit in meinem Beruf erfahre, ist meistens, wenn ich mit Patienten fahre, die schon viel Erfahrung in ihrem Leben gesammelt haben und dann viel darüber erzählen oder auch mit Menschen zu tun habe, die halt wirklich schwere Schicksalsschläge erlitten haben und teilweise auch dann emotional werden, wenn man mal ein bisschen mehr nachhakt und nachfragt.
2: Ja, also ich für meinen Teil bin im Kindergarten. Deshalb erfahre ich eigentlich Menschlichkeit tagtäglich. Ich würde es auch als Nächstenliebe ausdrücken. Und ich finde, man kann in meiner Position den Kindern und auch der Gesellschaft somit gut etwas mitgeben für die Zukunft.
0: Jetzt hören wir passend zum Thema noch We Are the People von Empire of the Sun.

0: So, dann sind wir wieder zurück. Ihr habt gerade das Lied 194 Länder von Mark Forster gehört. Genau, und eines dieser 194 Länder ist auch Italien und ein Teil davon ist Südtirol. Und dorthin zu reisen ist meine Empfehlung für euch.
1: Das hört sich richtig gut an. Hast du vielleicht einen konkreten Ort, den du uns empfehlen kannst?
0: Also, ich finde Bozen sehr schön. Und nach Bozen kann man auch gut mit der Bahn reisen. Es dauert von Süddeutschland ungefähr so 5 bis 7 Stunden. Und ja, ansonsten kann man natürlich auch mit dem Auto fahren. Das ist halt nicht so umweltfreundlich. Und genau, die Umgebung von Bozen ist auch sehr schön. Es gibt dort eben viele kleine Bergdörfer. Und genau, in Bozen selber ist eben das Ötzi-Museum. Also wer vielleicht die Mumie von Ötzi sehen möchte, das ist sehr beeindruckend. Und ansonsten kann man halt ein bisschen shoppen gehen. Ja, und ich meine, Südtirol ist auch in den Bergen. Das heißt, es ist prädestiniert dafür, dass man dort eben auch Wanderungen macht. Und in der Umgebung von Bozen sind eben die Felsformationen Latemar und Rosengarten. Und die sind sehr, sehr schön. Vor allem der Rosengarten ist im Sonnenuntergang sehr beeindruckend. Genau, also da kann ich sehr empfehlen zu wandern. Und sonst kann man aber auch schwimmen gehen, zum Beispiel im Kalterer See. Und wer es vielleicht ein bisschen extremer mag, man kann auch Klettersteige dort machen. Ja, und wenn ihr dann so eine anstrengende Wanderung gemacht habt, dann geht gerne auf eine der Berghütten und probiert dort Südtiroler Knödel. Das ist eine Spezialität dort. Und ja, die gibt es eben mit Spinat oder rote Beete oder Käse, alles Mögliche. Und darüber wird dann so zerlassene Butter gemacht. Genau.
1: Boah, das sind auf jeden Fall richtig coole Vorschläge. Hast du vielleicht noch einen Tipp, den man irgendwie gebrauchen könnte, bevor man da bald mal hinreist?
0: Ja, also Südtirol ist eine autonome Provinz in Italien. Und das Schöne ist, ihr könnt damit nach Italien reisen, auch wenn ihr vielleicht kein Italienisch könnt, weil die meisten Einheimischen dort können neben Italienisch auch noch Deutsch sprechen. Und ja, das ist dann vielleicht ganz praktisch. Und vielleicht noch so zu den Manieren. Also wenn ihr auf einer Berghütte seid und ihr esst dort Knödel, dann schneidet ihr am besten nicht mit dem Messer, sondern zerteilt sie mit der Gabel. Ja, sonst ist das eine Beleidigung an den Koch und die Einheimischen. Ja, genau. Jetzt habt ihr schon von vielen Reisezielen gehört, von Annika, Amey und mir. Was kannst du uns denn empfehlen, Sina?
1: Also ich kann euch auf jeden Fall eine Reise nach Bali, Lombok oder Nusa Penida empfehlen. Da erwarten euch auf jeden Fall traumhafte Strände, verschiedene Religionen, total schöne Tempel, ganz viel Wasser und eben auch eine unfassbar schöne Unterwasserwelt.
0: Wow, ja, das klingt auch richtig, richtig schön. Und es klingt auch so, als würde sich dort eine weite Reise hin lohnen. Ich glaube, man braucht ziemlich lang dorthin. Gibt es denn irgendeine Sehenswürdigkeit, die dich dort besonders beeindruckt hat?
1: Also man braucht eben zwischen 16 bis 18 Stunden dahin. Man muss einmal umsteigen. In meinem Fall war es damals Hongkong. Also die Anreise, wie du sagst, ist schon relativ lang. Vielleicht in die Planung mit einplanen, dass man jeweils einen Tag ungefähr braucht für An- und Abreise. Und sonst kann ich euch auf jeden Fall den Ort Kuta in Lombok empfehlen. Das ist nämlich eigentlich, finde ich, die perfekte Mischung zwischen so Nachtleben, aber tagsüber eben auch Surfen und eben total klarem Wasser. Und wenn man sich vielleicht einen Roller mietet, kann man ein bisschen weg vom Tourismus fahren und hat auch ein bisschen Zeit für sich. Genau, und sonst kann ich auf jeden Fall Schnorcheln gehen empfehlen. Hier bietet sich eben von Lombok aus Richtung den Gili-Inseln das mega gut an. Oder wenn man es eben nicht so touristisch mag, auf Bali bei Amed, ganz oben im Norden. Da sieht man, wenn es gut läuft, eben Meeresschildkröten, vielleicht auch mal kleine Babyhaie und eben ganz viele bunte Fische und schöne Korallen. Und was ich auf jeden Fall auch empfehlen kann, ist, dass ihr da mal das Nasi Goreng probiert. Das ist ein ganz traditionelles Essen dort. Das ist prinzipiell einfach nur Reis mit frischem Gemüse angebraten und ein Spiegelei drüber. Ich glaube, das kann man auf jeden Fall mal ausprobieren.
0: Ja, wow, vor allem das Schnorcheln, das klingt richtig, richtig gut. Und auch dieses Nasi Goreng, ich glaube, das wird mir auch schmecken. Hast du denn noch einen Tipp für uns zum Schluss, was man beachten sollte oder irgendwas, was man unbedingt mitnehmen sollte?
1: Also mein Tipp wäre auf jeden Fall, dass ihr mit einem Rucksack reist, weil mit dem Koffer ist es ein bisschen umständlich. Erstens sind die Straßen nicht ganz so eben wie hier in Deutschland. Und zweitens, wie ich schon gesagt habe, bewegen sich die Einheimischen dort relativ viel mit Roller. Und ja, da ist einfach ein Rucksack praktischer. Und wie ihr wahrscheinlich schon gemerkt habt, ich bin totaler Fan von Schnorcheln. Ich empfehle euch auf jeden Fall, einen Schnorchel und eine Brille mitzunehmen, dass ihr die Unterwasserwelt nicht verpasst. Genau. Das war die Sendung Unsere Stimme in der Wüstenwelle auf der 96,6 oder als Livestream über www.wüste-welle.de. Heute war der 21. Mai 2026. Verantwortlich für die Sendung war Isabel Edler und die gesamte Seminargruppe vom Bildungszentrum in Bodelshausen. Jetzt wünschen wir euch einen schönen sonnigen Tag und entlassen euch in den Sommer mit Riptide von Vance Joy.

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Ja, und ihr begrüßt euch ganz herzlich zu einer Stunde mit ganz viel Easy Listening, mit vielen Orchestern und einigen Titeln der MO Big Band. Viel Spaß in der kommenden Stunde wünsche ich euch.

Set Happy Feeling mit dem Orchester Bert Kempfert. Geschrieben wurde der Titel vom ghanaischen Musiker Guy Warren. Und das Ganze hier beim Freien Radio Wüste Welle für Tübingen, Reutlingen und die ganze Region. 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Und damit nochmal Hallo und herzlich willkommen, besonders auch alle neuen Hörerinnen und Hörern, die heute zum ersten Mal zuhören, weil sie zum Beispiel über die Elmo Big Band auf die Instrumental Lounge aufmerksam wurden. Die Instrumental Lounge mit Easy Listening, Pop und mehr von Bands, Orchestern und Solisten gibt es alle 14 Tage an dieser Stelle, das heißt in den

geraden Wochen, donnerstags um 20 Uhr live und dann noch in der Wiederholung am Montag darauf um 23 Uhr und Mittwoch darauf um 10 Uhr in der Früh. Ja, Easy Listening gibt es viel in meiner Sendung, zum Beispiel auch Stücke von Kurt Edelhagen und seinem Orchester. Eigentlich spielen die ja vorwiegend Jazz, aber um sich den Jazz leisten zu können, haben sie auch kommerzielle Tanzmusik gespielt. Und auf ihrer LP Big Band Fascination von 1972 haben sich die Musiker von Kurt Edelhagen eines der erfolgreichsten Titel des Sängers Neil Diamond angenommen, Shiloh.

Musik aus Frankreich mit dem Orchester Paul Moriart und einer sehr gelungenen Coverversion des Bee Gees Hit Too Much Heaven. Paul Moriarts Sound zeichnet sich durch viel Streicher aus, kombiniert mit Blechbläsern, Spinett, Synthesizern und gelegentlich einer Oboe. Jetzt kommen wir zu einem Orchester, das in Köln aufgenommen wurde, und zwar im dortigen Cornet Studio. Da entstanden seit 1967 die Aufnahmen für das Orchester Barry Lippmann. Das ist das Orchester von Orchesterleiter Friedel Berlip. Sein typischer Sound mit Vokalisen und Trompeten sowie Posaunen erinnert etwas an Herb Alperts Tijuana Brass, aber ich finde etwas moderner. Hier seine Version von Love is Just Around the Corner.

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Nevermind mit dem Orchester Werner Drechsler. Hier ist immer sehr gern gehört in der Instrumental Lounge. Und dieser Titel stammt aus seiner LP Keep Fit von 1975. Der gebürtige Nürnberger Drechsler war bekannt für seinen Happy Sound, der bis in die späten 80er Jahre oft im Radio gespielt wurde. Werner Drechsler war unter anderem Pianist bei Kurt Edelhagen und Arrangeur beim Orchester Max Greger.

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0: Brazilian Afternoon, live gespielt von der Elmo Big Band vom Konzert in Schwabach, gespielt von ihrer neuen CD Nostalgie Pur. Im Original wurde der Titel Brazilian Afternoon gespielt vom Orchester Roberto Delgado. Was so südamerikanisch klingt, war ja in Wirklichkeit der Musiker Horst Wende aus Hamburg. Und auch der Titel wurde von einem Österreicher geschrieben, dem Österreicher Fred Gordoni alias Otto Demmler.
1: Auch da ist es so, dass ich Roberto Delgado aus dem Plattenschrank kenne, aus den 70er, 80er Jahren. Und ich habe auf der Suche nach neuen, interessanten Orchestern dann eben auch die Titel von Roberto Delgado mal wieder durchgehört und fand diesen Titel, den wir jetzt dann hören werden, so besonders interessant, weil er eine schöne Ergänzung unseres Programms darstellt. Es geht ein bisschen in die Latin-Richtung. Es ist sehr beschwingt, so ein bisschen loungig auch. Also ich fand den einfach von der ganzen Anmutung her so schön, dass er eine schöne Ergänzung unseres Programms darstellt. Und deswegen ist er ausgewählt worden.
0: Ja, und jetzt nochmal zu einer absoluten Rarität, die die Elmo Big Band beim letzten Konzert in Schwabach gespielt hat. Skydiver mit Sid Dale. Sid Dale in England sehr erfolgreich gewesen mit eigenem Plattenlabel und seine Musik war oft zum Testbild im Fernsehen der BBC zu hören. In Deutschland ist es nur bei absoluten Fans gut gemachter und doch leicht zu hörender Orchestermusik bekannt. Wie die Band auf diesen eher unbekannten Titel aufmerksam wurde, hat mir wiederum ihr Leiter Michael Zanzinger erzählt.
1: Ja, dieser Titel und auch das Orchester Sid Dale, das ich vorher gar nicht kannte, ist mir von einem Bekannten zugetragen worden. Dadurch, dass wir als Elmo Big Band im Großraum Nordbayern jetzt für dieses Thema Easy Listening bekannt sind, gibt es immer mal wieder jemanden, der mir eine Mail oder eine WhatsApp schreibt und dann so fragt, du, kennst du eigentlich das folgende Orchester oder den folgenden Titel? Wäre das nichts für euch? Und genau das ist passiert. Einer unserer Arrangeure, der uns auch bei den Noten immer hilft, ist gekommen und hat genau diesen Titel vorgeschlagen. Da habe ich gesagt, ja, ich höre mir das mal an und war von der ersten Sekunde an angetan, begeistert und habe mir gedacht, na, das passt doch zu uns wie Faust auf Auge.
0: Ja, und da hören wir doch jetzt den Titel Skydiver im Original von Sid Dale. Die Elmo Big Band spielt und Solistin am Saxophon ist Angelika Traurig.

Ja, auch ein Titel, der es mal wert wäre, live gespielt zu werden, Holiday Chat mit dem Orchester Gerhard Nachholz. Vielbeschäftigter Komponist, Arrangeur und Musikverleger, aber inzwischen auch schon im Ruhestand. Mit Gerhard Nachholz, vielen besser bekannt unter seinem Künstlernamen Norman Kendler, konnte ich 2022 ein Interview führen, das auf meinem YouTube-Kanal in der Instrumental Lounge zu finden ist. Ja, und in Gerhard Nachholz Orchester spielte auch ein Posaunist mit, Hans Ehrlinger, gebürtiger Nürnberger. Er war auch bei Hugo Strasser im Orchester und natürlich hat er auch eigene LPs mit seiner Posaune und Orchester aufgenommen. So wie diesen etwas exotischen und rhythmischen Titel Tijuana.

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Ja, das war auch ein Orchester aus Franken, das Orchester von Conny Wagner und der Titel hieß Shuffle on a Trip. Der Fürther Conny Wagner hatte seine eigene Showband und war auch Moderator der Musiksendung Schaufenster beim Privatradio Radio F in Nürnberg. Dort spielte er zumindest noch bis Mitte der 90er Jahre ähnliche Musik wie hier in der Instrumental Lounge. Später musste er sich der Formatierung des Radios anpassen und nur noch Gesangstitel bekannter Showgrößen spielen. 2016 ist Conny Wagner verstorben und im gleichen Jahr starb auch der Orchesterleiter Friedel Berlib, gebürtiger Niedersachse. Der hatte große Erfolge mit seinem Barry Lippmann Orchester. Er entwickelte in den 60er Jahren einen eigenen Orchestersound, der ein wenig an Herb Alpert erinnerte oder erinnert. Lippmann unterlegte seine Melodien teilweise mit weiblichen Chorstimmen, meist kurzen Silben. Das war damals einmalig und kam sehr gut bei den Hörern und auch Schallplattenkäufern an. Er wurde sehr oft im Radio natürlich gespielt und hat ganz viele LPs veröffentlicht. Die beiden größten Hits des Orchesters waren The Girls von Paramaribo und La Parranda, die Barry Lippmann auch selbst komponierte. Ich habe aber jetzt für euch ein anderes Stück von ihm, Not at All.

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Love is Coming Back mit Cookie Freeman and his Velvet Sound. Komponist und Orchesterleiter Helmut Brandenburg entwickelte diesen Sound zusammen mit Wolfgang Maeder, von dem wir später noch einen Titel hören, Mitte der 60er Jahre. Da Instrumentalmusik international sein muss, muss alles in Englisch sein. Helmut Brandenburg legte sich ein Pseudonym zu und nannte sich Cookie Freeman. Freeman, weil das Studio, in dem er die Aufnahme machte, im Münchner Stadtteil Freimann lag. Das war das Trixie-Tonstudio. Dort nahm auch ein anderer Komponist und Orchesterleiter regelmäßig auf. Das war Gerhard Nahholz, der auch seinen eigenen Musikverlag hatte, der heute noch existiert, Sonoton und Intersound. Jetzt hören wir das Orchester Gerhard Nahholz mit High Life aus dem Jahr 1973.

Tempo 101 mit dem Orchester Lenny Portner aus dem Jahr 1977. Lenny Portner, einer der Künstlernamen des gebürtigen Berliner und Wahloberpfälzer Wolfgang Mäder. Er produzierte zahlreiche Easy Listening-Aufnahmen, die meist nur im Rundfunk oder Fernsehen zu den Programmtafeln gespielt wurden, aber nicht für die Allgemeinheit zu bekommen waren. Das war's dann fast mit dieser Stunde Instrumental Lounge hier beim Freien Radio Wüste Welle. Jetzt heißt es für mich Dalli Dalli, denn die Kollegen der nächsten Sendung warten schon. Die Titelmelodie der ZDF-Quizshow Dalli Dalli habe ich noch zum Schluss live gespielt von der Elbow Big Band. Und danach ein paar Takte mit James Last und seinem Orchester und einem weiteren Panflöten-Titel Morning at Cornwall, diesmal mit dem Solisten Horia Krishan. Ich bedanke mich bei euch fürs Zuhören und freue mich, wenn wir uns bei meiner nächsten Sendung Instrumental Lounge wieder hören. Genau in 14 Tagen. Bis dahin sage ich auf Wiederhören und freue mich natürlich, wenn ihr wieder einschaltet.

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